0: Gerufen, in Schutzräumen zu bleiben. Berichte über Schäden oder Verletzte liegen noch nicht vor. In der spanischen Exklave Ceuta entspannt sich die Lage nach Angaben der Regierung in Madrid zunehmend. Demnach sind von etwa 50.000 Migranten fast alle wieder freiwillig nach Marokko zurückgekehrt. Nur einige hundert Migranten befänden sich noch in Ceuta, hieß es. Viele seien noch auf dem Rückweg. Angesichts des Chaos in der Exklave hätten sich die meisten zur Rückkehr nach Marokko entschlossen. Nach der Kritik mehrerer CDU-Ministerpräsidenten aus Ostdeutschland an den Rentenplänen der Koalition hat auch der Sozialverband VdK Korrekturen gefordert. Präsidentin Bentele sagte der Rheinischen Post, das Kabinett müsse das Reformpaket noch deutlich verbessern, damit niemand unter die Räder kommt. Aus der Nachrichtenredaktion Martin Seiler.
1: Die Pläne für die Abschaffung der abschlagsfreien Rente nach 45 Jahren stießen Menschen vor den Kopf, die lange gearbeitet und lange eingezahlt hätten. Das Ende für diese Möglichkeit und die geplanten höheren Abschläge für vorgezogene Altersrenten zeigten nicht nur einen Mangel an Verständnis für die Lebensplanung vieler Menschen, so Bentele. Wer 45 Jahre eingezahlt habe, habe sich seinen Ruhestand redlich verdient. Dann sei der Akku bei vielen einfach leer. Zuvor hatten die CDU-Ministerpräsidenten Sachsens, Sachsen-Anhalts und Thüringens gefordert, auf das Ende der abschlagsfreien Rente nach 45 Beitragsjahren zu verzichten.
0: Das waren die Nachrichten. Das Wetter in Deutschland. In der Nacht im Süden und Osten Schauer oder Gewitter, sonst trocken bei 21 bis 9 Grad. Am Tage im Süden und Osten bewölkt und einzelne Gewitter, sonst heiter 20 bis 31 Grad. Am Sonntag oft sonnig, im Süden einzelne Schauer bis 35 Grad. Am Montag mal Sonne, mal Wolken, örtlich Schauer bis 37 Grad. Es ist 2.03 Uhr.
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1: Um 3 Uhr mit Ronald Lessig. Die umstrittenen Investorenpläne der FIFA stießen auf heftige Kritik. Jetzt hat der Fußballweltverband diese Pläne aufgegeben. Das teilte Verbandspräsident Gianni Infantino mit. Aus der Nachrichtenredaktion Lukas Knauer.
2: Mit der Entscheidung beugt sich die FIFA dem Druck, der in den vergangenen Tagen immer größer geworden ist. Der Europäische Fußballverband UEFA hatte die Investorenpläne Gianni Infantinos nicht nur kritisiert, sondern auch mit einem Boykott künftiger Weltmeisterschaften gedroht. Gegen die Pläne hatten sich auch die Fußballverbände in Asien sowie in Nord- und Mittelamerika ausgesprochen. Infantinos Plan sah wie folgt aus: WM-Anteile an private Geldgeber verkaufen, um so Milliarden einzunehmen. Dieser Plan ist nun vom Tisch.
1: Das russische Militär hat die ukrainische Hauptstadt Kiew in der Nacht erneut mit Raketen angegriffen. Bei den Attacken sind mindestens 3 Menschen ums Leben gekommen, teilte Bürgermeister Klitschko mit. 5 weitere Menschen wurden demnach verletzt und würden nun in Krankenhäusern versorgt. In Kiew waren mehrere Explosionen zu hören. Klitschko forderte die Menschen in der Stadt auf, in Schutzräumen zu bleiben. Ein schweres Erdbeben hat am Abend die Region nahe der Stadt Neapel erschüttert. Mit einer Stärke von 4,7 war es das heftigste Beben in dem Vulkangebiet seit 40 Jahren. Aus Rom, Anna Giordano.
3: Nach ersten Angaben des italienischen Katastrophenschutzes wurden mindestens 8 Menschen leicht verletzt. In der Küstenstadt Pozzuoli wurden Häuser und Kirchen beschädigt, ein Hochspannungsmast stürzte ein. Aus Angst vor Nachbeben verbringen viele Anwohner die Nacht im Freien. Der Zugverkehr im Raum Neapel wurde für Sicherheitsüberprüfungen vorübergehend eingestellt. Die Phlegräischen Felder werden auch als Supervulkan bezeichnet. Weil sich unterirdisch Magma und Gase stauen, hebt und senkt sich der Erdboden dort seit Jahren, immer wieder begleitet von teils schweren Erdbeben.
1: Bei einem schweren Unwetter in der sächsischen Schweiz ist nach Polizeiangaben ein Mensch ums Leben gekommen, mehrere weitere wurden verletzt. Passiert ist das Unglück im Kurort Rathen. Ein massiver Windbruch habe dafür gesorgt, dass Bäume umstürzten. Auch über Hamburg ist am Abend ein schweres Gewitter gezogen. Die Feuerwehr in der Hansestadt musste fast 100 Mal ausrücken. In Stuttgart sind infolge eines Gewitters mehrere Bäume auf Stromleitungen gestürzt. Das waren die Nachrichten. Das Wetter in Deutschland. In der Nacht im Süden und Osten Schauer oder Gewitter, sonst trocken bei 21 bis 9 Grad. Am Tage im Süden und Osten bewölkt und einzelne Gewitter, sonst heiter, 20 bis 31 Grad. Am Sonntag oft sonnig, im Süden einzelne Schauer, bei Höchstwerten zwischen 21 und 35 Grad. Am Montag mal Sonne, mal Wolken, örtlich gibt es Schauer bei 22 bis 37 Grad. Es ist 3:03 Uhr.
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1: Um 4 Uhr mit Ronald Lessig. Die umstrittenen Investorenpläne der FIFA stoßen auf heftige Kritik. Jetzt hat der Fußballweltverband diese Pläne aufgegeben. Das teilte Verbandspräsident Infantino mit. Aus der Nachrichtenredaktion Lukas Knauer.
2: Mit der Entscheidung beugt sich die FIFA dem Druck, der in den vergangenen Tagen immer größer geworden ist. Der Europäische Fußballverband UEFA hatte die Investorenpläne Gianni Infantinos nicht nur kritisiert, sondern auch mit einem Boykott künftiger Weltmeisterschaften gedroht. Gegen die Pläne hatten sich auch die Fußballverbände in Asien sowie in Nord- und Mittelamerika ausgesprochen. Infantinos Plan sah wie folgt aus: WM-Anteile an private Geldgeber verkaufen, um so Milliarden einzunehmen. Dieser Plan ist nun vom Tisch.
1: Das russische Militär hat die ukrainische Hauptstadt Kiew in der Nacht erneut mit Raketen angegriffen. Bei den Attacken sind mindestens 4 Menschen ums Leben gekommen, teilte Bürgermeister Klitschko mit. 5 weitere Menschen wurden demnach verletzt und wurden nun in Krankenhäusern versorgt. In Kiew waren mehrere Explosionen zu hören. Klitschko forderte die Menschen in der Stadt auf, in Schutzräumen zu bleiben. Ein schweres Erdbeben hat am Abend die Region nahe der Stadt Neapel erschüttert. Mit einer Stärke von 4,7 war es das heftigste Beben in dem Vulkangebiet seit 40 Jahren. Aus Rom, Anna Giordano.
3: Nach ersten Angaben des italienischen Katastrophenschutzes wurden mindestens 8 Menschen leicht verletzt. In der Küstenstadt Pozzuoli wurden Häuser und Kirchen beschädigt, ein Hochspannungsmast stürzte ein. Aus Angst vor Nachbeben verbringen viele Anwohner die Nacht im Freien. Der Zugverkehr im Raum Neapel wurde für Sicherheitsüberprüfungen vorübergehend eingestellt. Die Phlegräischen Felder werden auch als Supervulkan bezeichnet. Weil sich unterirdisch Magma und Gase stauen, hebt und senkt sich der Erdboden dort seit Jahren, immer wieder begleitet von teils schweren Erdbeben.
1: In Hamburg findet heute die Parade zum Christopher Street Day statt. Zu der Demonstration werden rund 250.000 Menschen erwartet. Nach dem Anschlag auf den Berliner CSD am vergangenen Wochenende gehen die Organisatoren davon aus, dass der Hamburger CSD für viele Menschen in diesem Jahr besonders emotional sein wird. Die Hamburger Polizei kündigte an, die Demonstration mit doppelt so vielen Beamten wie im Vorjahr zu schützen. Auch in anderen deutschen Städten finden heute CSD-Veranstaltungen statt, zum Beispiel in Bonn, in Nordrhein-Westfalen und im bayerischen Amberg. Das waren die Nachrichten. Das Wetter in Deutschland. Am Tage im Süden und Osten bewölkt und einzelne Gewitter, sonst überwiegend heiter bei 20 bis 31 Grad. Am Sonntag oft sonnig, im Süden einzelne Schauer bis 35 Grad und am Montag mal Sonne, mal Wolken, örtlich Schauer bei Höchstwerten zwischen 22 und 37 Grad. Es ist 4:03 Uhr.
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1: Um 5 Uhr mit Ronald Lessig. Der Fußballweltverband FIFA zieht seine Pläne zum Teilverkauf von WM-Anteilen an Investoren nach Kritik zurück. Das gab Verbandspräsident Infantino in einem Statement bekannt. Aus Genf Katrin Hondl.
2: Gegen die Investorenpläne des FIFA-Chefs hatte es massiven Widerstand gegeben. Die 55 Mitgliedsverbände der Europäischen Fußballunion UEFA hatten sogar mit einem Boykott der WM und aller sonstigen FIFA-Turniere gedroht, sollte Infantinos Plan weiter bestehen. Auch die Fußballverbände für Asien und für Nord- und Mittelamerika sowie die Karibik waren geschlossen gegen den Plan des FIFA-Chefs. Und selbst in der Zentrale des Weltfußballverbands gab es Protest. Ein führender Berater von Infantino trat zurück und nannte den Investorendeal ein schlechtes Geschäft für den Fußball.
1: Das russische Militär hat die ukrainische Hauptstadt Kiew in der Nacht erneut mit Raketen angegriffen. Bei den Attacken sind mindestens 4 Menschen ums Leben gekommen, teilte Bürgermeister Klitschko mit. 5 weitere Menschen wurden demnach verletzt und wurden nun in Krankenhäusern versorgt. In Kiew waren mehrere Explosionen zu hören. Klitschko forderte die Menschen in der Stadt auf, in Schutzräumen zu bleiben. In der spanischen Exklave Ceuta entspannt sich die Lage nach Angaben der Regierung in Madrid zunehmend. Demnach sind von etwa 50.000 Migranten fast alle wieder freiwillig nach Marokko zurückgekehrt. Aus der Nachrichtenredaktion Henning Knipp.
3: Nur einige hundert Migranten befänden sich noch in Ceuta, hieß es. Viele seien noch auf dem Rückweg. Da es kaum Lebensmittel und Unterkünfte gäbe, hätten sich die meisten zur Rückkehr nach Marokko entschlossen. Allerdings sorgt der massenhafte Ansturm an der nordafrikanischen Küste weiter für Aufruhr in der EU. Die Ereignisse haben eine neue Debatte über den Schutz der Außengrenzen und eine konsequentere Rückführung von Migranten ausgelöst. Viele Regierungen fordern ein härteres Vorgehen. Bundesinnenminister Dobrindt kündigte an, die Grenzkontrolle nochmals zu verlängern.
1: In der Nähe von Neapel in Italien gab es am Abend ein schweres Erdbeben. Mit einer Stärke von 4,7 war es das heftigste Beben in dem Gebiet seit 40 Jahren. Viele Menschen haben ihre Häuser verlassen und sind auf die Straße gelaufen, berichten italienische Medien. Bei der Feuerwehr gingen nach eigenen Angaben mehrere Meldungen über Stromausfälle und steckengebliebene Aufzüge ein. In der Küstenstadt Pozzuoli wurden Häuser und Kirchen beschädigt. Ein Hochspannungsmast stürzte ein. Der Zugverkehr im Raum Neapel wurde für Sicherheitsüberprüfungen vorübergehend eingestellt. Das waren die Nachrichten. Das Wetter in Deutschland. Am Tage im Süden und Osten bewölkt und einzelne Gewitter, sonst überwiegend heiter, bei 20 bis 31 Grad. Am Sonntag oft sonnig, im Süden einzelne Schauer bis 35 Grad. Am Montag mal Sonne, mal Wolken, örtlich Schauer bis 37 Grad. Es ist 5.03 Uhr.
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1: Die wollen immer mit rein, da müssen wir etwas aufpassen, sagt der Bestatter und meint die Schwalben an der Tür der Friedhofskapelle. Ich mag diesen Satz. Vielleicht, weil er so nüchtern klingt, so ganz praktisch, und doch geht er mir nach. Dann stelle ich mir vor, was passieren würde, wenn mitten in der Trauerfeier, in diesem stillen, traurigen Moment, auf einmal eine Schwalbe durch den Raum fliegt. Eben war da noch der Schmerz, die Erinnerung, die Schwere. Und dann flattert plötzlich das Leben durch den Raum. Schnell, leicht und unberechenbar. Fast wäre es ein bisschen störend. Und vielleicht wäre es genau deshalb auch tröstlich. Die Schwalbe hält sich ja nicht an unsere Stimmung. Sie weiß nichts von Trauerfeiern und Ansprachen. Sie fliegt einfach. Sie baut ihr Nest. Sie füttert ihre Jungen. Sie bringt Bewegung dorthin, wo alles still geworden ist. Vielleicht berührt mich das so, weil darin etwas von dem aufscheint, was mir Hoffnung gibt. Mitten in der Nähe des Todes ist da plötzlich ein Zeichen von Leben. Klein, flatternd. Nicht groß und pathetisch, aber da. Eine Schwalbe macht noch keinen Sommer, sagt man. Das stimmt. Aber vielleicht reicht manchmal schon eine Schwalbe, um uns daran zu erinnern, dass der Tod nicht das letzte Wort hat.
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1: Um 6 Uhr mit Sophia Spiropoulos. Bei schweren Unwettern in der Nacht ist in der sächsischen Schweiz ein Mann ums Leben gekommen. Laut Polizei wurde der 28-Jährige in der Nähe der Felsenbühne Rathen von einem Baum erschlagen. 13 Menschen seien zum Teil schwer verletzt worden. Außerdem hätten 40 Menschen in Sicherheit gebracht werden müssen. Die Bergwacht erklärte, es scheine eine lokal begrenzte und sehr starke Unwetterzelle gegeben zu haben. Offenbar sei ein Teil eines Hanges abgestürzt. Mehrere Bäume seien ins Tal mitgerissen worden. Am Morgen wollen sich Rettungskräfte ein Bild von der Lage machen. Menschen würden nicht mehr vermisst. Die Felsenbühne sagte alle Veranstaltungen bis Montag ab. Der Fußball-Weltverband FIFA gibt seine Pläne zum Verkauf von WM-Anteilen an Investoren auf. FIFA-Präsident Gianni Infantino erklärte, der Vorschlag werde nicht weiter verfolgt. Das Projekt habe zu Spaltungen geführt und liege deshalb nicht mehr im Interesse des Weltverbands. Die FIFA wollte Teile ihrer kommerziellen Rechte, darunter an der Fußball-Weltmeisterschaft, an private Investoren verkaufen und damit Milliardensummen einnehmen. Dafür sollte ein Tochterunternehmen gegründet werden. Gegen die Pläne gab es massiven Widerstand. Die UEFA drohte mit einem WM-Boykott. Eine Woche nach dem islamistischen Anschlag am Rande des Christopher Street Days in Berlin finden heute in mehreren Städten CSD-Paraden statt. Bei der größten Veranstaltung in Hamburg werden rund 250.000 Menschen erwartet. Die Polizei hat ihr Sicherheitskonzept nach eigenen Angaben nachgeschärft und setzt doppelt so viele Beamte ein wie im vergangenen Jahr. Auch in Naumburg im Burgenlandkreis wird heute der CSD gefeiert. Die Veranstalter rechnen mit rund 700 Teilnehmern. Laut Bürgermeister Armin Müller wird eine Hundertschaft der Polizei vor Ort sein. Nach dem massiven Andrang auf die spanische Exklave Ceuta ist ein Großteil der Migranten nach Marokko zurückgekehrt. Wie das spanische Außenministerium erklärte, befinden sich nahezu alle Eingereisten wieder in ihrer Heimat. Als Grund für die Rückkehr nennen Medien die kaum vorhandene Aussicht auf eine Weiterreise sowie fehlende Unterkünfte. In den vergangenen Tagen hatten Zehntausende die Exklave erreicht. Mindestens 57 Menschen kamen ums Leben. Vertreter der EU-Mitgliedstaaten wollen sich heute zu einer Krisensitzung treffen. Das waren die Nachrichten.
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2: Die Temperaturen gemessen um 5 Uhr. Der Brocken stark bewölkt, nach Nebel 13 Grad, Chemnitz wolkig 19, Dresden wolkig nach Regen 20. Eisenach stark bewölkt 19, Erfurt stark bewölkt 20, Fichtelberg wolkig 17, Gera wolkig 18, Görlitz wolkig 20, Halle nach Regen 19, Leipzig wolkig 20, Magdeburg bedeckt nach Regen 19 und Meiningen bedeckt bei 20 Grad. Wie entwickelt sich das heute? Anfangs wechselnd bis stark bewölkt, mit Schauern, zum Teil starke Gewitter, Gefahr von Unwettern mit Sturmböen, Hagel und viel Regen. Im Tagesverlauf von der Altmark und vom Eichsfeld her zunehmend aufgelockert mit Sonne, Höchstwerte heute 23 bis 26 Grad, im oberen Bergland 15 bis 22 Grad. Morgen örtlich Frühnebel, sonst teilweise locker bewölkt, verbreitet heiter. Dabei trocken, Höchstwerte 25 bis 30 Grad. Und am Montag Sonne, zeitweise Wolken mit einzelnen Schauern oder Gewittern und steigende Temperatur. Noch weiter steigen? Na gut. Der MDR Kulturverkehrsdienst. Mit dieser Meldung, die A9 Richtung München ist zwischen Bad Lobenstein und Bergbad Steben wegen eines defekten Pkw im Baustellenbereich blockiert. Soweit der MDR Kulturverkehrsdienst. 6:04.
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2: Mit Thomas Bille, guten Morgen.

0: Which one do you want? Ash bei MDR Kultur am Morgen, 6:07. Hausmusik ist was sehr, sehr Feines. Wenn dann noch ganze Familien singen, dann ist das ganz, ganz toll. Und relativ häufig findet man diese musikalischen Traditionen noch in Irland. Eine Familie stellen wir gleich vor bei MDR Kultur am Morgen. Sie singen gerne mit, wenn sie denn schon bei Stimme sind. Wovon ich ausgehe. Guten Morgen. Wallace Bird. Hold tight.
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für alle, denen die Band Nirvana so unendlich fehlt. Stay Away, der Nirvana-Titel gegeben vom Vitamin String Quartet bei MDR Kultur am Morgen. Es wird 6 Uhr und 14 Minuten. In Irland sind die Wege von der alltäglichen Hausmusik über organisierte Familienbande bis zu großen Bühnen und internationaler Wahrnehmung immer noch häufig. Und diese Wege sind kurz und funktionieren schnell. Wahrnehmbar ist das auch bei uns, wenn die entsprechenden Gruppen ganz schnell auch bei uns angekommen sind. Da gibt es einige Beispiele und dazu gesellt sich seit einiger Zeit der Clan McRory aus dem gälischsprachigen Ranafasche. Ich hoffe, ich spreche das richtig aus. Ich bezweifle es. Im Nordwesten von Irland. Herausragend und gleichzeitig die Philosophie der Gruppe ist ihre Vocal Power und die gibt es gleich fünffach. Harald Jüngst hat in ihrer Heimat Ranafasche, das Familienoberhaupt, den Clanführer Tony McRory getroffen.

0: Fünf Stimmen, eine Familie. Clan McCrory. Clan McCrory, das sind die vier Brüder Sean, Huey, Donald und Tony, die von Tonys Tochter Megan zum Quintett ergänzt werden.
1: We're protecting our song tradition for the next generation. You know, it might be a little bit more upbeat than what it was before.
0: Wir schützen unsere Songtradition für die nächste Generation, erläutert Tony McCrory. Unsere Interpretationen wirken allerdings mitunter etwas schwungvoller als die ursprünglichen.

0: Runner Firstje, die Heimat von Clan McCrory, ein gälischsprachiger 350 Seelenflecken in Irlands Nordwesten, eingebettet in die wildromantische Magie von Meer, Buchten, Inseln, Bergen, Seen und Hochmoor.
1: Dieser Ort hat sich in Hunderten von Jahren kaum verändert. Hier läufst du meist 2 bis 3 Kilometer am Strand entlang, ohne dass du auch nur einer Menschenseele begegnest. So hast du viel Zeit zu reflektieren, in dich zu gehen. Ich spreche da aus eigener Erfahrung, denn in dieser Atmosphäre entstanden so einige meiner Songideen.
0: So auch echt. Hör zu. Lausche der Natur, die deine Seele erklingen lässt.

Clan The Glory lebt nicht nur ihre Fünfstimmigkeit. Des Weiteren kreiert die Gruppe nämlich eine Vokalchoreografie mit Finesse und Akribie, die in aufregend ausgestaltete Arrangements mündet und auch Soloparts aller Beteiligten präsentiert. Dabei ist jeder mit unverkennbarem Timbre ausgestattet. Megan McGrory natürlich mit einem weiblichen.

0: Aus dem Kokon der Local Heroes hat sich die Familienband längst befreit und mittlerweile auch schon internationale Bühnen erklommen. Besonders in Skandinavien vermochte sie mit ihren gälischen Liedern intensivste Gefühlswallungen auszulösen.
1: And to see people in the front.
2: Wir erlebten weinende Menschen, als wir dort in unserer Muttersprache sangen. Obwohl sie unsere Texte nicht verstehen konnten, verströmten wir eine universelle Energie, die unsere Gefühlswelten mit dem Publikum in Einklang brachten. So vermittelten wir Trauer, brachten aber auch Freude. Diese Ausstrahlung, diese Kraft unserer Vokalharmonien beruht halt auf unserer sehr engen Familienverflechtung.

0: The Grury verbinden die jahrhundertealten gälischen Lieder und Geschichten ihrer Heimat nahtlos mit modernen, frischen, authentischen Elementen. Das Quintett erzeugt einen vokalen Ohrenschmaus, lebt von lauten und leisen Passagen, von Eskalation und Andacht.
1: So ist das, wenn gälisch gesungen wird. Du bist berührt, verstehst nichts und die Tränen laufen. Harald Jüngst über Clan Wacruri, ein Angebot aus Irland, aus dem Nordwesten von Irland. Die Welt wird aufmerken und zuhören, gerne zuhören. MDR Kultur am Morgen, es wird 6:20 Uhr. Beyoncé, Blackbird.

Beyoncé mit einem fast 1:1 Cover des Beatles-Titels Blackbird vom großartigen Album Cowboy Carter. MDR Kultur am Morgen, 8 Minuten vor 6:30.

0: Inside This Kiss, Leslie Kernaghan vom Album The Hummingbird Revolution aus dem Jahr 2019. Vielen Dank für den letzten Ton, das war sehr schön. Und jetzt kommen wir zum Wetter.
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0: Bisschen Feuchtigkeit kommt. Erstmal, heute anfangs wechselnd bis stark bewölkt. Mit Schauern, zum Teil starke Gewitter, Gefahr von Unwettern mit Sturmböen, Hagel und viel Regen. Im Tagesverlauf von der Altmark und vom Eichsfeld her zunehmend aufgelockert mit Sonne. Höchstwerte heute 23 bis 26 Grad, im oberen Bergland 15 bis 22 Grad. Morgen örtlich Frühnebel, sonst teilweise locker bewölkt, verbreitet heiter, dabei trocken. Höchstwerte 25 bis 30 Grad und am Montag Sonne, zeitweise Wolken mit einzelnen Schauern oder Gewittern und steigende Temperatur. Der MDR Kulturverkehrsdienst, die A14, Dresden, Magdeburg, ist zwischen Mutschen und Grimma in beiden Richtungen wegen Brückenabrissarbeiten bis Montag früh 5 Uhr gesperrt. Soweit der Verkehrsdienst.
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MDR Kultur am Morgen, 6.37 Uhr. Die Stones haben sich zurückgemeldet. Neues Album. Darauf auch dieser Titel, Jealous Lover. Guten Morgen.

0: die Rolling Stones und Mick Jagger. Einmal von Mick Jagger zum Bassbariton schlechthin. Das erfüllt sich jetzt.
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0: Das geht doch nur bei MDR Kultur. Jetzt reden wir und feiern einen Bassbariton, der auf allen großen Bühnen der Welt zu Hause gewesen ist. Und zwar unabhängig vom Gesellschaftssystem, in dem er leben durfte, sollte, musste. Er war allerdings auch immer froh, wenn er wieder zu Hause war in seiner Heimatstadt Dresden. Wo er auch vor 100 Jahren geboren wurde, die Rede ist natürlich von Theo Adam, der Stichtag von Thomas Hartmann.

0: verachtet mir die Meister nicht. Beinahe könnte man sagen, hier fordert einer in eigener Sache. Schließlich ist Theo Adam ein Weltstar, eben ein Meister seines Faches gewesen. Aber darum geht es an dieser Stelle natürlich nicht. Der Bassbariton brilliert hier in der Wagner-Oper Die Meistersinger von Nürnberg in der Rolle des Hans Sachs, zweifelsohne eine der wichtigsten, eine der glanzvollsten in seinem künstlerischen Leben.
1: Es ist vielleicht so, dass man für diese Partie doch auch ein gewisses Lebensalter erreichen muss. Das heißt ja nicht, Hans Sachs ist ja kein alter Mann. Er ist ein Mann, der mitten im Leben steht. Und vielleicht ist es gut so, dass man auch, wenn man mitten in seiner Laufbahn steht, mitten im Leben steht, diese Partie anpackt.
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0: Theo Adam erblickt 1926 in Dresden das Licht der Welt.
1: Mein Vater war sehr musikalisch. Er war Arbeiter, er war Dekorationsmaler und hat gesungen in verschiedenen Arbeiterchören in Dresden. Und ich glaube, dass ich von ihm die Musikalität und auch die Liebe zur Musik geerbt habe.
0: Von 1937 bis 1944 darf Theo Adam im Dresdner Kreuzchor mitsingen. Er wird am Ende des Zweiten Weltkrieges noch zur Wehrmacht eingezogen, gehört nach dem Krieg zur Schar der sogenannten Neulehrer, verliert aber die Bühne nicht aus den Augen und nimmt Gesangsunterricht bei Kammersänger Rudolf Dittrich. Schon bald zählt er zu den Ensemblemitgliedern der Dresdner Staatsoper.
3: Wenn man mal bedenkt, dass ich 1949, also in meinem ersten Jahr an der Staatsoper Dresden, 107 Vorstellungen gesungen habe, und im zweiten Jahr 123, im dritten Jahr 136 und so weiter. Das war natürlich ein schöner Start für mich.

0: Von Dresden führt sein Weg schnell an die Berliner Staatsoper, aber auch nach Bayreuth. Theo Adam gastiert in London und New York, in Salzburg, Wien und München. Die Grenzen zwischen Ost und West zu überwinden, scheint für ihn ein leichtes. Vorbehalte, Vorurteile seitens der Kollegen aus dem Westen lernt er nicht kennen.
1: Weil wir uns ja eben irgendwo auf der internationalen Bühne immer irgendwo getroffen haben und auch als Ensemble dann letzten Endes zusammengeschweißt wurden nach vielen Proben. Deswegen gibt es zum Beispiel auch in der Kunst, also bei uns in der Oper, es gibt nie irgendwelche Aversionen gegen Ausländer, weil wir ja alle irgendwo immer selbst Ausländer sind.
0: Der Bassbariton glänzt in Opern von Wagner, Strauss und Mozart, er gibt Liederabende, wirkt in Aufführungen von Oratorien mit. Theo Adam riskiert auch die Auseinandersetzung mit der Moderne, gibt etwa Alban Bergs Wozzeck oder Friedrich Zerhas Baal. Was Peter Schreier an ihm schätzt:
2: Ich glaube, die Möglichkeit, mit nicht nur stimmlichen Mitteln, sondern mit gestalterischen Mitteln eine Figur auf die Bühne zu stellen. Weil singen allein tut's ja nicht.
0: Mit 80 Jahren tritt Theo Adam von der Bühne ab. Als Sänger, der die Bühnen der Welt gesehen hat und als anerkannter Meister seines Fachs.
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The Milk Carton Kids mit dem Titel Nothing is Real, nichts ist wirklich. Doch, doch, die Bibliothek des Jahres ist wirklich. Und wir stellen sie vor, die steht in Hoyerswerda. Und wir stellen sie vor in der kommenden Stunde, so wie die Ausstellungen, die Sie besuchen können im Monat August. Themen in der kommenden Stunde hier bei MDR Kultur. Softloft. Paper Plane.

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4: Um 7 Uhr mit Sophia Spyropoulos. Bei schweren Unwettern in der Sächsischen Schweiz ist am Abend ein Mann ums Leben gekommen. Laut Polizei wurde der 28-Jährige in der Nähe der Felsenbühne Rathen von einem Baum erschlagen. 13 Menschen seien zum Teil schwer verletzt worden. Außerdem hätten 40 Menschen in Sicherheit gebracht werden müssen. Die Bergwacht erklärte, es scheine eine lokal begrenzte und sehr starke Unwetterzelle gegeben zu haben. Offenbar sei ein Teil des Hanges abgestürzt, mehrere Bäume seien ins Tal mitgerissen worden. Am Morgen wollen sich Rettungskräfte ein Bild von der Lage machen. Menschen würden nicht mehr vermisst. Die Felsenbühne sagte alle Veranstaltungen bis Montag ab. Der Fußball-Weltverband FIFA gibt seine Pläne zum Verkauf von WM-Anteilen an Investoren auf. FIFA-Präsident Gianni Infantino erklärte, der Vorschlag werde nicht weiter verfolgt. Das Projekt habe zu Spaltungen geführt und liege deshalb nicht mehr im Interesse des Weltverbands. Die FIFA wollte Teile ihrer kommerziellen Rechte, darunter an der Fußball-Weltmeisterschaft, an private Investoren verkaufen und damit Milliardensummen einnehmen. Dafür sollte ein Tochterunternehmen gegründet werden. Gegen die Pläne gab es massiven Widerstand. Die UEFA drohte mit einem WM-Boykott. Eine Woche nach dem islamistischen Anschlag am Rande des Christopher Street Days in Berlin finden heute in mehreren Städten CSD-Paraden statt. Bei der größten Veranstaltung in Hamburg werden rund 250.000 Menschen erwartet. Die Polizei hat ihr Sicherheitskonzept nach eigenen Angaben nachgeschärft und setzt doppelt so viele Beamte ein wie im vergangenen Jahr. Auch in Naumburg im Burgenlandkreis wird heute der CSD gefeiert. Die Veranstalter rechnen mit rund 700 Teilnehmern. Laut Bürgermeister Armin Müller wird eine Hundertschaft der Polizei vor Ort sein. Nach dem massiven Andrang auf die spanische Exklave Ceuta ist ein Großteil der Migranten nach Marokko zurückgekehrt. Wie das spanische Außenministerium erklärte, befinden sich nahezu alle Eingereisten wieder in ihrer Heimat. Als Grund für die Rückkehr nennen Medien die kaum vorhandene Aussicht auf eine Weiterreise sowie fehlende Unterkünfte. In den vergangenen Tagen hatten Zehntausende die Exklave erreicht. Mindestens 57 Menschen kamen ums Leben. Vertreter der EU-Mitgliedstaaten wollen sich heute zu einer Krisensitzung treffen. Das waren die Nachrichten.
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5: Die Temperaturen gemessen um 6 Uhr. Der Brocken bedeckt Nebel 12 Grad, Chemnitz wolkig 19, Dresden wolkig 20, Eisenach wolkig 19, Erfurt wolkig 19, Fichtelberg bedeckt 17, Gera stark bewölkt, leichter Regen 19, Görlitz wolkig dunstig 19, Halle Regen 19, Leipzig bedeckt leichter Regen 19, Magdeburg bedeckt nach Regen 19 und Meiningen bedeckt und auch 19 Grad. Die Wettervorhersage heute anfangs wechselnd bis stark bewölkt mit Schauern, zum Teil starke Gewitter, Gefahr von Unwettern mit Sturmböen, Hagel und viel Regen. Im Tagesverlauf von der Altmark und vom Eichsfeld her zunehmend aufgelockert mit Sonne. Höchstwerte 23 bis 26 Grad im oberen Bergland, 15 bis 22 Grad. Morgen örtlich Frühnebel, sonst teilweise locker bewölkt, verbreitet heiter, dabei trocken, Höchstwerte 25 bis 30 Grad. Und am Montag Sonne, zeitweise Wolken mit einzelnen Schauern oder Gewittern und steigende Temperatur. Der MDR Kulturverkehrsdienst, die A14 Dresden-Magdeburg, ist zwischen Mutschen und Grimma in beiden Richtungen wegen Brückenabrissarbeiten bis Montag früh 5 Uhr gesperrt. Soweit der Verkehrsdienst, 7 Uhr und 4 Minuten.
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5: Mit Thomas Bille, guten Morgen.

People on the Rye bei MDR Kultur am Morgen. Und gleich feiern wir die Bibliothek des Jahres in der Rubrik Kleine Kommunen und Regionen. Und ich frage mich verzweifelt, was es denn mit kleinen Regionen auf sich haben mag. Aber gut, kleine Kommunen, damit ist in diesem Falle Hoyerswerda gemeint, denn die Stadtbibliothek Hoyerswerda wurde eben ausgezeichnet als Bibliothek des Jahres. Das wird die Damen und Herren, die dort beschäftigt sind, sehr, sehr freuen. Und wie das Haus aussieht, dazu mehr gleich bei MDR Kultur am Morgen. Herzlich willkommen.

0: 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Angela Augs, Künstlername von Florian Kreyer, bei MDR Kultur am Morgen. Und um 7.10 Uhr gehen wir und fahren, dann geht's schneller, nach Hoyerswerda und reiben uns verdutzt die Augen, denn Hoyerswerda macht sowas von sich reden. Der Deutsche Bibliotheksverband hat angekündigt, die Stadtbibliothek eben dort in Hoyerswerda als Bibliothek des Jahres auszuzeichnen. Und wir fragen uns, viele Menschen fragen sich, was macht denn diese Bibliothek so hervorragend? Inwieweit ist sie vorbildlich? Unser Reporter Martin Klimank ist diesen Fragen nachgegangen.
1: Bärbel Kubitschek hat die Tageszeitung im Lesecafé der Stadtbibliothek Hoyerswerda ausgebreitet. Dreimal in der Woche kommt sie her. Sie schätzt die ruhige Atmosphäre und dass sie hier Bekannte trifft.
2: Also ich gehe sehr, sehr gerne hierher. Die lassen sich immer was Gutes einfallen. Zum Beispiel die Gespräche mit dem Bürgermeister, ja, mit dem OB und so. Das sind so sehr schöne Sachen.
1: Nur eines von mehreren Veranstaltungsformaten, die die Bibliothek seit 2022 etabliert hat. Dafür kommt Hoyerswerdas Oberbürgermeister einmal im Monat in die Bücherei und tauscht sich mit den Bürgern über eine Millioneninvestition am Scheibesee, den Umbau des Bahnhofs oder die Arbeit der Feuerwehr aus.
2: Man hört immer wieder was Neues, sind so Hintergrundinformationen, gefällt mir gut.
3: Zum OB war ich schon ein paar Mal gewesen. Na, es gibt immer Fragen und das ist der direkte Weg zum OB.
1: Auf die Idee zu dieser Reihe kam Bibliotheksleiterin Maja Koos durch eine Befragung der Bürger. Die Wünsche waren eindeutig.
4: Die sagen, dass man kann auch manchmal treffen oder dass Leute können gemeinsam spielen, so etwas. Und dann in diesem Sinne haben wir auch unsere Formate entwickelt.
1: So entstand auch die Veranstaltungsreihe Kulturelle Reise. Zugezogene stellen dabei ihre Heimatländer vor, meist mit kulinarischer Kostprobe.
4: Um zu zeigen, dass da sind auch Menschen, die mega interessant sind, coole Geschichte haben, sehr viele verschiedene Fähigkeiten, arbeiten, engagiert sind und dann noch kommen von coolen Ländern, die wir vielleicht auch besuchen könnten.
1: Bei einer weiteren Reihe, dem Dialogcafé, waren schon Hebammen, eine Dirigentin oder Filmschauspieler zu Gast.
4: Ist so gewachsen jetzt, dass die Menschen, die eigene Veranstaltungen in Bibliothek organisieren können, können sehr gut dieses Format nutzen, um ein Thema zu besprechen oder über ihre Arbeit oder etwas, was sie interessant finden oder ein Hobby.
1: Auf diesem Weg sei ein öffentlicher Raum entstanden, in dem gesellschaftliche Vielfalt sichtbar wird und kontroverse Themen diskutiert werden können, lobt die Jury des Deutschen Bibliothekspreises. Auch Hoyerswerdas Oberbürgermeister Thorsten Robanzee ist angetan.
5: Davon kann die Bibliothek gerade in einer Stadt von unserer Größe wunderbar leben und sich auch ein ganz anderes Klientel noch schaffen.
1: Denn mancher Veranstaltungsbesucher wird zum Bibliotheksnutzer. 300 Neuanmeldungen kamen schon zusammen. Nicht nur deshalb sei der Austausch dort wertvoll.
5: Dass wir es bisher miteinander immer geschafft haben, auch mal Ausreißer wieder einzufangen. Das ist das Spannende. Wenn dann einer mal sehr emotional ist, dann sagen auch die anderen Bürger, nun komm, krieg ich mal wieder ein. Ist hier gar nicht Thema. Und also dort ist dieses Miteinander agieren viel größer, als wenn man jetzt auf dem Marktplatz steht.
1: Und die Bürger haben ein ganz neues Bild von ihrer Bibliothek gewonnen. Als Veranstaltungsort, an dem sie ihre Themen einbringen können, verdeutlicht Maja Koos.
4: Und das soll so sein, weil wir eigentlich haben alle möglichen Themen hier bei uns in Medien, also Bücher. Und dann ist ganz einfach, sich mit jedem Thema zu verbinden.
1: Wie eine Bibliothek zu solch einem Anker für die Stadtgesellschaft werden kann, gibt die 36-Jährige mit Seminaren auch an andere Bibliothekare weiter.
0: Die Stadtbibliothek Hoyerswerda. Bibliothek des Jahres. Die Auszeichnung wird Ende Oktober dann verliehen werden. MDR Kultur freut sich mit 7.14 Uhr. Guten Morgen.

0: Es wird übrigens wieder warm und zwischendurch gibt es ein paar Unwetter. Und vor beiden, vor hohen Temperaturen und vor fallenden Bäumen, sind sie weitestgehend geschützt in Museen. Da gibt es viele schöne Entdeckungen zu machen. Ein Vorschlag von Anne Seiler.
1: Auf Schloss Augustusburg gibt es ja ein Motorradmuseum und da ist derzeit die Sonderausstellung Kuriositäten auf zwei Rädern zu sehen. Gezeigt werden experimentelle und exzentrische Einzelstücke, Prototypen und Raritäten. Mehr zur Ausstellung von Claudia Glashauser vom Schloss Augustusburg in Sachsen.
2: Wir stellen kuriose Zweiräder aus, also nicht nur Motorräder, sondern Zweiräder, die ein bisschen kurios gebaut sind, Prototypen, aber auch einige Tüfteleien, ne? Eigenbau von kleinen Ingenieuren oder Hobby-Ingenieuren, sagen wir es mal so. Ja, dieser Erfindergeist. Ne? Manche, die wollen halt das Weiterspielen, weiterentwickeln. Und manchmal sind ja auch das die Dinge, die den Fortschritt bringen. Und man muss ja auch an manchen Sachen scheitern, um auch zu wissen, was funktioniert, was funktioniert nicht. Aber diese Ideen allgemein, dieser Erfindergeist der Menschen, das ist das Interessante.
1: Unter anderem ist ein strahlgetriebenes, also wassergetriebenes Zweirad von 1992 zu sehen, sowie ein futuristisches Bond-Motorcycle aus den 1950er Jahren. Ein Hingucker ist ebenfalls ein historisches Lastenrad aus den 1930er Jahren mit nachgerüstetem Propeller, ein Alpenscooter für den Schnee sowie Minibikes. Kuriositäten auf zwei Rädern. Die Sonderausstellung im Schloss Augustusburg geht noch bis zum Mai 2027. Die Ausstellung ist täglich von 10 bis 18 Uhr geöffnet.
0: Die Empfehlung von Anne Seiler bei MDR Kultur am Morgen, 8 Minuten vor 8.

Harry Connick Jr. mit der Komposition von Bert F. Bacharach bei MDR Kultur. 8:05. Tori Amos, Bets

News bei MDR Kultur am Morgen, 7.29 Uhr, eine Minute vor 7:30 in den zurückliegenden Tagen. Sie haben die Bilder gesehen, versuchten zehntausende Menschen über die spanische Exklave Ceuta vom afrikanischen Kontinent in die Europäische Union zu gelangen. Der Grund waren offenbar Halbwahrheiten bzw. falsche Informationen über eine angebliche Grenzöffnung Spaniens. Der Großteil der

0: Menschen ist mittlerweile nach Marokko zurückgekehrt. Dennoch ist in Europa eine Diskussion über Migration und Grenzsicherung entbrannt. Die Kommentare in der Medienschau.
1: Da öffnet sich in Marokko ein winziger Spalt an der EU-Außengrenze. Schon wird er von Zehntausenden als Fluchtweg ausgenutzt, kommentiert die Volksstimme aus Magdeburg. Schon kocht in Europa jeder sein eigenes Migrationssüppchen. Italiens Ministerpräsidentin Giorgia Meloni will Spanien aus dem Schengen-Raum feuern. Die deutsche AfD sieht das Abendland an der Meerenge von Gibraltar untergehen. Dabei wird etwa Marokko von der EU als Vorzeigeland gehätschelt. Europa ist und bleibt aber in Afrika der Magnet. Der Münchner Merkur schreibt: Die Bilder aus der spanischen Exklave Ceuta sind ein weiteres Konjunkturprogramm für Europas Rechtsradikale. Brüssel muss die spanische Regierung schleunigst zur Ordnung rufen. Madrid muss den Kontrollverlust beenden. Ein zweites 2015 kann sich Europa nicht leisten. Im Kommentar der Stuttgarter Zeitung heißt es: Es ist nicht das erste Mal, dass die Macht der sogenannten sozialen Medien mitverantwortlich ist für das Phänomen der Massenflucht. Dort wird derzeit ein Urteil des Obersten Gerichtshofes Spaniens so interpretiert, dass jeder, der Ceuta schwimmend erreicht, auch in Europa bleiben darf. Ob das tatsächlich so ist, spielt auf Instagram, TikTok und Co. keine Rolle. Die Leipziger Volkszeitung stellt folgende Vermutung an: Dass Tausende nahezu ungehindert zur spanischen Exklave gelangen konnten, spricht für bewusstes Wegsehen marokkanischer Sicherheitskräfte. Dem marokkanischen König Mohammed VI. Kommt die Eskalation gelegen. Sie lenkt vor der Parlamentswahl von innenpolitischen Problemen und autoritärer Herrschaft ab. Ceuta muss ein Warnsignal für Europa sein. Marokko ist bereit, Migration als Druckmittel einzusetzen. Die Lausitzer Rundschau gibt zu bedenken: Dass Marokko in der EU als sicherer Herkunftsstaat eingestuft ist und die allermeisten Flüchtlinge deshalb ohnehin zurück müssen, hält sie nicht ab. Umso wichtiger ist es für Europa, Löcher in seinen Grenzen für jene zu stopfen, die keinerlei Berechtigung oder Aussicht haben, Asyl in Europa zu finden, damit jene, die tatsächlich Schutz brauchen, eine Chance haben. Abschließend die Frankfurter Allgemeine Zeitung. Die Lage in Ceuta ist eine Erinnerung für ganz Europa, dass es mit den jüngsten Bemühungen zur Außengrenzsicherung und zur Neuordnung des Asylsystems nicht getan ist. Die Anziehungskraft des Kontinents muss grundlegend und weitgehend verringert werden.
0: Die Medienschau bei MDR Kultur am Morgen.
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0: Die Wettervorhersage heute anfangs wechselnd bis stark bewölkt mit Schauern, zum Teil starke Gewitter, Gefahr von Unwettern mit Sturmböen, Hagel und viel Regen. Im Tagesverlauf von der Altmark und vom Eichsfeld her zunehmend aufgelockert mit Sonne, Höchstwerte 23 bis 26 Grad heute, im oberen Bergland 15 bis 22 Grad. Morgen örtlich Frühnebel, sonst teilweise locker bewölkt und verbreitet heiter, dabei trocken, Höchstwerte 25 bis 30 Grad. Am Montag Sonne, zeitweise Wolken mit einzelnen Schauern oder Gewittern und steigende Temperatur. Der MDR Kulturverkehrsdienst. Vorsicht auf der A4 Frankfurt Richtung Dresden. Zwischen Dresden-Altstadt und Dresden-Neustadt liegen mehrere Plasteteile auf der Fahrbahn. Vorsicht auf der A9 Richtung Berlin. Zwischen Dreußig und Naumburg liegen Fahrzeugteile auf der Fahrbahn. Und die A14 Dresden-Magdeburg ist zwischen Mutschen und Grimma in beiden Richtungen wegen Brückenabrissarbeiten bis Montag früh 5 Uhr gesperrt. Soweit der MDR Kulturverkehrsdienst. Es wird 7.34 Uhr.
3: 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Jetzt aus Zeitz, The Remaining Part.

Bed of Roses, the remaining part bei MDR Kultur. 7:37 Uhr. Bad and Sebastian. Guten Morgen.

0: Belle and Sebastian bei MDR Kultur am Morgen, 7.40 Uhr am 1. August.
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2: Seit rund 160 Jahren gibt es sie in Deutschland. Parzellen mit eigenem Häuschen. Ein Stückchen gepachtete Erde, ein bisschen Freiheit und zu jeder Jahreszeit ein wenig Natur in der Stadt. Die Geschichte der kleinen Gärten begann in Leipzig, dort, wo heute die Kleingartensparte Dr. Schreber liegt. Die Leipziger Malerinnen Gudrun Petersdorf und Annette Schröter haben sich vom Mikrokosmos dieser Refugien inspirieren lassen. Die Resultate präsentiert ab August die Kunsthalle Talstraße in Halle in einer neuen Sonderschau. Kleingärten bergen auch verborgene Welten individueller Gestaltungslust. Annette Schröter, bekannt für ihre großformatigen Papierschnitte, agiert dieses Mal in der Ausstellung eher kleinformatig, etwa mit ihrer Serie von Gartentoren im Zeitgeist der 50er bis 80er, wie man sie nicht nur in Leipzigs Schrebergärten, teils liebevoll nach Feierabend gesägt und gelötet, immer noch häufig findet.
3: Jeder, der in so einer kleinen Gartensparte war, kannte natürlich einen Metallarbeiter, einen Schlosser. Und diese Männer haben dann diese wunderbaren Muster auch und Tore entworfen. Da sind einige dabei, die könnten durchaus von Bauhauskünstlern stammen, das muss man sagen. Es wurden wenig Vögelchen und Blümchen etc. verwendet, sondern relativ strenge geometrische Figuren. Wir sehen Kreise, wir sehen Vierecke.
4: Zaunkönig heißt die neue Ausstellung in der Kunsthalle Talstraße in Halle. Sie zeigt Malerei und Papierschnitte von Gudrun Petersdorf und Annette Schröter vom 28. August bis zum 15. November.
2: Weitere sehenswerte Ausstellungen eröffnen im August in Weimar, Erfurt und Quedlinburg.
4: Vom 21. August bis zum 11. Januar präsentiert das Bauhausmuseum in Weimar neu geschenkte Holzschnitte des Bauhausmeisters Gerhard Marx in der Sammlung, ergänzt durch seine weltweit geschätzten Keramiken. Vom 23. August bis zum 10. Januar widmet das Angermuseum in Erfurt der Erfurter Künstlerin Eva Bruschis anlässlich ihres 80. Geburtstags eine große Retrospektive. Sie trägt den Titel »Nur Mut«. Vom 20. August bis zum 11. Januar erkundet das Museum Lionel Feininger in Quedlinburg die weibliche Dimension neu. Kunst von Frauen über Frauen wird gezeigt. Frauen sind, lautet denn auch der Ausstellungstitel.
2: Wenn es heißt, ein Museum oder eine Galerie zeigt Fotos der Berliner Fotoagentur Ostkreuz, dann weiß das Publikum, dass es unter anderem Liebesgrüße aus der DDR erwarten. In Schwarz-Weiß natürlich, subtile Schnappschüsse, die Kompositionen sind. Der Fotograf Harald Hauswald gehört neben Sibylle Bergemann, Ute und Werner Mahler zu den Gründungsmitgliedern von Ostkreuz und machte berühmte Fotos vom Alltag in der DDR. Omas, die mit ausgebeulten Einkaufstaschen den Prenzlauer Berg entlang schlurfen, FDJ-Ordner mit mürrischen Gesichtern, etwa beim Ostberliner Springsteen-Konzert. Eigentlich, so dachte man, ist alles darüber gesagt. Doch nun beleuchtet eine neue Schau in der Robotron-Kantine in Dresden die Frage, wie mit diesen fotografischen Zeitzeugnissen umzugehen sei. Harald Hauswald betonte 2013 bei MDR Kultur.
5: Es ist ja das Gefühl, was das Foto hervorbringt, weil es einfach Sozialfotografie ist. Und in der DDR war das ein Weg, die Wirklichkeit zu zeigen, aber nicht das anzunehmen, was von oben kommt. Also nicht zu denunzieren, einfach loszulaufen mit offenen Augen und Gefühle spielen zu lassen.
4: Wie wirkt Fotografie als Zeitzeugnis? Diesen Fragen geht in Dresden die Robotron-Kantine in einer Ausstellung nach vom 29. August bis zum 8. November. Der Titel lautet »Was tun wir?« Die Fotoagentur Ostkreuz stellt aus.
0: Die Empfehlungen im Kunstkalender für den Monat August: Ulrike Thielmann und André Sittner bei MDR Kultur am Morgen, 7.44 Uhr.

0: MDR Kultur am Morgen, 7:49, 11 Minuten vor 8.
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0: Und heute wird Dirk Messner zu Gast sein. Dirk Messner, Präsident des Umweltbundesamtes mit Sitz in Dessau-Roßlau. Er sei ein notorischer Nachhaltigkeitstransformationsoptimist. Also für das Wort gehört jeder geschlagen. Aber es ist natürlich etwas grundsätzlich sehr Positives. Wobei Messner gerade im Stresszustand ist, aus guten Gründen oder aus schlechten Gründen. Bereits Ende vergangenen Jahres hat Dirk Messner davor gewarnt, Rückschritte bei der Klimapolitik zu wagen. Wegen der Wirtschaftskrise würde häufig beim Klima- und Umweltschutz gekürzt. Das sei seiner Ansicht nach nicht nur ökologisch, sondern auch ökonomisch fatal. Jüngste Ergebnisse aus der Studienreihe Zukunft, Jugendfragen des Umweltbundesamtes weisen darauf hin, dass der Umwelt- und Klimaschutz bei den 14- bis 22-Jährigen in Deutschland an Bedeutung verliert. Der Anteil der jungen Menschen, die das Thema als sehr wichtig einstufen, ist in den letzten 5 Jahren von 50% auf 30% gesunken. Der gesellschaftliche Zustand Deutschlands wird von mittlerweile 73% der jungen Menschen als pessimistisch eingeschätzt. So viel zum Thema Future oder No Future. Das politische Interesse immerhin sei insgesamt hoch, so die Erkenntnisse des Umweltbundesamtes. Zu Gast bei MDR Kultur trifft ab 11 Uhr Dirk Messner, Präsident des Umweltbundesamtes. Hugh Coltman. Pretend.

U-Codeman bei MDR Kultur am Morgen in 5 Minuten die 8 Uhr Nachrichten. In der kommenden Stunde Erinnerungen an eine großartige und wichtige, bedeutende Ärztin, Martha Fraenkel. Und wir schauen auf eine ganz besondere Liebesbeziehung, nämlich die des Publikums in Dresden und Roland Kaiser, gestern der Start der Kaisermania. Alles rettungslos ausverkauft und wir fragen uns, warum denn nur? Warum denn nur? Mascha Kurella.

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2: Um 8 Uhr mit Sophia Spyropoulos. Bei schweren Unwettern in der sächsischen Schweiz ist am Abend ein Mann ums Leben gekommen. Laut Polizei wurde der 28-Jährige in der Nähe der Felsenbühne Rathen von einem Baum erschlagen. 13 Menschen wurden zum Teil schwer verletzt. Sie waren Teil einer größeren Menschenmenge, die auf dem Weg zu einer Vorstellung an der Felsenbühne war. Rund 40 Menschen mussten in Sicherheit gebracht werden. Der Amselgrund ist bis auf Weiteres gesperrt. Die Felsenbühne sagte bis Montag alle Veranstaltungen ab. In Sachsen-Anhalt stürzten ebenfalls Bäume um, Oberleitungen und Autos wurden beschädigt. Besonders betroffen waren die Börde und die Altmark. Bei Brachstedt im Saalekreis wehte der Sturm den Rettungsleitstellen zufolge zwei Wohnwagen um. Einer landete auf dem Dach, dabei wurden zwei Menschen verletzt. Der Fußball-Weltverband FIFA gibt seine Pläne zum Verkauf von WM-Anteilen an Investoren auf. FIFA-Präsident Gianni Infantino erklärte, der Vorschlag werde nicht weiterverfolgt. Das Projekt habe zu Spaltungen geführt und liege deshalb nicht mehr im Interesse des Weltverbands. Die FIFA wollte Teile ihrer kommerziellen Rechte, darunter an der Fußball-Weltmeisterschaft, an private Investoren verkaufen und damit Milliardensummen einnehmen. Gegen die Pläne gab es massiven Widerstand. Die UEFA drohte mit einem WM-Boykott. Eine Woche nach dem islamistischen Anschlag am Rande des Christopher Street Days in Berlin finden heute in mehreren Städten CSD-Paraden statt. Bei der größten Veranstaltung in Hamburg werden rund 250.000 Menschen erwartet. Die Polizei hat ihr Sicherheitskonzept nachgeschärft und setzt doppelt so viele Beamte ein wie im vergangenen Jahr. Auch in Naumburg im Burgenlandkreis wird heute der CSD gefeiert. Laut Oberbürgermeister Armin Müller wird eine Hundertschaft der Polizei vor Ort sein. Nach dem massiven Andrang auf die spanische Exklave Ceuta ist ein Großteil der Migranten nach Marokko zurückgekehrt. Wie das spanische Außenministerium erklärte, befinden sich nahezu alle Eingereisten wieder in ihrer Heimat. Als Grund für die Rückkehr nennen Medien die kaum vorhandene Aussicht auf eine Weiterreise sowie fehlende Unterkünfte. In den vergangenen Tagen hatten Zehntausende die Exklave erreicht. Mindestens 57 Menschen kamen ums Leben. Vertreter der EU-Mitgliedstaaten wollen sich heute zu einer Krisensitzung treffen. Das waren die Nachrichten.
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3: Die Temperaturen gemessen um 7 Uhr. Der Brocken bedeckt, nach Nebel 11 Grad, Chemnitz bedeckt 19, Dresden wolkig 20, Eisenach stark bewölkt, starker Regen 17, Erfurt bedeckt 19, Fichtelberg bedeckt 16, Gera bedeckt nach Regen 18, Görlitz bedeckt 20, Halle bedeckt 18, Leipzig bedeckt nach Regen 19, Magdeburg bedeckt 18 und Meiningen bedeckt leichter Regen und 18 Grad. Die Vorhersage heute anfangs wechselnd bis stark bewölkt mit Schauern, zum Teil starke Gewitter, Gefahr von Unwettern mit Sturmböen, Hagel und viel Regen. Im Tagesverlauf von der Altmark und vom Eichsfeld her zunehmend aufgelockert mit Sonne. Höchstwerte 23 bis 26 Grad, im oberen Bergland 15 bis 22 Grad. Morgen örtlich Frühnebel, sonst teilweise locker bewölkt, verbreitet heiter. Dabei trocken, Höchstwerte 25 bis 30 Grad, am Montag Sonne. Zeitweise Wolken mit einzelnen Schauern oder Gewittern und steigende Temperatur. Der MDR Kulturverkehrsdienst. Vorsicht auf der A4 Richtung Dresden. Zwischen Gotha, Boxberg und Gotha liegen Fahrzeugteile auf der linken Fahrspur. Vorsicht auf der A4 Frankfurt Richtung Dresden. Zwischen Dresden-Altstadt und Dresden-Neustadt liegen mehrere Plasteteile auf der Fahrbahn. A13 Richtung Dresden zwischen Schönefelder Kreuz und Rago ist die rechte Fahrspur nach einem Unfall gesperrt. Die A14 Dresden-Magdeburg ist zwischen Mutschen und Grimma in beiden Richtungen wegen Brückenabrissarbeiten bis Montag früh gesperrt. Und Vorsicht auf der A71 Richtung Sangerhausen zwischen Meiningen Süd und Meiningen Nord liegt ein totes Reh auf der Fahrbahn. Soweit der MDR Kulturverkehrsdienst. 8:04.
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3: Mit Thomas Bille. Guten Morgen.

0: Weißt du überhaupt noch, wer er ist?
1: Ja, Zartmann, wenn ich so gefragt werde. Doch schon. Weißt du überhaupt noch, wer ich bin? Wissen Sie, wer Martha Fraenkel war? Sie könnten Martha Fraenkel kennen, wenn Sie hin und wieder im Deutschen Hygienemuseum zu Besuch sind. Da gibt es einen Martha-Fraenkel-Saal. Großartige, wichtige Persönlichkeit, vor 50 Jahren verstorben. Wir werden ihr etwas mehr Aufmerksamkeit widmen, aus gegebenem Anlass. Martha Fraenkel, ein Porträt in wenigen Minuten hier bei MDR Kultur am Morgen und weitere Erfahrungen mit hervorragendem DDR-Design, um nicht zu sagen DDR-Formgestaltung. Ihre Geschichten sind weiterhin herzlich willkommen. Vielen Dank für das bisher Eingegangene. Aber wenn Sie noch schöne Geschichten haben mit Gegenständen, die Sie weiterhin nutzen, lieben, in der Vitrine stehen haben oder bei denen Sie bedauern, sie jemals entsorgt zu haben, dann wählen Sie 0800 5599 884, 0800 5599 884. Guten Morgen.

0: MDR-Kultur am Morgen im Deutschen Hygienemuseum Dresden, was übrigens jederzeit eine Ausstellung wert ist, gibt es einen Martha-Fränkel-Saal. Ein schöner Saal, da waren wir mit MDR-Kultur auch schon einige Male zu Gast. Martha-Fränkel-Saal. Dieser Saal würdigt Martha Fränkel, jüdische Ärztin und Managerin, die zwei große Gesundheitsausstellungen in der Weimarer Republik geleitet hatte, die Gesolei in Düsseldorf 1926. Und wenn Sie sagen, jetzt übertreib's mal nicht mit der Abkürzung, Gesolei steht für große Ausstellung für Gesundheitspflege, soziale Fürsorge und Leibesübungen. Ein paar Monate lang, 1926 in Düsseldorf, 7,5 Millionen Besucher damals. Das ist nicht wenig. Und sie organisierte die zweite internationale Hygieneausstellung 1930 in Dresden. Der Dresdner Medizinhistoriker Albrecht Scholz charakterisierte sie einmal als ungewöhnlich ideenreich, einer modernen Managerin vergleichbar, organisatorisch hochbegabt, von den Zielen der Gesundheitserziehung so überzeugt, dass sie zu einer gesuchten Ausstellungsorganisatorin auf diesem Gebiet avancierte. Als Jüdin 1933 entlassen, überlebte sie den Holocaust im amerikanischen Exil und starb vor ziemlich genau 50 Jahren. Ein Grund mehr, an die Pionierin der Gesundheitsaufklärung zu erinnern, zumal im sächsischen Jahr der jüdischen Kultur Tacheles. Wolfram Nagel über Martha Fränkel.
1: Ein Gruppenfoto zeigt Martha Fränkel im Herbst 1930 vor dem Hygienemuseum in Dresden. Als einzige Frau geht sie in vorderster Reihe, flankiert von Honoratioren der Stadt. Man kann spüren, wie sehr sie den Respekt all dieser Herren genießt, nach der äußerst erfolgreichen zweiten internationalen Hygieneausstellung.
2: Und ich denke schon, dass sie ein Vorbild ist in vielerlei Hinsicht. Sie ist eine Pionierin, sie ist eine Frau, eine jüdische Frau, die in ihrer Zeit Bemerkenswertes leistet, gegen Widerstände sich in einem von Männern dominierten Umfeld behauptet,
1: sagt der Berliner Historiker Benjamin Kunz. Er hat mehrere Biografien bedeutender jüdischer Mediziner verfasst und ist so auch auf Martha Fränkel gestoßen. Fündig wurde er beispielsweise in der Martha Fränkel Collection des Leo Beck Instituts New York.
2: War sofort elektrisiert, sozusagen eine jüdische Pionierin der Gesundheitsaufklärung, war sehr fasziniert von ihrem Leben, dass es ihr gelungen ist, sozusagen in den USA im Exil nochmal neu anzufangen.
1: Geboren wurde Martha Fränkel am 19. Dezember 1896 in Köln. Nach dem Tod der Eltern lebten sie und ihr jüngerer Bruder Ernst bei ihrem Onkel Josef und Wilhelm Epstein in Frankfurt-Main. Die Epsteins stammten aus Leipzig.
2: Beide wissenschaftlich sehr aktiv. Josef Epstein ein Physiker und Wilhelm Epstein einer, der sich um die erste Volkshochschule in Frankfurt sehr verdient gemacht hat.
1: Sie bestärkten Martha, Medizin zu studieren, mitten im Ersten Weltkrieg.
2: Wir wissen, dass Martha Fränkel natürlich zu einer Minderheit gehörte als Frau. Das heißt, die Frauenquote unter den Medizinstudierenden lag ungefähr bei 10%.
1: Martha Fränkel promovierte, wollte aber nicht als Ärztin arbeiten. Bei einem Kongress in Innsbruck lernte sie 1924 den Kinderarzt und Sozialhygieniker Professor Arthur Schlossmann kennen. Der plante bereits die Gesolei, die große Ausstellung für Gesundheitspflege, soziale Fürsorge und Leibesübungen in Düsseldorf und engagierte sich als Hilfskraft.
3: Und ist innerhalb weniger Monate befördert worden zur wissenschaftlichen Generalsekretärin, hat dann 1,5 Jahre ganz intensiv bei der Vorbereitung und Durchführung der Ausstellung gearbeitet.
1: So der Düsseldorfer Medizinhistoriker Matthias Krischel, der sich mit der vor 100 Jahren eröffneten Gesolei befasst.
3: Sie scheint eine unglaublich harte Arbeiterin gewesen zu sein, wenn wir sehen, wie viel Arbeit von ihr erledigt wurde. Das ist ganz enorm.
1: 1929 wurde Martha Fränkel wissenschaftliche Direktorin der bevorstehenden zweiten internationalen Hygieneausstellung in Dresden. Ihr sei es vor allem um die Vermittlung von medizinischem Wissen gegangen, so Julia Bienholz-Rathke, Sammlungsleiterin des Hygienemuseums.
4: Sie hat sehr detailliert und offen auch gesprochen über den weiblichen Zyklus, über Menstruation, über Sex, über Schwangerschaft. aber auch über Ernährung, Sport, bis hin auch zur Doppelbelastung der Frau in Beruf, in Haushalt, als Mutter.
1: Durch ihre Zusammenarbeit mit den Dresdner Neuesten Nachrichten der DNN lernte Martha Frenkel den Journalisten Theodor Schulze kennen. Sie heirateten 1931. Ein kurzes Glück, denn nach Machtantritt der Nazis wurde sie als Jüdin entlassen und Schulze ließ sich 1935 von ihr scheiden, um seine Karriere nicht zu gefährden. Nach einigen Jahren in Brüssel ging sie im April 1938 ins Exil nach Amerika, arbeitete dort in der öffentlichen Gesundheitsvorsorge Public Health. Matthias Krischel.
3: Sie reist in den 50er, 60er Jahren gelegentlich auf internationale Kongresse und sie macht keine Anstalten, nach Deutschland zurückzukommen.
1: Martha Frenkel starb am 8. August 1976 in New York, also vor fast genau 50 Jahren. Benjamin Kunz.
2: Ihr Grab existiert nicht, die Asche ist im Meer verstreut, aber wer sich mit ihrer Biografie und ihrem Wirken beschäftigt, der sollte mit uns übereinstimmen, dass es eben wichtig ist, an solche Menschen zu erinnern. Martha Frenkel sollte eben nicht in Vergessenheit geraten.
0: Martha Frenkel, ein Leben für die Volksgesundheit, so lautet der Titel unserer MDR Kulturwerkstatt von Wolfram Nagel. Also mehr über diese bemerkenswerte Frau bei ARD Sounds unter Kultur im Gespräch finden Sie das. Und im Verlag Hendrich und Hendrich Leipzig ist in der Reihe Jüdische Miniaturen eine Biografie über Martha Frenkel erschienen. Und im Herbst soll auch ein Stolperstein zu ihren Ehren verlegt werden vor dem Hygienemuseum in Dresden. NDR Kultur am Morgen, 8.17 Uhr. Manu Chao, Clandestino, guten Morgen.

0: Die Komposition von Ennio Morricone bei MDR Kultur am Morgen. Das Programm, das sich sehr, sehr gerne seit einiger Zeit hervorragendem DDR-Design widmet, nicht von ungefähr, weil wir es gut finden, weil wir es wichtig finden, weil natürlich Produkte, die so lange beispielsweise noch genutzt werden, auch sozusagen Ikonen der Nachhaltigkeit sind und nicht nur des guten Designs. Wir haben viele Geschichten schon gehört, werden jetzt eine weitere hören und da geht es um einen Gegenstand, der wahrscheinlich seit über 40 Jahren in Gebrauch ist.
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2: Ich bin Roland Thielbe aus Brandis. Bis zum heutigen Tag versorgt mich morgens als erstes meine Kaffeemaschine aus DDR-Zeiten mit 2 Pott Kaffee. Auf der Unterseite des Gerätes ist zu lesen: VEB Elektromechanik Berlin, Kaulsdorf, DDR, Kaffee-Teeautomat K109. Ich habe mich an der Aktion beteiligt, weil ich es für eine kluge Aktion halte, besonders gegen die vorherrschenden Vorwürfe von wehleidiger Nostalgie im Osten. Und weil es in meinen Augen eine Art Selbstbehauptung und eine Würdigung ist für kreatives Produzieren unter DDR-Verhältnissen.
0: Roland Jülke aus Brandis, Sie haben die Idee unserer kleinen Serie vollkommen richtig verstanden. Hervorragendes DDR-Design. Auch eine Wertschätzung, die es in den 90er Jahren beileibe nicht immer gab. Roland Jülke und die Geschichte seines Kaffee- und Teeautomaten K109. Ich liebe diese wunderbaren technischen Bezeichnungen. Und Sie erzählen uns auch Ihre Geschichte. Herzlich willkommen unter 0800 5599 884, 0800 5599 884. Vielen Dank.

0: Bei MDR Kultur am Morgen, damit 8.30 Uhr.
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2: Das Bauhaus als Kunst, Architektur und soziale Bewegung wird als lebendiges Erbe verwaltet, unter anderem in Dessau, Sachsen-Anhalt. Die Mitteldeutsche Zeitung war am ehemaligen Schulgebäude vor Ort und sah fröhlichen Wildwuchs, der eigentlich untypisch ist für dieses Stilprinzip. Zitat: Ein Hase hoppelt durchs hohe Gras, Schmetterlinge flattern über die mit Wildpflanzen und Gräsern bewachsenen Wiesen. Nicht irgendwo, sondern mitten in der Stadt am UNESCO-Welterbe-Bauhaus. Jeden Tag kommen Touristen und dann ist das Umfeld so ungepflegt, die Erklärung. Ob rings ums Bauhausgebäude an den Meisterhäusern oder neu seit diesem Jahr auch am Stahlhaus in Dessau Süd. Bauhaus ist eine Versuchsstätte fürs Grün. Schafgarbe, Gelbes, Labkraut, Johanniskraut, Sauerampfer, Kletten, Goldrute, Disteln und mehr haben sich ausgebreitet. Zitat Ende. Und insofern denn doch wieder typisch Bauhaus, nur dass das Experiment hier nicht vom Menschen, sondern von der Natur ausgeführt wird. Kino kam in dieser Woche an dieser Stelle schon öfter vor und darf auch mit ins Wochenende. Der Berliner Tagesspiegel berichtet von einer App, die beweist, welch utopisch-demokratisches Potenzial in der Internettechnologie liegt und wie sie Menschen zusammenbringen kann. Es geht um eine App namens Letterboxd und ist, Zitat, unter Filmfans beliebt, die Nutzerzahlen steigen stark. Die lustigsten Kurzkritiken bekommen Likes von anderen Nutzern und stehen dann ganz oben. Eine inhaltsgetriebene App, in der Algorithmen, Bots und KI augenscheinlich keine Rolle spielen. Anfang 2021 hatte Letterboxd 3 Millionen Nutzer, im April dieses Jahres 28 Millionen. Mehr als die Hälfte ist laut Time Magazine unter 35 Jahre alt. Und solche Apps sind damit auch mitverantwortlich für einen zarten Boom unter jungen Leuten, denn laut einer Untersuchung ist die Gen Z, also Menschen zwischen 15 und 30, im nordamerikanischen Markt vergangenes Jahr 25% häufiger ins Kino gegangen als noch ein Jahr zuvor, der größte Zuwachs aller Altersgruppen. Und auch für Deutschland gilt, die Gen Z zählt hierzulande zu den wichtigsten Kinogruppen und weist eine überdurchschnittlich hohe Kinonutzung auf. Was auch daran liegen könnte, dass ein anderes großes Freizeitvergnügen gerade immer schwieriger zu verwirklichen ist, das Reisen nämlich, der Aufbruch in die vier Himmelsrichtungen, das berichtet heute die FAZ. Wohin kann man noch reisen, sofern man weder nach Sylt, in Klammern versnobbt, noch in den Harz, in Klammern unterschätzt, an die Ostsee oder nach Oberbayern möchte? Mit Donald Trumps zweiter Präsidentschaft ist Amerika als Urlaubsland nicht verlockender geworden. Auf Kuba, einst das Las Vegas der Karibik, hat die Kette Iberostar kürzlich alle verbliebenen Hotels geschlossen. Die weißen Flecken auf der Weltkarte sind verschwunden. An ihre Stelle treten immer mehr Warnflaggen. Der Klimawandel hat Sehnsuchtsorte in Gefahrenzonen verwandelt. Jene Orte, die von Bränden, Kriegen und geopolitischen Krisen bislang verschont geblieben sind, werden dafür umso begehrter. So viel Tristesse in der FAZ und trotzdem ein schönes Wochenende.
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0: Die Wettervorhersage heute anfangs wechselnd bis stark bewölkt mit Schauern, zum Teil Gewittern, Unwettern mit Sturmböen, Hagel und viel Regen möglich. Im Tagesverlauf von der Altmark und vom Eichsfeld her zunehmend aufgelockert mit Sonne, Höchstwerte 21 bis 26 Grad heute, im oberen Bergland 15 bis 22 Grad, in der kommenden Nacht leicht bewölkt oder klar und trocken, Tiefstwerte 13 bis 7 Grad. Morgen örtlich Frühnebel, sonst teilweise locker bewölkt und verbreitet heiter, dabei trocken. Höchstwerte 25 bis 30 Grad und am Montag Sonne, zeitweise Wolken mit einzelnen Schauern oder Gewittern und steigende Temperatur. Der MDR Kulturverkehrsdienst, A4, Richtung Dresden. Zwischen Eisenach West und Eisenach Ost, Behinderungen nach einem Unfall. Vorsicht, es besteht Aquaplaning-Gefahr. A4 Frankfurt Richtung Dresden, zwischen Jena Zentrum und Stadt Roda steht ein defekter LKW auf der rechten Fahrspur im Baustellenbereich. A9 Richtung München, zwischen Coswig und Vockerode, Behinderungen nach einem Unfall. A13 Richtung Dresden, zwischen Schönefelder Kreuz und Rago, ist die rechte Fahrspur nach einem Unfall gesperrt. Die A14 Dresden-Magdeburg ist zwischen Mutschen und Grimma in beiden Richtungen wegen Brückenabrissarbeiten bis Montag früh 5 Uhr gesperrt. Die A38 Richtung Göttingen ist zwischen Merseburg Süd und Merseburg Nord wegen Instandsetzungsarbeiten für circa 2 Stunden gesperrt. Und Vorsicht auf der B7 Ortsumfahrung Altenburg zwischen den Abfahrten Münser und Mockern liegt ein Unterlegkeil auf der Fahrbahn. Soweit der MDR Kulturverkehrsdienst, 8:36 Uhr.

0: Kingfischer bei MDR Kultur am Morgen, 8.39 Uhr. Und wer gestern in Dresden mit dabei war, der kommt jetzt möglicherweise langsam in Frühstückslaune, vielleicht aber noch nicht. Denn gestern fand in Dresden das Eröffnungskonzert der diesjährigen Kaisermania statt. Kaisermania dürfte mittlerweile im deutschen Sprachgebrauch angekommen sein. Gemeint sind die Auftritte des Schlagersängers Roland Kaiser, dessen Hits von Santa Maria, Dich zu lieben, bis Warum hast du nicht Nein gesagt, man getrost auch als Stücke deutscher Gegenwartskultur betrachten kann. Die Konzerte in Dresden sind legendär. Weitere Konzerte sind heute und am 7. und 8. August ebenfalls in den Dresdner Elbwiesen. Wir geben gerne einen kleinen Vorgeschmack darauf. Sky Nonoff über ein sicher nicht nur, aber auch doch ostdeutsches Phänomen.
1: Na klar, die Eingeweihten kennen diese ersten Takte und wissen Bescheid. Es geht schon wieder los. Und dass sich das Großspektakel Mania, zu Deutsch also Irrsinn, nennt, ist tatsächlich eine Camouflage. Der Mann, der auch dieses Jahr wieder die große Bühne in den Dresdner Elbwiesen bespielt, ist nicht weniger als Symbolfigur dessen, was der hiesigen Politik, dem einen oder anderen, immer häufiger zu fehlen scheint. Verlässlichkeit. Und zwei gute Nachrichten gibt es obendrein. Die Baustelle an der Carola-Brücke ist verschwunden, während die sächsische Dampfschifffahrt ihr Sonnendeck erneut zum Kaiserdeck macht.

0: Und eben dort, in der sächsischen Landeshauptstadt, wird spätestens nach dem ersten frenetischen Jubel auch wieder klar sein, dass in den Spotlights kein typischer Sänger deutschen Liedguts zu sehen ist, sondern, seinem Nachnamen gemäß, ein Souverän. Roland Kaiser eben, auf den zudem in jeder Hinsicht das Wörtchen gediegen zutrifft, bis hin zum Einstecktuch im makellos sitzenden Sakko. Und womöglich können uns ja diese zwei weiblichen Fans vom letzten Jahr erklären, was sein Geheimnis ist.
1: Und er ist halt einfach authentisch, sympathisch, wenn man ihn trifft, mit ihm quatscht, ist immer super.
2: Ich habe nicht nur das Gefühl, das ist sein Leben. Die Musik ist sein Leben, die Bühne ist sein Leben und das kann er so gut transportieren. Und ich würde ihm jetzt einfach mal Danke sagen wollen.
3: Wenn man sich da überlegt, ne? Man irgendwann mal angefangen hat, von einer kleinen Bühne und da stehst du plötzlich auf diesem Ding hier, das ist unfassbar. Mein lieber Vater.

Und das nennen wir jetzt mal Transzendenz oder die Durchdringung der Conditio Humana aus der Cool School des Diesseitigen. Den Dingen eben, die so passieren, wenn man sich mal wieder durch 7 Fässer Wein geelcht hat, aber am nächsten Tag mit dem Kaiser singen kann. Heute Nacht spielen wir wieder erst in Liga. Weil, ebenfalls Songtext, du brauchst einen Mann, der dir alles geben kann.

natürlich werden alle wieder jede einzelne Zeile mitsingen. Frauen aller Altersgruppen mit pinkfarbenen Krönchen im Haar und Männer, die mit hocherhobenen Händen im Rhythmus mitklatschen. Und das macht die wahre demokratische Qualität der Kaisermania aus, dass man den Parkettleger von der Chemieprofessorin, den Baumarktfachverkäufer von der Herzchirurgin nicht mehr unterscheiden kann. Eine Magie, die alle im deutschen Mittelstand vereint.

Wir hoffen jetzt jedenfalls auf Kaiserwetter und sprechen das, ja, schöne Wort, einmal aus. Schlager. Und benennen den Raum, in dem er hier so hübsch zwanglos wieder klingt. Den Freistaat Sachsen, der, und jetzt Kaiserkrönchen auf, noch nie einen Hehl daraus gemacht hat, wo er liegt. Ganz freiheitlich, im Unverklemmten, in der so oft beschworenen Mitte, in Mitteldeutschland, mitten in Deutschland. Dicht.

Tja, und ich würde mich nicht wundern, wenn Skanunov demnächst auf den Elbwiesen zu finden wäre bei der Kaisermania. Heute der nächste Auftritt von Roland Kaiser und am 7. und 8. August dann die Teile 3 und 4. Es gibt noch Tickets bei Fansale oder Sie setzen sich zu den vielen anderen Menschen ans Elbufer und lauschen. Heimlich oder offensichtlich. Viel Freude dabei, MDR Kultur am Morgen. Es wird 8:45 Uhr, 9:15 Uhr.

Ich weiß nicht, ob Sie auch gehört haben, dass Motorradfahren gefährlich sein kann. Und wie ernst Sie das nehmen, weiß ich natürlich nicht. Aber jetzt müssen wir feststellen, dass ein großer Musiker und Komponist, der auch eng verbunden war mit diesem Programm, mit MDR Kultur, tödlich verunfallt ist bei einem Motorradunfall. Morgens gegen 4 in Dublin ist Len Hansard ums Leben gekommen, 56 Jahre jung. Der Mann, der im zarten Alter von 21 Jahren Furore machte mit einer Rolle in dem Kultfilm The Commitments. 1991 war er da der Gitarrist der Band, um die es geht in dem Film. 2008 dann ein Oscar für den Song Falling Slowly, für den Soundtrack des Films Once, in dem er selbst auch die Hauptrolle spielt. Und seither viel Schönes aus der Feder von Len Hansard, der jetzt tot ist. Wir werden ihn vermissen, wir werden an ihn erinnern, heute Abend, 22 Uhr, mit einem Konzert hier bei MDR Kultur und Anmerkungen von Kerstin Poppendiek und Len Hansard, Reckless Heart, jetzt bei MDR Kultur. Musik.

Glenn Hensarth. Mehr von ihm heute Abend 22 Uhr im Konzert aus Anlass des tödlichen Unfalls, dem er zum Opfer gefallen ist. 6 Minuten vor 9.

Still, die Komposition von Christine Henkel, gespielt von Mitgliedern des MDR Sinfonieorchesters, eine der Mikrokompositionen, beauftragt während der Corona-Pandemie. 8.56 Uhr, 8:56, 9:04. Das war MDR Kultur am Morgen. Schönes Wochenende wünscht Thomas Bille.

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4: Um 9 Uhr mit Sophia Spyropoulos. Nach dem schweren Unwetter mit einem Toten und mehreren Verletzten ist der Nationalpark Sächsische Schweiz in Teilen für Besucher gesperrt. Wie Sachsenforst mitteilte, besteht durch Sturmschäden akute Lebensgefahr. Betroffen seien die Gebiete rund um die Bastei, Rathen, Hohnstein und das Polenstal. Bei dem Unwetter wurde gestern ein 28-Jähriger an der Felsenbühne Rathen von einem Baum erschlagen. 13 Menschen wurden zum Teil schwer verletzt. In Sachsen-Anhalt stürzten Bäume um, Oberleitungen und Autos wurden beschädigt. Besonders betroffen waren die Börde und die Altmark. Bei Brachstedt im Saalekreis wehte der Sturm den Rettungsleitstellen zufolge 2 Wohnwagen um. Einer landete auf dem Dach, dabei wurden 2 Menschen verletzt. Der Fußball-Weltverband FIFA gibt seine Pläne zum Verkauf von WM-Anteilen an Investoren auf. FIFA-Präsident Gianni Infantino erklärte, der Vorschlag werde nicht weiter verfolgt. Das Projekt habe zu Spaltungen geführt und liege deshalb nicht mehr im Interesse des Weltverbands. Die FIFA wollte Teile ihrer kommerziellen Rechte, darunter an der Fußball-Weltmeisterschaft, an private Investoren verkaufen und damit Milliardensummen einnehmen. Gegen die Pläne gab es massiven Widerstand. Die UEFA drohte mit einem WM-Boykott. Eine Woche nach dem islamistischen Anschlag am Rande des Christopher Street Days in Berlin finden heute in mehreren Städten CSD-Paraden statt. Bei der größten Veranstaltung in Hamburg werden rund 250.000 Menschen erwartet. Die Polizei hat ihr Sicherheitskonzept nachgeschärft und setzt doppelt so viele Beamte ein wie im vergangenen Jahr. Auch in Naumburg im Burgenlandkreis wird heute der CSD gefeiert. Laut Oberbürgermeister Armin Müller wird eine Hundertschaft der Polizei vor Ort sein. Nach dem massiven Andrang auf die spanische Exklave Ceuta ist ein Großteil der Migranten nach Marokko zurückgekehrt. Wie das spanische Außenministerium erklärte, befinden sich nahezu alle Eingereisten wieder in ihrer Heimat. Als Grund für die Rückkehr nennen Medien die kaum vorhandene Aussicht auf eine Weiterreise sowie fehlende Unterkünfte. In den vergangenen Tagen hatten Zehntausende die Exklave erreicht. Mindestens 57 Menschen kamen ums Leben. Vertreter der EU-Mitgliedstaaten wollen sich heute zu einer Krisensitzung treffen. Das waren die Nachrichten. Zum Wetter mit den aktuellen Temperaturen. Auf dem Brocken bedeckt bei 11 Grad, Chemnitz bedeckt 18, Dresden wolkig 20 Grad, Eisenach bedeckt 17, Erfurt bedeckt 18, Fichtelberg bedeckt 17, Gera bedeckt 18, Görlitz stark bewölkt 21, Halle meldet 18 Grad, Leipzig 19, Magdeburg und Meiningen jeweils bedeckt bei 18 Grad. Heute zunächst Schauer und teilweise Gewitter, von Nordwesten her zunehmend aufgelockert mit Sonne, 21 bis 26 Grad. In der Nacht aufklaren und örtlich Nebel, 13 bis 7 Grad. Morgen heiter, teilweise wolkig und trocken, 25 bis 30 Grad. Am Montag Sonne, zeitweise Wolken mit einzelnen Schauern und Gewittern und steigende Temperatur. Der MDR-Verkehrsdienst, A4 Richtung Dresden zwischen Eisenach West und Ost. Behinderungen nach einem Unfall. Vorsicht, es besteht Aquaplaning-Gefahr. A4 Frankfurt Richtung Dresden zwischen Jena Zentrum und Stadtroda steht ein defekter LKW auf der rechten Spur im Baustellenbereich. Vorsicht auf der A9 Richtung München zwischen Niemeck und Kleinmarzehns. Ungesicherte Unfallstelle. A9 Richtung München zwischen Coswig und Vockerode. Stau nach einem Unfall. A13 Richtung Dresden zwischen Schönefelder Kreuz und Rago ist die rechte Spur nach Unfall gesperrt. Die A14 Dresden-Magdeburg ist zwischen Mutschen und Grimma in beiden Richtungen wegen Brückenabrissarbeiten bis Montag früh gesperrt. Und die A38 Richtung Göttingen ist zwischen Merseburg Süd und Nord wegen Instandsetzungsarbeiten gesperrt. Soweit der MDR-Verkehrsdienst, 9.04 Uhr.
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3: Und damit herzlich willkommen. Ich bin Linda Schildbach und ich hoste unseren MDR-Kultur-Podcast Weltgeschichte vor der Haustür. Den bringen wir jeden Samstagvormittag ins Radio. 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Jena ist die Stadt des Lichts, so zumindest in der Eigenwahrnehmung und Eigenwerbung. Nicht nur, weil hier helle Köpfe wie Schiller, die Schlegelbrüder, Fichte oder der Physiker Ritter wirkten, sondern weil hier Ernst Abbe und Carl Zeiss die Grundlagen der optischen Industrie schufen. Seit 100 Jahren gibt es zudem eine Einrichtung, die wie keine andere zur allgemeinen Erhellung beiträgt, das Planetarium Jena. Wer erleben will, was über unseren Köpfen und in den Tiefen des Weltalls passiert, muss nicht in den Kosmos reisen, sondern kann seit 100 Jahren das Sternentheater besuchen. Eine Weltgeschichte vor der Haustür von Hartmut Schade, gesprochen von Conny Wolter.
5: Der Himmel über Jena, es ist ein ganz besonderer. Nicht einfach nur Cirrus, Cumulus oder Gewitter, Wolken und Sonne bei Tag, großer Wagen, Polarstern und Mond bei Nacht, beide malerisch eingerahmt von den Kernbergen.
6: Besonders unterscheidet ihn, dass wir auch einen künstlichen Himmel haben, nämlich einen im Planetarium in einer Kuppel, wo der Himmel projiziert wird in einer Schärfe, wie man ihn im echten Leben, also real, gar nicht sehen kann. Insbesondere bis zu einem Horizont, den Sie nirgendwo wahrnehmen können, außer in einem Planetarium.
5: Jörg Kühn ist der Geschäftsführer des Jenaer Planetariums, einer Jenaer Erfindung, zumindest vom Technischen. Denn die Idee hatte ein Bayer, Oskar von Miller. Ein umtriebiger Techniker, der Bayern elektrifiziert und mit einem Museum die Deutschen für Naturwissenschaften und Technik begeistern will. Dazu soll auch der nächtliche Sternenhimmel auf die Erde geholt werden.
6: Die Idee dazu war recht komplex. Er wollte einen real animierten Himmel haben, also einen bewegten Himmel, bewegtes Gestirn, das der Zuschauer über sich wahrnehmen kann, hatte dazu eine grobe Idee, aber keine technische Lösung. Und jetzt entstand der Weg nach Jena dadurch, dass in Jena zu dem Zeitpunkt bereits die damals führende Firma für Optik und Technologie und heute vermutlich auch noch, nämlich die Firma Zeiss, ansässig war und ist. Und an die Firma Zeiss ist das Deutsche Museum München herangetreten mit der Bitte, einen Projektor oder ein System zu entwerfen, mit dem man solche Darstellungen möglich ist.
5: Alle anderen Firmen in Deutschland haben Miller einen Korb gegeben. Zu kompliziert, nicht umsetzbar sind seine Ideen. Denn Miller will gleich zwei Planetarien. Ein kopernikanisches mit der Sonne als Mittelpunkt und ein ptolemäisches, bei dem die Erde in der Mitte steht und die Sonne um sie kreist. Das kopernikanische setzen die Jenaer einfach, aber eindrucksvoll um, sagt der Astronomiehistoriker Reinhard Schielicke. Der Ingenieur hat jahrzehntelang in der Universitätssternwarte Jena gearbeitet.
7: Das muss man sich so vorstellen, dass ein runder Raum in der Mitte eine erleuchtete Kugel, also eine Kugellampe letzten Endes hat, die die Sonne repräsentiert. Und darum kreisen auf Schienen die sechs Planeten, Merkur, Venus, Erde, Mars, Jupiter, Saturn. Und die Erde hatte den besonderen Zusatz, dass unter der Erdkugel, ein fahrbarer Wagen montiert war. Man konnte sich also in den Wagen stellen, konnte von der Erde aus sehen, wie stehen denn die anderen Planeten im Verhältnis zur Sonne und wie kommen die Schleifenbewegungen zustande. Das war also sehr anschaulich.
5: Den ptolemäischen Kosmos will Oskar von Miller ganz anders umsetzen. In einer metallenen Halbkugel sollen kleine Lämpchen als Sterne hängen, während ein Gestänge Sonne, Planeten und Mond um die Erde kreisen lässt. Monatelang suchen die Ingenieure nach technischen Lösungen. Ergebnislos. Im Februar 1914 treffen sich Techniker des Deutschen Museums und von Carl Zeiss zu einem letzten Brainstorming. Die Zeiss-Abordnung ist hochrangig besetzt mit Geschäftsführer Rudolf Straubel und dem technischen Leiter Walter Bauersfeld.
7: Dann ist also lange diskutiert worden, wie man denn diese mechanischen Einrichtungen bauen könnte. Und dann hat Bauersfeld letzten Endes gesagt, ja, also warum machen wir denn nicht einfach eine Projektion? Wir stellen in die Mitte einen Projektionsapparat, in Klammern. Damals war die große Zeit des Kinos. Kinos gab es an jeder Ecke oder wenigstens Vorführgelegenheiten. Also so ganz aus der Zeit gefallen war der Vorschlag nicht, das Ganze zu projizieren. Aber das vereinfachte natürlich die Sache kolossal. Und nach dem Bericht soll Straubel unmittelbar danach gesagt haben, wenn wir schon die Planeten und die Sonne projizieren, können wir die Fixsterne auch projizieren.
5: Die Idee des modernen Planetariums ist damit in der Welt. Allerdings sind weder Miller noch Straubel oder Bauersfeld die Ersten, die versuchen, die Sterne auf die Erde zu holen. Schon Aristoteles baut eine sogenannte Sphäre. Ein Gerät, mit dem er die Bewegungen von Sonne, Mond und Planeten demonstrieren kann. Unbekannt ist hingegen der Konstrukteur der Antikythera-Maschine. Gefunden 1900 in einem Wrack, entpuppt sich die 2000 Jahre alte, stark verrostete Bronze als Maschine, mit der man die Bewegungen der Himmelskörper nachvollziehen kann. So perfekt die Geräte auch gewesen sind, man schaut von außen auf die Sterne.
7: Die ersten Versuche, das Ganze in einer Kugel, die man begehen kann, darzustellen, stammen aus der Mitte des 17. Jahrhunderts. Das war einmal Adam Olearius in Schleswig am Schloss Gottorp, der eine Kugel gebaut hat mit 3 Meter Durchmesser. Die Sterne sind darin mit Kristallen oder jedenfalls reflektierenden kleinen Kügelchen dargestellt. In der Mitte steht eine Lampe, die Kügelchen reflektieren das Licht. Man hat den Eindruck eines Sternhimmels.
5: Der 60 Zentner schwere Globus dreht sich mit Hilfe von Wasserkraft in 24 Stunden einmal um die eigene Achse und erzeugt so die Illusion, die Gestirne würden wie am Himmel auf- und untergehen. Ein Dutzend Leute können im Globusinneren das Geschehen am Himmelszelt beobachten.
7: Ziemlich gleichzeitig hat Erhard Weigel hier in Jena, jetzt kommt die Jener Astronomiegeschichte zum Tragen, auf dem Jener Stadtschloss, das es damals gab, und das er als Mathematikprofessor und Oberbauleiter der Stadt gerade erneuert hat, mit einem flachen Dach versehen. Und auf diesem flachen Dach hat er eine 6 Meter im Durchmesser haltende Kugel aufgebaut und hat die Sterne durch Löcher dargestellt, sodass man hineingehen konnte. Und bei 6 Meter, da passen schon einige 10 Leute rein. Und die hatten dann den Eindruck des Fixsternhimmels. Und das war also 1660 in der Gegend. 1692 musste der Globus wieder abgenommen werden, weil er für das Dach zu schwer war.
5: Später baut der Jenaer Mathematikus eine kleinere, begehbare Sternenkugel, in deren Inneren man nicht nur die Sternbilder bewundern kann, sondern auch eine Erde, auf der Vulkane ausbrechen, Gewitter und Stürme toben. Wasser- und Feuerbehälter im Inneren der künstlichen Erdkugel machen die eindrucksvolle Show im sogenannten Pankosmos möglich.
7: Und mit einem solchen Pankosmos ist er in den 1690er Jahren von Jena über Frankfurt-Oder, Greifswald, Kiel nach Kopenhagen gefahren und hat diesen Pankosmos am Schloss Rosenborg dem dänischen König übereignet, mit dem Hintergedanken, die Kalendervereinigung voranzutreiben. Der Kalender war ja 1582 erneuert worden. Und die katholischen Länder haben das natürlich sofort angenommen, weil es eine päpstliche Bulle war, die das vorgeschrieben hat. Aber die zahlreichen protestantischen Länder konnten sich dem nicht anschließen. Und allen Astronomen war aber klar, dass der gregorianische Kalender also der einzig mögliche war. Und haben sehr dafür gekämpft. Und an vorderster Front Weigel, wir sagen manchmal, er war damals schon Europapolitiker. Also von Wien bis Kopenhagen und nach Den Haag gefahren und in Oslo war er. und hat für die Kalenderreform geworben und hat dabei eben seinen großen Globus mitgenommen, hat den in Dänemark gelassen.
5: Auch in England, Frankreich und den USA entstehen solche begehbaren Globen. Der letzte 1913 in Chicago, also zu einer Zeit, da Oskar von Miller, Rudolf Straubel und Walter Bauersfeld schon das moderne Planetarium entwerfen. Trotz der bahnbrechenden Idee einer Projektion, die Walter Bauersfeld in der letzten Vorkriegssitzung vom Februar 1914 hat, so richtig voran kommen die Arbeiten bis 1919 nicht, erzählt Reinhard Schielicke.
7: Im März 1919 hat einer der Konstrukteure an Oskar von Miller einen Brief verfasst, es sei mit den Projektoren für die Kugel, um die Sterne in der Kuppel darzustellen, außerordentlich schwierig und sie könnten das doch nicht machen. Und diesen Brief hat er dem Betriebsleiter Bauersfeld übergeben zur Unterzeichnung. Und es war am Sonnabendvormittag, das ist alles sehr schön überliefert. Und Bauersfeld hat den erstmal zu den Akten getan und hat an dem Wochenende auf ein paar Blättern Papier skizziert und aufgeschrieben, wie man ein Projektionsplanetarium bauen kann. Das ist also als Ergebnis von einem Wochenende.
5: Von der Idee in die Realität dauert es deutlich länger. Erst 1923 ist der Prototyp fertig.
7: Es wurde dann hier in Jena auf einem der Fabrikdächer eine 16-Meter-Kuppel aufgebaut, um die Feinjustierung vorzunehmen. Denn die Projektoren, es waren insgesamt 81 Projektoren, die da zu koordinieren waren, die mussten ja zum Beispiel den Sternhimmel ohne Lücken irgendwie darstellen.
5: Die Kuppel. Dass Planetarien Kuppel gekrönt sind, um das Himmelszelt nachzubilden, ist uns heute selbstverständlich. Man könnte sagen, an ihren Kuppeln erkennt man die Sternentheater. Und doch steckt in diesen Kuppeln eine zweite große Bauersfelder Innovation, sagt Stefan Harnisch.
8: Er hat sich nicht nur Gedanken gemacht, wie muss der Projektor aussehen oder wie muss der arbeiten, sondern auch, wo muss er stehen, wie muss dieses Gebäude aussehen. Dass dort tatsächlich dieses immersive Gefühl, dieses komplette Drinsein in der Szenerie, in dem Raum möglich machte.
5: Nur eine Kuppel kann die Suggestion erzeugen, unter dem Sternenzelt zu sitzen. Mit Kuppeln krönten zwar schon die Römer Tempel und Thermen, doch Walter Bauersfeld schwebt ein leichter, fast filigraner Bau aus Stahlbeton vor.
6: Hier ist die Herausforderung, dass man damals natürlich keinen Stahl wirklich rund formen konnte, also in der Länge rund formen konnte, sondern gerade Stahlstäbe nur zur Verfügung hatte.
5: Bauersfelds Idee, viele kleine Dreiecke aus Stahlstäben zusammenzuschrauben. An jeder Dreiecksecke treffen 6 Stäbe aufeinander, erklärt Jörg Hühn.
6: Und diese 6 Stäbe sind mit einer Mutter zusammengeschraubt, so weit, so gut. Und diese hat 2 Unterlegscheiben, eine innen, eine außen. Und die innere ist 1 Millimeter kleiner als die äußere. Das führt dazu, dass sich jeder einzelne Stab, und zwar in alle Richtungen von der Scheibe aus gesehen, ganz leicht neigt. Und in der Summe entsteht eine perfekte Kugel, also eine Halbkugel in unserem Fall, die aus vielen, vielen kleinen Neigungen besteht und dazu führt, dass lauter gerade Stäbe einen Kreis ergeben, also eine Quadratur des Kreises oder hier eigentlich eine Quadratur der Kugel und das auf eine so perfekte Art und Weise, dass das Ergebnis nach dem Betonieren wirklich eine runde Kuppel ist, obwohl im Innenleben nur gerade Stäbe sind. Mittlerweile ziemlich häufig, auch in der Baukultur und der Architektur, aber damals halt noch völlig neu und das in Kombination mit Stahlbeton war halt die komplett neue Idee damals und patentiert auch.
5: Doch wie kommt Walter Bauersfeld, der weder Bauingenieur noch Architekt ist, auf diese Idee? Jörg Hühn hat eine Vermutung.
6: Jena war damals auch schon wie heute eine sehr kleine Stadt. Das Besondere war damals auch schon, dass sich die Wissenschaftler aller Fakultäten der Universität und umliegender Wirtschaftsbetriebe und der Gesellschaft immer begegneten auf der Straße. Und Walter Bauersfeld kannte auf jeden Fall auch Ernst Haeckel. Ernst Haeckel, den bekannten Botaniker, der ja bis dessen Zeichnungen über Naturphänomene bekannt ist. Und es gibt Zeichnungen, in denen Haeckel bestimmte Naturformen nachbildet und darstellt, die eine geodätische Kuppel ziemlich nahe kommen. Also es steht zu vermuten, dass sich tatsächlich Walter Bauersfeld da auch schon der Natur bedient hat.
5: Noch heute ist die Bauersfeldsche Kuppel zu sehen. Auf dem Dach der Zeiss-Werke, dem heutigen Einkaufszentrum Goethe-Galerie.
7: Da war ein Riesenansturm, denn es wollte natürlich jeder mal gucken, wie sieht denn das eigentlich aus. Und es gibt berühmte Fotos, wo eine große Menschenmenge auf dem Zeiss-Dach steht, bis zu 50.000 Besucher wurden geschätzt, die das angesehen haben. Und schließlich ist zum 70. Geburtstag Oskar von Millers das Planetarium dann in München auch wirklich eingeweiht worden.
5: München darf sich also rühmen, das erste Planetarium weltweit zu haben. Doch der Ansturm dort und vorher schon auf dem Zeissdach bringt Zeiss-Chef Rudolf Straubel auf eine Idee. Planetarien sollen ein neues Geschäftsfeld für Zeiss werden. Gleich in 6 Städten öffnen vor 100 Jahren Sternentheater. In Barmen, Leipzig, Dresden, Berlin, Düsseldorf, Jena. Dort baut man, nach dem kleinen Probeplanetarium auf dem Zeissdach, ein großes im Garten des Prinzessinnenschlösschens am Rande der Innenstadt. Heute ist es das dienstälteste Planetarium der Welt und fasziniert noch genauso wie vor 100 Jahren, als Menschen erstmals einen Blick in den künstlichen Himmel warfen.
6: Also sind so gefragt, weil sie einfach eine Illusion bieten für die Menschen. Das ist ähnlich wie Magie auch immer sehr gefragt ist. Also man zeichnet etwas nach, was für den Betrachter fast unmöglich erscheint.
5: Sterne beobachten die Menschen von Anbeginn. Die Astronomie ist die älteste Wissenschaft überhaupt.
9: Eigentlich ist es so, im Planetarium ist diese Sache schöner,
5: sagt ausgerechnet ein Astronom. Eike Günther von der thüringischen Landessternwarte Tautenburg.
9: Weil da kann man die Sachen eben so zeigen, wie man die gerne möchte. Und man kann im Planetarium problemlos auch sagen, wir gucken jetzt mal an, wie die Sonne nächsten Monat herumläuft, wo die Planeten am Himmel stehen. Oder, das geht auch, man kann einfach im Planetarium sich an den Südhimmel begeben und einfach sagen, hier ist genau der Stern, den wir beobachten und hier ist der zu sehen. Und mit dem Planetarium, das ist eine Art, will man sagen, Zeitmaschine. Man kann in der Zeit reisen, man kann auch im Raum reisen, Nordhimmel, Südhimmel. Ja, die modernen Planetarium, da kann man sogar auch richtig in der Zeit reisen. Alle Sterne bewegen sich und dann kann man sich angucken, wie zum Beispiel das Sternbild Großer Bär in 10.000 Jahren aussieht. Und da werden viele verblüfft sein, dass es kaum zum Wiedererkennen. Das wird also halb auseinandergerissen, das Sternbild.
5: Astronomen wie Eike Günther liefern den Stoff, aus dem dann die Sternenshows entstehen. Das auch für Eike Günther Faszinierende: Er sieht im Planetarium Dinge, die er im Teleskop nicht sieht. Kochende Lavaseen auf fernen Planeten beispielsweise. Etwa 60 sogenannte Exoplaneten hat Eike Günther entdeckt. Planeten also, die um ferne Sonnen kreisen. Einer davon trägt das Kürzel KORO-7b.
9: Der hat eine Umlaufzeit von weniger als einem Tag um seinen Stern. Und der Stern ist ein sonnenähnlicher Stern. Und da muss also die Oberfläche derartig heiß sein, dass auf der dem Stern zugewandten Seite also ein ganz großer Lavaplanet ist. Und das ist sozusagen einer der Kandidaten. Aber wir vermuten, dass Gesteinsplaneten mit so kurzen Umlaufzeiten mehr oder minder alle Lava-Ozeane haben auf der dem Stern zugewandten Seite. Den sieht man auch mit einem professionellen Fernrohr nicht, sondern das ist eben abgeleitet, dass der so sein muss. Das ist leider bei den Planeten anderer Sterne außerhalb unseres Sonnensystems eben so, dass wir die im Wesentlichen nur indirekt nachweisen können.
5: Doch im Planetarium kann man über einen solchen Lava-Ozean eines Exoplaneten fliegen. Und das täuschend echt. Viel authentischer als eine solche Computeranimation am heimischen PC oder selbst in einem Kinosaal wirken würde. Möglich macht es das Full Dome System. 2006 ist Jena das erste Planetarium gewesen, das mit diesem neuen Zeiss-System ausgerüstet wird. Full Dome bedeutet, nicht ein Projektor wirft das Bild in die Kuppel, sondern mehrere. 2006 sind es 6, heute sogar 11.
6: Die letztlich wie ein heimischer Beamer ganz vereinfacht ein Bild an die Wand werfen, in dem Fall nur ein viel größeres, und es sind mehrere Bilder, die miteinander so abgestimmt sind, dass sie ein großes Gesamtbild ergeben. Das heißt, für den Zuschauer sind das nicht mehrere Bilder, sondern ein großes Bild. Und das eine Bild erstreckt sich um einen rum, also aus einer Fischei-Perspektive tatsächlich heraus, um einen herum und bildet jede beliebige Umgebung komplett real nach, sodass ich mich in dieser Szenerie befinde. Und da ist eine Kuppel natürlich primär am besten geeignet, weil es auf rund noch besser geht wie auf jedem anderen eckigen Raum.
5: Mit dem Full Dome erobert das Planetarium völlig neue Räume. Es geht seither nicht nur quer durch den Kosmos, in ferne Sternenwelten, zurück zum Urknall oder Jahrmillionen voraus. Man taucht in die Tiefen der Ozeane. Es gibt Reisen in den menschlichen Körper und in die Welt der Moleküle. Das Planetarium, sagt Stefan Harnisch,
6: ist mittlerweile ein Medium, was in der Vermittlung von Wissenschaft, in der Vermittlung aber auch von Kunst und künstlerisch gebraucht wird. Also ein Medium, was ganz breit aufgestellt ist, immer mehr gewinnt. Wie gesagt, erst seit 20 Jahren ernstzunehmend auf dem Markt, seit 10 Jahren wirklich ein echter neuer Player in der Kunstszene, in der Wissenschaftsvermittlungsszene, aber auch in ganz, ganz vielen anderen Anwendungen.
5: Tatsächlich lassen immer mehr und leistungsstärkere Projektoren, Computer, Laser und LED-Technik neue Welten entstehen. Die Planetarien sind der Geburtshelfer einer neuen Kunst.
6: Das kann man mit Fug und Recht sagen. Also die Full Dome, wie wir es nennen, Kunst, ist letztlich die erste immersive Kunst im eigentlichen Sinne. Also die Planetarien sind als Raum die Geburtshelfer oder eigentlich auch die Geburtsorte immersiver Kunst, wie sie mittlerweile seit vielen Jahren überall und an allen Orten dieser Welt zu sehen ist. Das ist im Planetarium entwickelt und wird dort auch fortgeschrieben.
5: In Jena mit dem alljährlichen Full Dome Festival. Vom schlichten Sternentheater, das den Nachthimmel am Tage sichtbar machte, haben sich die Planetarien heute in Kunststätten verwandelt, in denen Bilder und Töne eine einzigartige Verbindung eingehen und dem Zuschauer ganz neue Horizonte eröffnen. Das macht sie nach 100 Jahren

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1: Das Wort zum Tag von Martin Olejniki aus Köthen.
2: Die wollen immer mit rein, da müssen wir etwas aufpassen, sagt der Bestatter und meint die Schwalben an der Tür der Friedhofskapelle. Ich mag diesen Satz. Vielleicht, weil er so nüchtern klingt, so ganz praktisch, und doch geht er mir nach. Dann stelle ich mir vor, was passieren würde, wenn mitten in der Trauerfeier, in diesem stillen, traurigen Moment, auf einmal eine Schwalbe durch den Raum fliegt. Eben war da noch der Schmerz, die Erinnerung, die Schwere. Und dann flattert plötzlich das Leben durch den Raum. Schnell, leicht und unberechenbar. Fast wäre es ein bisschen störend und vielleicht wäre es genau deshalb auch tröstlich. Die Schwalbe hält sich ja nicht an unsere Stimmung. Sie weiß nichts von Trauerfeiern und Ansprachen. Sie fliegt einfach. Sie baut ihr Nest, sie füttert ihre Jungen, sie bringt Bewegung dorthin, wo alles still geworden ist. Vielleicht berührt mich das so, weil darin etwas von dem aufscheint, was mir Hoffnung gibt. Mitten in der Nähe des Todes ist da plötzlich ein Zeichen von Leben. Klein, flatternd. Nicht groß und pathetisch, aber da. Eine Schwalbe macht noch keinen Sommer, sagt man. Das stimmt. Aber vielleicht reicht manchmal schon eine Schwalbe, um uns daran zu erinnern, dass der Tod nicht das letzte Wort hat.
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1: Auf Schloss Augustusburg gibt es ja ein Motorradmuseum und da ist derzeit die Sonderausstellung Kuriositäten auf zwei Rädern zu sehen. Gezeigt werden experimentelle und exzentrische Einzelstücke, Prototypen und Raritäten. Mehr zur Ausstellung von Claudia Glashauser vom Schloss Augustusburg in Sachsen.
2: Wir stellen kuriose Zweiräder aus, also nicht nur Motorräder, sondern Zweiräder, die ein bisschen kurios gebaut sind, Prototypen, aber auch einige Tüfteleien, ne? Eigenbau von kleinen Ingenieuren oder Hobby-Ingenieuren, sagen wir es mal so. Ja, dieser Erfindergeist. Ne? Manche, die wollen halt das Weiterspielen, weiterentwickeln. Und manchmal sind ja auch das die Dinge, die den Fortschritt bringen. Und man muss ja auch an manchen Sachen scheitern, um auch zu wissen, was funktioniert, was funktioniert nicht. Aber diese Ideen allgemein, dieser Erfindergeist der Menschen, das ist das Interessante.
1: Unter anderem ist ein strahlgetriebenes, also wassergetriebenes Zweirad von 1992 zu sehen, sowie ein futuristisches Bond-Motorcycle aus den 1950er Jahren. Ein Hingucker ist ebenfalls ein historisches Lastenrad aus den 1930er Jahren mit nachgerüstetem Propeller, ein Alpenscooter für den Schnee sowie Minibikes. Kuriositäten auf zwei Rädern. Die Sonderausstellung im Schloss Augustusburg geht noch bis zum Mai 2027. Die Ausstellung ist täglich von 10 bis 18 Uhr geöffnet. Sachsen-Anhalt wird es musikalisch ganz und gar rockig. Am Röhrichtschacht in Wettelrode gibt es auf dem Gelände des Erlebniszentrums das erste Schachtrock-Festival. Sechs junge Bands präsentieren sich bis zur Mitternacht. Das Schachtmuseum kann übrigens auch besichtigt werden. Das ist am Wochenende ab 9.30 Uhr geöffnet. Die Seilfahrten in den Schacht beginnen um 10 Uhr. Wir bleiben in Sachsen-Anhalt. Viele Magdeburger freuen sich auf das jährliche Event des Riverside at Night entlang der Elbe. Unter anderem ist mit dabei das Café Treibgut im Norden, der Yachthafen und die Hyperschale im Stadtpark oder der Mückenwirt in Buckau. Mehr dazu von Josephine Reimelt vom Mückenwirt.
3: 12 Locations kommen zusammen, direkt an der Elbe, mit tollen Bands, DJs, kühlen Drinks, leckeren Speisen. Lasst euch verwöhnen, kommt vorbei, Eintritt ist frei und genießt die schönste Flussnacht in der Stadt. Also, wir sehen uns zur Riverside at Night in Magdeburg. Ab 19 Uhr geht's los.
1: Wegen des niedrigen Wasserpegels der Elbe kann die Weiße Flotte nicht als Schiffsshuttle dienen, aber zu Fuß oder mit dem Rad lassen sich alle Spots entlang der Elbe ideal erreichen. Der Eintritt an allen Standorten beim Event Riverside at Night ist frei. Ein ganz besonderes Festival geht heute in Thüringen zu Ende. Das Burgbrandfestival auf der Brandenburg an der Werra in Lauchröden, ehemaliges Sperrgebiet. Die historische Burgruine dort ist der Schauplatz des Festivals. Zudem lädt Tobias Scholl, der Vorsitzende des Vereins Burgbrand Musikkultur, ein.
4: Das Burgbrand Open Air auf der Burgruine Brandenburg verbindet Live-Musik mit einer einzigartigen historischen Kulisse. Wir haben regionale und überregionale Bands. Dabei achten wir, dass wir immer einen bestimmten Bandanteil auch mit aus Thüringen dabei haben. Überregionale Bands sind dieses Jahr aus Österreich und unter anderem aus Schweden. Wir haben gutes handgemachtes Essen, eine familiäre Atmosphäre.
1: Das Festival Burgbrand bietet also Metal-Musik. Los geht es bereits am Nachmittag um 15 Uhr. Das Burgbrand Open Air geht bis spät in die Nacht auf der Brandenburg in Lauchröden, Thüringen.
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4: Um 10 Uhr mit Sophia Spiropoulos. Nach dem schweren Unwetter mit einem Toten und mehreren Verletzten ist der Nationalpark Sächsische Schweiz in Teilen für Besucher gesperrt. Wie Sachsenforst mitteilte, besteht durch Sturmschäden akute Lebensgefahr. Betroffen seien die Gebiete rund um die Bastei, Rathen, Hohnstein und das Polenstal. Bei dem Unwetter wurde gestern ein 28-Jähriger an der Felsenbühne Rathen von einem Baum erschlagen. 13 Menschen wurden zum Teil schwer verletzt. Auch aus Sachsen-Anhalt wurden Schäden gemeldet. Wie die Feuerwehr mitteilte, standen in der Nacht im Landkreis Dessau-Roßlau Wohnungen, Keller und Straßen unter Wasser. Im Burgenlandkreis meldeten die Leitstellen etliche Einsätze wegen umgestürzter Bäume. Bei Brachstedt im Saalekreis habe der Sturm 2 Wohnwagen umgeweht. 2 Menschen seien verletzt worden. Der Fußball-Weltverband FIFA gibt seine Pläne zum Verkauf von WM-Anteilen an Investoren auf. FIFA-Präsident Gianni Infantino erklärte, der Vorschlag werde nicht weiter verfolgt. Das Projekt habe zu Spaltungen geführt und liege deshalb nicht mehr im Interesse des Weltverbands. Die FIFA wollte Teile ihrer kommerziellen Rechte, darunter an der Fußball-Weltmeisterschaft, an private Investoren verkaufen und damit Milliardensummen einnehmen. Die UEFA drohte mit einem WM-Boykott. In Griechenland breiten sich mehrere Wald- und Buschbrände bei starkem Wind weiter aus. Die größten Feuer liegen rund 60 Kilometer westlich von Athen entfernt. Die Rauchwolken sind von der Hauptstadt aus deutlich zu sehen. Laut Behörden sind über 320 Feuerwehrleute mit über 90 Fahrzeugen im Einsatz. Unterstützung gebe es durch Löschflugzeuge und Hubschrauber. Vorsorglich wurden mehrere Orte evakuiert. Medienberichten zufolge verbrannten im Ort Porto Jermeno mindestens 10 Häuser. Den großen Waldbrand im Süden der Urlaubsinsel Kreta hat die Feuerwehr nach eigenen Angaben inzwischen im Griff. Fußball-Zweitligist Dynamo Dresden und die Stiftung Frauenkirche Dresden starten eine Kooperation. Beide Seiten teilten mit, dass man den Dialog zwischen unterschiedlichen Generationen und Milieus fördern wolle. Geplant seien gemeinsame Veranstaltungen und Projekte. So bekämen Dynamo-Mitglieder 2 Euro Ermäßigung für den Kuppelaufstieg der Frauenkirche. Zum heutigen Testspiel gegen Union Berlin seien 300 benachteiligte Menschen aus Vereinen eingeladen worden. Anlass für die neue Kooperation ist die Grundsteinlegung der Frauenkirche vor 300 Jahren. Das waren die Nachrichten.
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5: Freundlich grau und heiter feucht hier in Halle. Wie ist es bei Ihnen? Die Wetterdaten der letzten Stunde. Brocken bedeckt 11 Grad, Chemnitz bedeckt 18, Dresden bedeckt 21, Eisenach leichter Sprühregen 16, Erfurt stark bewölkt nach Regen 17, Fichtelberg stark bewölkt 18, Gera bedeckt dunstig 18, Görlitz fast wolkenlos 23, Halle regnerisch 18, Leipzig bedeckt 19, Magdeburg bedeckt nach Regen 17 und Meiningen bedeckt 18 Grad. Heute zunächst Schauer und teilweise Gewitter, von Nordwesten her dann zunehmend aufgelockert mit Sonne, 21 bis 26 Grad. Und morgen heiter, teilweise wolkig und trocken, 25 bis 30 Grad morgen. MDR Kultur Verkehrsservice. A4 Frankfurt Richtung Dresden zwischen Jena Zentrum und Stadtroda. Stau, da ist ein LKW kaputt, es dauert 20 Minuten länger. A9 Richtung München zwischen Niemeck und Kleinmarzehns, Stau nach einem Unfall plus 20 Minuten. A9 Richtung München zwischen Bad Lobenstein und Rudolfstein ist die rechte Spur nach einem Unfall blockiert und da liegen Fahrzeugteile rum. T Die A14 Dresden-Magdeburg ist zwischen Mutschen und Grimma in beiden Richtungen wegen Brückenabrissarbeiten bis morgen früh 5 Uhr gesperrt. A14 Richtung Dresden in der Abfahrt Schönebeck steht ein defekter LKW. Die A38 Richtung Göttingen ist zwischen Merseburg Süd und Merseburg Nord wegen Instandsetzungsarbeiten kurzzeitig gesperrt. Und Vorsicht auf der A72 Richtung Hof zwischen Pirk und Dreieck Hochfranken steht ein defekter LKW auf der linken Spur. 4:50.
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5: Mit Carsten Tesch. Willkommen, schönes Wochenende.

Dotan ist es gewesen hier bei MDR Kultur am Sonnabendvormittag. Eda Aslan hat im letzten Jahr den Pechstein-Förderpreis gewonnen, den Preis der Stadt Zwickau. Eda Aslan, junge Künstlerin in Istanbul geboren, lebt in Hamburg. Heute beginnt ihre Ausstellung in Zwickau, ihre Preisträgerinnen-Ausstellung. Einzelheiten hören wir hier gleich. Aber erstmal noch spielen wir hier einen Song, von dem wir denken, dass ihr den auch mögen könnte. Billie Eilish mit Your Power.

0: MDR Kultur, Sonnabendvormittag. Max Pechstein, der Brückemaler aus Zwickau, soll 1947 dabei gewesen sein, als seine Heimatstadt zum ersten Mal diesen Kunstpreis vergeben hat, den Max-Pechstein-Preis. Zwickau hat den dann in der DDR wieder abgeschafft. Inzwischen gibt es dort zwei Preise mit seinem Namen, einen für Lebenswerke und einen Pechstein-Förderpreis für junge Künstlerinnen und Künstler. Und die aktuelle Preisträgerin ist die Hamburger Künstlerin Eda Aslan. Sie eröffnet heute Abend ihre Ausstellung zum Preis in der Galerie am Domhof. MDR-Kulturautorin Ulrike Thiemann berichtet aus Zwickau.
1: Es ist nur ein Raum im Interim der Kunstsammlung in Zwickau, gleich neben dem mächtigen Dom der Stadt. Sein Glockengeläut dringt durch das wegen Schwüle geöffnete Fenster in den kleinen, nicht klimatisierten White Cube, der Eda Aslans mit dem Pechstein-Förderpreis 25 ausgezeichnete Arbeiten präsentiert. Manche empfinden die akustische Öffnung als atmosphärische Bereicherung, die anderen fragen nach der Neutralität des Ausstellungsraums. Denn die beiden abstrakten Arbeiten verlangen die Aufmerksamkeit der Betrachter. Unregelmäßig geblasene Glaskolben, horizontal ausgerichtet, sowie ein Display von 72 Drucken, die auf verblichenen Fotonegativen fußen. Aufgeladen mit Symbolkraft fordern sie Erklärung und finden sie in den Ausführungen von Kuratorin Annika Weise.
2: Da hat man diesen Zwiespalt zwischen dem, was man festgehalten hat per Fotografie, der ganz persönliche, individuelle Moment, und gleichzeitig aber eben auch dem bewussten oder unbewussten Vergessen dieses Negativs der Filmrolle.
1: Hat man das anfängliche Fremdeln mit zeitgenössischer Kunst überwunden, entsteht ein Gefühl von Erhabenheit. Eda Aslan, 1993 in der Türkei geboren, erzählt konzentriert, abstrahiert die kulturelle, die politische, die naturbasierte Geschichte des Mittelmeers. Das Mare Mediterraneum erscheint als Erinnerungsraum, in dem sich die großen Erzählungen der Zivilisationen überlagern. Homers Antike, die biblische Heilsgeschichte sowie jüdische und islamische Überlieferungen. Ich beziehe in meine Arbeit alte historische Praktiken ein. Sie bilden das erzählerische Fundament des Werks und werden auch zu einem Bild der Trauer, deren Spur bestehen bleibt, die niemals wirklich endet. Eda Aslan stellt die Frage, wo die unsichtbaren Dinge des Lebens weiter existieren. Trauer, Verlust, Erinnerung. Ihre Antwort findet sie im Wasserdampf. Mittelmeerwasser, in die mundgeblasenen Glaskolben gefüllt, verdunstet, auch im Raum, und scheint gar das Display der verblassten Fotonegative zu erreichen. Das ist eine Art chemischer Prozess. Die Verdunstung ist bereits abgeschlossen, eigentlich ist nichts mehr zu sehen. Ich habe das Gefühl, gewissermaßen das Wasser zu archivieren. Zudem sammle ich all das aussortierte Fotomaterial. Dadurch bekommt die Arbeit einen leicht alchemistischen Charakter, den ich bewahren möchte. Nicht zufällig erinnern Aslans Glaskolben an die historischen Lakrimatorien, jene Gefäße der Antike, die dem Verlust eines Menschen seine aufgefangenen Tränen entgegensetzten. Mit der Verdunstung bleibt zudem Salz zurück, ein Stoff der Erinnerung, eine Spur des Lebens. Annika Weise ist von Eda Aslans poetischer Ausdrucksweise begeistert.
2: Es ist auch immer eben ein Gespür für Zeit dabei, immer metaphorisch gesehen, ob das nun in diesem Verdunstungsprozess oder in chemischen Reaktionen von alten Negativen. Es ist immer wieder der Spagat, den sie verschieden auskleidet. Und damit sind die Arbeiten, die per se nicht zusammengehören, trotzdem gut miteinander kombinierbar, denn sie ergänzen sich.
1: Mit ihrer tief berührenden Arbeit scheint Eda Aslan auch im Dialog mit Theresa Margolles Vaporisation von 2001 zu stehen, einer weltbekannten Kunstinstallation, bei der Leichenwasser aus einer mexikanischen Gerichtsmedizin verdampft wurde, was die Grenzen zwischen Körper, Erinnerung und Kunstraum auslotete. In Zwickau verbinden sich nun Salz, Mittelmeerwasser, Verdunstung sowie Spuren von Blutschweiß und Tränen zu einem Sinnbild für Vergänglichkeit und Erinnerung. Das Glockengeläut des Doms begleitet die Besucher beim Verlassen der Galerie und vollendet letztlich diese ganzheitliche Kunsterfahrung.
0: Ulrike Thiermann über Ida Aslan in Zwickau, über ihre Ausstellung im ersten Stock von der Galerie im Domhof in Zwickau. Die geht bis zum 4. Oktober. Und heute um 15 Uhr gibt es dort ein Gespräch mit der Künstlerin. Und bis Sonntagabend geht es dann weiter in der Galerie mit Workshops und Rundgängen durch die Ausstellung. In Here Aaron haben wir neu diesen Song Not For a Lack of Trying.

Rienzi-Dämmerung in Bayreuth. Zum ersten Mal in 150 Jahren Festspielgeschichte zeigt Bayreuth jetzt einen Rienzi, die frühe Oper von Wagner, die ihm später peinlich gewesen ist. Dann kommt dazu, dass die Nazis gerade diese Oper gefeiert haben, die Oper über einen Volkstribun. Heute passt die mit ihrem populistischen Helden wieder in die Gegenwart. Die Regisseurinnen Alexandra Semmeredi und Magdolna Patitka haben das dann auch kräftig ausgemalt mit Social Media und Überwachungskameras in der Inszenierung. Ein Einfall soll den nächsten jagen. Das könnten Sie sich heute Abend im Fernsehen anschauen, die Kritiken selber kritisch überprüfen. Die Kritiken sind ja wieder nach dem Muster gelaufen. Die Musik war wunderbar, die Sängerinnen und Sänger, die waren toll, aber die Regie, das Regietheater, das habe dann doch genervt. Also, das ist eine Einladung in die Oper heute Abend im Fernsehen um 20:15 Uhr in Dreisat, Rienzi von den Bayreuther Festspielen.

0: die Erdmöbelkapelle mit dem Song Vakuum. Das Unkraut am Bauhaus, das steht heute in der Zeitung.
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0: Mit Jörg Schieke.
2: Das Bauhaus als Kunst, Architektur und soziale Bewegung wird als lebendiges Erbe verwaltet, unter anderem in Dessau, Sachsen-Anhalt. Die Mitteldeutsche Zeitung war am ehemaligen Schulgebäude vor Ort und sah fröhlichen Wildwuchs, der eigentlich untypisch ist für dieses Stilprinzip. Zitat: Ein Hase hoppelt durchs hohe Gras, Schmetterlinge flattern über die mit Wildpflanzen und Gräsern bewachsenen Wiesen. Nicht irgendwo, sondern mitten in der Stadt am UNESCO-Welterbe Bauhaus. Jeden Tag kommen Touristen und dann ist das Umfeld so ungepflegt, die Erklärung. Ob rings ums Bauhausgebäude an den Meisterhäusern oder neu seit diesem Jahr auch am Stahlhaus in Dessau Süd. Bauhaus ist eine Versuchsstätte fürs Grün. Schafgarbe, gelbes Labkraut, Johanniskraut, Sauerampfer, Kletten, Goldrute, Disteln und mehr haben sich ausgebreitet. Zitat Ende. Und insofern denn doch wieder typisch Bauhaus, nur dass das Experiment hier nicht vom Menschen, sondern von der Natur ausgeführt wird. Kino kam in dieser Woche an dieser Stelle schon öfter vor und darf auch mit ins Wochenende. Der Berliner Tagesspiegel berichtet von einer App, die beweist, welch utopisch-demokratisches Potenzial in der Internettechnologie liegt und wie sie Menschen zusammenbringen kann. Es geht um eine App namens Letterboxd und ist, Zitat, unter Filmfans beliebt, die Nutzerzahlen steigen stark. Die lustigsten Kurzkritiken bekommen Likes von anderen Nutzern und stehen dann ganz oben. Eine inhaltsgetriebene App, in der Algorithmen, Bots und KI augenscheinlich keine Rolle spielen. Anfang 2021 hatte Letterboxd 3 Millionen Nutzer, im April dieses Jahres 28 Millionen. Mehr als die Hälfte ist laut Time Magazine unter 35 Jahre alt. Und solche Apps sind damit auch mitverantwortlich für einen zarten Boom unter jungen Leuten, denn laut einer Untersuchung ist die Gen Z, also Menschen zwischen 15 und 30, im nordamerikanischen Markt vergangenes Jahr 25% häufiger ins Kino gegangen als noch ein Jahr zuvor, der größte Zuwachs aller Altersgruppen. Und auch für Deutschland gilt, die Gen Z zählt hierzulande zu den wichtigsten Kinogruppen und weist eine überdurchschnittlich hohe Kinonutzung auf. Was auch daran liegen könnte, dass ein anderes großes Freizeitvergnügen gerade immer schwieriger zu verwirklichen ist, das reicht.

0: gewesen, nämlich der Aufbruch in die vier Himmelsrichtungen. Das berichtet heute die FAZ. Wohin kann man noch reisen, sofern man weder nach Sylt, in Klammern versnobbt, noch in den Harz, in Klammern unterschätzt, an die Ostsee oder nach Oberbayern möchte? Mit Donald Trumps zweiter Präsidentschaft ist Amerika als Urlaubsland nicht verlockender geworden. Auf Kuba, einst das Las Vegas der Karibik, hat die Kette Iberostar kürzlich alle verbliebenen Hotels geschlossen. Die weißen Flecken auf der Weltkarte sind verschwunden. An ihre Stelle treten immer mehr Warnflaggen. Der Klimawandel hat Sehnsuchtsorte in Gefahrenzonen verwandelt. Jene Orte, die von Bränden, Kriegen und geopolitischen Krisen bislang verschont geblieben sind, werden dafür umso begehrter. So viel Tristesse in der FAZ und trotzdem ein schönes Wochenende.
1: Danke, Jörg Sieke.
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1: Heute erstmal noch Schauer und teilweise Gewitter. Von Nordwesten her dann zunehmend aufgelockert und sonnig bei 21 bis 26 Grad. Morgen heiter, teilweise wolkig und trocken, 25 bis 30 Grad. Und am Montag sollen die Temperaturen noch mal ein wenig steigen. MDR Kultur Verkehrsservice. A4 Frankfurt Richtung Dresden, zwischen Jena Zentrum und Stadtroda, 4 Kilometer Stau wegen eines defekten LKWs, dauert 10 Minuten länger. A4 Görlitz Richtung Dresden, zwischen Salzenforst und Burghaus, Stau und stockender Verkehr, plus 15 Minuten. A9 Richtung München, zwischen Niemeck und Kleinmarzehns, Stau nach einem Unfall, plus 30 Minuten. A9 Richtung München, zwischen Bad Lobenstein und Rudolfstein, ist die rechte Spur nach einem Unfall blockiert und da liegen Fahrzeugteile auf der Fahrbahn. Die A14 Dresden-Magdeburg ist zwischen Mutschen und Grimma in beiden Richtungen wegen Brückenabrissarbeiten bis morgen früh 5 Uhr gesperrt. A14 Richtung Magdeburg in der Abfahrt Leipzig-Messegelände, Behinderungen nach einem Unfall. Die A38 Richtung Göttingen ist zwischen Merseburg-Süd und Merseburg-Nord wegen Instandsetzungsarbeiten kurzzeitig gesperrt. A72 Richtung Leipzig zwischen Chemnitz-Süd und Kreuz Chemnitz stockender Verkehr plus 10 Minuten. A72 Richtung Hof, zwischen Pirk und Dreieck Hochfranken steht ein kaputter LKW auf der linken Spur und die rechte Spur ist gesperrt, da findet ein Radwechsel statt. 11:04.
2: 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Jetzt aus Leipzig, Soha Lios Aviv.

0: Geschichte vom asphaltierten Paradies. Das war Joni Mitchell mit dem Big Yellow Taxi.
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0: Du kriegst den Bassbariton raus aus Dresden, aber Dresden nicht raus aus dem Bassbariton. Nicht, wenn er Theo Adam heißt, nicht, wenn er heute vor genau 100 Jahren in Dresden geboren wurde, auch wenn er dann von dort aus eine Weltkarriere begonnen hat. Theo Adam hat in New York gesungen, an der Met und in Wien und in Bayreuth und Berlin an der Staatsoper. Und er soll dabei immer Heimweh gehabt haben. Vielleicht ist das eine Legende, aber eine schöne. Und Thomas Hartmann strickt die mit seinem Stichtag heute zum 100. Geburtstag von Theo Adam.

0: verachtet mir die Meister nicht. Beinahe könnte man sagen, hier fordert einer in eigener Sache. Schließlich ist Theo Adam ein Weltstar, eben ein Meister seines Faches gewesen. Aber darum geht es an dieser Stelle natürlich nicht. Der Bassbariton brilliert hier in der Wagner-Oper Die Meistersinger von Nürnberg in der Rolle des Hans Sachs, zweifelsohne eine der wichtigsten, eine der glanzvollsten in seinem künstlerischen Leben.
1: Es ist vielleicht so, dass man für diese Partie doch auch ein gewisses Lebensalter erreichen muss. Das heißt ja nicht, Hans Sachs ist ja kein alter Mann. Er ist ein Mann, der mitten im Leben steht. Und vielleicht ist es gut so, dass man auch, wenn man mitten in seiner Laufbahn steht und mitten im Leben steht, diese Partie anpackt.
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0: Theo Adam erblickt 1926 in Dresden das Licht der Welt.
1: Mein Vater war sehr musikalisch. Er war Arbeiter, er war Dekorationsmaler und hat gesungen in verschiedenen Arbeiterchören in Dresden. Und ich glaube, dass ich von ihm die Musikalität und auch die Liebe zur Musik geerbt habe.
0: Von 1937 bis 1944 darf Theo Adam im Dresdner Kreuzchor mitsingen. Er wird am Ende des Zweiten Weltkrieges noch zur Wehrmacht eingezogen, gehört nach dem Krieg zur Schar der sogenannten Neulehrer, verliert aber die Bühne nicht aus den Augen und nimmt Gesangsunterricht bei Kammersänger Rudolf Dittrich. Schon bald zählt er zu den Ensemblemitgliedern der Dresdner Staatsoper.
3: Wenn man mal bedenkt, dass ich 1949, also in meinem ersten Jahr an der Staatsoper Dresden, 107 Vorstellungen gesungen habe und im zweiten Jahr 123, im dritten Jahr 136 und so weiter, das war natürlich ein schöner Start für mich.

0: Von Dresden führt sein Weg schnell an die Berliner Staatsoper, aber auch nach Bayreuth. Theo Adam gastiert in London und New York, in Salzburg, Wien und München. Die Grenzen zwischen Ost und West zu überwinden, scheint für ihn ein leichtes. Vorbehalte, Vorurteile seitens der Kollegen aus dem Westen lernt er nicht kennen.
1: Weil wir uns ja eben irgendwo auf der internationalen Bühne immer irgendwo getroffen haben und auch als Ensemble dann letzten Endes zusammengeschweißt wurden nach vielen Proben. Deswegen gibt es zum Beispiel auch in der Kunst, also bei uns in der Oper, es gibt nie irgendwelche Aversionen gegen Ausländer, weil wir ja alle irgendwo immer selbst Ausländer sind.
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0: Der Bassbariton glänzt in Opern von Wagner, Strauss und Mozart, er gibt Liederabende, wirkt in Aufführungen von Oratorien mit. Theo Adam riskiert auch die Auseinandersetzung mit der Moderne, gibt etwa Alban Bergs Wozzeck oder Friedrich Zerhas Baal. Was Peter Schreier an ihm schätzt:
3: Ich glaube, die Möglichkeit, mit nicht nur stimmlichen Mitteln, sondern mit gestalterischen Mitteln eine Figur auf die Bühne zu stellen. Weil singen allein tut's ja nicht.
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0: Mit 80 Jahren tritt Theo Adam von der Bühne ab. Als Sänger, der die Bühnen der Welt gesehen hat und als anerkannter Meister seines Fachs.
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5: Das ist ein Song vom neuen Mumford & Sons Album Prize Fighter. Hier heißt er, also hier wie dort, nur Englisch, here.
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1: Heute ist der 1. August und das ist die Zeit, wo die Wespen dann auch dran sind. Das ist ihre Zeit, die Plage im Spätsommer. Jetzt geht es wieder los. Für manche auch mit der Panik vor den Stichen und was allergisch aus den Stichen werden kann. Davon abgesehen gibt es natürlich viele andere Dinge, die man über Wespen sagen kann, von Ökosystemen und Insektensterben. Und da haben wir heute Abend einen MDR-Kulturdiskurs mit dem Biologen und Wespenexperten Michael Ohl. Und jetzt aber erstmal der lyrische Blick auf die Biester. Von und mit Arne Rautenberg.
2: Wespenskizze. Ihre Taille ist unser Untergang, ihr Mundwerkzeug Shakespeare pur. Die alte Königin stirbt im Herbst, ihr Staat löst sich anschließend auf. Sie sind erfahren in ihrem Gefängnis, gefangen in ihrer Erfahrung. Jeder Stich ist ein ungenaues Ideogramm für Chaos und Katastrophe. Manchmal ist ihre Stimme nötig, ein Gedicht zu zerstören, um es zu retten. Bei Kälteeinbruch sterben auch die letzten, heimatlos gewordenen Arbeiterinnen des alten Staates. Was ist der Summ von Wespen? Untergang und Neuanfang? Allein die begatteten Jungköniginnen suchen sich ein Versteck gegen Kälte im morschen Holz, überstehen schlafend den Winter in Überwältigung und Lähmung.

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Laken vor den Fenstern, Klimaanlagen ausverkauft, Videokonferenzen mit Füßen in Eiswasserschüsseln, die Tage der Extremhitze in diesem Sommer. Wir haben heute hier nach den Nachrichten den Präsidenten vom Umweltbundesamt in Dessau zu Gast, Dirk Messner, bei MDR Kultur trifft, um mit ihm darüber zu sprechen, wie es mit dieser Erfahrung weitergehen kann. Wenn diese extreme Hitze zum Fürchten ist, was gibt es gegen die Furcht? Wie kann es gut, wie kann es glimpflich weitergehen? Wie kann eine nachhaltige, eine freundliche Zukunft aussehen? Darüber sprechen wir. Mit dem Präsidenten vom Umweltbundesamt, Dirk Messner, der es hier nach den Nachrichten bei MDR Kultur trifft.

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2: Um 11 Uhr mit Sophia Spyropoulos. Nach dem schweren Unwetter mit einem Toten und mehreren Verletzten ist der Nationalpark Sächsische Schweiz in Teilen für Besucher gesperrt. Wie Sachsenforst mitteilte, besteht durch Sturmschäden akute Lebensgefahr. Betroffen seien die Gebiete rund um die Bastei, Rathen, Hohnstein und das Polenstal. Gestern Abend war eine größere Menschenmenge auf dem Weg zur Felsenbühne Rathen und geriet dabei in das Unwetter. Mehrere Bäume knickten um, ein 28-jähriger Mann wurde erschlagen, 13 Menschen wurden zum Teil schwer verletzt. Auch aus Sachsen-Anhalt wurden Schäden gemeldet. Wie die Feuerwehr mitteilte, standen in der Nacht im Landkreis Dessau-Roßlau Wohnungen, Keller und Straßen unter Wasser. Im Burgenlandkreis meldeten die Leitstellen etliche Einsätze wegen umgestürzter Bäume. Bei Brachstedt im Saalekreis habe der Sturm zwei Wohnwagen umgeweht. Zwei Menschen seien verletzt worden. Der Fußball-Weltverband FIFA gibt seine Pläne zum Verkauf von WM-Anteilen an Investoren auf. FIFA-Präsident Gianni Infantino erklärte, der Vorschlag werde nicht weiter verfolgt. Das Projekt habe zu Spaltungen geführt und liege deshalb nicht mehr im Interesse des Weltverbands. Die FIFA wollte Teile ihrer kommerziellen Rechte, darunter an der Fußball-Weltmeisterschaft, an private Investoren verkaufen und damit Milliardensummen einnehmen. Die UEFA drohte mit einem WM-Boykott. In Griechenland breiten sich mehrere Wald- und Buschbrände bei starkem Wind weiter aus. Die größten Feuer liegen rund 60 Kilometer westlich von Athen entfernt. Die Rauchwolken sind von der Hauptstadt aus deutlich zu sehen. Laut Behörden sind über 320 Feuerwehrleute mit über 90 Fahrzeugen im Einsatz. Unterstützung gebe es durch Löschflugzeuge und Hubschrauber. Vorsorglich wurden mehrere Orte evakuiert. Medienberichten zufolge verbrannten im Ort Porto Jermeno mindestens 10 Häuser. Fußball-Zweitligist Dynamo Dresden und die Stiftung Frauenkirche Dresden starten eine Kooperation. Beide Seiten teilten mit, dass man den Dialog zwischen unterschiedlichen Generationen und Milieus fördern wolle. Geplant seien gemeinsame Veranstaltungen und Projekte. So bekämen Dynamo-Mitglieder 2 Euro Ermäßigung für den Kuppelaufstieg der Frauenkirche. Zum heutigen Testspiel gegen Union Berlin seien 300 benachteiligte Menschen aus Vereinen eingeladen worden. Anlass für die neue Kooperation ist die Grundsteinlegung der Frauenkirche vor 300 Jahren. Das waren die Nachrichten.
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3: Heute erstmal noch Schauer und teilweise Gewitter und von Nordwesten dann her aber zunehmend aufgelockert mit Sonne von Nordwesten her bei 21 bis 26 Grad. Morgen heiter, teilweise wolkig und trocken, 25 bis 30 Grad und am Montag sollen die Temperaturen dann noch wieder weiter steigen. MDR Kultur Verkehrsservice. A4 Görlitz Richtung Dresden zwischen Salzenforst und Burkau. Stau und stockender Verkehr, es dauert 30 Minuten länger. A9 Richtung München zwischen Niemeck und Kleinmarzehns. Stau nach einem Unfall plus 20 Minuten. Vorsicht auf der A9 Richtung München in der Abfahrt Münchberg Nord ist eine ungesicherte Unfallstelle. Die A14 Dresden-Magdeburg ist zwischen Mutschen und Grimma in beiden Richtungen wegen Brückenabrissarbeiten bis Montag früh 5 Uhr gesperrt. Zurzeit Stau in beiden Richtungen und auf den Umleitungsstrecken. A72 Richtung Leipzig zwischen Chemnitz Süd und Kreuz Chemnitz, stockender Verkehr plus 10 Minuten. Und A72 Richtung Hof zwischen Pirk und Dreieck Hochfranken, Da steht ein defekter LKW auf der linken Spur und die rechte Spur ist gesperrt, weil da ein Rad gewechselt wird. 11:04.
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3: Mit dem Präsidenten vom Umweltbundesamt in Dessau-Roßlau, mit Dirk Messner. Die letzten Hitzeerlebnisse glühen noch und wir wollen über Umwelt, Klima und Kultur sprechen, wo dunkle Zukunftsszenarien, wo dystopische Romane gerade Konjunktur haben, wo Dirk Messner aber sagt, Nachhaltigkeit müsse auf ganz neue Art erzählt werden. Das wird nichts, sagt er, ohne Kultur und die Kulturschaffenden. Spannend. Ich bin Carsten Tesch. Willkommen, Dirk Messner.
4: Ich freue mich auf das Gespräch.

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1: Mit freundlichen, fast leuchtenden Augen guckt er mich an und ich habe nicht mal eine richtige Frage. Es geht einfach los mit Name.
2: Hallo, mein Name ist Dirk Messner.
1: Geburtstag?
2: Ich habe am 23.04. Geburtstag.
1: Geburtsort?
2: Ich bin in Bünde geboren, in Ostwestfalen.
1: Profession?
2: Ich bin Professor für Politik und Wirtschaft und seit 6, 7 Jahren Präsident des Umweltbundesamtes.
1: Was treibt Sie an?
2: Mich treibt an, dass ich dazu beitragen will, dass wir Nachhaltigkeit und Klimafragen in der Gesellschaft endlich lösen.
1: Wo fühlen Sie sich zu Hause?
2: Zu Hause fühle ich mich eigentlich überall, wo ich Freunde habe. Das ist in meiner engeren Umgebung. Ich wohne in Berlin, ich arbeite in Dessau, da habe ich viele Freunde. Aber ich habe auch viele Freunde weltweit. Und da fühle ich mich auch zu Hause, in Lateinamerika, in Asien.
1: Welche Musik hat Sie zuletzt berührt?
2: Leonard Cohen hat mich zuletzt berührt. Ein Kollege hat mir empfohlen, da mal reinzuhören. Und der hat seine letzte Platte aufgenommen vom Sterbebett aus und war eine Woche später tot. Und er hat mich wirklich berührt, dass er die Kraft noch aufgebracht hat, seine letzte Platte aufzunehmen, kurz vor seinem Tod.
1: Welches Buch hat Sie zuletzt bewegt?
2: Habe ich sogar mitgebracht, Arno Geiger. Und das Buch heißt Reise nach Laredo. Und da geht es um einen alten König, der kommt in seine letzte Lebensphase, zieht sich in ein Kloster zurück und freundet sich da mit einem 10-jährigen Jungen an. Und die beiden entwickeln eine innige, kooperative Freundschaft miteinander. Und der König lernt das ganze Leben in den letzten 2 Wochen seines Lebens nochmal ganz anders kennen.
1: Und wie beginnt der Tag?
2: Mit einem Espresso.
1: Und wo Sie jetzt den Arno Geiger erwähnen, ist Ihre Lektüre ein versteckter Hinweis auf Ihre eigene Lebensplanung? Also leise Reise nach Laredo, Sie haben es gesagt, ein abgedankter König, der sein eigentliches Leben entdeckt, der mit seinem Amt fertig ist. Ist das eine Romanempfehlung oder ist das hier eine diskrete Ankündigung? Also produzieren wir direkt eine Nachricht? Sie sind gerade erst reingekommen.
2: Also ich bereite mich noch nicht auf meinen Abgang vor, sozusagen auch mit Leonard Cohen war die Andeutung nicht, dass ich mich am Ende meines Lebens sehe und plane, mich langsam zurückzuziehen. Ich stehe noch voll im Leben, ich stehe voll in meinem Job und habe noch ziemlich viel vor.
1: Ich habe bei Ihnen gesehen ein ziemlich langes Wort, was mich direkt interessiert. Sie haben über sich mal gesagt, ich bin ein Nachhaltigkeitstransformationsoptimist unter Stress.
2: Ja.
1: Wie ist es gerade mit dem Stress in den letzten Tagen, in den letzten Wochen für den Nachhaltigkeitstransformationsoptimisten?
2: Ja, der Nachhaltigkeitstransformationsoptimist, der kommt am Ende aus einer Studie, die haben wir vor 15 Jahren schon geschrieben. Ich war lange Co-Vorsitzender des Wissenschaftlichen Beirates Globale Umweltveränderung der Bundesregierung. Langer Titel für so einen Klimabeirat der Bundesregierung. Und da haben wir 2011 eine Studie rausgebracht, die hieß Die große Transformation zur Nachhaltigkeit. Da haben wir gezeigt, was in unserer Gesellschaft und in Europa notwendig ist, damit wir in den Grenzen der Ökosysteme Demokratie, Wirtschaften, unsere Lebensstile organisieren können und haben das Nachhaltigkeitstransformation genannt. Und dann habe ich das in die Welt getragen, diese Messages, und bin dann von anderen Nachhaltigkeitstransformationsoptimist genannt worden. Das fand ich eine gute Beschreibung, aber im Augenblick bin ich unter Stress, weil mit der Umwelt- und Klimapolitik haben wir es im Augenblick schwer. Es gibt andere Themen, die stehen viel weiter oben, aber uns läuft die Zeit weg in diesem Themenfeld. Und deswegen bin ich da besorgt und unruhig und versuche das durch noch mehr Aktivität und im großen Haus. Wir haben ja 2000 Leute bei uns im Uber. Wir können schon viele Dinge machen, bewegen, voranbringen. Darauf konzentrieren wir uns jetzt.
1: Dann lassen Sie uns kurz über dieses Uns sprechen. Also eine kurze Exposition. Ich versuche es mal. Also Sie haben eben gesagt, bei uns im Uber, das Umweltbundesamt, dessen Präsident Sie sind, das ist das institutionalisierte Umweltgewissen des Bundes. Es sammelt Daten, warnt vor Umweltgefahren, liefert wissenschaftliche Informationen für umweltpolitische Entscheidungen. Da geht es um Klima, um Umwelt in allen Einzelheiten, Luft, Wasser, Chemikalien, Lärm, Müll. Am Ende ist es Politikberatung, was Sie machen?
2: Ja, wir machen eigentlich 4 Dinge, letztendlich neben den vielen Themen, zu denen wir arbeiten. Wir machen Forschung und erarbeiten Lösungen und transportieren die an die Bundesregierung, an die Europäische Union, an internationale Organisationen. Wir haben zweitens Vollzüge im Haus, nennen wir das technokratisch. Das sind umweltpolitische Rahmenbedingungen, zum Beispiel den europäischen Emissionshandel. Den setzen wir um. Das findet in solchen Bereichen statt, in denen man wissenschaftliche Expertise braucht, damit man solche Regulationen implementieren kann. Bei der Chemie beispielsweise, wenn es um chemische Stoffe geht, da brauchen wir unsere Labore, um zu überprüfen, ob diese Stoffe zugelassen werden sollten oder nicht. Das ist unsere zweite große Funktion. Die Politikberatung, die auf der Forschung basiert, ist die dritte Funktion. Und dann ist die vierte Aufgabe, mit der Gesellschaft im Gespräch zu sein, mit den Unternehmerverbänden, mit den Gewerkschaften, mit den Wohlfahrtsverbänden. um für unsere Themen zu werben.
1: Und wenn ich bei der Politikberatung bleibe, Politikberatung als Bundesbehörde, also Sie sind ja kein freier Think Tank oder so, sondern Sie gehören zum Bund. Wie sind da Ihre Abhängigkeitsverhältnisse? Also wenn Sie die Politik zu sehr stressen, hat das Folgen?
2: Das ist eine super Frage. Also das Schöne an dem Umweltbundesamt, das passt gut zu unserer ganzen Demokratiediskussion, die wir ja gerade haben. Das Schöne am Umweltbundesamt ist, wir sind eine Behörde, also wir setzen Umweltpolitik um und beraten die Regierung, in welche Richtung die Regierung schauen könnte. Aber wir machen eben zugleich Forschung. Wir sind Ressortforschungseinrichtung, ein nationales Forschungsinstitut. Also ein gutes Drittel unserer Ressourcen investieren wir in die Forschung. So wie an der Uni auch, ein Drittel in die Forschung geht, ein Drittel in die Lehre, ein Drittel in die Organisation der Institution selber. Bei uns geht ein Drittel auch in die Forschung und die ist unabhängig. Das heißt, die Methoden, mit denen wir arbeiten, die Ergebnisse, zu denen wir kommen, da sind wir frei. Und das führt, wie Sie sich vorstellen, können Sie nicken schon, zu Spannungsverhältnissen. Weil wir kommen manchmal zu Ergebnissen, die findet nicht jeder Minister richtig oder jeder Minister toll. Die Minister gehen unterschiedlich damit um. Ich habe oft mit Svenja Schulze, die auch in meiner Zeit Umweltministerin gewesen ist, bei Bundespressekonferenzen gesessen und hat sie gesagt, liebe Kolleginnen und Kollegen von der Presse, ich stelle Ihnen jetzt unsere letzten Erfolge vor aus der Umwelt- und Klimapolitik und der Messner wird dann anschließend zeigen, warum das alles nicht ausreicht. Und wir haben mit diesem Spannungsverhältnis gespielt. Und dann läuft das gut.
1: Ich muss dabei an Donald Trump denken. Der ändert es ja gerade in den USA. Also er stutzt die Unabhängigkeit von Bundesbehörden und zum Beispiel auch die Unabhängigkeit der EPA, der Environmental Protection Agency, also der amerikanischen Umweltschutzbehörde. Ist das vergleichbar mit dem, was Sie machen?
2: Das ist vergleichbar. Die haben auch eine Politikberatungsfunktion und haben einen ganz starken Forschungsbereich. Sind da weltweit führend gewesen, muss man jetzt sagen. Weil wenn Sie auf deren Homepage gucken, gibt's plötzlich keinen Klimawandel mehr, weil der Präsident das abgesagt hat. Und das ist natürlich eine verrückte Situation. Und deswegen engagieren wir uns am Uber und ich mich selbst auch persönlich stark für Demokratie im Augenblick. Wir sollten nicht in so eine Richtung rutschen. Wenn Demokratie in Gefahr gerät, gerät auch Klima- und Umweltschutz in Gefahr.
1: Mit der Vergleichbarkeit haben Sie ähnlich viele Befugnisse auch, wie diese amerikanische Behörde hatte. Also das gibt ja auch so, manchmal wird so verkürzt gesagt, die EPA sei auch wie eine Umweltpolizei.
2: Ja, die EPA, der Leiter der EPA oder die Leiterin der EPA hat fast einen Ministerinnencharakter. Also man könnte sagen, es wäre eine Verschmelzung unseres Umweltministeriums mit dem Umweltbundesamt. Das gemeinsam wäre die EPA, also die sind noch umfassender aufgestellt. Wir haben das in Arbeitsteilung organisiert, hat beides Vor- und Nachteile.
1: Hätten Sie gern mehr Befugnisse?
2: Ich komme mit meinen Befugnissen eigentlich gut zurecht. Manchmal muss man sie verteidigen.
1: Als junger Mann sind Sie auf die Straße gegangen und Sie waren in den 80ern bei der Friedensbewegung dabei. Ich glaube auch bei den Massen im Hofgarten in Bonn 1981 bei der großen Demo. Wenn Sie heute noch so jung und radikal sein könnten wie damals, würden Sie sich heute auf der Straße ankleben?
2: Ich würde mich jetzt in meinem Alter, in meiner Rolle natürlich nicht ankleben. Ich habe andere Möglichkeiten, mich zu artikulieren. Ich gehe immer noch auf Demos. Also als Reaktion auf das Attentat letzte Woche in Berlin bin ich am nächsten Tag auch auf der Straße gewesen, wollte mich da solidarisieren. Ich war auch nach den Potsdamer Gesprächen vor einem guten Jahr, als es über Remigration ging, da habe ich mich auch beteiligt an Demonstrationen. Ob ich als junger Mann mich ankleben könnte, kann ich mich jetzt schlecht reinversetzen, muss ich sagen. Also wenn ich mich selber beobachte aus der Vergangenheit, wie ich als 20-Jähriger agiert habe, dann vermute ich, das wäre nicht ausgeschlossen.
1: Ist das Bundesumweltamt eigentlich dann sowas wie Ihre persönliche Energiewende gewesen? Also Sie haben es ja schon angedeutet, Sie waren bis dahin Wissenschaftler, akademischer Politikberater, international gefragt. Sie haben Strategien entwickelt und Handlungsanleitungen, aber Sie haben die ja nie verantworten müssen. Also bis zu Ihrem Antritt in Dessau, wie stark ist dieser Wandel dann gewesen, also wirklich in die Verantwortung zu gehen?
2: Also es gibt zwei wichtige Veränderungen oder drei. Ich habe im Prinzip davor ähnliche Sachen gemacht. Ich habe lange das Deutsche Institut für Entwicklungspolitik geleitet. Das ist eine Forschungseinrichtung, die das Entwicklungsministerium, auch das Auswärtige Amt und andere Ministerien in der Nord-Süd-Zusammenarbeit beraten hat. Also, dass man Wissenschaft in Politikberatung ummünzt, das hat mich immer interessiert und da habe ich große Erfahrung darin. Ne? Was ich neu angetroffen habe am Umweltbundesamt, war das, was ich eben mit den Vollzügen umschrieben habe. Wir setzen im Umweltbundesamt gut 100 dieser Vollzüge um und verantworten damit einen großen Teil der Implementierung der deutschen und europäischen Umweltpolitik. Und das ist ein Riesenhebel, mit dem man da arbeiten kann.
1: Und Sie haben ja zum Beispiel Chemikalien und Zulassung von Chemikalien.
2: Pflanzenschutzmittel ist ein sehr konfliktives Thema, können Sie sich wahrscheinlich vorstellen.
1: Sind Sie auch für Glyphosat zuständig?
2: Ja. Auch für Pflanzenschutzmittel insgesamt. Und das ist ein heißes Thema mit den Bauernverbänden, mit denen wir da im Gespräch sind. Also diese Umsetzungsdynamik, diese Umsetzungsdimension, die hatte ich vorher in meinen anderen Tätigkeiten nicht. Und dann ist das Uber groß. Also wir haben wirklich viele Mitarbeiterinnen und Mitarbeiter und können da eine Menge Wissen zusammenbringen. Und als mich die Svenja Schulze, die damals Umweltministerin war, 2019 in der ersten Jahreshälfte angerufen hat, um zu fragen, ob ich ab Anfang 2020 Lust hätte, das Uber zu leiten, da fand ich das eine sehr interessante Idee. Ich habe mir 2 Tage Bedenkzeit erbeten, die hat sie mir auch zur Verfügung gestellt. Und dann habe ich das gemacht, weil 2020, das war so, ich nenne das den goldenen Moment der Umwelt- und Klimapolitik, da schien alles angerichtet für eine Transformationswende.
1: Ich habe einen Artikel gesehen, wo Sie gesagt haben, der goldene Moment ist vorüber, aber es gibt eine Chance. Darüber sprechen wir vielleicht später noch. Aber ich bin noch so ein bisschen in Gedanken bei Ihrem Stress. Vorgestern war Erdüberlastungstag. Ist das Teil von Ihrem Stress?
2: Ja, das ist ja im Grunde ein Routinetermin. Der rutscht jedes Jahr so ein bisschen weiter nach vorne. Das indiziert ja, dass wir an dem Tag, an dem der Überlastungstag ausgerufen wird, die Ressourcen, die uns zur Verfügung stünden, die wir nutzen könnten auf eine Art und Weise, die das Erdsystem dann regenerationsfähig hält, die sind dann aufgebraucht. Und die restlichen Tage, das ist jetzt also fast die zweite Hälfte des Jahres, die leben wir über unsere Verhältnisse und plündern die Ökosysteme aus. Und alle Forscherinnen und Forscher im Feld sagen, das kann nicht gut gehen, wir müssen gegensteuern. Und wir haben hier ein Problem mit der Zeitdimension. Wir wissen das alle, das bestreitet auch in der Wirtschaft niemand, der ernsthaft sich mit den Fragestellungen beschäftigt. Aber es sind dann immer dringendere Themen, die heute und morgen erledigt werden müssen, sodass das immer nach vorne verlagert wird sozusagen. So ein bisschen wie in der Rentenpolitik. Also da belasten wir auch gerne die zukünftigen Generationen. Oder beim Brückenbau. Da warten wir, bis die Brücken zusammenfallen.
1: Sie kommen gerade von
2: statt
1: der Autobahn,
2: sie, statt, sie, schon statt, klar. Sie, statt sie ja. vorher schon zu reparieren. Ne? Also wir haben ein Problem, Zukunftsprobleme gut zu adressieren. Nicht nur in Deutschland, sondern als Menschen.
1: Und vorgestern ist zugleich der heißeste Tag im Juli gewesen. Der heißeste Tag, der in Atern zum Beispiel jemals gemessen wurde. Also nicht für Atern, sondern für den Juli dort. In Sachsen-Anhalt wurde auch die höchste Temperatur in diesem Jahr gemessen für Deutschland, 41,8 Grad in Möckern-Drewitz. Das liegt 50 Kilometer nördlich von Dessau. Wie kommen Sie persönlich mit diesem Hitzestress klar?
2: Mich belastet das, muss ich sagen. 40 Grad, mich ganz persönlich. Ne? Ich finde das eine große Belastung für meinen Körper. Ich gehe da nicht gerne raus. Und für unsere Gesellschaft indiziert das, dass wir uns anpassen müssen an den Klimawandel. Wir haben 2 große Spielfelder, die wir bearbeiten müssen. Wir müssen die Emissionen runterbringen. Die haben wir um etwa 50% reduziert in Deutschland seit 1990. Es passiert also was. Wir müssen das nur beschleunigen und dranbleiben. Das tun wir im Augenblick nur mit Widerwillen. Und dann haben wir die Klimaanpassung, weil wir sehen ja, dass der Klimawandel, den wir schon haben, wir sind erst bei 1,5 Grad globaler Erwärmung angekommen. Wir können es auch bis 3 Grad locker schaffen, wenn wir nicht besser werden mit dem Klimaschutz. Dann wird das Jahr 2026, wenn wir uns in 2030 wieder treffen, wird ja ein kühles Jahr gewesen sein, weil die Temperaturen werden weiter steigen. Also Klimaschutz, Umweltschutz ist Menschenschutz und Gesundheitsschutz.
1: Und gleichzeitig sind Sie in Ihrer Position aber wahrscheinlich sehr viel in klimatisierten Räumen unterwegs. Also die Chance, sich in klimatisierten Räumen aufzuhalten, ist für Sie deutlich größer als für viele andere Menschen in Deutschland und der Welt, oder?
2: Am Uber haben wir so gut wie keine klimatisierten Räume.
1: Ist nicht wahr.
2: Also wir halten uns da an unsere eigenen Vorgaben. Wir versuchen, das Gebäude, das wir in Dessau haben, ist sehr gut energetisch modernisiert und sehr gut energetisch strukturiert. Und wir kommen auch durch den heißen Sommer unter einigermaßen ordentlichen Bedingungen, weil das Gebäude so entwickelt worden ist. Das kann man sich in Gebäuden, die wir zum Beispiel auch in Berlin haben, in alten Gebäuden, nicht vorstellen. Also wir versuchen mit so wenig wie möglich Klimaanlagen auszukommen. Wir werden aber Klimaanlagen brauchen. Also für die Kindergärten, für die Altersheime, für die Krankenhäuser. Bei Temperaturen um die 40 Grad über mehrere Tage sind Menschen, die vulnerabel sind, die sich in diesen Einrichtungen befinden, die ich gerade genannt habe, die sind auf Schutz angewiesen und angemessene Temperaturen. Und da müssen wir was tun und das kann man nur mit grünem Strom dann wieder kompensieren.
1: Und Sie werden wahrscheinlich auch registriert haben, dass in dieser Frage ja auch das soziale Thema anklang. Also ja. Dass eben diese Klimathemen eben sehr stark eben auch soziale Themen sind oder auch kulturelle Fragen, was Sie an vielen Stellen auch immer wieder sagen, dass es dabei auch um Denkungsart und Lebensstile geht. Da würde ich gern gleich weiter mit Ihnen überlegen, aber vorher machen wir hier so eine kleine Trinkpause und Sie haben doch Leonard Cohen erwähnt.
2: Haben Sie mir den mitgebracht?
1: Mitgebracht. Ja, unser Computer hat das ein oder andere da.
2: Super.
1: Dirk Messner, der Präsident vom Bundesumweltamt in Dessau, ist heute hier zu Gast bei MDR Kultur trifft.

0: Der todgeweihte Leonard Cohen, das war jetzt hier ein ganz schöner Moment, den Sie uns hier eingebrockt haben, Dirk Messner, als er da plötzlich mit seiner tiefen Stimme anfing und mit diesen ganzen Informationen drumherum, dass er also austherapiert nach Hause geht und dann diesen, oder wie auch immer, ob er gegangen ist, wissen wir nicht mal, so dann diesen Song geschrieben hat.
1: Ja.
0: MDR Kultur trifft mit dem Präsidenten vom Bundesumweltamt in Dessau, mit Dirk Messner. Und ich habe am Anfang der Sendung ja davon angefangen, dass im Moment so viele dystopische Romane geschrieben werden. Und ich habe das so gesagt, weil ich unterstelle, dass Sie damit nicht richtig einverstanden sind. Weil Sie ja sagen, Nachhaltigkeit müsse erzählt werden und zwar auf eine ganz neue Art erzählt werden. Das haben Sie gerade in einer Diskussion im Bauhaus Dessau gesagt. Was stellen Sie sich da vor unter neuen Erzählungen von einer nachhaltigen Welt?
1: Also so ein Ausgangspunkt meiner Überlegung ist im Grunde Immanuel Kant. Immanuel Kant hat mal gesagt, für ihn wäre die Essenz der Aufklärung gewesen, die Veränderung der Denkungsart der Menschen. Weil in der Aufklärung haben wir im Grunde ein neues Menschenbild erfunden. Das war eine sozial-kulturelle Innovation, ne? Der Mensch als ausgestattet mit gleichen Rechten, die Idee des Rechtsstaates, die Idee der Demokratie, das ja aus der Perspektive von autoritären Systemen, die wir zuvor in der Menschheitsgeschichte erlebt haben, ein revolutionärer Ansatz gewesen, also eine Veränderung der Denkungsart der Menschen. Dafür sind wir ausgestattet. Wir können unsere Denkungsart verändern. Und wenn man über Nachhaltigkeitsfragen spricht, müssen wir auch unsere Denkungsart verändern, weil wir müssen lernen, mit den Knappheiten des Ökosystems und dieses Planeten zurechtzukommen. Ansonsten richten wir irreversiblen Schaden an für alle Generationen, die kommen. Und darum geht's. Und wenn man darüber redet, dann ist man bei der Kultur. Und da habe ich tolle Leute kennengelernt. Klaus Biesenbach ist einer meiner Freunde gewesen, der Chef der neuen Nationalgalerie. Mit dem mache ich da viele Dinge gemeinsam. Und da kann man nochmal ganz anders über Nachhaltigkeitsthemen sprechen.
0: Ja. Und wo Sie gerade sagen, interessante Leute kennengelernt. Wir haben hier in Halle auch zum Beispiel Ingo Uhlich, Transformationsforscher und Literaturwissenschaftler hier in Halle. Und der sagt, die Literatur lasse das Thema weitgehend liegen. Also wir hätten eine Kluft im Vorstellungsvermögen. Dystopien sind so naheliegend, aber es falle der Literatur offensichtlich schwer, Szenarien vom Überleben oder von einem guten, nachhaltigen Leben zu entwerfen. Es würden Warnung und Dystopie dominieren und die entsprechenden Innerlichkeiten und Empfindungen, Trauer und Verlust, sagt er. Was denken Sie, was ist das Problem eigentlich für die Literatur?
1: Was er da beschreibt, würde ich auch so wahrnehmen. Ne? Wir haben es in unserer Gesellschaft, und ich glaube, das hat mit der Demokratiekrise zu tun, von der wir im Augenblick so viel reden. Wir haben es auf eine Art und Weise verlernt, uns positive Zukünfte vorstellen zu können. Also wo wollen wir eigentlich hin? Was wollen wir besser machen? Was wünschen wir uns an Gesellschaft für die Kinder und Enkelkinder, die wir vor Augen haben. Wir sind in so einer Gegenwartsblockade gefangen. Wir kämpfen für den Verbrenner, für das Faxgerät und für die Ölheizung. Und ich glaube nicht, dass wir damit die Zukunft generieren können. Und da muss uns Kultur helfen. Und wenn ich mit Klaus Biesenbach mich zusammensetze und seine Möglichkeiten nutze, dann kommen da neue Dinge raus.
0: Zum Beispiel?
1: Der Klaus Biesenbach hat mich vor 2 Jahren angerufen. Da kam er aus den USA gerade zurück. Der hat ja lange in den USA Kunsteinrichtungen geleitet und kam dann zurück nach Berlin. Und neben seiner neuen Nationalgalerie wird ja ein zweites neues Museum gebaut, zwischen Nationalgalerie und Philharmonie, das Museum der Moderne des letzten Jahrhunderts, des 19. Jahrhunderts, des vorletzten Jahrhunderts schon. Mhm. Und da hatte er einen Bauplan geerbt, der ihm gar nicht gefallen hat, weil er sagte, Dirk, das ist ein Klimamonster. Und so wurde das auch im Feuilleton besprochen. Und dann haben wir uns zusammengesetzt und haben 3 Dinge zusammen gemacht. Und das fand ich sehr stimulierend, weil das Zukunftsgestaltung ist. Ne? Wir haben uns die Baupläne angeguckt des neuen Museums mit den Leuten vom Uber. Wir haben ja viele Leute, die sich mit Bauen und Energie und Bauen und Klimaschutz und so weiter auskennen. Und haben, soweit es eben möglich

0: ist, diese Baupläne nochmal so verändert, dass es klimaanspruchsvoller wird, in Richtung Klimaneutralität entwickelt wird, das Gebäude selber. Also da haben wir ganz konkret und technisch gearbeitet und haben gesagt, das ist ein Transformationsprojekt, das wir da zusammen bewegen. Und dann hatte der Klaus Biesenbach die tolle Diskussion, die tolle Intuition, das Ganze liegt hier in der Nähe des Tiergartens, ne? Den Tiergarten sozusagen rüberzuziehen über das gesamte Gelände, weil da sind ja neben der neuen Nationalgalerie noch 3, 4 weitere tolle Kulturbauten.
1: Philharmonie
0: beispielsweise, das Kulturzentrum. Also einer der tollsten Kulturorte Europas und ein total trostloser Ort. Das sieht aus wie auf einem Parkplatz, als hätte man ein Gebäude auf dem Parkplatz abgeworfen.
1: Naja, die Architektur ist schon ganz
0: Die Architektur ist super, aber dazwischen ist Parkplatz und Beton. Das ist im Winter ist das zugig und kalt und jetzt im Sommer ist es irre heiß. Und er wollte den Tiergarten darüber ziehen und das Ganze in Grün tauchen sozusagen und die Kultur und die Skulpturen nach draußen bringen, um da einen Kulturpark zu entwickeln, um diese Museumsgebäude drumherum. Das fand ich eine tolle Idee und da muss man viel arbeiten, weil da spielen die Bezirke mit und die Landesregierung und so weiter.
1: Genau, da war jetzt ganz schön viel Präteritum in dem, was Sie gesagt haben. Ja. Der wollte, aber also ob es wird, ist noch nicht so richtig klar. Also Sie sehen so aus, als wird es nicht so richtig, wie er sich das vorstellt hat.
0: Er hat dafür gesorgt, dass schon mal viele Bäume dahin gekommen sind. Okay. Also das sieht jetzt schon mal einiges grüner und angenehmer aus, aber mit Klaus Biesenbach kann man solche ganz konkreten Projekte, die was ausdrücken, dass man Wandel machen kann, gestalten und das macht mir Spaß.
1: Und da ist auch ein Stichwort für mich noch drin gewesen, nämlich mit den Skulpturen, was Sie sagten, weil nämlich auf der einen Seite, wir haben eben über Literatur gesprochen, sind ja auch jemand, der liest, sind hier heute mit Arno Geiger angetreten. Auf der anderen Seite in der bildenden Kunst passiert ja ganz viel. Also in der bildenden Kunst wird ja sehr viel tatsächlich, also nicht nur Protestkunst gemacht, sondern tatsächlich sehr viel mit Nachhaltigkeitsthemen auch wirklich experimentiert. Also es gibt eigentlich eine reichhaltige Bilderwende, aber keine Textwende.
0: Das stimmt. Also das deutet ja darauf hin, wir haben noch keine Sprache gefunden, Text, ne? Wir haben noch keine Sprache gefunden, um mit den Herausforderungen der Nachhaltigkeit, die ja existenziell und planetar sind, um damit umzugehen. Ne? Also ich bin das erste Mal mit dem Thema eigentlich spät in Kontakt gekommen, mit den ganzen Nachhaltigkeitsfragen, 2004, als ich in den Wissenschaftlichen Beirat Globale Umweltveränderungen berufen worden bin. Nicht als Umweltexperte, das war ich damals nämlich überhaupt nicht, sondern ich war Global Governance Experte. Ich habe mich ausgekannt mit internationaler Kooperation. Und dann sitze ich da plötzlich mit diesen Erdsystemforschern, mit denen ich vorher im Leben noch nicht zu tun gehabt hatte, und habe an den ersten 2 Tagen 2 Dinge gehört, die mich total schockiert haben. Das erste war, die sprachen wie selbstverständlich davon, dass wir auf dem Prozess wären, menschengemachten Erdsystemwandel herbeizuführen, den wir nicht wieder rückgängig machen können. Also wenn das Grönland-Eisschild dann abgeschmolzen ist, wenn wir das erreicht hätten, dann können wir das nicht mehr rückgängig machen. Das verändert den Planeten für immer. Erdsystemwandel. Und das fand ich enorm. Also als Herausforderung, worüber wir arbeiten müssen als Gesellschaften. Und das zweite war, beinahe lustig, aber spricht nochmal an, was wir eben schon mal kurz diskutiert haben, die Zeitdimension. Wir haben eine Studie gemacht und wollten imaginieren, wie man eine 4-Grad-Erwärmung aushalten kann. Wie sieht eine Anpassungsstrategie aus für 4 Grad? Unser Ergebnis war, das wird nicht funktionieren. Climate Change is a Security Risk, hat die Studie geheißen, dann anschließend. Aber das Interessante war, wir haben diskutiert, in welchen Zeiträumen wollen wir das diskutieren. Da habe ich als Gesellschaftswissenschaftler gesagt, 5 Jahre kurzfristig, 10 Jahre mittelfristig, 20, 25 Jahre, ziemlich weit von nach vorne gedacht für Politik und Wirtschaft und Gesellschaft. Und dann lacht mein Gegenüber, Stefan Rahmstorf, der Erdsystemforscher, und sagt, für mich ist kurzfristig 10.000 Jahre, mittelfristig 150.000 Jahre, langfristig 1 Million Jahre. Das sind die Regenerationszyklen der Erdsysteme. Und die wir kommen mit unseren kurzfristigen Zerstörungsattacken nicht gut zurecht.
1: Und Sie sagen, dass es spielt immer auch, also nicht immer, aber oft ihr Lächeln der Freundlichkeit um ihr Gesicht. Aber auf der anderen Seite sagen Sie lauter Sachen, die einfach total zum Fürchten sind. Und wir reden ja gerade darüber, warum es uns so schwer fällt, eine Sprache zu finden, um Zukünfte zu beschreiben oder überhaupt nur eine Zukunft zu beschreiben, die also mit diesem Erdsystem, wie Sie es sagten, also dass in diesem Erdsystem ein halbwegs gutes Leben möglich ist. Und das ist ja, glaube ich, vermute ich, wie ist Ihre Meinung, also dass es dieses Sprechen immer wieder von der Katastrophe und von der Angst scheint ja einen blockierenden Effekt zu haben. Also es war ja auch zum Beispiel eins der Themen, was die Friday for Future Bewegung am Ende selber zu dem Schluss gekommen ist, wir müssen da was ändern. Ja, so in der Kommunikation, die kommt zu einer ähnlichen Stelle wie Sie. Wir brauchen neue Narrative, aber dann geht es nicht weiter. Das ist auch die Frage an Sie.
0: Tja, also ich würde das ein bisschen anders sehen. Wir müssen darüber reden, dass wir es mit wirklich enormen Herausforderungen zu tun haben. Erdsystemwandel, Grönland-Eisschild schmilzt weg, 7 Meter Meeresspiegelanstieg. Wir müssen sagen, das sind gewaltige Herausforderungen. 40 Grad, bald 45 Grad. Bis zu welcher Temperatur kann man überhaupt noch draußen sich aufhalten? Das sind große Herausforderungen und die müssen wir benennen. Weil das hat auch wieder mit Immanuel Kant zu tun. Ne? Wenn wir nicht verstehen, dass wir eine wirklich große Herausforderung zu bewerkstelligen haben, dann strengen wir uns nicht entsprechend an. Die Menschen sind Routinewesen und Veränderung ist anstrengend. Deswegen müssen wir erklären, weshalb wir diese Anstrengung machen. Wenn das die Menschen nicht akzeptieren, können wir das in der demokratischen Gesellschaft nicht durchsetzen. Und dann kommt der zweite Schritt. Man kann ja Menschen auch paralysieren, dadurch, dass man dystopische Geschichten erzählt. Wir brauchen Lösungen. Wie macht man das? Wie geht man das an? Und nicht nur technokratisch, da haben wir viele Lösungen. Wir wissen, wie die Kreislaufwende stattfindet, wie die Verkehrssysteme aussehen sollten, wie man die Wirtschaft elektrifiziert. Wir haben sehr viele technologische Lösungen. Aber wir müssen das verbinden mit einer Vorstellung, dass wir am Ende das tun, um unsere Gesellschaft weiterzuentwickeln. Um für eine bessere Zukunft, für positivere Zukünfte zu sorgen. Und diese Fantasie, die brauchen wir von den Kulturschaffenden.
1: Aber gleichzeitig ist es eben so, dass Sie haben die Zahlen dazu, was gerade real passiert. Alle 2 Jahre machen Sie mit Ihrem Umweltbewusstseinsstudien, fühlen Sie den Puls oder Sie machen als Umweltbundesamt auch eine Studienreihe Zukunft, Jugend, Fragen. Da können Sie doch zugucken, wie das Thema Nachhaltigkeit die 14- bis 22-Jährigen in Deutschland immer weniger interessiert.
0: Ja, also da ist das Bild, das ich vor Augen habe. Wir hatten diesen goldenen Moment, den haben wir auch schon kurz angesprochen. Vielleicht ist es auch wichtig, ihn nochmal zu erinnern. Wir sind schon mal weit gekommen.
1: Ne? Green Deal zum Beispiel.
0: Wir hatten den Green Deal von einer konservativen Kommissionspräsidentin geschaffen. Wir hatten die Fridays for Future. Wir hatten das Bundesverfassungsgerichtsurteil, das sagte, Klimaschutz ist Demokratieschutz, ist Zukunftsschutz, ist Normenschutz, ist Generationengerechtigkeit. Also wir hatten im BDI, die deutsche Industrie, die gesagt hat, Klimaneutralität 2045, unser neues Geschäftsmodell. Es schien alles angerichtet.
1: Ne? Genau, die ganzen Konzerne machten plötzlich Sustainability-Berichte und so.
0: Und das war die Situation, in der für die Menschen, das war der Moment, in dem ich am Uber angefangen habe, ne? Der goldene Moment. Mhm. Und die Bürgerinnen und Bürger haben in ihrer absoluten Mehrheit, 80-90% gesagt, das sind unsere wichtigsten Herausforderungen. Das war Zentrum der Modernisierungsdebatten in Deutschland und Europa. Das war super. Und dann kriegen wir eine Wirtschaftskrise, die uns nach der Pandemie ins Haus schneit. Wir haben alle gedacht, wir gehen da dynamisch raus und über Innovation können wir die Wirtschaft grün verändern. Aber jetzt stecken wir in eine Rezession und da sind für die Menschen erstmal Arbeitsplätze und soziale Situationen wichtig. Und dann kommen die Kriege dazu, Gaza und auch die Ukraine, Unsicherheit. Aus den Politikwissenschaften wissen wir, das, was gesellschaftliche Diskussionen auf den Kopf stellen kann, sind Wirtschaftskrisen und existenzielle Bedrohungen wie Kriege. Und das findet jetzt gerade statt. Die Menschen finden Umwelt und Klima immer noch wichtig, aber nicht mehr in der ersten Reihe, sondern in der 5., 6. Reihe der Prioritätensetzung. Und was dann positiv festgehalten werden kann, ist, dass es kein polarisiertes Politikfeld. Die jungen Leute wie die alten Leute in ihrer Mehrzahl sagen, das ist jetzt nicht mehr so wichtig wie Krieg und Wirtschaft und so weiter. Aber es wird insgesamt als relevant angenommen von der großen Mehrzahl der Menschen. Es ist kein polarisiertes Feld wie zum Beispiel die Migrations- und Flüchtlingspolitik.
1: Und das sagen Sie hier in Sachsen-Anhalt. Und ich nicke einerseits und dann höre ich aber das Wort kein polarisiertes Feld in einer deutlich polarisierten politischen Welt. Also in Sachsen-Anhalt, wo Ihr Bundesamt ja in Dessau sitzt, wird am 6. September gewählt. Sie haben gesagt, Sie mischen sich ein. Dürfen Sie das überhaupt als Präsident einer Bundesbehörde, sich in Landespolitik einzumischen?
0: In die Landespolitik würde ich mich jetzt nicht einmischen, aber zur Demokratieproblematik in unserer Gesellschaft, da äußere ich mich ganz dezidiert, habe das vorgestern auch wieder in einem Post gemacht und in so einer Art Pressemitteilung, die jetzt durchs Netz gerade geht, weil ich argumentiere, dass der Rechtspopulismus Klimaskeptizismus streut in dieser Gesellschaft und damit die wissenschaftlichen Grundlagen, die wir haben, mit denen wir erklären können, warum wir in dieser misslichen Lage sind, aus der Erdsystembetrachtung, in der wir uns befinden, in Frage stellen Und das ist eine umwelt- und klimapolitische Frage und eine Demokratiefrage gleichermaßen. Und deswegen fühle ich mich da befugt, mich dazu zu äußern, weil zu meiner Aufgabenbeschreibung gehört, dass ich mich darum kümmern muss, dass in Deutschland und Europa wir einen Weg finden, Richtung Klima- und Umweltverträglichkeit unsere Wirtschaften und Gesellschaften zu organisieren. Und wenn man in Frage stellt, dass die Wissenschaft dazu überhaupt anerkannt werden muss, dann sind wir auf einer schiefen Ebene. Und dann würde ich mich gerne dazu artikulieren, mach das auch. Finde ich alle toll vielleicht.
1: Ja, und Sie sagen äußern und artikulieren. Und es ist ja aber immer die Rede davon, dass in einer polarisierten Gesellschaft wir müssten im Gespräch bleiben. Ja, welche Gesprächserfahrungen haben Sie denn konkret in Sachsen-Anhalt, wo es eben mit der AfD einfach ganz klar ist, es gibt eine sehr starke Partei im Land, die einfach einen wesentlichen Teil der Dinge, die Sie voranbringen wollen, die für Sie Fakten sind, ganz grundsätzlich in Frage stellen? Welche Gesprächserfahrungen haben Sie denn da?
0: Also für mich ist sehr wichtig, wenn man in unsere Umweltbewusstseinsdaten reinschaut, diese Studien, die wir da machen, die Sie gerade angesprochen haben, dann sieht man, dass zurzeit für die Bundesbürgerinnen und Bundesbürger drei Dinge am wichtigsten sind. Und wenn wir die nicht angehen, schaffen wir dann auch unsere Probleme nicht zu adressieren, ne? Und das ist auf eine Art und Weise überraschend. Für mich war es jedenfalls überraschend in dieser Deutlichkeit. Ganz oben steht die Sorge, dass unser Gesundheitssystem erodiert, die Sorge, dass unser Bildungssystem erodiert. Und die Sorge, dass unsere innere Sicherheit nicht mehr funktioniert. Und zwar unabhängig zunächst mal von den Flüchtlingsproblematiken. Einige verbinden das damit und andere nicht, ne? Aber Bildung, Gesundheit, innere Sicherheit. Und das sind ja die Kernparameter jedes Gesellschaftsvertrages in einer einigermaßen gut organisierten Gesellschaft, in einem Staat, der funktioniert. Und wenn die Menschen den Eindruck haben, diese Basisfunktionen werden nicht mehr sichergestellt, dann liegt hier die Krise der Demokratie. Und deswegen müssen wir uns um diese Fragen wirklich kümmern, weil Trump ist eine externe Geschichte und Zölle und so weiter, dagegen muss man sich wehren, aber das stellt nicht die nationalen Regierungen in Frage. Aber diese drei Dinge, Gesundheit, Bildung, innere Sicherheit, die sind bedrohlich.
1: Und aber haben Sie damit schon meine Frage nach den konkreten Gesprächserfahrungen über Ihre geläufige Umwelt hinweg?
0: Also das für mich resultiert daraus, deswegen rede ich zum Beispiel viel mit Arbeitgeberverbänden einerseits und Sozialverbänden andererseits. Ne? Für mich resultiert daraus, wenn wir Umwelt- und Klimapolitik nicht sozial gestalten, die Menschen haben Sorge, dass die sozialen Bedingungen nicht mehr gut funktionieren, dass die Schulen nicht mehr funktionieren, dass das Aufstiegsversprechen nicht mehr funktioniert. Wenn wir Klima- und Umweltpolitik nicht sozial ausgestalten, dann scheitern wir in jedem Fall. Und das haben wir noch nicht besonders gut organisiert, da ist noch viel Luft nach oben. Ne? Wenn Sie die CO2-Bepreisung sehen, würde ich gern das Versprechen hören aus der Politik, die unteren 40-50% der Einkommenspyramide gehen da besser raus aus der CO2-Bepreisung, weil wir die Mittel wieder zurücküberweisen an die unteren Einkommensschichten, als sie in diesen Prozess hineingegangen sind. Da ist die eine Dimension. Die zweite Dimension ist, wir müssen das mit der wirtschaftlichen Innovation so verbinden, dass das auch wirtschaftlich funktioniert. Und daran arbeiten wir im Haus, also bei uns im UBA, und entsprechende Diskussionsfäden haben wir auch in die Wirtschaft, in die Gesellschaft hinein. Also auf keinen Fall in der Umweltbubble verbleiben, dann gehen wir unter.
1: Und ich habe irgendwie, wenn Sie sozial sagen, habe ich hier heute irgendwie kleine Trigger an dieser Stelle, so dass das Thema tatsächlich im Zusammenhang zu sehen, und wir sind ja, Ausgangspunkt war ja immer noch die Grenzen des Vorstellungsvermögens, und da fällt mir jetzt so Slavoj Žižek ein, der dieses Zitat berühmt gemacht hat, ist glaube ich gar nicht ursprünglich von ihm, dieses Zitat: Es ist leichter, sich das Ende der Welt vorzustellen, als das Ende des Kapitalismus. Haben Sie auch den Eindruck?
0: Also, dass die Grenzen des Vorstellungsvermögens, das haben Sie ja gerade benutzt als Begriff, das finde ich eine sehr gute Umschreibung, weil eine Dimension, die nicht verstanden ist, in der Politik, aber auch in der Gesellschaft nicht, und die ich mir auch selber schwer vorstellen kann, muss ich sagen, ist, wir lernen in der Klimaforschung, dazu hat das UBA Dutzende von Studien gemacht, und wir haben Tausende von Studien weltweit, dass die globale Erwärmung zu Kipppunkten im Erdsystem führt. Ich habe eben über das Grönland-Eisschild gesprochen. Es könnte zu einem Desertifikationsprozess im Amazonas-Regenwaldgebiet kommen. Also große Ökosysteme könnten kippen und irreversibel sich verändern oder in sich zusammensacken. Wir wissen in manchen Fällen gar nicht, was danach käme. Und das können wir uns nicht vorstellen. Also dieses Risiko, von dem wir heute sagen müssen, das droht uns wahrscheinlich schon um die 2 Grad drumherum. Das ist der Pfad, auf dem wir locker sind. Wir sind auf dem Pfad Richtung 2,6, 3 Grad im Augenblick. Erdsystemwandel und Kipppunkt im Erdsystem können wir uns nicht vorstellen, weil das in der Geschichte der Menschheit noch nicht stattgefunden hat für uns Menschen. Wir können uns Kriege vorstellen, weil unsere Eltern uns davon erzählt haben, unsere Großeltern. In unseren Mental Maps ist das sozusagen verankert. Erdsystemwandel ist nicht verankert. Und deswegen unterschätzen wir die Wucht der Veränderung, die da auf uns und die nächsten Generationen zukommt.
1: Und gleichzeitig haben Sie aber gesagt, die ganz zentral sind in diesem Zusammenhang die sozialen Basisfragen in dem Ganzen. Und damit ist ja dann, das ist sozusagen ja der zweite Teil meiner Frage gewesen bei diesem Žižek-Zitat, damit sind wir ja eigentlich klar, dass Klima und Umwelt und Nachhaltigkeit, wie Sie es auch immer nennen wollen, radikal politisches Thema sind. Und wenn ich jetzt doch nochmal den jungen Mann adressieren kann, der Sie in den 80er Jahren gewesen sind, geht denn überhaupt beides, die Welt und den Kapitalismus zu retten?
0: Also ich würde sagen, zu dem jungen Messner von 1982 würde ich sagen, ob wir den Kapitalismus in Kürze umstülpen können, das kann ich nicht versprechen als Umweltbundesamtspräsident, weil wir haben gar nicht die Zeit, uns jetzt ein neues Wirtschaftsmodell erstmal erfinden zu wollen, bevor wir dann die Probleme von Klima- und Umweltschutz lösen. Wir müssen das mit den wirtschaftlichen Strukturen, die wir jetzt haben und den Umbauten, die wir versuchen voranzubringen, müssen wir das angehen, weil das Zeitfenster, um unterhalb von 2-3 Grad zu bleiben, das schließt sich bis 2050. Und das sind ja nur noch 25 Jahre. Also wir müssen die Wirtschaft, wie wir sie haben, und der European Green Deal ist ein guter Ansatz dafür, in diese Richtung bewegen. Das müssen wir schneller machen und besser machen. Und da können wir viele Unternehmen mitnehmen. Also das Gute, es gibt ja auch eine Reihe von interessanten Entwicklungen. Ne? Habe ich in einem Interview gerade im Laufe der letzten Woche darüber gesprochen. Wir haben viele Kurven, die gehen ganz steil nach oben. Erneuerbare Energieninvestitionen weltweit. Batterieinvestitionen
1: weltweit. Genau, dann lassen Sie das unseren letzten Punkt sein, dass wir das also wirklich systematisch machen, dass Sie sagen, also dieser goldene Moment 2020, auf den haben Sie angespielt und dann haben Sie gesagt, wir haben auch eine Chance.
0: Ja.
1: Und wenn wir jetzt also deutlich, die Frage ist also deutlich, wo sehen Sie da gerade Hinweise dafür, dass wir eine Chance haben?
0: Ich würde 3-4 Punkte nennen. Einen haben wir schon angesprochen, diese soziale Dimension, die will ich noch mal stärker machen, weil was wir aus diesen Daten, Umweltbewusstseinsstudie auch sehen, ist, 80-90% wollen eine Klimatransformation und 40% der Bürgerinnen und Bürger sind überzeugt, dass die Transformation, die sie eigentlich wollen, ihren sozialen und ökonomischen Status unterminiert.
1: Und 40%.
0: 40%. Und solange das so ist, werden die Menschen immer sagen, also dann hängt mir meine Jacke näher als...
1: Das ist sozusagen Heizungshammer.
0: Das ist der Heizungshammer, das ist die CO2-Bepreisung, die Ausgestaltung sozialer Dimensionen, die ich eben angesprochen habe. Das wäre Punkt Nummer 1. Ne? Punkt Nummer 2 ist die Wirtschaft, über die ich eben diskutiert habe, die wir schon angesprochen haben. Wir haben eine Studie rausgebracht, die geht unter in der Berichterstattung, weil das im Augenblick gar nicht in das Bild passt. Was wir da zeigen ist, die Technologiefelder, ist eine positive Nachricht jetzt, die Technologiefelder, die unmittelbar einzahlen auf die Kernziele des European Green Deals, das sind 4, Klimaneutralität, Zirkularität, möglichst wenig Verschmutzung, Ökosystemschutz, die darauf unmittelbar einzahlen, wachsen in den letzten 5-6 Jahren um 6% pro Jahr. Und die Exporte um 7% pro Jahr. Und die Innovationsdynamik ist hoch. Das heißt, die Felder, die in diese Richtung ausbalanciert sind, haben wirtschaftliches Entwicklungspotenzial. Das müssen wir groß machen. Das müssen wir upscalen. Sonst machen das die Chinesen für uns.
1: Sie haben die große Linie im Kopf, wie Sie weiter argumentieren wollen. Mhm. Nur kurze Zwischenfrage. Mhm. Also ein konkretes Beispiel, was zum Beispiel Ökosystemschutz angeht in dieser industriellen Entwicklung.
0: Mhm. Ökosystemschutz ist schwieriger als Klima. Problematik. Bei der Klimaproblematik geht es darum, dass wir Treibhausgase entfernen. Das kann man sozusagen gut beschreiben, jetzt nicht anfassen im physischen Sinne, aber gut beschreiben, worum es da geht. Ökosysteme zu schützen ist multidimensionaler.
1: Wir haben das vorhin schon gestreift mit Glyphosat.
0: Ja. Also das ist nochmal eine extra Problematik sozusagen. Ne? Aber wir haben jetzt versucht, die großen Linien für den Moment
1: zu besprechen. Da können wir uns nicht weiter verstricken, meinte ich. Okay, dann haben Sie Ihren Faden noch?
0: Ja, ich hatte 2 Dinge genannt. Soziale Ausgestaltung, grüne Wirtschaft stark machen, das machen das die Chinesen. Dann habe ich einen dritten wichtigen Punkt, an dem wir hart am Uber arbeiten. Das ist sowas wie eine Selbstkritik oder Lernen aus dem eigenen Handeln. Der European Green Deal hat zu sehr viel Bürokratie geführt. Sie werden sich vielleicht wundern, ich bin bei denen, die sagen, wir müssen Entbürokratisierung betreiben, und zwar vehement. Ne? Und ich sehe da 2 große Narrative. Die einen sagen, das ist so bürokratisch, wir müssen einfach die Ziele absenken und die Zeiträume verlängern, indem wir Dinge umsetzen, dann wird das alles besser. Das kann ich natürlich nicht teilen, weil wir nur noch wenig Zeit haben, um die Probleme zu lösen. Aber wir sollten, und unser Ansatz ist jetzt, sozusagen unser Credo, so hohe Ambitionen wie notwendig, mit so geringem regulativen Aufwand, wie es eben geht. Und daran arbeiten wir jetzt. Und da ist sehr viel zu tun. Das ist ein drittes Feld. Und dann mache ich mir große Sorgen um internationale Kooperation. Also wir leben ja in Zeiten von Nationalismus und nationalistischen Wellen und Bewegungen. Internationale Kooperation ist nicht besonders gut angesagt. Aber wir brauchen für globale Probleme wie Umwelt, Klima, Ökosysteme, haben Sie noch hinzugefügt, brauchen wir globale Kooperation. Und wir bauen das auch in Europa gerade ab.
1: Aber wir waren bei den positiven Beispielen gerade, also bei den Dingen, die auf die Chance einzahlen. Und Sie sagten, wir sind, das macht mir große Sorgen. Wo sehen Sie auf diesem Gebiet, was Sie für so ein Wesentliches halten, also diese vierte Säule, die Sie eben in der Schilderung hatten?
0: Internationale Kooperation.
1: International, wo sehen Sie Ansätze, dass Dinge aus Ihrer Sicht in die richtige Richtung gehen?
0: Der positive Ansatzpunkt ist, wir haben als Deutschland und Europa in der Welt einen guten Ruf und eine gute Reputation. Und die Länder jenseits unserer Region, jenseits Europas, die Richtung Demokratie und soziale Ausgestaltung unserer Wirtschaften suchen, die schauen nach Europa. Die schauen im Augenblick ganz sicher nicht in die USA und die machen sich auch Sorgen vor einer autoritären Herrschaft à la China.
1: Von wem sprechen Sie gerade?
0: Von welchen Ländern? Mhm. Vielen lateinamerikanischen Ländern, vielen afrikanischen Akteuren. Es gibt ja viele, viele Menschen suchen in Richtung menschenwürdigeres Leben, gute Zukünfte, Demokratie. Und wir könnten jetzt Angebote machen. Und wir haben eine gute Reputation. Also meine Strategie wäre, statt Reduktion von internationaler Kooperation, Faktor 3 Investitionen in diesem Bereich, damit wir den Autokraten nicht die Türen öffnen, damit sie da durchgehen, sondern unsere Möglichkeiten nutzen, um Partner zu gewinnen für diese Veränderungen, die wir brauchen.
1: Faktor 3 Investitionen?
0: Ja.
1: Also heißt dreimal so viel investieren. Wie, genau.
0: Ich würde sagen, von Pistorius lernen. Ich kenne den Herrn Pistorius sehr gut. Ich schätze ihn total. Der hat nämlich was Fantastisches geschafft, wovon wir in der Umwelt- und Klimapolitik lernen müssen. Die Aufrüstungspolitik, für die er argumentiert hat, war ja nicht beliebt in der Gesellschaft. Und er hat gesagt, die Sicherheitssituation hat sich so radikal verändert, zwischen Putin und Trump eingeklemmt, müssen wir da was tun. Und hat da Dinge in Bewegung gesetzt in diese Richtung. Und wir müssen zeigen, dass die Fragen, die wir bearbeiten wollen, ohne internationale Kooperation nicht zu machen sind. Wir brauchen hier mehr Investitionen zur Zukunftssicherung.
1: Also bevor wir über die Rüstung jetzt hier miteinander sprechen, das Fass machen wir jetzt hier nicht auf. Letzte Frage, ganz persönlich. Haben Sie ein persönliches Bild, Dirk Meister, privat, von einer Welt, die nachhaltig funktioniert? Also so ein konkretes Bild, das Ihnen selber was bedeutet, an dem Sie sich, wo Sie hingehen können sozusagen mental, wenn der Stress für den Nachhaltigkeitstransformationsoptimisten einfach zu dicke wird.
0: Also ein paar Assoziationen dazu jetzt zum Schluss. Ne? Ich habe immer Gesellschaften im Norden Europas, Schweden und Norwegen interessiert, weil die eine soziale Ausrichtung ihrer Wirtschaften vorangebracht haben. Costa Rica hat mich begeistert, weil die es geschafft haben, ihre Ökosysteme im Gleichgewicht zu behalten. Und die Sustainable Development Goals, die lesen sich so, als wenn Willy Brandt und Brundtland und Kreisky mal ein Wochenende sich zusammengesetzt hätten und eine Welt für morgen beschrieben haben. Da stehen so tolle Sachen drin. Also wir haben eigentlich eine Idee, wo wir hinwollen. Wir müssen auch wieder daran glauben, dass Zukunft gestaltet werden kann.
1: Das war MDR Kultur trifft mit dem Präsidenten vom Umweltbundesamt in Dessau, mit Dirk Messner, Redaktion Angelika Zapf. Ich bin Carsten Tesch. Dankeschön, dass Sie sich die Zeit genommen haben mit Ihrem Kalender, wo auf jedem Termin immer so drei so Badges stehen, so drei so bunte Fältchen beim Outlook. In der nächsten Woche ist Dieter König hier. Dieter König ist der Vorsitzende des Vereins zur Förderung der Freundschaft zwischen Quedlinburg und einer Gemeinde, die für mich gerade unaussprechlich ist in Frankreich. Ich wollte vorher nachgucken, tut mir leid. Diese Städtepartnerschaft wurde im Mai 61 gegründet und dann nach der Wende wiederbelebt. Und ich entschuldige mich schon mal vorweg, denn bis nächste Woche geht es. 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Und ich glaube, Dirk Messner, Patti Smith ist irgendwie auch auf ihrem Spektrum.
0: Passt.

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3: Um 12 Uhr mit Susanne Lemke. Der Bürgermeister von Rathen, Roman Roloff, hat sich entsetzt über das verheerende Unwetter und die Folgen geäußert. Er sagte dem MDR, die Bilder aus der sächsischen Schweiz übertreffen alles, was er sich habe vorstellen können. Gesunde Bäume seien wie Streichhölzer umgeknickt. Davon betroffen war eine größere Gruppe Menschen, die auf dem Weg zur Felsenbühne war. Ein 28-jähriger Mann wurde von einem Baum erschlagen. Teile des Nationalparks wurden für Besucher gesperrt. Das betrifft Gebiete rund um die Bastei, Rathen, Hohenstein und das Polenstal. Auch aus Sachsen-Anhalt wurden Schäden gemeldet. Wie die Feuerwehr mitteilte, standen in der Nacht im Landkreis Dessau-Roßlau Wohnungen, Keller und Straßen unter Wasser. Im Burgenlandkreis meldeten die Leitstellen etliche Einsätze wegen umgestürzter Bäume. Bei Brastedt im Saalekreis habe der Sturm zwei Wohnwagen umgeweht. Zwei Menschen seien verletzt worden. Die Regierungsparteien diskutieren weiter über die Rente mit 63 Jahren. SPD-Generalsekretär Tim Klüssendorf sagte der Bild, seine Partei wolle an der abschlagsfreien Frührente nach 45 Beitragsjahren festhalten. Das sei kein Geschenk und keine Sonderbehandlung. Menschen, die lange gearbeitet hätten, hätten sich einen zeitigeren Ausstieg verdient. In der CDU gibt es dazu verschiedene Meinungen. Die CDU-Ministerpräsidenten von Sachsen, Sachsen-Anhalt und Thüringen sehen es ähnlich wie der SPD-Generalsekretär. Unionsfraktionschef Thorsten Frey plädierte dagegen für eine Abschaffung der abschlagsfreien Frührente. Eine kleine Menschengruppe dürfe nicht zulasten der jüngeren Generation bevorzugt werden. Die Vorschläge der Rentenkommission seien ein Gesamtkunstwerk und müssten umgesetzt werden. Fußball, Zweitligist Dynamo Dresden und die Stiftung Frauenkirche Dresden starten eine Kooperation. Beide Seiten teilten mit, dass man den Dialog zwischen unterschiedlichen Generationen und Milieus fördern wolle. Geplant seien gemeinsame Veranstaltungen und Projekte. So bekämen Dynamo-Mitglieder 2 € Ermäßigung für den Kuppelaufstieg der Frauenkirche. Zum heutigen Testspiel gegen Union Berlin seien 300 benachteiligte Menschen aus Vereinen eingeladen worden. Anlass für die Kooperation ist die Grundsteinlegung der Frauenkirche vor 300 Jahren. Das waren die Nachrichten.
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4: Sind immer noch ein bisschen klamm, meine Wetterdaten hier der letzten Stunde. Brocken bedeckt 11 Grad, Chemnitz bedeckt 18, Dresden bedeckt 21, Eisenach meldet leichten Sprühregen 16 Grad, Erfurt stark bewölkt nach Regen 17, Fichtelberg stark bewölkt 18, Gera bedeckt dunstig 18, Görlitz fast wolkenlos 23, Halle nach wie vor regnerisch 18 Grad, Leipzig bedeckt 19, Magdeburg bedeckt nach Regen 17 und Meiningen bedeckt 18 Grad. Heute erstmal noch Schauer und teilweise Gewitter, von Nordwesten her dann zunehmend aufgelockert mit Sonne 21 bis 26 Grad und morgen heiter, teilweise wolkig und trocken bei 25 bis 30 Grad. MDR Kultur Verkehrsservice. A4 Görlitz Richtung Dresden zwischen Salzenforst und Burgau, stau und stockender Verkehr, es dauert da 1 Stunde 15 Minuten länger. Die A9 Richtung Berlin ist zwischen Bad Klosterlausnitz und Eisenberg nach einem Unfall blockiert, zurzeit Stau. Vorsicht auf der A9 Richtung Berlin, in der Auffahrt Leipzig-West gibt es Behinderungen nach einem Unfall in der Kurve. A9 Richtung München zwischen Brück und Niemeck, stockender Verkehr nach einem Unfall. Nochmal A9 Richtung München zwischen Niemeck und Kleinmarzehns, Stau wegen Bauarbeiten. A13 Richtung Dresden zwischen Bestensee und Großköris ist die A13 nach einem Unfall gesperrt. Die A14 Dresden-Magdeburg ist zwischen Mutschen und Grimma in beiden Richtungen wegen Brückenabrissarbeiten bis Montag früh 5 Uhr gesperrt. Richtung Dresden zurzeit Stau bis Klinger und lange Staus in beiden Richtungen auf der Umleitungsstrecke über Mutschen, Brösen und Grechwitz. Und auf der 107, auf der B107 durch Grimma gibt es auch lange Staus. Und A72 Richtung Leipzig zwischen Stolberg Nord und Campelkreuz Chemnitz, Stau und stockender Verkehr plus 20 Minuten. Und schließlich die Straße zwischen Kroppenstedt und Tetenborn ist nach einem Unfall gesperrt. 5:55.
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4: Mit Carsten Tesch. Willkommen.

MDR Kultur Sonnabendmittag. Tja, sie sind weg. Die Mauersegler haben uns schon wieder verlassen oder sie sind im Begriff, es zu tun. Und wir wollen das in diesem Jahr nicht einfach so sitzen gelassen hinnehmen. Wir wollen das besprechen. Gleich mit Axel Schonert. Er ist Ornithologe, er hat ein Artenschutzfachbüro und er ist der Naturschutzbeauftragte von Sachsen-Anhalt. Wir sind verabredet zu einem Gespräch über unsere enthusiastischen, geheimnisvollen Mitbewohner in den Städten und über den traurigen Moment im Sommer, wo sie wieder nach Afrika aufbrechen. Sprechen wir gleich mit Axel Schonert.

0: Sonnabend vor einer Woche, Sonnabend letzte Woche. Zurück vom See stehen wir drei Freunde in Halle auf der Straße, als wollten wir uns nicht trennen von dem Sommertag und schauen den Mauerseglern zu, wie sie sich vom Himmel stürzen und in Formationen zwischen den Backsteinfassaden der Gründerzeit rumfetzen in der tiefen Sonne, wie sie das Glück dieses Tages perfekt machen. Und zwei Tage später ist es Montag und die sind weg. Ende Juli nicht mehr da. Sprechen wir jetzt drüber mit dem Naturschutzbeauftragten von Sachsen-Anhalt, mit dem Ornithologen Axel Schonert. Willkommen bei MDR Kultur.
1: Hallo Herr Tesch, vielen Dank für die Einladung.
0: Sind die denn jetzt weg, die Mauersegler? Also gestern in Weimar habe ich noch ein paar gesehen, hier in Halle seit Tagen keine mehr. Also hauen die alle auf einmal ab und warum so plötzlich?
1: Na, grundsätzlich muss so ein reiner Insektenfresser ja dann wegfliegen, wenn das Angebot an fliegenden Insekten immer weniger wird. Deswegen sind viele, viele unserer Brutvögel ausgesprochene Zugvögel. Und der Mauersegler als die Art, die am allermeisten auf fliegende Insekten spezialisiert ist, ist dann folgerichtig der Erste, der losfliegt. Das passiert aber nicht auf ein Startsignal, sondern das ist durchaus regional unterschiedlich. Also weiter im Norden fliegen die Vögel natürlich eher los. Da ist das Wetter dann früher schon mal ein bisschen herbstlich. Und weiter im Süden haben die Vögel ein bisschen mehr Zeit. Und dann hängt es natürlich vom Wetter ab, bei so einem Wetter wie heute. Ich weiß nicht, wie es bei Ihnen in Halle ist, aber hier in der Region Wittenberg ist es relativ kalt und nass. Wir freuen uns natürlich über den Regen, aber für den Mauersegler ist das eher doof. Und wer von den Mauerseglern gerade vor der Entscheidung stand, fliege ich heute Richtung Afrika oder fliege ich erst nächste Woche Richtung Afrika, der wird jetzt das Wetter zum Anlass nehmen und zu sagen, so Freunde, los geht's, hier hält uns nichts mehr. Und dann hat es natürlich auch immer damit zu tun, wie viel die Vögel individuell in der Saison zu tun hatten. Also die Vögel, die keine Brut zu versorgen hatten, die sind jetzt wohl genährt, unternehmungslustig, die sind eher schon mal weg. Die Vögel, die eine anstrengende Brut zu versorgen hatten, bis die Jungvögel flügge waren, die sind jetzt eher noch hier und versuchen noch schnell ein paar dicke Happen in die Plauze zu bekommen, um dann fit zu sein für den anstrengenden Reiseweg.
0: Und wie ist das bei Ihnen persönlich? Haben Sie auch diesen Moment, wo Sie dann entdecken, oh, die sind nicht mehr da und dann spüren Sie sowas auch, so ein bisschen Wehmut, so ein bisschen so diese Mauersegler-Melancholie?
1: Herr Tesch, Ihre Anmoderation war zauberhaft. Ich konnte es förmlich sehen, wie Sie da zu dritt in Halle stehen. Wunderbar. Tatsächlich fällt es mir, so geht es mir eigentlich jedes Jahr, nicht direkt auf. Es ist dann eher so im Gespräch mit Freunden, Kollegen, dass man sagt, ja, was hast du jetzt zuletzt beobachtet und was hast du zuletzt beobachtet? Sie wissen, wie es ist. Ornithologen sind wie Angler und Jäger in erster Linie Angeber. Also wir malen dann immer mit den tollen Beobachtungen in letzter Zeit. Und dann wird so im gemeinsamen Gespräch klar, ach, übrigens, Mauersegler sind schon ein paar Tage weg. Oder hattest du noch welche? Nein, auch nicht. Und dann guckt man auf den Kalender und ach, ja, 3. August, 5. August, irgendwie so. Tatsächlich, Mauersegler ist gerade weg. Haben wir, wie immer, nicht gemerkt. Aber ja, gerade in der Großstadt, wo der Mauersegler wirklich sehr, sehr präsent ist im Sommer, da kann dieses Fehlen durchaus eher schon mal auffallen als hier bei uns auf dem flachen Land.
0: Das ist vielleicht der Unterschied, genau. Wir haben hier tatsächlich diese Mauerseglerliebe. Und was denken Sie, womit hat das zu tun? Also hat es damit zu tun, wie die sich einfach auch aufführen in den Städten mit dieser Euphorie, mit diesem Enthusiasmus, den die verbreiten?
1: Ich finde, das ist es genau, ja. Also erstens sind sie relativ auffällig. Erstens natürlich akustisch. Und wenn man dann auf die Rufe aufmerksam geworden ist, dann sieht man die Vögel ja auch mit ihren wilden Jagden da um die Häuser ziehen. Und warum genau sie das tun, wissen wir ehrlicherweise noch gar nicht so genau. Aber wenn ich mal die Wissenschaft und die Forschung zur Seite schiebe, erfüllt es uns doch einfach mit Freude und Begeisterung, da zuzugucken. Ich meine, das ist wie an so einem Formel-1-Ring. Es ist richtig Action, es ist richtig Party. Und wenn man dann einen ganzen Abend in einer Viertelkneipe verbringt, am besten draußen im Biergarten, und denen dann immer wieder zuhören und zugucken kann, das macht einfach Spaß.
0: Und was ist das mit dem Geschrei eigentlich? Was machen die da? Ist das Jubel oder diskutieren die irgendwie den nächsten Move oder was? Oder ja, was machen die da? Schreien die auch alle durcheinander oder hat da jemand das Sagen?
1: Ganz genau wissen wir das leider nicht. Grundsätzlich ist es so, dass der Mauersegler stimmlich nicht der Begabteste ist. Wir hauen ja den Mauersegler ganz gerne mit den Schwalben in einen Topf. Systematisch hat er mit denen aber gar nichts zu tun. Sie haben einfach nur rein biologisch dieselbe oder eine ähnliche Nische besetzt. Und die Schwalben zum Beispiel, unsere drei Schwalbenarten, die sind, gehören zu den Singvögeln. Und das hört man denen auch an. Also wenn man mal unter so einer Dachrinne sitzt, auf der eine Rauchschwalbe ihr Liedchen trällert, ist wunderschön herzerwärmend. Solche eine akustische Vielfalt hat der Mauersegler nicht, sondern er hat eben nur diese Schreie, diese Rufe, die eben so laut und auffällig sind und zwischen den Häuserschluchten dann auch immer so hin und her scheinen. Da fängt in aller Regel ein Brutpaar an. Die machen dann auch so einen Duettruf. Zuerst er, ein bisschen tiefer, dann stimmt sie ein bisschen höher. Das machen zum Beispiel Kraniche auch sehr schön. Und damit vergewissern sie sich ihrer gegenseitigen Sympathie, Liebe, Vertrautheit, was auch immer. Was eben ein Paar so macht. Wir singen ja manchmal zusammen unter der Dusche oder wir schnäbeln oder füttern uns gegenseitig. Und für die Mauersegler sind es dann eben solche gemeinsamen Rufe, so eine Rufduette. Und wenn sie in dem Moment dann losstarten zu solchen Verfolgungsjagden als Paar gemeinsam, dann schließt sich die ganze Gang an, weil alle sagen, hey, Party, los geht's, ich bin dabei. Und so entwickeln sich diese kollektiven Flugjagden um die Häuser. Und man hat den Eindruck von außen, das ist die blanke Lebensfreude.
0: Genau, den hat man.
1: Die ganze blanke Party.
0: Aber das ist jetzt, was Sie jetzt gesagt haben, jetzt bin ich hier der kritische Journalist, das haben Sie aber nicht erforscht. Ne? Das deuten Sie, aber warum weiß man denn eigentlich so wenig wirklich wissenschaftlich über die Mauersegler?
1: Das Problem bei Kleinvögeln grundsätzlich, und der Mauersegler ist ja durchaus ein sehr kleiner Vogel, ist, dass unsere Messinstrumente noch zu groß und zu schwer sind. Also um genau zu erforschen, was die Vögel tun, müssten wir denen ja wirklich gute Sender anhängen, die ganz verschiedene Daten sammeln. Und diese Sender sind einfach noch zu schwer und der Vogel ist einfach auf sein hervorragendes Flugvermögen angewiesen, sodass wir solche Daten einfach noch nicht bekommen. Wir wissen zum Beispiel auch nicht, wie Mauersegler also rein physiologisch diesen Schlaf umsetzen. Abends fliegen die in größere Höhen, schlafen dort in der Luft und tagsüber sehen wir sie dann wieder. Wie machen die Vögel das? Wie fliegen sie schlafend? Bei den Delfinen wissen wir das relativ genau. Eine Hirnhälfte ist immer wach und erinnert den Körper dran, muss man wieder auftauchen, muss man wieder Luft holen. Und dann werden die Hirnhälften eben gewechselt, sodass immer ein halbes Hirn schläft und das andere halbe Hirn wacht. Klingt sehr exotisch für uns, scheint aber zu funktionieren. Möglicherweise ist es beim Mauersegler genauso, aber wir wissen es tatsächlich nicht, weil wir es nicht messen können. Es gibt einfach noch keine Apparaturen, die so klein sind, dass wir die dem Mauersegler umhängen könnten und sagen können, flieg, kleiner Vogel, liefere Daten für die Wissenschaft. Da müssen wir noch ein bisschen warten.
0: Und zum Schluss, die jetzt weg sind, sind das die, die im nächsten Frühjahr wiederkommen? Also kommen die wieder dahin zurück, wo sie geboren wurden?
1: Um es mal so platt zu sagen, ja, das sind unsere Mauersegler.
0: Ach, das ist ja schön, ja schon.
1: Das heißt, wenn sie das Winterquartier und den anstrengenden Zug hin und zurück überleben, dann sind die Vögel, die ihnen diesen Sommer so viel Freude bereitet haben, mit hoher Wahrscheinlichkeit die gleichen, die auch im nächsten Jahr wieder da sein werden. Mauersegler sind sehr traditionsbewusst, brüten am allerliebsten da, wo sie im vergangenen Jahr gebrütet haben, benutzen am liebsten dasselbe Nest. Und auch wieder den gleichen Partner. Insofern können wir davon ausgehen, das sind die alten Bekannten. Und vielleicht hören Sie ja in dem Schreien im nächsten Jahr auch einen kleinen Gruß von einem Bekannten heraus.
0: Die Mauersegler sind weg oder sie sind im Begriff loszufliegen. Für alle, die sie bis zum nächsten Frühling vermissen werden, haben wir mit dem Ornithologen Axel Schonert gesprochen, mit dem Naturschutzbeauftragten von Sachsen-Anhalt. Dankeschön, Axel Schonert. Schönes Wochenende.
1: Ich bedanke mich bei Ihnen und ebenso. Bis dann. Tschüss.

schon hinter sich oder ist er mittendrin, aber jetzt macht er vor allem, favorisiert er sein Solo-Projekt, hat er da neue Prioritäten. Da gibt es ein aktuelles Album, das heißt Life After Music, und davon haben wir hier eben diesen Song gehört, The Truth About Lying.

0: Es ist 12:30.
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0: Am Nachmittag ziehen Schauer und Gewitter, nach Osten ab. Und was kommt danach? Von Nordwesten her wird es zunehmend freundlich und trocken heute noch. 21 bis 26 Grad. In der Nacht überwiegend klar und örtlich Nebel, 13 bis 7 Grad. Und morgen heiter, teilweise wolkig und trocken, 25 und dann auch wieder bis zu 30 Grad. MDR Kultur Verkehrsservice. Ziemliche Liste hier für so einen Sonnabendmittag. A4 Görlitz Richtung Dresden zwischen Salzenforst und Burgau. Stau und stockender Verkehr wegen Bauarbeiten. Es dauert eine Stunde länger. A9 Richtung München zwischen Niemeck und Kleinmarzehns. Stau wegen Bauarbeiten plus 10 Minuten. Die A13 Richtung Dresden ist zwischen Bestensee und Köris nach einem Unfall gesperrt. Die A14 Dresden-Magdeburg ist zwischen Mutschen und Grimma in beiden Richtungen wegen Brückenabrissarbeiten bis morgen früh 5 Uhr gesperrt. Da gibt es eine Menge Stau Richtung Dresden, zurzeit bis Klinger Stau. Und auch lange Staus in beiden Richtungen auf der Umleitungsstrecke über Mutschen, Brösen und Grechwitz sowie auf der B107 durch Grimma. Vorsicht auf der A14 Dresden-Magdeburg zwischen Leipzig-Ost und Leipzig-Messegelände. Da sind Rehe auf der Fahrbahn. A14 Richtung Magdeburg zwischen Könnern und Plötzkau stockender Verkehr nach einem Unfall. A17 Richtung Dresden zwischen Grenzübergang Breitenau-Schönwald und Bad Gottleuber stockender Verkehr wegen Bauarbeiten plus 15 Minuten. Die A71 Schweinfurt-Sangerhausen ist zwischen Kölleda und Heldrungen in beiden Richtungen nach einem Unfall gesperrt. Und A72 Richtung Leipzig zwischen Stolberg Nord und Kreuz Chemnitz Stau und stockender Verkehr plus 30 Minuten.
2: 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Jetzt aus Leipzig, Kimona.

0: George Ezra Budapest hier bei MDR Kultur am Samstagmittag. Ja, und sonst, für die meisten ist ja an einem Sonnabend kein Mangel an Möglichkeiten, was man heute alles unternehmen tun könnte. Und um das Ganze noch ein bisschen komplexer zu gestalten, haben wir jetzt hier drei Vorschläge von Anne Seiler.
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2: Auf Schloss Augustusburg gibt es ja ein Motorradmuseum und da ist derzeit die Sonderausstellung Kuriositäten auf zwei Rädern zu sehen. Gezeigt werden experimentelle und exzentrische Einzelstücke, Prototypen und Raritäten. Mehr zur Ausstellung von Claudia Glashauser vom Schloss Augustusburg in Sachsen.
3: Wir stellen kuriose Zweiräder aus, also nicht nur Motorräder, sondern Zweiräder, die ein bisschen kurios gebaut sind, Prototypen, aber auch einige Tüfteleien, ne? Eigenbau von kleinen Ingenieuren oder Hobby-Ingenieuren, sagen wir es mal so. Ja, dieser Erfindergeist. Ne? Manche, die wollen halt das Weiterspielen, weiterentwickeln. Und manchmal sind ja auch das die Dinge, die den Fortschritt bringen. Und man muss ja auch an manchen Sachen scheitern, um auch zu wissen, was funktioniert, was funktioniert nicht. Aber diese Ideen allgemein, dieser Erfindergeist der Menschen, das ist das Interessante.
2: Unter anderem ist ein strahlgetriebenes, also wassergetriebenes Zweirad von 1992 zu sehen, sowie ein futuristisches Bond-Motorcycle aus den 1950er Jahren. Ein Hingucker ist ebenfalls ein historisches Lastenrad aus den 1930er Jahren mit nachgerüstetem Propeller, ein Alpenscooter für den Schnee sowie Minibikes. Kuriositäten auf zwei Rädern. Die Sonderausstellung im Schloss Augustusburg geht noch bis zum Mai 2027. Die Ausstellung ist täglich von 10 bis 18 Uhr geöffnet. In Sachsen-Anhalt wird es musikalisch ganz und gar rockig. Am Röhrichtschacht in Wettelrode gibt es auf dem Gelände des Erlebniszentrums das erste Schachtrock-Festival. Sechs junge Bands präsentieren sich bis zur Mitternacht. Das Schachtmuseum kann übrigens auch besichtigt werden. Das ist am Wochenende ab 9.30 Uhr geöffnet. Die Seilfahrten in den Schacht beginnen um 10 Uhr. Wir bleiben in Sachsen-Anhalt. Viele Magdeburger freuen sich auf das jährliche Event des Riverside at Night entlang der Elbe. Unter anderem ist mit dabei das Café Treibgut im Norden, der Yachthafen und die Hyperschale im Stadtpark oder der Mückenwirt in Buckau. Mehr dazu von Josephine Reimelt vom Mückenwirt.
4: 12 Locations kommen zusammen, direkt an der Elbe, mit tollen Bands, DJs, kühlen Drinks, leckeren Speisen. Lasst euch verwöhnen, kommt vorbei, Eintritt ist frei und genießt die schönste Flussnacht in der Stadt. Also, wir sehen uns zur Riverside at Night in Magdeburg. Ab 19 Uhr geht's los.
2: Wegen des niedrigen Wasserpegels der Elbe kann die Weiße Flotte nicht als Schiffsshuttle dienen, aber zu Fuß oder mit dem Rad lassen sich alle Spots entlang der Elbe ideal erreichen. Der Eintritt an allen Standorten beim Event Riverside at Night ist frei. Ein ganz besonderes Festival geht heute in Thüringen zu Ende. Das Burgbrandfestival auf der Brandenburg an der Werra in Lauchröden, ehemaliges Sperrgebiet. Die historische Burgruine dort ist der Schauplatz des Festivals. Zudem lädt Tobias Scholl, der Vorsitzende des Vereins Burgbrand Musikkultur, ein.
5: Das Burgbrand Open Air auf der Burgruine Brandenburg verbindet Live-Musik mit einer einzigartigen historischen Kulisse. Wir haben regionale und überregionale Bands. Dabei achten wir, dass wir immer einen bestimmten Bandanteil auch mit aus Thüringen dabei haben. Überregionale Bands sind dieses Jahr aus Österreich und unter anderem aus Schweden. Wir haben gutes handgemachtes Essen, eine familiäre Atmosphäre.
2: Das Festival Burgbrand bietet also Metal-Musik. Los geht es bereits am Nachmittag um 15 Uhr. Das Burgbrand Open Air geht bis spät in die Nacht auf der Brandenburg in Lauchröden, Thüringen.
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0: Und dieser Song, den wir jetzt hier neu haben, der heißt Man of the House und ist so richtig, ja, Gen Z, Sky Newman, Jahrgang 2003. Junge Frau aus London. Haben wir für uns hier entdeckt mit diesem Song Man of the House hier bei MDR Kultur am Sonnabendmittag.

Guy Newman. Ina Müller hat sie auch entdeckt für Inas Nacht. Da ist sie letzte Woche gerade gewesen. Und ja, bei uns eben auch jetzt hier bei MDR Kultur.

0: Wir haben ja so ein Thema immer noch mit Ihnen am Laufen, nicht wahr?
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0: Und die Frage nach diesen Klassikern, die Sie vielleicht noch zu Hause haben, die Sie hüten oder die liegen geblieben sind oder die einfach nicht kaputt gehen, diese Frage steht ja nach wie vor. Sie können uns also nach wie vor anrufen. Und das hat auch Hubert Hannig aus Sitzlach in Oberfranken gemacht, hier angerufen. Und da geht es erstmal ja ums Wetter und um eine Wetterstation. Er beschreibt das selbst so.
2: Ich bin Hubert Hannig aus Sitzlach in Oberfranken. Und ich erzähle heute mal eine kleine Geschichte von Wetter. Als Gärtnermeister ist man natürlich immer nahe dran. Und dann gibt es aus der DDR die Firma Fischer Gerätebau im Erzgebirge. Die gibt es heute noch. Und ich habe inzwischen 3 Wetterstationen der Firma Fischer aus DDR-Produktion. Heute bauen die auch noch tolle Sachen. Es ist einfach eine mechanische Geschichte, Barometer, Hygrometer, Thermometer. Man braucht keine Batterien und sie sind auch noch formschön. Und auch eines dieser habe ich ins Erzgebirge geschickt, dass das gerichtet wird. Also da kann man dann ein paar Euro investieren, dass die neu justiert werden und geputzt werden. Es ist einfach unglaublich, wenn man an so eine Wetterstation schaut mit mechanischer Technik und nicht irgendwie die Batterie wechseln muss von einer digitalen Geschichte, die man dann sowieso nicht gerade vorrätig hat.
0: Ganz froh, Hubert Hannig in Sitzlach in Oberfranken. Herzliche Grüße, Dankeschön. Und ich gebe die Frage weiter, was bei Ihnen so unverwüstlich steht, was Sie an Geschichten haben, auch dazu, zu diesen Dingen, die einfach schon alt sind und die plötzlich aber in den letzten Jahren wieder interessanter werden und nicht mehr auf dem Sperrmüll landen, zum großen Teil. Sie könnten uns ja anrufen mit Ihren DDR-Design-Geschichten bei MDR Kultur 0800 55 99 884 0800 55 99 884. Dankeschön.

0: ist ein richtig schöner Schluss hier bei Darling West. Und der ist für uns auch das Zeichen, dass jetzt hier Schluss ist. Das war die erste Hälfte vom Tag mit Musik von Lisa Ehrenburg mit Carsten Tesch. André Sittner macht hier weiter. Wir winken und wünschen Ihnen schönes Wochenende, schönen Sonntag.
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4: Um 13 Uhr mit Susanne Lemke. Der Bürgermeister von Rathen, Roman Roloff, hat sich entsetzt über das verheerende Unwetter und die Folgen geäußert. Er sagte dem MDR, die Bilder aus der sächsischen Schweiz übertreffen alles, was er sich habe vorstellen können. Gesunde Bäume seien gestern Abend wie Streichhölzer umgeknickt. Davon betroffen war eine größere Gruppe Menschen, die auf dem Basteiweg unterwegs war. Ein Mann wurde von einem Baum erschlagen. 13 Menschen wurden verletzt. Rund um Rathen sind Teile des Nationalparks für Besucher gesperrt. Auch aus Sachsen-Anhalt wurden Schäden durch Hagel, Sturm und Starkregen gemeldet. Wie die Feuerwehr mitteilte, standen in der Nacht im Landkreis Dessau-Roßlau Wohnungen, Keller und Straßen unter Wasser. Im Burgenlandkreis gab es etliche Einsätze wegen umgestürzter Bäume. Bei Brachstedt im Saalekreis wehte der Sturm zwei Wohnwagen um, dabei wurden zwei Menschen verletzt. Der Europäische Fußballverband UEFA bleibt auf Konfrontationskurs mit FIFA-Chef Gianni Infantino. Dieser hatte heute nach massivem Widerstand seinen Plan aufgegeben, die kommerziellen Rechte an Fußball-Weltmeisterschaften an Investoren zu verkaufen. Die UEFA veröffentlichte danach eine Erklärung, wonach sie Infantino das Vertrauen entzieht. Die derzeitige Führung des Weltfußballverbunds habe auch das Vertrauen von vielen anderen Mitgliedern der Fußballfamilie verloren. Auch die SPD rüttelt am vereinbarten Aus der Rente mit 63 Jahren. SPD-Generalsekretär Tim Klüssendorf sagte der Bild-Zeitung, für seine Partei sei dies ein schmerzhafter Bestandteil des Gesamtpakets zur Rente. Eigentlich wolle die SPD die abschlagsfreie Frührente nach 45 Beitragsjahren erhalten. Es sei ein richtiges Signal, wenn sich die CDU nun dieser Position annähere. Die CDU-Ministerpräsidenten von Sachsen, Sachsen-Anhalt und Thüringen haben bereits angekündigt, dass sie die Abschaffung nicht mittragen wollen. Unionsfraktionschef Thorsten Frey hält dagegen an den Plänen fest. In Griechenland breiten sich mehrere Wald- und Buschbrände bei starkem Wind weiter aus. Die größten Feuer lodern rund 60 Kilometer westlich von Athen. Die Rauchwolken sind von der Hauptstadt aus deutlich zu sehen. Laut Behörden sind über 320 Feuerwehrleute mit über 90 Fahrzeugen im Einsatz. Unterstützung gebe es durch Löschflugzeuge und Hubschrauber. Vorsorglich wurden mehrere Orte evakuiert. Das waren die Nachrichten.
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5: Und so sieht es im Moment aus. Der Brocken bedeckt bei 13 Grad, in Chemnitz leichter Regen 18, Dresden ebenfalls mit leichtem Regen 21 Grad. In Eisenach bedeckt, auch hier hat es geregnet, 16 Grad, in Erfurt bedeckt nach Regen 15. Der Fichtelberg mit leichtem Regen und 15 Grad, Gera leichter Regen 18, Görlitz bedeckt nach Regen 23 Grad, in Halle und Leipzig Regen bzw. leichter Regen bei 18 Grad, Magdeburg stark bewölkt, auch hier hat es geregnet 18 Grad und Meiningen bedeckt bei 17 Grad. Am Nachmittag ziehen die Schauer und Gewitter allmählich nach Osten hin ab, dabei weiterhin Unwettergefahr mit Sturmböen, Hagel und Starkregen. Im Verlauf dann von der Altmark im Harz und Eichsfeld zunehmend freundlich mit Auflockerungen und Sonne. Die Höchstwerte heute dann doch noch bei 21 bis 26 Grad. Morgen dann örtlich Frühnebel, ansonsten locker bewölkt, verbreitet heiter, dabei trocken und wieder sommerlich 25 bis 30 Grad die Höchstwerte. Der Montag und Dienstag mit Sonne, zeitweisen Wolken und einzelnen Schauern oder Gewittern, dazu heiß am Montag. Montag erreichen wir bis 34 Grad. Am Dienstag sind wir dann schon wieder bei 36 Grad. Und der MDR-Verkehrsdienst meldet A4 Görlitz Richtung Dresden zwischen Salzenforst und Burkau. Stau und stockender Verkehr wegen Bauarbeiten, hier etwa 30 Minuten Wartezeit. A9 Richtung München zwischen Niemeck und Kleinmarzehns. Stau wegen Bauarbeiten, hier warten Sie 10 Minuten. Die A13 Richtung Dresden ist zwischen Bestensee und Großköris nach einem Unfall gesperrt. Die A14 Dresden-Magdeburg ist zwischen Mutschen und Grimma in beiden Richtungen wegen Brückenabrissarbeiten bis Montag früh 5 Uhr gesperrt. Richtung Dresden zurzeit Stau bis Klinger und lange Staus in beiden Richtungen auf der Umleitungsstrecke Mutschen, Brösen und Grechwitz sowie auf der B107 durch Grimma. A17 Richtung Dresden zwischen dem Grenzübergang Breitenau-Schönwald und Bad Gottleuba stockender Verkehr, auch hier wegen Bauarbeiten, hier 10 Minuten Verzögerung. Die A71 Schweinfurt-Sangerhausen ist zwischen Kölledau und Heldrungen in beiden Richtungen nach einem Unfall gesperrt. A72 Richtung Leipzig zwischen Stolberg Nord und dem Kreuz Chemnitz, Stau und stockender Verkehr, hier 30 Minuten mehr. Vorsicht auf der B2 in Leipzig auf der Maximilianallee in Höhe Messeallee, hier befindet sich eine ungesicherte Unfallstelle. Und die B98 Zeithain-Lausnitz ist am Abzweig Vollborn-Kalkreuth nach einem Unfall im Kreuzungsbereich gesperrt. Soweit die Meldungen. Wenn Sie unterwegs sind, fahren Sie bald vorsichtig. Die Zeit 13.05 Uhr.
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5: Mit André Sittner, schön, dass Sie bei uns sind, und ich grüße Sie mit Katie Melua.

Bis vor kurzem konnte man das auch noch tun, in der Hitze liegen. Jetzt kam ja die ersehnte Abkühlung, leider auch mit Unwettern. Katie Melua liegt auch in der Hitze, Lie in the Heat. Und Sie hören MDR Kultur am Sonnabendnachmittag, 13.08 Uhr haben wir es. Und es geht um Kultur auf dem Lande. Kultur gibt es ja nicht nur in den städtischen Theatern oder Konzerthäusern. Auch in so manchem Dorf ist kulturell so richtig was los. Besonders auch dann, wenn sich Menschen stark machen dafür, für die eigene Kultur. Und das macht ländliche Gegenden attraktiv fürs Dableiben und besten Fall sogar fürs Hinziehen. Wir haben ein paar Beispiele in einer kleinen Serie versammelt. Da geht es gleich um die Burg Falkenstein im Selketal im Landkreis Harz. Und gegen drei Viertel, da sind wir dann beim Jiddisch Sommer in Thüringen und einer besonderen Theateraufführung dort.

0: Jamie Cullum, 21st Century Kid, und Sie hören MDR Kultur, 13.12 Uhr ist es. Burgen gibt es ja im Harz viele, über 500 erhaltene, aber auch Ruinen. Der Hintergrund war der Bodenschatzabbau hier, besonders Silber, der durch sogenannte Festen dann geschützt und gesichert wurde. Aber eine Burg erzählt eben nicht nur von Rittern, Mauern und längst vergangenen Zeiten, sie kann auch ein lebendiger Ort für die Gegenwart sein. Auf Burg Falkenstein zum Beispiel, da wird Geschichte zum Anfassen gemacht, mit Museumspädagogik, Veranstaltungen und Menschen, die diesen Ort lebendig erhalten. Annalena Hartwig hat für uns die Burg im Selketal besucht.
1: Dort, wo die Burg Falkenstein seit dem 12. Jahrhundert über dem Selketal thront, ist der Harzer Wald noch intakt. Durch dichtes Geäst schlängelt sich der Weg hinauf zur Burg, eine der am besten erhaltenen mittelalterlichen Burganlagen im Harz. Aber hier gibt es nicht nur alte Mauern. Die Burg ist auch Bühne und ein Ort, an dem Geschichte lebendig werden soll. Nadine Breitschuh, die stellvertretende Leiterin.
2: Wir sind nicht irgendeine Burg, wir sind die Burg im Harz, weil wir gehören zu den besterhaltensten Burganlagen in diesem Gebirge. Und darauf sind wir natürlich auch stolz.
1: Draußen sind es 25 Grad, hinter den dicken Mauern ist es angenehm kühl. Museumspädagogin Franziska Buschbeck sitzt mit ihren Kolleginnen Nadine Breitschuh und Stella Braun in einem Nebenraum der Burgküche. Die drei Frauen verbindet vor allem eines, ihre Begeisterung für diesen Ort. Denn auf Burg Falkenstein geht es nicht nur darum, eine romantische Mittelalterkulisse nachzustellen, sagt Franziska Buschbeck.
3: Wir spielen so ein bisschen mit den Klischees, wir versuchen sie aber auch auf eine gewisse Art gerade zu rücken, wo es geht.
1: Statt Ritterromantik stehen auf Burg Falkenstein die Menschen und ihr Alltag im Mittelpunkt. Eine wichtige Rolle spielt dabei die Burgküche. Nadine Breitschuh.
4: Die Gäste erwarten das so ein bisschen bei uns auf der Burg, eine mittelalterliche Burg. Wir versuchen es alltagsnah darzustellen, weil das sind dann so die Anknüpfungspunkte für die Besuchenden. Zum Beispiel indem wir die Burgküche manchmal nutzen. Wir wissen ja, Essen und Trinken zieht. Und so kann man halt das wirklich mit vielen Sinnen erlebbar und erfahrbar machen. Schon alleine durch das, ich nenne es mal Raumparfüm Mittelalter, Rauch.
1: Geschichte soll hier nicht nur angeschaut werden, sie soll zu erleben sein. Das gilt besonders für Kinder. In der Märchenstube dürfen sie Dinge anfassen und Fragen stellen. Denn die Burg Falkenstein knüpft an etwas an, das viele Menschen seit ihrer Kindheit begleitet. Das sagt auch Museumspädagogin Stella Braun.
5: Außerdem sind wir doch irgendwie alle mit Märchen und Geschichten aufgewachsen. Und nicht nur wurden die zum Teil hier gedreht, was ganz besonders schön ist, zum anderen werden da natürlich auch Ritter und kämpfende Könige wahnsinnig idealisiert. Wir wachsen von klein auf mit Helden auf und wer möchte nicht irgendwann gern der Held in seiner eigenen Geschichte sein?
1: Diese Faszination nutzt die Burg. Aber sie bleibt nicht bei den Klischees stehen. Und auch nicht im Mittelalter.
5: Außerdem erzählt die Burg Falkenstein eine viel längere Geschichte als bloß die des Mittelalters. Wir gehen hier wirklich bis in die Neuzeit und fast bis ins Heute.
1: Eine dieser Geschichten ist die des Burgschatzes. 1945 versteckten die damaligen Burgherren einen Teil ihres Besitzes in einem geheimen Zwischenraum der Burg. Erst Jahrzehnte später wurde das Versteck geöffnet. Mehr als 3000 Gegenstände kamen zum Vorschein, darunter Geschirr, Dokumente, Figuren und Weinflaschen.
5: Und wir haben nicht nur einen Schatz, wir haben mehrere. Das heißt, auch kleine Schatzsucher kommen bei uns wirklich auf ihre Kosten. Da geht einfach ganz, ganz viel mit einher und nicht bloß das Mittelalter und nicht bloß der Burgherr und die Burgherrin, sondern wir erzählen letztendlich die Geschichten von so, so vielen Menschen, die hier gelebt und gearbeitet haben und damit letztendlich die Geschichte einer gesamten Region.
1: Und diese Geschichte wird nicht nur im Museum bewahrt. Bei Veranstaltungen wird die Burg selbst zur Bühne. Möglich machen das auch viele Ehrenamtliche, die gemeinsam mit dem Museum Geschichte erlebbar machen.
0: Und ein Beispiel dafür ist die Projektwoche Gelebtes Mittelalter. Noch bis zum 2.8., also bis morgen, lädt der Verein Gelebtes Mittelalter Ferienkinder und ihre Familien auf die Burg ein. Dann entsteht rund um Falkenstein ein Ritterlager. Kinder können mittelalterliches Handwerk ausprobieren, können selbst Seife herstellen zum Beispiel oder Lederbeutel fertigen, in ein Kettenhemd schlüpfen oder selbst Teil der Burggeschichte werden. Spontane Teilnahme ist möglich. Mehr dazu finden Sie bei uns auf der Website mdr.de/kultur unter Kultur auf dem Land. Und das war ein Beitrag hier bei MDR Kultur.

Cap in Hand, The Eels, die Band um Mark Oliver Everett. Und an dieser Stelle ein kleiner Hinweis bei uns auf den Abend hier, bei uns im Programm. Da geht es um Glenn Hansard. Glenn Hansard, der irische Musiker, der ja in der vergangenen Woche bei einem Unfall ums Leben gekommen ist, zum Entsetzen der Fans und seiner Kollegen. Und an ihn erinnern wir heute Abend bei uns im Programm. Da geht es um 22 Uhr in einem Konzert um ihn und seine Musik. Und als kleine Einstimmung darauf haben wir hier schon einen Titel von ihm: One of Us Must Lose Glenn Hansard.

Erinnerungen an Glenn Hansard, One of Us Must Lose, der irische Musiker hier mit diesem Titel. Heute Abend gibt es mehr von ihm ab 22 Uhr hier bei uns im Programm. Da gehen wir später auch nochmal näher darauf ein. Das hier sind erstmal Claire Chevalier und Jos van Immerseel mit Musik von Johannes Brahms.

0: No Expectations. Die Cowboy-Junkies hier beim der Kultur mit diesem Stones-Titel. Und damit haben wir es. 13.30 Uhr.
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0: Und im Moment teilweise noch Regen, zieht allerdings so allmählich dann nach Osten hinweg ab, die Gewitter auch. Dabei kann es weiterhin noch teilweise zu Unwettern kommen mit Sturmböen, Hagel und Starkregen. Im Verlauf dann von der Altmark, dem Harz und dem Eichsfeld zunehmend freundlicher mit Auflockerungen und Sonne bei Höchstwerten von 21 bis 26 Grad. Dann am Nachmittag morgen örtlich Frühnebel, sonst teilweise locker bewölkt, verbreitet heiter, dabei trocken bei 25 bis 30 Grad. Der Montag und Dienstag dann wieder mit viel Sonne, nur zeitweise Wolken. Einzelne Schauer oder Gewitter können dabei sein. Dazu heiß. Am Montag erreichen wir bis 34 Grad. Am Dienstag sind es dann schon wieder 36. Und der MDR Verkehrsdienst meldet A4 Görlitz Richtung Dresden zwischen Salzenfrost und Burkau. Stau und stockender Verkehr wegen Bauarbeiten, hier etwa 10 Minuten Verzögerung. Die A9 Richtung München zwischen Niemeck und Kleinmarzehns. Auch hier Stau wegen Bauarbeiten. Die A14 Dresden-Magdeburg ist zwischen Mutschen und Grimma in beiden Richtungen wegen Brückenabrissarbeiten bis Montag früh 5 Uhr gesperrt. Richtung Dresden zurzeit Stau bis Klinger und lange Staus gibt es auch in beiden Richtungen auf der Umleitungsstrecke Mutschen-Brösen-Grechwitz sowie auf der B107 durch Grimma. Vorsicht auf der A14 Richtung Magdeburg zwischen Halle-Trotha und Lübbe-Jün. Hier liegt ein großes Plasteteil auf der Fahrbahn. A17 Richtung Dresden zwischen Grenzübergang Breitenau-Schönwald und Bad Gottleuba. Stockender Verkehr wegen Bauarbeiten hier 10 Minuten mehr. Die A71 Schweinfurt-Sangerhausen ist zwischen Kölleda und Heldrungen in beiden Richtungen nach einem Unfall gesperrt. A71 Richtung Schweinfurt zwischen Meiningen-Nord und Meiningen-Süd. Hier gibt es Behinderungen nach einem Unfall. A72 Richtung Leipzig zwischen Stolberg-Nord und dem Kreuz Chemnitz. Stau und stockender Verkehr. Hier 20 Minuten Verzögerung. Vorsicht auf der A72 Richtung Leipzig zwischen Stolberg-Nord und Chemnitz-Süd. Hier fährt ein Fahrradfahrer am Fahrbahnrand. Fahren Sie dort besonders vorsichtig. Vorsicht auch auf der B2 in Leipzig auf der Maximilianallee in Höhe Messerallee. Hier befindet sich eine ungesicherte Unfallstelle. Die B98 Zeithain-Lausnitz ist am Abzweig Vollbern-Kalkreuth nach einem Unfall im Kreuzungsbereich gesperrt und die B189 Magdeburg-Stendal ist zwischen dem Abzweig Windberge und Buchholz in beiden Richtungen wegen eines Feuerwehreinsatzes gesperrt. Soweit die Meldungen, fahren Sie vorsichtig, die Zeit 13.33 Uhr.
1: 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Jetzt das Händel-Festspielorchester Halle.

Musik von ihr. In diesem Falle war es das Händel-Festspielorchester Halle und das Setzen auf Koryphäen aus der alten Musik an der Spitze des Orchesters. Das hat sich gelohnt. Das hat sich zu einem der führenden alten Musikensembles in Deutschland gemausert. Unter anderem unter der langjährigen Leitung von Bernhard Fork, unter dem auch diese Bourrée aus der Wassermusik hier aufgenommen wurde. Aktuell steht ja Attilio Cremonesi am Pult des Orchesters. Und das hier ist David Bowie, This is Not America.

0: David Bowie mit prominenter Unterstützung der Pat Metheny Group und dem Titel This is not America. Sie hören MDR Kultur am Sonntagnachmittag, 13.40 Uhr ist es gleich, 13.39 Uhr. Und am morgigen Sonntag, da gibt es beim Yiddish Summer in Weimar eine Uraufführung. Ein eigens komponiertes Stück zeichnet da die Geschichte einer polnischen Künstlerin nach. Die kam in den 1930er Jahren, wie viele andere jüdische Geflohene auch, in Shanghai an. Etwa 20.000 waren es insgesamt, Menschen aus ganz Europa, die sich plötzlich auf engstem Raum irgendwie zurechtfinden mussten. Anhand eines authentischen Tagebuches wird diese Geschichte erzählt. Blanka Weber berichtet für uns.
1: China schimmert hier auch musikalisch durch. Gesungen wird auf Jiddisch. Es geht um das Leben der Rose Shoshana Kahan, die eigentlich aus Polen stammte, dort eine gefeierte jiddischsprachige Schauspielerin war. Jetzt im Exil von Shanghai in den späten 1930er Jahren versucht sie völlig neu Fuß zu fassen. Laila Schütz, Sopranistin und Musikerin, nähert sich dieser Rolle auf berührende Weise.
2: Jetzt verstehe ich, warum alle haben gekämpft zu verbleiben, was länger in Japan und nicht vorhin.
1: Sinnlich, aber auch trotzig zeigt sie den Kummer, das zerrissene Selbst, heimatlos zu sein und nicht zu wissen, wo ihre Kinder sind.
2: Ist die Hauptgast von Hongkyu.
1: Ein Schicksal, das sie mit vielen teilt. 20.000 jüdische Europäer flohen einst nach Shanghai. Sie lebten in einem extra abgegrenzten Stadtteil. Alles wurde überwacht. Ein Leben auf engstem Raum. Jeder, ob Schuster, Lehrer oder Arzt, versuchte, an Geld und Lebensmittel zu kommen, eine Arbeit zu finden und sich inmitten der Gestrandeten zu arrangieren.
2: Zwischen den Chinesen und Japanern.
1: So auch die polnische Schauspielerin Rose Shoshana Kahan, die ihren Alltag einem Tagebuch anvertraute und alles auf Jiddisch schrieb. Talkbook, das ist auch der Titel dieses Musiktheaters. Diana Martut hat dazu anhand der Originalvorlage das Libretto geschrieben.
3: Wir konzentrieren uns genau nur auf diese enorme Zeit des Überlebens und des Schreibens und der jiddischen Kultur in Shanghai im Ghetto.
1: Und die französische Sopranistin und Preisträgerin des Cavalli-Monteverdi-Wettbewerbes 2023, Laila Schütz, hat die Titelpartie übernommen.
4: Ich bin mit jiddischer Musik aufgewachsen und also meine Mutter hat es auch immer gerne so gesungen.
1: Das Stück sei auch etwas für ihre jiddische Seele.
4: Die ganze Kultur, die darum ist, ist nicht nur, also die Sprache ist der Kern, aber die Musik, die Seele, den Humor, alles ist wirklich da drinnen.
1: Die Musik hat Alan Byrne komponiert und mehrere Ebenen verwoben, bis hin zu Kabarettklängen.
5: Und wir wissen auch von ihrem Talkbuch und auch anderen Quellen, dass sie aufgetreten ist in Shanghai. Als für die Auftritte habe ich eine Kabarettmusik für sie gemacht.
1: Es ist ein kraftvolles Ein-Personen-Stück. Maximilian Löwenstein ist der Regisseur. Was fasziniert ihn an dem Stoff?
6: Insbesondere jetzt an Rose Shoshana Kahan fasziniert mich diese Resilienz. Also jemand, der durch so viele schwierige Situationen geht und so viel erdulden muss, immer diese Stärke zu bewahren, finde ich sehr beeindruckend und auch für unsere heutige Zeit wirklich beispielgebend.
2: Eingefallene Häuser, Korrebe von die Bombes.
6: Und dieser Wechsel zwischen einer ganz harten Realität und dann auch dieser Lust, Künstlerin sein zu dürfen, das finde ich ganz toll. Das finde ich sehr menschlich und sehr berührend.
1: Und, so viel darf man verraten, sie hat es geschafft. Nicht nur ihr Tagebuch aus Shanghai wurde später publiziert, sie selbst fasste nochmals Fuß in den USA, in New York, erzählt Diana Martut.
3: Sie war tatsächlich eine große Übersetzerin. Sie hat ganz viele wichtige Werke der Weltliteratur ins Jiddische übersetzt und sie hat auch noch andere Romane geschrieben. Also sie war eine unglaublich produktive Kulturfrau, über die es, glaube ich, noch sehr, sehr viel zu sagen und zu forschen gibt.
1: Und entdecken kann man sie auch jetzt beim Yiddish Summer Weimar.
0: Blanka Weber über das Musiktheater Tokbuk, das ist Jiddisch für Tagebuch, von einer polnischen Künstlerin im Exil in Shanghai geschrieben. Jetzt kommt diese Geschichte im Rahmen des Jiddisch Summer Weimar auf die Bühne. Morgen zu erleben ist die Uraufführung. 20 Uhr geht's los im Monami in Weimar.

Death Cab for Cutie mit neuem Album in diesem Jahr, Build Your Power, so heißt es, das war davon. Der Pep Talk, und Sie hören MDR Kultur 13.47 Uhr.

Maple Glider, dahinter verbirgt sich Tori Saige aus Australien, aus Melbourne kommt sie, die Singer-Songwriterin mit ihrem Album I Get Into Trouble, 2023 hat sie es veröffentlicht und sie hier sitzt vornehmlich am Klavier, die Pianistin Corina Simon, sie hat sich unter anderem Stücken für Kinder gewidmet, Klavierwerken für Kinder, auch von Komponisten, von denen man es vielleicht nicht unbedingt erwartet, wie in diesem Falle Nino Rota, hier ist ein Wiegenlied von ihm.

kam uns hier ein bisschen karibisch. Rousseau aus Frankreich mit dem Island, der Insel, passenderweise. Denn in der kommenden Stunde, da geht's bei uns um Urlaub und die Faszination des Ganzen.

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2: Um 14 Uhr mit Susanne Lemke. Nach dem tödlichen Unwetter in der Sächsischen Schweiz hat Sachsens Ministerpräsident Michael Kretschmer den Unglücksort besucht. Der CDU-Politiker sagte in Rathen, er sei in Gedanken bei dem getöteten Mann und dessen Familie. Zugleich zeigte sich Kretschmer beeindruckt vom Zusammenhalt und der Tatkraft der Einsatzkräfte. Der Bürgermeister von Rathen, Roman Roloff, sprach beim MDR von unvorstellbaren Bildern. Der Sturm habe gestern Abend gesunde Bäume wie Streichhölzer umgeknickt. Ein Mann kam dabei ums Leben, 13 Menschen wurden verletzt. Die Feuerwehr warnte eindringlich vor dem Betreten gesperrter Waldgebiete um Rathen. Dort bestehe Lebensgefahr. Man habe heute schon etliche Wanderer abweisen müssen. Auch aus Sachsen-Anhalt wurden Schäden durch Hagel und Sturm sowie Starkregen gemeldet. Wie die Feuerwehr mitteilte, standen in der Nacht im Landkreis Dessau-Roßlau Wohnungen, Keller und Straßen unter Wasser. Im Burgenlandkreis gab es etliche Einsätze wegen umgestürzter Bäume. Bei Brachstedt im Saale-Kreis wehte der Sturm zwei Wohnwagen um, dabei wurden zwei Menschen verletzt. Der Europäische Fußballverband UEFA bleibt auf Konfrontationskurs mit FIFA-Chef Gianni Infantino. Dieser hatte heute nach massivem Widerstand seinen Plan aufgegeben, die kommerziellen Rechte an Fußball-Weltmeisterschaften an Investoren zu verkaufen. Die UEFA veröffentlichte danach eine Erklärung, wonach sie Infantino das Vertrauen entzieht. Auch die SPD rüttelt am vereinbarten Aus der Rente mit 63 Jahren. SPD-Generalsekretär Tim Klüssendorf sagte der Bild-Zeitung, für seine Partei sei dies ein schmerzhafter Bestandteil des Gesamtpakets zur Rente. Eigentlich wolle die SPD die abschlagsfreie Frührente nach 45 Beitragsjahren erhalten. Es sei ein richtiges Signal, wenn sich die CDU nun dieser Position annähere. Die CDU-Ministerpräsidenten von Sachsen, Sachsen-Anhalt und Thüringen haben bereits angekündigt, dass sie die Abschaffung nicht mittragen wollen. Unionsfraktionschef Thorsten Frey hält dagegen an den Plänen fest. Nach mehr als einer Woche ist in Frankreich der riesige Waldbrand bei Bordeaux unter Kontrolle gebracht worden. Innenminister Laurent Nunez erklärte, die Flammen breiteten sich nicht mehr weiter aus. Es gebe jedoch noch aktive Brandzonen. Deshalb könnten noch nicht alle Evakuierten zurückkehren. Der Brand hatte in den vergangenen Tagen Flächen von 42.000 Hektar verwüstet. Mehr als 220.000 Menschen mussten in Sicherheit gebracht werden. Das waren die Nachrichten.
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3: Und so sieht der Nachmittag aus. Über die Oberlausitz ziehen die Schauergewitter allmählich ab. Sonst aus Nordwest zunehmend aufgelockert, heiter und trocken, 17 bis 21 Grad die Höchstwerte. Die Nacht dann wechselnd bewölkt, teils klar und trocken mit örtlichen Nebel und Abkühlung auf 13 bis 7 Grad. Morgen dann stellenweise Frühnebel, ansonsten auch der morgige Tag heiter bis wolkig, Sonne und ganztätig trocken. Die Höchstwerte 25 bis 30 Grad. Der Montag dann zuerst mit Sonne, zeitweise Wolken, auch einzelne Schauer und Gewitter dabei. Steigende Temperaturen, da geht es wieder über 30 Grad und der Dienstag dann wieder sonnig und heiß, dann erreichen wir wieder Werte bis 36 Grad. Der Blick noch auf die Straßen, A2 Richtung Hannover, zwischen Irxleben und Alsleben, Stau wegen Bauarbeiten und 30 Minuten Wartezeit. Vorsicht auf der A9 Richtung Berlin, zwischen Coswig und Kleinmarzehns, hier befindet sich eine ungesicherte Unfallstelle. Die A14 Dresden-Magdeburg ist zwischen Mutschen und Grimma in beiden Richtungen wegen Brückenabrissarbeiten bis Montag früh 5 Uhr gesperrt. Richtung Dresden zurzeit Stau bis Klinger, Verkehr und lange Staus gibt es in beiden Richtungen auf der Umleitungsstrecke Mutschenbrösen-Grechwitz sowie auf der B107 durch Grimma. Ein wichtiger Hinweis noch: auf der B107 in Grimma in der Wurzener Straße gab es mittlerweile einen Unfall im Kreuzungsbereich. Deshalb ist hier gesperrt, also zusätzliche Staugefahr. Vorsicht auf der 14 Richtung Dresden zwischen Leipzig-Mitte und Leipzig-Messegelände. Hier befindet sich eine ungesicherte Unfallstelle. A72 Richtung Leipzig zwischen Stolberg-Nord und dem Kreuz Chemnitz. Stau und stockender Verkehr und 30 Minuten mehr. Die B98 Zeithain-Lausnitz ist am Abzweig Vollborn-Kalkreuth nach einem Unfall im Kreuzungsbereich gesperrt. Und die B189 Magdeburg-Stendal ist zwischen dem Abzweig Windberge und Buchholz in beiden Richtungen wegen eines Feuerwehreinsatzes gesperrt. Soweit die Meldungen. Wenn Sie unterwegs sind, gute Fahrt, fahren Sie vorsichtig. Die Zeit 14.05 Uhr.
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3: Mit Andre Sittner. Schön, dass Sie bei uns sind. Und das hier ist der alte Spötter Randy Newman. 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

Mama Told Me Not To Come. Randy Newman hier bei MDR Kultur. Bei uns geht's hier in dieser Stunde gleich um den Urlaub. Ich bin zugegebenermaßen nicht so der ganz große Urlaubsenthusiast. Koffer packen, das ganze Zeug dann ins Auto quetschen oder zum Flughafen oder zur Bahn schleppen, dann stundenlange Fahrt oder Flug, vielleicht noch mit Verspätung. Am Urlaubsort alles wieder raus, dann für viel Geld irgendwo mit hunderten anderen am Strand oder in einer Hotelanlage rumlungern oder durch überhitzte Städte schlurfen. Das ist alles so das blanke Grauen. Irgendwo in die Einsamkeit, das ginge dann schon eher. Oder ich bleibe einfach zu Hause bei meinen Katzen im Garten, da vertrocknet dann da wenigstens nichts. Aber da bin ich vermutlich die große Ausnahme. Denn die meisten finden Urlaub toll und freuen sich drauf und fiebern der Zeit entgegen. Aber warum eigentlich lieben wir, ich ausgeschlossen, Urlaub so sehr? Dem gehen wir gleich nach in unserem Podcast Die großen Fragen in 10 Minuten.

0: kleines Stückchen Soundtrack aus dem Streifen Tulip Fever, das Tulpenfieber über den ersten großen Börsencrash der Weltgeschichte, als alles sich auf vermeintlich wertvolle Tulpenzwiebeln stürzten. Hinterher stellte sich raus, dass sie dann vielleicht auch nicht so wertvoll waren, beziehungsweise nicht mehr waren, und das ganze Geld war quasi weg. Wir kommen zum Thema Urlaub. Da heißt es Koffer packen, da heißt es Flüge buchen, Routen planen, Hotels reservieren. Das alles macht ja auch irgendwie Spaß, oder? Das ist zumindest Ansichtssache. Aber viele haben eben das schöne Gefühl dabei, juhu, jetzt geht's bald los. Der Urlaub ist einfach die beste Zeit im Jahr. Fast jeder freut sich drauf. Das hat die Wissenschaftsjournalistin Maike Zumhoff stutzig gemacht. Warum eigentlich? Eine Frage, die ich mir auch schon lange stelle. Warum sehnen wir uns nach Erholung und Entdeckung? Und war das vielleicht schon immer so? Auch bei den Neandertalern, bei den alten Griechen, bei den Wikingern waren die vielleicht auch schon gern im Urlaub. Ist Urlaub vielleicht sogar der Grund, warum unsere Spezies den gesamten Planeten besiedelt hat? Warum also lieben wir Urlaub so sehr? Unsere heutige große Frage in 10 Minuten.
1: 32 Urlaubstage. So viel habe ich im Jahr zur Verfügung. Und gestern habe ich 25 davon geplant und den Antrag dafür eingereicht. Und Sie glauben ja gar nicht, wie sehr ich mich auf diese goldenen 25 Tage freue. Ich habe aber auch noch nie jemanden getroffen, der gesagt hat, nee, ich lasse meine Urlaubstage immer verstreichen. Da habe ich gar keinen Bock drauf. Urlaub. Das ist das, worauf wir den Rest des Jahres hinarbeiten. Wir zählen die Tage runter wie der Knasti in der Zelle und erzählen ständig allen, wie urlaubsreif wir doch sind. Aber warum? Warum ist Urlaub so verdammt wichtig für uns? War das schon immer so? Waren König Arthur, Cäsar oder Ötzi auch schon urlaubsreif? Also, warum lieben wir Urlaub so sehr? Wer hat da eigentlich irgendwann mal mit angefangen, mit diesem Reisen? Haben wir das einfach schon immer gemacht und Ötzi wollte vielleicht auch einfach nur Wanderurlaub machen und ist dabei hinterhältig erschossen worden, so Holiday Crimes? Dann wäre ja nämlich das Reisen ein Muster, das so unglaublich tief in uns drin verankert ist, dass wir gar nicht anders könnten, als den Koffer zu packen. Also die gleiche Motivation, warum der Mensch die Seychellen, Bali, die Malediven und so überhaupt erst besiedelt hat. Ich habe dafür Harald Meller, den deutschen Archäologen und Anthropologen schlechthin, in seinem Landesmuseum in Halle an der Saale in Sachsen-Anhalt angerufen und ihn gefragt, Herr Meller, was ist da los? Ist dieser Wunsch zu entdecken nach Tapetenwechsel schon immer da gewesen, auch in der Frühzeit? Müssen wir vielleicht sogar reisen? Steckt das in unseren Genen?
2: Es ist sicherlich nicht ausgeschlossen, dass junge Männer zur Erkundung und zur Prospektion losziehen, um zu sehen, Gegenden zu sehen, die sie noch nicht gesehen haben, Neues zu erschließen. Das halte ich nicht für ausgeschlossen, aber Reisen in unserem Sinne in Bezug auf Urlaub, das ist eine sehr moderne Sache, die kommt auch in der Antike nicht vor. Wenn Sie die römische Literatur lesen, die griechische Literatur, dann haben die Leute immer ein Ziel und das Ziel ist Austausch, Handel, Diplomatie. Im Grunde sind es immer wirtschaftliche oder berufliche Ziele, aber Reisen in dem Sinne, also Urlaub, gibt es nicht. Das ist überhaupt gar kein Konzept. Das heißt, das ist jetzt in großen Teilen Europas, bei Germanen, Kelten, wäre das eine völlig abwegige Idee.
1: Nein, die Leute hatten immer ein Ziel, sagt Meller. Aber haben wir das, wenn wir unseren Koffer packen, nicht auch? Okay, wohl niemand fährt für die Diplomatie nach Malle, aber dieses Ding mit dem Erkunden, das ist doch ein riesiger Antrieb für viele. Hat das nicht einen gemeinsamen Nenner mit den Pilgerfahrten, den Kreuzzügen der Völkerwanderung, den Wikingerfahrten und all den anderen großen Wanderungsbewegungen?
2: Reisen gibt es natürlich in den letzten 200, 300 Jahrhunderten auch ganz gut belegt, das ist klar. Aber es ist im Wesentlichen ein Phänomen der Moderne, das heißt im Wesentlichen ein Phänomen nach dem 16. Jahrhundert. Das bedeutet aber nicht, dass man im Hochmittelalter auch als einfacher Mensch nicht die Möglichkeit hatte zu reisen, denn da gab es Pilgerreisen. Aber das sind Reisen mit einem anderen Ziel. Und die Idee, dass man in Anführungsstrichen Urlaub macht, gibt es zwar in Rom, nicht? Also wenn die Gesellschaften sehr reich werden, dann gehen die in die Villa aufs Land. Aber das nicht, ist nicht Reisen in unserem Sinn, dass ich eine Fernreise mache als Spaß. Das wäre auch viel zu gefährlich gewesen und völlig sinnlos. Aber die Menschen haben sich natürlich immer bewegt aus den verschiedensten Motiven.
1: Okay, also da gibt es einen fundamentalen Unterschied. Bewegung ist nicht gleich Reise. Und Reise ist nicht gleich Urlaub. Mit Blick auf die Menschheitsgeschichte sind Spaßreisen gefährlich und sinnlos, sagt Meller. Wenn du dieses Risiko als Jäger und Sammler, als Kelte, als Hunne oder was auch immer auf dich nimmst, dann immer nur mit einem sehr klaren Ziel. Flucht, Handel, Austausch, Diplomatie, Eroberung. Manche wenige, die waren Entdecker. Die sind weit gereist und haben neue Kenntnisse und Fertigkeiten gesammelt und dann zurück nach Hause gebracht. Aber auch hier, das Ziel ist nicht Spaß und Erholung. Aber genau das lieben wir doch so an unserem Urlaub. Mist. Und an dieser Stelle bin ich jetzt echt kurz frustriert im Interview, weil meine ursprüngliche Idee, die geht nicht auf. Nein, Urlaub scheint uns nicht in den Genen zu stecken. Aber Harald Meller, der ist noch nicht fertig.
2: Das Bewegenmüssen steht total tief in uns drin. Deshalb kriegen wir ja, wenn wir joggen, trainieren, irgendwann einen Endorphinschub und werden Leute süchtig nach Joggen. Und rein physiologisch gesehen ist der Mensch ein Laufhetzjäger. Das heißt, er jagt nicht dadurch, dass er schneller ist. Keiner ist schneller als eine Gazelle, kein Mensch. Aber die Gazelle hat ein Fell und die läuft und die kann nicht schwitzen. Und nach 1-2 Kilometer bleibt sie stehen und dann kommt der Mensch, der schwitzen kann und seine großen Laufmuskeln kühlt. Der kommt dann in einem konstanten Tempo an, dann rennt die Gazelle wieder 2 Kilometer und irgendwann fällt die Gazelle einfach um, weil der Mensch sozusagen durch diese Fähigkeit, dass er die Haare verloren hat und schwitzt und dass die großen Muskeln kühlt, sich eben sehr weit, sehr schnell, sehr langlaufend bewegen kann. Das sehen wir bei jedem Marathon nicht. Eine Jagddistanz ist mühelos 10, 15, 20 Kilometer. So weit laufen die Leute und die Laufhetzjäger gewinnen praktisch fast jedes Rennen. Und deshalb sind wir von Haus aus hochmobil. Und jetzt sind wir eben in der Industriegesellschaft unmobil. Das rekonstruiert sie sich für 3 Wochen Urlaub. Da gehen sie einmal joggen oder sie machen eine Mountainbike-Tour oder sonst was. Sie rekonstruieren das Schweifen der Yacht. Und das, müssen Sie sich vorstellen, sind 99% unserer Menschheitsgeschichte. Das heißt, das kann man nicht aus den Genen rausbekommen, nicht? Das ist Teil unserer Natur.
1: Oh, es gibt also doch eine Verbindung.
2: Dieser ganze Zeitraum der Geschichtlichkeit, den wir haben, nicht mit Stadtstaaten, mit Rom, mit Griechenland, mit Mittelalter und so, den wir im Geschichtsunterricht lernen, der ist für uns als menschliche Wesen eigentlich eher irrelevant, nicht? Weil in dieser Zeit gibt es zwar eine kulturelle Evolution, aber unsere Gene sind geprägt über Jahrtausende, in denen wir, Jahrhunderttausende, in denen wir als Jäger und Sammler leben. Und das ist eben ein anderes Leben. Und das rekonstruieren wir uns gleichsam, wenn wir in Urlaub fahren.
1: Der Bewegungsdrang, der steckt also ganz tief in uns drin, sagt Meller. Aber da würde es doch auch reichen, wenn ich hier nach Feierabend joggen gehe. Dafür muss ich doch nicht in den Flieger steigen.
2: Naja, ich bin kein Psychologe, aber die meisten Menschen oder viele Menschen haben relativ gleichmäßige, vielleicht eintönige Tätigkeiten. Die Menschen haben früher auch nicht 8 oder 10 Stunden am Tag gearbeitet. 99% der Menschheitsgeschichte ist der Aufwand, um sein Leben zu bestreiten, bei 1 bis 2 bis maximal 3 Stunden am Tag. Also Jäger und Sammler werden kaum im Jahr arbeiten, weil sie haben eine geringe materielle Kultur. Sie jagen nur das oder sie besorgen sich nur das, was sie unbedingt brauchen.
1: Okay, bei mir ist es eher umgekehrt. Ich habe, wenn es hochkommt, 3 Stunden Freizeit am Tag und den Rest arbeite ich. Aber wieder, warum fahre ich dafür weg? Ans Meer, in die All-Inclusive-Hotelanlage.
2: Uns gefallen Landschaften, die uns als Jäger Sicherheit bieten. Also wenn Sie zum Beispiel mit einem Hotelbunker im Rücken leicht erhöht an einem Strand sitzen, dann finden Sie das super, weil Sie sitzen praktisch vor einer Höhle oder vor einer Felswand. Sie können das Terrain überblicken, wo die gefährlichen Tiere sind und auch die Jagdtiere. Sie sind nach Süden exponiert, da ist es warm. Und Sie haben Wasser in der Nähe, das Sie lebensnotwendig brauchen. Das heißt, wenn Sie die Ressourcen haben und wenn Sie sicher sind, dann fühlen Sie sich wohl. Und solche Situationen rekonstruieren wir.
1: Warum lieben wir Urlaub so sehr? Ich dachte ja anfangs, dass es was mit dem Wunsch nach Erkundung und dem Entdeckerdrang in uns zu tun hat. Aber Urlaub ist ein viel jüngeres Konzept. Urlaub gibt's eigentlich erst, seit wir unseren Alltag so voll von Arbeit packen und so unmobil sind, dass der Laufhetzjäger in uns drin anfängt zu kribbeln und zu hibbeln. 99% der Menschheitsgeschichte saßen wir in Gruppen am Feuer mit dem Rücken zur Höhle, haben uns Geschichten erzählt, die Kinder spielen in Gruppen, das Wasser plätschern im Hintergrund. Ich weiß ja nicht, aber das klingt nach einem super Campingabend am Grill mit Freunden oder All-Inclusive mit Kinderanimation. Der Urlaub ist also vielleicht gar keine moderne Erfindung von Wohlstand und Freizeit. Er ist der verzweifelte, unbewusste Versuch, einen Lebensstil zurückzuerobern, den der Mensch 99% seiner Geschichte ganz selbstverständlich hatte. Viel Bewegung, wenig Arbeit, Sicherheit in der Gruppe und Geschichten am Feuer. Urlaub ist keine Pause vom echten Leben. Er ist der einzige Moment, in dem wir wieder so leben können, wie unsere DNA es will. Ja, was könnte man wohl unbewusst mehr lieben als genau das?
0: Das Hotelressort. Als Höhle für den modernen Höhlenmenschen habe ich auch noch nicht gewusst. Warum lieben wir Urlaub so sehr? 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

Pulp mit Got to Have Love und Sie hören MDR Kultur. Das hier ist Gabi Hartmann. Trotz des deutschen Namens ist sie Französin, in Paris geboren, aufgewachsen, hat erstmal klassisches Klavier gelernt und auch Gitarre. Dann ist sie nach Brasilien gegangen für ein paar Jahre, hat dort ganz andere Musik kennengelernt. Und so klingt sie heute, Into My World, ein Titel von ihr aus dem letzten Jahr.

0: Jonathan Jeremiah, Long Night und Sie hören MDR Kultur 14.30 Uhr.
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0: Und am Nachmittag wird es zunehmend freundlich. Die verbliebenen Schauer und Gewitter ziehen nach Osten hinweg ab. Da sind allerdings auch noch Sturmböen mit dabei möglich. Hagel und Starkregen auch nicht ganz ausgeschlossen. Im Verlauf dann von der Altmark, von Harz und Eichsfeld her zunehmend freundlich mit Auflockerungen und Sonne. Die Höchstwerte dann am Nachmittag 21 bis 26 Grad. In der Nacht teils aufklaren, örtliches Nebel dabei und die Temperaturen sinken auf kühle 13 bis 7 Grad. Morgen dann örtlich Frühnebel. Ansonsten teilweise locker bewölkt und verbreitet heiter, dabei trocken bei 25 bis 30 Grad. Der Montag und Dienstag dann mit mehr Sonne, nur noch zeitweise Wolken. Einzelne Schauer und Gewitter können dabei sein. Dazu heiß, am Montag erreichen wir schon wieder 34 Grad, am Dienstag windig und dann schon wieder Temperaturen bis 36 Grad. Und der Blick noch auf die Straßen, da sieht es im Moment so aus. A2 Richtung Hannover zwischen Irxleben und Alsleben, Stau wegen Bauarbeiten und 10 Minuten Verzögerung. Vorsicht auf der A9 Richtung Berlin zwischen Bergbad Steben und Rudolfstein, hier befindet sich eine ungesicherte Unfallstelle. Vorsicht auf der 9 Richtung Berlin zwischen Coswig und Kleinmarzehns, ebenfalls eine ungesicherte Unfallstelle. A9 Richtung München zwischen Nimeck und Kleinmarzehns, stockender Verkehr wegen Bauarbeiten, hier 15 Minuten Wartezeit. Die A14 Dresden-Magdeburg ist zwischen Mutschen und Grimma in beiden Richtungen wegen Brückenabrissarbeiten noch bis Montag früh 5 Uhr gesperrt. Richtung Dresden zurzeit Stau bis Klinger, hier ist im Stau noch ein Unfall passiert und lange Staus auch in beiden Richtungen auf der Umleitungsstrecke Mutschen-Brösen, Grechwitz sowie auf der B107 durch Grimma. Und auch in Grimma an der Wurzener Straße gab es einen Unfall im Kreuzungsbereich. Deshalb ist auch hier gesperrt. A72 Richtung Leipzig zwischen Stolberg Nord und dem Kreuz Chemnitz stauen, stockender Verkehr und 20 Minuten Wartezeit und nach Unfällen gesperrt sind die B98 Zeithain-Lausnitz am Abzweig Vollbern-Kalkreuth. In Chemnitz die Stolberger Straße stadteinwärts in Höhe Scheffelstraße und in Freiberg die Frauensteiner Straße zwischen Pulvermühlenweg und Silberhofstraße. Soweit die Meldungen. Wenn Sie unterwegs sind, fahren Sie vorsichtig. Die Zeit 14.33 Uhr.
1: 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Jetzt Like Mint.

Like Mint, aufgewachsen im Erzgebirge. Heute schreibt sie ihre Songs in Berlin, wie auch diesen hier kurz nach vier. Und das hier sind Oasis und die Band um Noel Gallagher mit Sunday Morning Call.

Oasis im Jahr 2000 mit dem Sunday Morning Call und ihren MDR Kultur. Das hier ist eine chinesische Künstlerin, die aber seit langer, langer Zeit in Frankreich lebt. In Paris ist sie zu Hause, Su Xiaomei, und eine große Verehrerin von Johann Sebastian Bach. Hier spielt sie das Menuett aus der französischen Suite Nummer 3.

0: Süschermey spielt hier Johann Sebastian Bach und wir werfen einen Blick mal an dieser Stelle aufs weitere Programm hier bei MDR Kultur. Das widmet sich ab 19.05 Uhr einem possierlichen kleinen Kerlchen, hätte Bernhard Schimek einst gesagt. Viele von uns empfinden allerdings die schwarz-gelb gestreiften Gesellen mitunter als lästig. Sie ahnen es, es geht um Wespen. Die können in Spätsommertagen ja zur echten Plage werden, denn während sie im Frühsommer eher so auf proteinhaltige Nahrung wie Wurst, Fleisch oder Eier setzen, um sie dann an ihre Larven weiterzugeben, interessiert sich die Wespe in den späten Sommertagen dann doch eher für Fruchtsaft, für Eis oder Kuchen, also für die Kaffeetafel, denn jetzt ernähren sich die Arbeiterinnen da selbst. Die meisten unter uns kennen Wespen ziemlich genau und das hat auch seinen Grund, denn das, was seit mehr als 100 Jahren durch unsere Kinderzimmer schwirrt oder auch cooleräugig beispielsweise auf Brotdosen prangt, das ist eigentlich eine Wespe. Und auch der Insektenforscher und Wespenexperte Michael Ohl ist so groß geworden.
1: Ich bin ja mit der Biene Maya auch aufgewachsen und habe sie als Kind mit großer Faszination gesehen. Und jeder erkennt im Grunde ja auch in der Biene Maya mit ihrer einfachen Form und der schwarz-gelben Zeichnung eine Biene. Aber wenn man sich mal eine Honigbiene anguckt, dann sieht man, dass die gar nicht schwarz-gelb ist, sondern die ist so beige-braun, ocker gefärbt mit einer leichten Streifung, aber weit davon entfernt, so eine gelb-schwarze Warnzeichnung zu besitzen. Und ich denke, dass da das Wespenbild, das Wespen-Image und das Bienen-Image sich kulturell vermischt haben bei den Zeichnern dieser Serie, aber auch in anderen Bildern, die so vertraut sind für uns. Mhm. Also es reicht ja tatsächlich, so ein paar Cola zu machen und schwarz-gelb zu kringeln, dann denkt jeder an eine Honigbiene, aber sie sieht gar nicht so aus. Also eigentlich ist es eine Wespe.
0: Ja, diese Wespe, die ich meine, die heißt Maya. Da müssen wohl jetzt ganze Kindheitserinnerungen korrigiert werden. 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

Sting und Ken Harmon hier am Klavier. Sting, der ja immer wieder für Ungewöhnliches gut ist. Er hat sich schon der alten Musik gewidmet, mit John Dowland beispielsweise. Natürlich schon der Musik von Kurt Weill. In diesem Fall war es ein gebürtiger Leipziger, den er sich vorgenommen hat, nämlich Hanns Eisler. Im Exil entstanden das Hollywooder Liederbuch, sein Opus 78. Das war daraus The Secret Marriage. Und das hier ist Baby Rose.

0: Jasmine Rose Wilson, die sich Baby Rose nennt, mit Künstlernamen hier bei MDR Kultur um 14.50 Uhr genau. Und wir schauen in einer Ausstellung in der Kunsthalle Talstraße in einer gemeinsamen Präsentation von Kunst und Film. Zeigt diese Ausstellung, wie tief der frühe deutsche Film der 1920er Jahre und der Weimarer Republik von der expressionistischen Geisteshaltung durchdrungen war. Und das nicht nur auf formaler, sondern auch auf inhaltlicher Ebene. Katrin Engelhardt berichtet.
1: Musik aus Das Kabinett des Dr. Caligari, ein Horrorfilm von 1920 über einen Schlafwandler, der tagsüber von einem zwielichtigen Doktor als Jahrmarktsattraktion herumgezeigt wird und nachts Morde begeht. Ein gruseliger und expressionistischer Film, sagt Matthias Ratajczyk, Leiter der Kunsthalle Talstraße in Halle.
2: Die Expressionisten wollen schockieren, die wollen einfach gegen den Stachel lecken.
1: Schockierend im Film sind nicht nur die Schauspieler mit ihren übertriebenen Gesten und aufgerissenen Augen, auch die kontrastreiche Beleuchtung und die grotesk verzerrten Kulissen erzeugen starke Stimmungen. Abgeschaut haben sich das die Filmemacher bei den Malern, sagt Ratajczyk, denn ab 1900 lösten Künstler wie Erich Heckel, Emil Nolde, Carl Schmidt-Rottluff oder Lionel Feininger die Welt in kantige Linien auf, schufen expressive Farbflächen und dramatische Hell-Dunkel-Kontraste.
2: Es ist eine Generation der Kinder, Enkel der Gründergeneration des Deutschen Kaiserreichs, wenn man so will. Die stellen fest, dass dieses System eigentlich verhärtet, nicht mehr angepasst den wissenschaftlichen Entwicklungen, den technischen Entwicklungen ihrer Zeit ist, politisch und sozial eigentlich fest vernagelt ist. Und sie wollen dagegen rebellieren. Sie brechen aus diesen Akademiestrukturen, mit denen wollen sie nichts zu tun haben und machen ihr eigenes Ding. So entsteht in Dresden 1905 die Brücke.
1: Wie sich der Expressionismus durch Film und bildende Kunst zieht, das kann man in der neuen Ausstellung sehen. Neben Ausschnitten aus Filmklassikern wie Der Golem oder Nosferatu zeigt sie Gemälde, Skulpturen und Druckgrafik von bekannten großen Namen wie Kirchner, Nolde oder Heckel, aber auch von vielen unbekannten Künstlern, die erstaunlich gut sind und fantastische Arbeiten hinterlassen haben. Dazu gehört Karl Völker, der in Halle gewirkt hat, aber auch die aus Schönebeck stammende Bildhauerin Katharina Heise oder die Schweizerin Adele Schalenmüller, von der Radierungen zu sehen sind.
2: Wo man wirklich denkt, diese Geschöpfe sind in den Film gesprungen oder umgedreht. Etwas beängstigende Gestalten.
1: Beängstigende Gestalten, davon sieht man so einige in der neuen Schau. Die Neugier auf den Expressionismus sei groß, sagt Matthias Ratajczyk. Und das liege daran, dass diese Kunstwerke auch heute noch wirken und auch begeistern, weil sie so emotional sind.
2: Es gibt eben auch viele Parallelitäten unserer Zeit in jene von vor über 100 Jahren. Dieses etwas eingefrorene Gesellschaftssystem und die Veränderungen, die notwendig sind, vor denen stehen wir auch. Wir stehen vor wahnsinnigen Veränderungen technischer, wissenschaftlicher Herausforderungen auf andere Art und Weise. Aber irgendwas muss auch heute passieren. Und insofern ist das, glaube ich, ein Thema, was interessiert.
1: Nicht nur in Halle. Nach dem Ende der Schau wird die Ausstellung in großen Teilen in den USA gezeigt.
0: Katrin Engelhardt über Traum und Trauma, Expressionismus in Kunst und Film. Noch zu sehen bis zum 9. August in der Kunsthalle Talstraße in Halle. Und Sie hören MDR Kultur 14.54 Uhr jetzt mit dem Duo Piatnica. Die kommen ursprünglich aus dem ukrainischen Kharkiv.

Wiatnica. Das sind Andrei Saboroshes und Sergei Babkin aus Kharkiv in der Ukraine. Yves Perrot hieß dieser Titel von ihnen. Und in der kommenden Stunde unser Buch der Woche. Da stellen wir Ihnen vor den Roman Zeit der Monster von Seyda Kurt.

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4: Um 15 Uhr mit Susanne Lemke. Nach dem Unwetter in der Sächsischen Schweiz hat Sachsens Ministerpräsident Michael Kretschmer den Unglücksort besucht. Der CDU-Politiker sagte in Rathen, er sei in Gedanken bei dem getöteten Mann und dessen Familie. Zugleich zeigte sich Kretschmer beeindruckt vom Zusammenhalt und der Tatkraft der Einsatzkräfte. Der Bürgermeister von Rathen, Roman Roloff, sprach beim MDR von unvorstellbaren Bildern. Der Sturm habe gestern Abend gesunde Laubbäume wie Streichhölzer umgeknickt. Ein Mann kam dabei ums Leben, 13 Menschen wurden verletzt. Die Feuerwehr warnte eindringlich vor dem Betreten gesperrter Waldgebiete um Rathen. Der Europäische Fußballverband UEFA hat FIFA-Chef Gianni Infantino das Vertrauen entzogen. In einer Erklärung heißt es, es könne im Weltfußballverband so nicht weitergehen mit geheimen Machenschaften. Infantino habe einen schäbigen Hinterzimmerdeal ausgeheckt und durchdrücken wollen. Die Verantwortlichen für solche Vorgänge müssen zur Rechenschaft gezogen werden. Die UEFA veröffentlichte ihre Erklärung unmittelbar, nachdem Infantino bei seinen umstrittenen Privatisierungsplänen für Fußball-WMs einen Rückzieher gemacht hatte. Von Infantino, der sich im kommenden März um eine weitere Amtszeit bewerben will, gab es zunächst keine Reaktion. 14 afghanische Männer sind beim Versuch, in den Iran zu gelangen, verdurstet. Ein Sprecher der afghanischen Provinz Nimruz sagte, die Leichen der jungen Männer seien in der Wüste gefunden worden. Bereits in der vorherigen Woche waren dort 5 Tote entdeckt worden. Afghanistan befindet sich knapp 5 Jahre nach der Machtübernahme der islamistischen Taliban in einer akuten Hungerkrise. Viele Menschen versuchen, in Nachbarländer zu fliehen. Eine Woche nach dem Terroranschlag beim Christopher Street Day in Berlin ist die CSD-Demonstration in Hamburg gestartet. Rund 55 Trucks und viele Gruppen zu Fuß bewegen sich durch die Hansestadt, um ein Zeichen für Vielfalt und Toleranz zu setzen. Zehntausende Menschen haben sich dem Zug angeschlossen. Die Veranstalter erwarten einen Rekord von bis zu 250.000 Besuchern. Die Polizei ist mit doppelt so vielen Kräften im Einsatz wie ursprünglich geplant. Auch in Naumburg und anderen Orten sind CSD-Demonstrationen unterwegs. Das waren die Nachrichten.
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5: Und so sieht's aus mit dem Wetter. Im Moment die Temperaturen. Der Brocken bedeckt bei 14 Grad, Chemnitz bedeckt und Regen 17 Grad. In Dresden bedeckt leichter Regen 20 Grad, Eisenach bedeckt 19, Erfurt bedeckt bei 17. Der Fichtelberg bedeckt, auch hier hat's geregnet 17 Grad. In Gera stark bewölkt und Regen 16 Grad. Görlitz stark bewölkt, leichter Regen 21 Grad. In Halle und Leipzig hat's geregnet bzw. herrscht noch leichter Regen vor bei 16 Grad. Magdeburg bedeckt 21 und Meiningen stark bewölkt mit leichtem Regen und 18 Grad. Der Nachmittag vom Wartburgkreis bis über den Harz und den Norden Sachsen-Anhalts aufgelockert mit Sonnenschein, ansonsten verbreitet dichte Wolken, eher grau dann. Von Nordsachsen bis in die Oberlausitz auch noch gebietsweise Schauer, auch in Mittelthüringen noch Regen. Am Abend ziehen dann die letzten Schauer und Gewitter allmählich Richtung Osten ab, ansonsten von Nordwesten ja zunehmend aufgelockert, heiter und trocken bei 17 bis 21 Grad. Die Nacht dann wechselnd bewölkt und teils klar, überwiegend trocken, örtlich sind ein paar flache Nebelfelder dabei, Abkühlung dann auf 13 bis 7 Grad. Morgen örtlich Frühnebel, ansonsten teilweise locker bewölkt, verbreitet heiter, dabei trocken. 25 bis 30 Grad, dann am Morgen Sonntag und am Montag und Dienstag wird es wieder heiß mit viel Sonne, zeitweise Wolken. Einzelne Schauer oder Gewitter kann es geben. Dazu, wie gesagt, heiß am Montag bis 34 Grad, am Dienstag erreichen wir dann schon wieder 36 Grad. Und der MDR-Verkehrsdienst mit folgenden Meldungen: A2 Richtung Hannover zwischen Irxleben und Alsleben, Stau wegen Bauarbeiten und 15 Minuten Wartezeit. Vorsicht auf der A4 Richtung Görlitz zwischen dem Tunnel Königshainer Berge und Kodersdorf. Hier liegt ein großer Müllsack auf der Fahrbahn. A9 Richtung München zwischen Niemeck und Kleinmarzehns. Stockender Verkehr wegen Bauarbeiten, hier 15 Minuten mehr. Die A14 Dresden-Magdeburg ist zwischen Mutschen und Grimma in beiden Richtungen wegen Brückenabrissarbeiten bis Montag früh 5 Uhr gesperrt. Richtung Dresden zurzeit Stau bis Klinger. Hier ist im Stau noch ein Unfall passiert und länger Staus gibt es auch in beiden Richtungen auf der Umleitungsstrecke Mutschen, Brößen und Grechwitz sowie auf der B107 durch Grimma. Dort auf der B107 in Grammer an der Wurzener Straße gab es einen weiteren Unfall im Kreuzungsbereich, deshalb momentan auch hier gesperrt. Vorsicht auf der A14 Richtung Dresden in der Abfahrt Magdeburg-Stadtfeld. Hier befindet sich eine ungesicherte Unfallstelle im Kurvenbereich. A72 Richtung Leipzig zwischen Stolberg Nord und dem Kreuz Chemnitz stauen, stockender Verkehr und 20 Minuten Wartezeit. Vorsicht auf der A72 Richtung Leipzig zwischen Stolberg Nord und Chemnitz Süd. Hier fährt ein Fahrradfahrer am Fahrbahnrand. Und nach Unfällen gesperrt sind die B98 Zeithain-Lausnitz am Abzweig Vollbern-Kalkreuth. In Chemnitz die Stolberger Straße stadteinwärts in Höhe Scheffelstraße und in Freiberg die Frauensteiner Straße zwischen Pulvermühlenweg und der Silberhofstraße. Soweit die Meldungen. Wenn Sie unterwegs sind, gute Fahrt, fahren Sie bald vorsichtig und kommen Sie gut an. Die Zeit 15.05 Uhr.
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5: Mit Antje Sittner, schön, dass Sie uns hören. Das hier ist Jamila Woods und die übt noch Practice.

Jamila Woods und der Rapper Saba waren das mit Practice hier bei MDR Kultur. Und bei uns geht's gleich auf den Büchermarkt. Der Ort ist ein Stadtviertel. Die Zeit ist die Apokalypse. Hier spielt der Roman Zeit der Monster von Shader Kurt. Stellen wir ihn gleich vor. Und im Vorfeld der Landtagswahl in Sachsen-Anhalt, da machen wir ja Hausbesuche bei Kulturschaffenden im Lande und reden mit ihnen über die Lage, über ihr Leben, ihre Sorgen und Hoffnungen. Heute sind wir da bei Mario Schneider zu Gast, Fotograf, Filmemacher, Schriftsteller und Komponist aus der Börde. Das dann gegen drei Viertel.

0: Das Reinhard-Bredeling-Quintett, das schon seit längerer Zeit kein Quintett mehr ist, sondern nur noch ein Quartett mit der Stimme von Sonja Lönne. Reinhard Bredeling selbst irgendwie abhanden gekommen. Diesen Titel, das war die Carte d'Or, den haben sie uns dagelassen bei einer MDR Kulturstudio-Session hier bei uns. Und damit haben wir es 15.11 Uhr und wir schauen auf den Büchermarkt. Da gibt es Neues von der Autorin Shada Kurt. Und immer wieder erscheinen ja literarische Dystopien, die sich mit dem Untergang der Welt, wie wir sie kennen, auseinandersetzen. Und die Autorin Shada Kurt hat in der Vergangenheit vor allem ja Sachbücher veröffentlicht. 2021 Radikale Zärtlichkeit, warum Liebe politisch ist. Und 2023 dann Hass von der Macht eines widerständigen Gefühls. Nun erscheint der erste Roman von ihr, Zeit der Monster heißt er, der eben dystopische Züge trägt. Und Sally Charelle Delin hat das Buch für uns gelesen und mit der Autorin gesprochen.
1: In der Zeit der Monster beginnt alles mit einer unheilvollen Prophezeiung.
2: In den vergangenen Tagen hat eine sogenannte Prophezeiung, die zunächst auf der Plattform TikTok auftauchte, für erhebliches Aufsehen gesorgt. Diese Prophezeiung, die das Ende der Welt und eine große Katastrophe vorhersagt, verbreitet sich rasant in den sozialen Medien und sorgt für beunruhigende Spekulationen.
1: Diese Prophezeiung rüttelt das Stadtviertel, in dem der Roman spielt, kräftig durcheinander. Das Viertel, dieser Sumpf, wie es immer wieder heißt, angelehnt an Shada Kurts Heimat Köln-Kalk, scheint sowieso der heimliche Hauptdarsteller dieses Buches zu sein. Es dient als Mikrokosmos, in dem wir zahlreiche Personen kennenlernen und ihnen durch 7 Tage ihres Lebens folgen. Im Zentrum des Erzählens steht eine außergewöhnliche Wahlgemeinschaft. Familienoberhaupt und Fitnessstudio-Leiterin Mira, ihr Sohn Yusuf mit Enkelsohn Adad, Miras Tochter, die Archäologin Nabu und die eigenwillige Sanja. Sie zieht mit dem Rucksack auf ihrem Rücken durchs Viertel und begegnet dabei all seinen Bewohnerinnen und Bewohnern. Wie in Filmszenen springen wir zwischen einzelnen Begegnungen hin und her, folgen unzähligen Handlungssträngen, mal erzählt, mal in Versform, mal eingeordnet durch eine kommentierende Stimme, die das Geschehen des Tages zusammenfasst. Worum es eigentlich geht in diesem Roman, das ist dabei teilweise schwer greifbar.
3: Mein Lektor hat mal gesagt, der Versuch, die Geschichte dieses Romans nachzuerzählen, gleicht so dem Versuch, betrunken einen David Lynch-Film nachzuerzählen. Und so fühlt es sich auch für mich oftmals an.
1: Was in Zeit der Monster allerdings präsent über allem schwebt, ist das Gefühl. Ein Unbehagen, eine gewisse Bedrohung. Shada Kurt hat ihr Buch in 7 Tage gegliedert und bezieht sich nicht nur mit dieser Struktur auf die biblische Schöpfungsgeschichte. In diesen Tagen wird allerdings keine neue Welt geschaffen. Vielmehr geht langsam, aber sicher eine Welt zugrunde. Erst verschwindet Sanjas Bezugsperson Nabu, dann trifft sie im Gemeinschaftsgarten auf Agoman, ein Mensch, ein Schatten. Schließlich brennt die Kneipe im Roten Löwen nieder, Sanjas Arbeitsplatz. Und die Prophezeiung, die dafür sorgt, dass viele Menschen plötzlich in die Kirche des Viertels strömen, scheint zur selbsterfüllenden Prophezeiung zu werden. Aber wo schauen wir hin bei diesem Multiorganversagen? Dieses reale Gefühl, das wir inmitten politischer Krisen, Kriege und der Klimakatastrophe kennen, bestimmt auch den Roman.
3: Dieses Gefühl, das ich versucht habe, im Roman aufzufangen, also diese politische Großwetterlage in Form eines Fiebertraums, aber auch den großen Schrecken darüber, dass gewisse Dinge, von denen wir dachten, die wissen wir jetzt, ja, das ist irgendwie kollektives, zivilisatorisches Wissen, das wir aus den letzten Jahrzehnten, Jahrhunderten gesammelt haben, wo wir uns darauf verständigt haben, dass wir das wissen und dass wir das glauben wollen, dass man ganz häufig das Gefühl hat, es wurden Dinge vergessen, ganz, ganz wesentliche Dinge wurden vergessen.
1: Auch in Zeit der Monster werden immer wieder Menschen vom Vergessen ergriffen. Tot sind sie nicht, nein, aber so recht lebendig auch nicht mehr. Stattdessen legt sich ein großer Nebel um sie. Bei all den Themen des Romans, den Kommentaren zur aktuellen politischen Lage und geschichtlichen Verweisen auf das historische Assyrien, schwirrt einem beim Lesen der Kopf. Gleichzeitig macht die Lektüre irgendwo zwischen Sibylle Berg Zynismus und einem Hauch Fantasy großen Spaß. Mit jeder neuen Szene und jeder neuen Zeile öffnet sich Unerwartetes. Und so schüttelt der Text uns Leserinnen und Leser. Denn im Kern ist es ein Buch gegen das Wegschauen, das Vergessen und vor allem für den kollektiven Zusammenhalt.
3: Das Schreiben ist auch ein Versuch einer Wiederverweltlichung in einer Zeit, wo sehr viele Menschen sich völlig entfremdet haben und sich auch einem Gefühl oder einer Zugehörigkeit zu der Welt abgewendet haben. Und ich glaube, ich würde mich sehr, sehr freuen, wenn Menschen nach dem Lesen das Gefühl hätten, dass sie nun wieder mehr Teil einer schönen, großen, kollektiven, kreativen Kraft sind, die gegen all die Zerstörungswut da draußen beschützt und bewahrt werden müsste.
1: Ein außergewöhnliches Stück Literatur, das alle gewohnten Pfade verlässt und Gemeinschaft und Solidarität beschwört. Und die können wir in diesen Zeiten gut gebrauchen.
0: Sally Charel-Delin über das Buch von Shader Court, Zeit der Monster heißt es, im Hansa Verlag erschienen, 288 Seiten stark.

0: Stückchen Filmmusik von John Powell aus dem Streifen Ice Age Jetzt Taut's. Das war das zweite Abenteuer des ungleichen Trios Money, Sid und Diego aus dem Jahr 2006. Damit haben wir es 15.22 Uhr. Techno. Für die einen bedeutet ja dieser Musikstil eher so eine Lärmbelästigung, für andere ist es aber ein Lebensgefühl. Die UNESCO sagt, die Berliner Technokultur gehört zum immateriellen Weltkulturerbe. Ein wesentlicher Bestandteil dieses Kulturerbes ist die Love Parade, die 1989 zum ersten Mal stattfand und sich von einer Nischenveranstaltung zum Massenevent entwickelte. Bis dann 2010 bei der in der Zwischenzeit nach Duisburg umgezogenen Parade wegen einer Massenpanik 21 Menschen ums Leben kamen. All das und wie es mit der Love Parade weiterging, das erzählt nun die ARD-Doku Love is Stronger, von Love Parade zu Rave the Planet, und Norbert Kunze hat sie für uns gesehen.
1: Also erst nochmal ein großes Dankeschön an euch alle, dass ihr jetzt da seid.
2: Teambesprechung Berlin 2022. Ellen Dosch plant Großes.
1: Seit es die Love Parade nicht mehr gibt, sind wir endlich alle wieder vereint auf der Straße. Wir alle gemeinsam für eine bessere Welt. Together again, let's rave the planet.
2: Was vor 4 Jahren erstmals stattfand, soll in diesem Jahr erneut die Massen locken. Eine große Techno-Rave-Parade im Herzen der Hauptstadt, ganz in der Tradition der Love Parade. Neben Ellen Dosch ist Dr. Motte wieder Veranstalter.
3: Friede, Freude, Eierkuchen. Erfunden hat den Umzug Dr. Motte.
4: Der Vater der Love Parade hier bei uns live, Dr. Motte!
2: 1989 fand zum ersten Mal das Techno-Event Love Parade in Berlin statt, eine friedliche politische Demonstration für Friede, Freude, Eierkuchen. Millionen kamen Jahr für Jahr. Ist die Fortsetzung unter anderem Namen, also nichts anderes als ein nostalgisches Festhalten an der Vergangenheit. Dazu Mitgründerin Danielle.
5: Als ich das erste Mal gehört habe, dass Motte und Ellen und ihr Team die Love Parade wieder nach Berlin bringen möchten, habe ich irgendwie überlegt, ob ich das gut oder schlecht finde. Ich sehe das eher skeptisch.
2: Das Motto Love is Stronger. Liebe mag stark sein, doch die Geschichte der Love Parade ist auch eine über Kommerzialisierung und den Weg in den Abgrund.
6: Bereits auf den Zuwegen staut es sich stark, also gehen Sie bitte nicht weiter Richtung Love Parade. Die Veranstaltung ist zurzeit wegen Überfüllung geschlossen.
2: 2010, da war die Love Parade ins Ruhrgebiet abgewandert. Veranstalter war mittlerweile eine Fitnessstudio-Kette. Auch darauf geht die Doku angemessen ein.
7: Aus Respekt vor den Opfern, deren Familien und Freunden werden wir die Veranstaltung nicht mehr weiter fortsetzen. Dies bedeutet auch das Aus der Love Parade.
8: 21 Kreuze für 21 Menschen, die gestorben sind. Wer ist dafür verantwortlich? Diese Antwort werden die Angehörigen wohl nie bekommen.
2: 3, 2, 1. Nun will Dr. Motte den alten Geist der friedlichen Liebes- und Friedensdemo aufrechterhalten. Rave the Planet soll stattfinden, trotz oder gerade wegen des terroristischen Anschlags auf den Christopher Street Day vor kurzem. Denn das Motto ist aktueller denn je. Love is stronger.
0: Norbert Kunze berichtete über die Dokumentation Love is Stronger von Love Parade to Rave the Planet. Ab heute finden Sie diesen Film in der ARD Mediathek. Alles beginnt im

Alinkon über das Wunder des Lebens im Großen wie im Kleinen zu finden auf ihrem aktuellen Album Du bedeutest mir die Welt, alles beginnt im All, so hieß dieser Titel. Und das hier ist Jack Johnson, von Hawaii kommt er und hört schon ganz zeitig früh Radio 3 AM Radio.

0: Jack Johnson, 3am Radio und MDR Kultur.
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0: Und am weiteren Nachmittag vom Wartburgkreis über den Harz bis in den Norden Sachsen-Anhalts aufgelockert. Da gibt's auch Sonnenschein. Ansonsten verbreitet noch dichte Wolken und eher grau aus Nordsachsen bis in die Oberlausitz auch gebietsweise Schauer mit dabei. In Mittelthüringen ebenfalls Regen. Der Abend dann mit letzten so über die Oberlausitz abziehenden Schauen und Gewittern. Ansonsten aus Nordwesten ja zunehmend aufgelockert, dabei heiter und trocken bei 17 bis 21 Grad. Die Nacht dann wechselnd bewölkt, teils klar, überwiegend trocken. Örtlich mit flachen Nebelfeldern und es kühlt ab auf 13 bis 7 Grad. Morgen ist dann örtlich Frühnebel mit dabei, ansonsten teilweise locker bewölkt, verbreitet heiter, dabei trocken und die Temperaturen erreichen dann wieder 25 bis 30 Grad. Der Montag und Dienstag mit Sonne, zeitweisen Wolken und einzelnen Schauern oder Gewittern und es wird wieder heiß. Am Montag sind wir schon bei 34 Grad, am Dienstag windig und dann wieder Temperaturen bis 36 Grad. Und der MDR-Verkehrsdienst meldet Folgendes. Da sieht es auf den Straßen so aus, A2 Richtung Hannover zwischen Irxleben und Alsleben, Stau wegen Bauarbeiten. Vorsicht auf der A4, Frankfurt Richtung Dresden in Höhe Chemnitz-Mitte. Hier befindet sich eine ungesicherte Unfallstelle. Achtung, hier bitte eine Rettungsgasse bilden. A4 Richtung Frankfurt zwischen Chemnitz-Glösa und dem Kreuz Chemnitz, 5 Kilometer Stau und 20 Minuten mehr. Vorsicht auf der A9 Richtung Berlin zwischen Halle und Bitterfeld-Wolfen. Hier liegt ein Reifen auf der rechten Fahrspur. A9 Richtung München zwischen Niemegk und Kleinmarzehns, stockender Verkehr wegen Bauarbeiten. Die A14 Dresden-Magdeburg ist zwischen Mutschen und Grimma in beiden Richtungen wegen Brückenabrissarbeiten noch bis Montag früh 5 Uhr gesperrt. Richtung Dresden zurzeit Stau bis Klinga und lange Staus in beiden Richtungen, auch auf der Umleitungsstrecke Mutschen-Brösen-Grechwitz sowie auf der B107 durch Grimma. Und auf der A14 Richtung Magdeburg zwischen Leipzig-Ost und Leipzig-Nordost. Hier steht ein defekter PKW auf der rechten Fahrspur. Vorsicht auf der A14 Richtung Magdeburg zwischen Lübbejün und Könnern. Hier liegt ein Feuerwehrschlauch auf der Fahrbahn. Vorsicht auf der A14 Richtung Dresden in der Abfahrt Magdeburg-Stadtfeld. Hier befindet sich eine ungesicherte Unfallstelle im Kurvenbereich. Und nochmal A14 Richtung Dresden in der Auffahrt Leipzig-Mitte. Hier liegt ein Auspuff auf der Fahrbahn. A72 Richtung Leipzig zwischen Stolberg-Nord und dem Kreuz Chemnitz. Stau und stockender Verkehr und 20 Minuten Verzögerung und nach Unfällen sind gesperrt die B98 Zeithain-Lausnitz am Abzweig Vollbern-Kalkreuth, in Chemnitz die Stolberger Straße stadteinwärts in Höhe Scheffelstraße und in Freiberg die Frauensteiner Straße zwischen Pulvermühlenweg und Silberhofstraße. Soweit die Meldungen, fahren Sie vorsichtig, die Zeit 15.34 Uhr.
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Gute Bekannte hier bei MDR Kultur haben ja auch schon bei uns im Programm mitgetan. Edna aus Dresden, in diesem Fall mit ihrem Titel Lonely. Und das hier sind Prince und the New Power Generation, Money Don't Matter Tonight.

Geld spielt keine Rolle heute Nacht. Money Don't Matter Tonight, Prince and the New Power Generation. Hier bei MDR Kultur, 15.41 Uhr. Und das hier ist der Konzertgitarrist Marcello Fantoni und er spielt hier Niccolo Paganini.

0: Marcello Fantoni spielt hier aus den Gheribizzi von Niccolò Paganini. Damit haben wir es 15.43 Uhr gleich.
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0: Der Künstler Mario Schneider ist in Neindorf in der Magdeburger Börde geboren. Er wuchs in Helbra im Mansfeldischen auf, lebt heute in Halle und ist auf vielen Arbeitsfeldern unterwegs. Er ist Fotograf, er ist Filmemacher, Produzent, Komponist und auch Schriftsteller. Katrin Schumacher hat ihn für unsere Reihe der Hausbesuche getroffen.
2: Mario Schneider ist nicht einfach zu fassen. Zu finden schon eher. Er lebt in einem schönen Haus am Felsen, mitten in Halle, nahe der Saale. Durch einen großen Garten geht es ein paar Treppen hoch zur Haustür. Ich habe diese Musik im Ohr, die Mario Schneider kürzlich komponiert hat. Als ich ankomme, sitzt er gerade mit der Schnittmeisterin Gudrun Plenert an einem neuen Dokumentarfilm. Er macht eine Pause, wir trinken koffeinfreien Kaffee und kühlen die Unterarme am Marmortisch in seiner Küche. Das Haus ist groß, scheint für jede seiner Künste ein Zimmer zu haben. Zuletzt ist ein großer Fotografieband erschienen mit Bildern aus New York. Gerade arbeitet Mario Schneider an einer Serie von Porträts vor seiner Haustür in Halle. Keine einfache Aufgabe.
3: Weil der Hallenser an sich nicht gern fotografiert wird, schon gar nicht, wenn man ihn darüber nicht informiert. Insofern habe ich das jetzt ein bisschen umgestellt, meine Arbeitsweise hier in Halle, um trotzdem ein kleines Bild der Stadt zu zeichnen. Habe ich eine Serie angefangen über Leute, die ich in der Stadt einfach antreffe oder die mir auffallen und die ich dann in mein Studio einlade und dann dort fotografiere.
2: Bedingungen in Halle, die er gut mit den Bedingungen woanders vergleichen kann. Trotzdem hält er an seinem Lebensmittelpunkt hier fest.
3: Eine Sache, die solche Städte voneinander unterscheidet, ist das Tempo, die Lebensgeschwindigkeit, sage ich mal so. Und die ist in New York extrem, die ist auch in Berlin extrem. Und das merke ich auch, dass man hier eben ein anderes, ruhigeres Tempo leben kann. Also meine Dokumentarfilme habe ich hier alle im Umkreis von 40 Kilometern gedreht. Ich finde hier schon, was ich für meine Dokumentarfilme brauche. Lebensgeschichten, Einblicke in die Gesellschaft, in Familien, in Situationen, die uns alle gerade vielleicht auch bewegen und so. Das finde ich hier. Die Fotografie, da zieht es mich raus in die Welt.
2: Mario Schneider hat preisgekrönte Filme gedreht. Die Mansfeld-Trilogie etwa, Uta und Akt. Er hat die Produktionsfirma 42 Film in Halle mitgegründet und hat als Dokumentarfilmer die Möglichkeit, nah an den Menschen zu sein, die er filmt. Nah an der Gesellschaft, genau hinzuschauen, vielleicht auch zu verstehen.
3: Ja, der Dialekt macht es sicherlich einfacher. Und natürlich, dass ich noch DDR-Zeit mitbekommen habe, dass ich ja noch eine Zeit NVA mitgemacht habe, hier gelernt habe auf der Kupfer-Silber-Hütte. Das sind alles Sachen, die mich sozialisiert haben in einer anderen Gesellschaftsform, die ja eben auch noch viele kennen hier im Osten. Und das sehe ich als Vorteil an, um zu verstehen, was hier gerade passiert oder was passiert ist und was vielleicht noch passieren wird.
2: Es ist kompliziert. Ein Gefühl, das die meisten Menschen wohl aktuell umfängt. Wir sprechen über Wut, über das schon gleich nach der Wende abgewickelte Mansfelder Land, über die geringe Zahl der Ostdeutschen in Führungspositionen.
3: Meine Geschichte ist ja auch ein bisschen symptomatisch für die eines Ostdeutschen. Ich habe ja auch Glück gehabt. Ich bin ja sozusagen eigentlich auch nur da, wo ich jetzt bin, durch meinen Aufenthalt in München, in Westdeutschland. Ja, ich musste ja eigentlich auch weggehen. Hier hätte ich das nicht geschafft. Und ich sehe gerade, was Freunde, Kollegen, Kolleginnen aus der Künstlerszene, wie es denen gerade geht, das ist wirklich existenzielle Not, die da vorherrscht momentan.
2: Was hilft? Förderung? Ja. Zusammenschluss auch. Mario Schneider ist Mitglied im Fotografieverein Helle Kammer. Und auch Orte helfen, an denen Kunst eine Öffentlichkeit hat. Programmkinos, Konzertsäle oder auch das Literaturhaus Halle, in dem Mario Schneiders New York-Serie zuletzt zu sehen war, in dem er auch immer wieder seine Literatur vorstellt. In seinem Roman Die Paradiese von gestern fließen die Welten zusammen. In einem romantischen Sommersetting auf einem Weingut in Frankreich kommt ein junges ostdeutsches Paar mit dem französischen Adel zusammen. Eine flirrend schöne Geschichte, die genau wie sein filmisches und fotografisches Werk Welten verbindet und seine Herkunft mit sich trägt. Mario Schneider ist nicht einfach zu fassen, aber vielleicht ist es doch ganz einfach. Er ist ein Weltenverbinder mit Wurzeln.
3: Viele sagen, also gerade in den USA, wieso, Ostdeutschland, ihr seid doch, ich dachte, ihr seid wieder zusammen oder was? Ich bestehe darauf, dass ich aus Ostdeutschland komme, weil es da noch einen großen Unterschied gibt.
0: Unser Hausbesuch bei Mario Schneider. Katrin Schumacher stellte den Fotografen, Filmemacher, Schriftsteller und Komponisten vor. Zuletzt erschienen sind der Fotoband New York Short Stories im Kehrer Verlag und der Roman Die Paradiese von gestern im Mitteldeutschen Verlag.

0: sei mein Leuchtturm, hat sie hier gesungen, Birdie Lighthouse. Und das hier ist Danger Dan, die meisten meiner Freunde.
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4: Um 15 Uhr mit Susanne Lemke. Nach dem Unwetter in der Sächsischen Schweiz hat Sachsens Ministerpräsident Michael Kretschmer den Unglücksort besucht. Der CDU-Politiker sagte in Rappen, er sei in Gedanken bei dem getöteten Mann und dessen Familie. Zugleich zeigte sich Kretschmer beeindruckt vom Zusammenhalt und der Tatkraft der Einsatzkräfte. Der Bürgermeister von Rathen, Roman Roloff, sprach beim MDR von unvorstellbaren Bildern. Der Sturm habe gestern Abend gesunde Bäume wie Streichhölzer umgeknickt. Ein Mann kam ums Leben, 13 Menschen wurden verletzt. Die Feuerwehr erklärte, in den gesperrten Waldgebieten um Rathen bestehe Lebensgefahr, Aufräumarbeiten seien dort noch nicht möglich. Der Europäische Fußballverband UEFA hat FIFA-Chef Gianni Infantino das Vertrauen entzogen. In einer Erklärung heißt es, es könne im Weltfußballverband so nicht weitergehen mit geheimen Machenschaften. Infantino habe einen schäbigen Hinterzimmerdeal ausgeheckt und durchdrücken wollen. Die Verantwortlichen für solche Vorgänge müssten zur Rechenschaft gezogen werden. Die UEFA veröffentlichte ihre Erklärung unmittelbar, nachdem Infantino bei seinen umstrittenen Privatisierungsplänen für Fußball-WMs einen Rückzieher gemacht hatte. Von Infantino, der sich im kommenden März um eine weitere Amtszeit bewerben will, gab es zunächst keine Reaktion. Auch die SPD rüttelt am vereinbarten Aus der Rente mit 63 Jahren. SPD-Generalsekretär Tim Klüssendorf sagte der Bild, für seine Partei sei dies ein schmerzhafter Bestandteil des Gesamtpakets zur Rente. Eigentlich wolle die SPD die abschlagsfreie Frührente nach 45 Beitragsjahren erhalten. Es sei ein richtiges Signal, wenn sich die CDU nun dieser Position annähere. Die CDU-Ministerpräsidenten von Sachsen, Sachsen-Anhalt und Thüringen haben bereits angekündigt, dass sie die Abschaffung nicht mittragen wollen. Die CDU-Führung will an den Plänen festhalten. In Düsseldorf hat die Polizei eine groß angelegte Kontrolle gegen Gewaltkriminalität durchgeführt. Von gestern Abend bis heute Morgen wurden bei rund 10.000 Menschen geprüft, ob sie trotz eines Verbots Waffen in die Altstadt mitgebracht hatten. Die Beamten stellten 7 Messer, 2 Schlagringe, einen Schlagstock und 2 Pfeffersprays sicher. Der nordrhein-westfälische Innenminister Herbert Reul sprach von einer klaren Botschaft, jedes verhinderte Messer in der Altstadt sei ein Gewinn für die Sicherheit. Das waren die Nachrichten.
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5: Und die aktuellen Temperaturen in Aachen heute 22 Grad, in Dresden bedeckt mit Regen und 19 Grad, Eisenach stark bewölkt 22, Erfurt bedeckt nach Regen 18 Grad, in Gardelegen stark bewölkt 22, Hoyerswerda stark bewölkt und Regen 21 Grad, Magdeburg bedeckt bei 22, Neuhaus am Rennweg mit leichtem Regen und 14 Grad, Uschatz starker Regen 17 Grad, Plauen stark bewölkt, leichter Sprühregen 17 Grad, Wernigerode wolkig bei 22 und die Lutherstadt Wittenberg nach Regen 17 Grad. Am weiteren Nachmittag von Wartburgkreis über den Harz bis in den Norden Sachsen-Anhalts aufgelockert, da auch Sonnenschein, ansonsten verbreitet noch dichte Wolken und eher grau. Von Nordsachsen bis in die Oberlausitz auch gebietsweise Schauer, auch in Mittelthüringen Regen, vereinzelt ist auch Unwetterpotenzial dabei. Am Abend dann letzt über die Oberlausitz abziehende Schauer und Gewitter, sonst aus Nordwesten ja zunehmend aufgelockert, dabei heiter und trocken bei Temperaturen von 17 bis 21 Grad. Die Nacht dann wechselnd bewölkt, teils auch klar, überwiegend trocken bei örtlichen nördlichen flachen Nebelfeldern kühlt es ab auf 13 bis 7 Grad. Morgen dann örtlich Frühnebel dabei, sonst teilweise locker bewölkt, verbreitet dann heiter und trocken bei 25 bis 30 Grad. Der Montag und Dienstag mit Sonne, zeitweise aber auch Wolken und einzelnen Schauern und Gewittern. Dazu heiß dann wieder, am Montag erreichen wir bis 34 Grad, am Dienstag dann auch wieder bis 36 Grad. Und der MDR-Verkehrsdienst meldet Folgendes: Auf der A73 Bamberg-Suhl, Vorsicht zwischen Schleusingen und Sulfriedberg. Hier läuft ein Hund auf der Fahrbahn. A4 Frankfurt Richtung Dresden, zwischen Limbach-Oberfrohna und Chemnitz-Glöser, Stau nach einem Unfall. A4 Richtung Frankfurt, zwischen Chemnitz-Glöser und dem Kreuz Chemnitz. 5 Kilometer Stau und stockender Verkehr, hier 15 Minuten Wartezeit. Vorsicht auf der 9 Berlin-München, zwischen Dreusig und Eisenberg. Auch hier läuft ein Hund auf der Fahrbahn. A13 Richtung Dresden, zwischen Kalau und Bronkow, 4 Kilometer Stau an einer Baustelle und 15 Minuten mehr. Die A14 Dresden-Magdeburg ist zwischen Mutschen und Grimma in beiden Richtungen wegen Brückenabrissarbeiten bis Montag früh 5 Uhr gesperrt. Richtung Dresden derzeit Stau bis Klinger und lange Staus gibt es auch in beiden Richtungen auf der Umleitungsstrecke über Mutschen, Brösen und Grechwitz sowie auf der B107 durch Grimma. A72 Richtung Leipzig zwischen Stolberg Nord und dem Kreuz Chemnitz, Stau und stockender Verkehr, hier 10 Minuten mehr. Die B98 Zeithain-Lausnitz ist am Abzweig Vollbern-Kalkreuth nach einem Unfall im Kreuzungsbereich gesperrt. Und im Landkreis Sächsische Schweiz aus Erzgebirge, hier ist die Straße zwischen Zaukerode und der B173 wegen Reinigungsarbeiten gesperrt. Soweit die Meldungen. Wenn Sie unterwegs sind, gute Fahrt, fahren Sie vorsichtig. Die Zeit 16.05 Uhr.
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5: Mit André Sittner, schön, dass Sie bei uns sind, und das hier ist Mr. Paul McCartney.

Mr. Paul McCartney hofft auf die Erlösung aus der Dunkelheit, die uns umgibt, Hope of Deliverance. Und Sie sind bei MDR Kultur. 16.09 Uhr haben wir es. Gemeinsames Feiern, darum geht's gleich. Das ist seit Jahrtausenden ein wesentlicher kultureller Bestandteil in allen Gesellschaften weltweit. Ob als Zeichen von Ruhm und Pracht, wie einst bei höfischen Festen, oder als Ausdruck unbeschwerter Lebenslust, sind Feste und Feierlichkeiten zugleich auch häufig Thema in der bildenden Kunst. Gemälde, Zeichnungen und Druckgrafiken aus der Kunstsammlung Gera widerspiegeln sowohl individuelle als auch gesellschaftliche Facetten des Homo Celebrans, also des feiernden Menschen. Darum wird es gleich gehen. Und Christopher Nolans Blockbuster Odyssey, den kann man hierzulande eigentlich ja nur eingeschränkt sehen, denn der XXL-Screen, der notwendig wäre, der ist hierzulande schlicht nicht vorhanden. Dafür müsste man zum Beispiel nach Prag reisen. Das ist jetzt auch nicht so weit. Das hat unser Korrespondent getan und schildert uns mal, was in Prag anders ist. Das dann gegen 16:45 Uhr.

0: Nina Caroline over again hier bei MDR Kultur. Der Sommer ist die perfekte Zeit, Feste zu feiern. Man kann draußen sein, man kann größere Gesellschaften einladen und wer sich inspirieren lassen will, dem sei die neueste Sonderausstellung der Kunstsammlung in Gera empfohlen. Im Otto-Dix-Haus ist seit gestern die Ausstellung, seit letzter Woche die Ausstellung Feste feiern zu sehen. Seitdem die große neue Dauerausstellung zur Otto-Dix in der Orangerie installiert wurde, bleibt der Kunstsammlung nur der Sonderausstattungsbereich im Dix-Haus. Was eigentlich ein bisschen schade ist. Zuletzt war die sehr schöne und sehr erfolgreiche Ausstellung mit Tierdarstellungen wie Hund und Katze überschrieben zu sehen. Jetzt also Feste feiern. Und Sabine Frank hat sich das Ganze für uns angeschaut.
1: Ein Gemälde in der neuesten Sonderausstellung des Dix-Hauses Gera zeigt eine Festgesellschaft aus dem 17. Jahrhundert. Ein wenig statisch, aber dennoch frohgestimmt und herausgeputzt. Kleider und Gehröcke, spitzenbesetzt und aus schwerem Brokat, darüber Seidentücher und aufwendige Perücken, zwei Trompeter blasen vom Altan zum Tanz, ein Musiker begleitet sie am Spinett.
2: Feste und Feierlichkeiten, Prunk und Pomp, das war ja eigentlich ein Ausdruck der eigenen Macht. Also wenn man eher bescheiden war, dann durfte man das trotzdem nicht durchblicken lassen. Man war verpflichtet, auf großem Fuß zu leben, damit man anerkannt wurde.
1: Claudia Schönjan hat diese Ausstellung kuratiert und sich in der Planung im letzten Winter für ein leichtes Sommerthema entschieden. Und sie wurde mit einigen ganz wunderbaren Entdeckungen belohnt. So ist zum Beispiel im Depot ein Stück aus dem 18. Jahrhundert zum Vorschein gekommen, das man glatt für einen Watteau halten könnte, eine Fête Galante.
2: Das Genre an sich, also die Fête Galante, das hat der Watteau gewissermaßen entwickelt, diese wunderbaren gesellschaftlichen Szenen inmitten einer idyllischen Landschaft, dieses ja, leichte, beschwingte, diese seidigen und samtigen, glänzenden Roben.
1: Es gibt noch andere interessante Kopisten. Der Thüringer Maler Paul Weiser hat einen Goya vorgelegt, und zwar das Fest der Sardine. Man ahnt hier, wie ein übermütiger Bauerntanz umschlägt in eine große Rauferei, der Exzess vorm Aschermittwoch, bevor die Fastenzeit beginnt.
2: Die Feste und Feiern sind ja auch etwas, was so Jahreszeiten strukturiert und das Leben des Menschen und die quasi Orientierung bietet. Und diese Wand widmet sich also dem Karneval oder dem Fasching.
1: Otto Dix, gewissermaßen der Hausherr, wird den meisten nicht gerade als Maler des Frohsinns in Erinnerung sein. Seine drastischen Sittenbilder sind vor allem in den 1920er Jahren entstanden. Doch in seinem Nachlass fand sich durchaus Leichthändiges, zum Beispiel aus seiner Zeit an der Kunstakademie in Dresden, eine Einladung zum Gauklerfest.
2: Es gab ja immer diese Künstlerfeste, die berühmt-berüchtigt waren an der Kunstakademie in Dresden. Und Dix hat eben offensichtlich auch ein Plakat dazu gestaltet. Und Sie sehen, also letztlich ist es ja auch ein Selbstporträt von ihm.
1: Die Ausstellung geht durch die Jahrhunderte und die Jahreszeiten. Jahrmarkt, Karneval und Rummel, nächtlicher Laternenumzug und Hochzeit. Aber es gibt auch Hochoffizielles zu sehen. Zum Beispiel ein großformatiges Bild von Lothar Zitzmann, das an Diego Rivera erinnert, entstanden zu den Weltfestspielen 1973. Da drehen sich Tänzer verschiedener Ethnien, vereint in einem kraftvollen Wirbel, plakativ und stilvoll zugleich. Vis-à-vis hängt gewissermaßen der Gegenentwurf, die Szenerie einer Diskothek aus den 1980er Jahren von Thomas Holler. Das trostlose Durcheinander soll wohl das Abbild einer Gesellschaft darstellen, in der sogar über den Festivitäten Mehltau gelegen hat.
2: Man spricht auch dem Alkohol zu und die Musik sehen Sie ja auch, ne? Also dass die Sängerin ist natürlich eine Inkarnation von irgendeinem West-Idol. Und hier die Band dahinter, die scheint ja so fast wie so ein Clownsriege zu wirken.
1: Claudia Schönjan war selbst überrascht, wie viele Gemälde, aber auch Zeichnungen und Radierungen sich zu diesem Thema im Depot der Kunstsammlungen Gera gefunden haben. Offenkundig wurde das Fest immer als der Kunst würdig empfunden. Ob als Projektionsfläche und Selbstinszenierung, ob als wildes Bacchanal oder leichte sommerliche Szenerie.
0: Sabine Frank über die Ausstellung Feste feiern. Zu sehen das Ganze im Otto-Dix-Haus in Gera noch bis zum 18. Oktober.

Ragnar Schirmer mit Glück ist genug aus den Kinderszenen, dem Opus 15 von Robert Schumann. Und das hier ist John Batiste, einst ja Bandleader der Late Show und von Stephen Colbert. Und hier ist er mit We Are.

John Batiste in der St. Augustine High School Marching 100 mit We Are the Chosen Ones. Und Sie hören MDR Kultur. Das hier ist das Silverny Quartett.

0: Mittag. Damit haben wir es 16.30 Uhr.
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0: Und am Abend ziehen die letzten Schauer und Gewitter über die Oberlausitz hinweg ab. Ansonsten dann aus Nordwesten ja zunehmend aufgelockert, heiter und trocken bei 17 bis 21 Grad. Die Nacht dann wechselnd bewölkt, teils auch klar, überwiegend trocken mit örtlich flachen Nebelfeldern. Da kühlt es dann ab auf 13 bis 7 Grad. Morgen örtlich noch Frühnebel, ansonsten teilweise locker bewölkt, verbreitet aber heiter und trocken bei 25 bis 30 Grad. Der Montag und Dienstag mit Sonne, zeitweise auch Wolken, einzelnen Schauern und Gewittern. Dazu wird es wieder heiß. Am Montag erreichen wir 34, am Dienstag dann bei mehr Wind bis 36 Grad. Und der MDR Verkehrsdienst meldet Folgendes. A4 Richtung Frankfurt zwischen Chemnitz-Glöser und Chemnitz-Mitte. 3 Kilometer Stau, 20 Minuten Verzögerung. A13 Richtung Dresden zwischen Karlau und Bronkow. 4 Kilometer Stau an einer Baustelle, hier sind es 15 Minuten mehr. Die A14 Dresden-Magdeburg ist zwischen Mutschen und Grimma in beiden Richtungen wegen Brückenabrissarbeiten noch bis Montag früh 5 Uhr gesperrt. Richtung Dresden zurzeit Stau bis Klinger und lange Staus gibt es in beiden Richtungen auf der Umleitungsstrecke über Mutschen, Brösen und Grechwitz. Auf der A14 Richtung Magdeburg in Höhe Schkeuditz, hier sind die rechte Fahrspur und die Auffahrt Schkeuditz wegen Bergungsarbeiten gesperrt. A72 Richtung Leipzig zwischen Stolberg Nord und dem Kreuz Chemnitz Stau und stockender Verkehr, hier 10 Minuten mehr. Die B27 ist zwischen Königshütte und Elvingerode in beiden Richtungen nach einem Unfall gesperrt. Vorsicht im Kyffhäuser Kreis auf der Straße zwischen Kelbra und Batra, hier sind Wildschweine auf der Fahrbahn. Und im Landkreis Sächsische Schweiz-Osterzgebirge ist die Straße zwischen Freital und der B173 wegen Reinigungsarbeiten gesperrt. Soweit die Meldungen, fahren Sie vorsichtig, die Zeit 16.32 Uhr.
1: 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Jetzt aus Dresden, Sailor Wim.

Entstanden ist das Projekt an der Hochschule für Musik in Dresden. Sailor Wim mit Sarah Gräfe und Gianluca Caliva. Open, so hieß dieser Titel aus dem Jahr 2019. Und das hier sind Coldplay.

Coldplay mit Clocks und Sören MDR Kultur. Jetzt mit dem Concerto de Cavalieri, altes Musikensemble aus Pisa, der Stadt des Schiefen Turms, unter der Leitung von Marcello De Lisa. Vor einigen Jahren haben sie sich der Musik von Alessandro Scarlatti gewidmet, dem Mann, der Händel unter seine Fittiche genommen hat in Italien. Hier spielen sie die Sinfonie aus der Oper Scipione.

0: Ja, ein kurzes Stückchen, das Allegro, der erste Satz aus der Sinfonia, also der Ouvertüre zu Oper Scipione nell'Espagne von Alessandro Scarlatti. Damit haben wir es, 16.41 Uhr und es geht jetzt um großen Film, wahrlich großen Film, übergroßen sogar, nämlich um die Odyssee von Christopher Nolan. Um den so anzuschauen, wie er technisch eigentlich gefilmt wurde, da müssen Sie nämlich das Land verlassen, denn Deutschland hat kein analoges IMAX 70mm Kino, das den Film auf dem extra breiten analogen Filmstreifen zeigen kann, auf dem ihm Nolan gefilmt hat. Und es passt ja auch ganz gut zur Odyssee, dass man dafür jetzt quasi eine Reise antreten muss. Und nächstgelegenes Kino wäre da Prag. Dort steht eines der weltweit wenigen Kinos, die das Originalformat noch vorführen können. Unser Korrespondent in Tschechien, Matthias von Lieben, hat eines der wenigen Tickets für den Film ergattert.
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2: Ein Dienstagmorgen im Südosten von Prag. Es ist erst 8:45, doch in der Eingangshalle vom Flora-Kino herrscht schon ziemlich viel Trubel. Gleich geht's ja auch los. Die erste Vorstellung des Tages von Christopher Nolans, die Odyssee. Und zwar im analogen Filmformat IMAX 70mm. In der gesamten EU gibt es nur 3 Kinos, die die Technik dafür haben, ihn auch so zu zeigen. In Brüssel, Montpellier und eben in Prag. Und dafür ist sogar Publikum aus Deutschland angereist.
3: Also wir sind ja alle aus Cottbus gekommen, einfach mit Auto hierher. Ich wollte einfach das erste Mal diese Handwerkkunst so in einem Kinosaal erleben. Also vom Bild und vom Sound erwarte ich eigentlich schon, dass es komplett unvergleichlich ist.
2: Zwar hatte Nolan auch schon seinen Film Oppenheimer in IMAX 70mm gedreht, aber nur teilweise. Die Odyssee wurde als erster Spielfilm weltweit nun komplett in diesem Format gefilmt. Ein riesiger Aufwand. Seit dem Filmstart sollen schon Zuschauer aus 16 unterschiedlichen Ländern eigens nach Prag gereist sein. Karel Budík ist gerade der wichtigste Mitarbeiter im Flora-Kino. Während die meisten Kinos die analogen IMAX-Projektoren aus den 70er oder 80er Jahren bereits ausgebaut und verschrottet haben, hat man sie im Flora-Kino aufbewahrt. Nun erleben sie eine Renaissance. Eigentlich ist das das Beste, was wir haben. Das ist etwas, bei dem alle Vorführer einmal dabei sein wollen. Neben Karel Budík stehen im Vorführraum 2 große Abspielteller. Dazwischen hängt der fast 300 Kilogramm schwere und 18 Kilometer lange Filmstreifen. Er ist nicht 35 mm breit wie bei Standard-Analogfilmen, sondern mit 70 mm doppelt so breit. Bietet also deutlich mehr Platz für Bildinformationen. Bedeutet für die Zuschauer eine höhere Auflösung, feinere Details und weichere Übergänge. Mir gefällt die Farbwiedergabe hier wirklich auch sehr gut und ich hoffe, dass die Leute das auch zu schätzen wissen. Es ist einfach etwas anderes als das, was sie gewohnt sind. Und auch die Schärfe, das Bild ist schärfer. Ein riesiger Projektor zieht den Filmstreifen Bild für Bild durch sein Innenleben. Und zwar nicht vertikal, sondern horizontal. Dadurch wird die Bildhöhe fast verdoppelt. IMAX-Kinos haben daher auch eine deutlich größere Leinwand als die Standard-Kinosäle. Die leistungsstarken Projektionslampen erzeugen dabei enorme Hitze, weshalb die Technik kontinuierlich gekühlt werden muss. Im Inneren befinden sich 2 15.000 Watt Xenon-Lampen. Sie müssen mit Wasser gekühlt werden, denn dort drinnen ist es furchtbar heiß. In den Genuss dieser aufwendigen Projektion können Zuschauer zurzeit 4 bis 5 Mal am Tag kommen. Jede Vorstellung war bisher ausverkauft. Tickets gibt es für knapp 20 Euro. Auch die Vorstellung am Dienstagmorgen mal wieder ausverkauft. Als der Film zu Ende ist, strömen begeisterte Zuschauer aus dem Kinosaal.
3: Also es war mehr, als was ich erwartet habe. Es war wahrscheinlich das immersivste Kinoerlebnis, rein von der Technik her, was ich hatte, ja.
2: Auch in den nächsten Wochen bleibt das Kino in Prag ein Pilgerort für Filmfans aus ganz Europa. Aber Achtung, spontan sollte man sein Glück nicht versuchen, denn an Karten zu kommen ist fast unmöglich.
0: Ja, aber wenn man eine ergattert, dann lohnt sich das. Das sagt Matthias von Lieben, der für uns Christopher Nolans Odyssee im Originalformat in Prag gesehen hat.

0: Skir aus oder der Isländer mit seiner Himmelsburg, der Skirburg, und sie hören MDR Kultur. Glenn Hansard ist tot, als diese Nachricht am vergangenen Mittwoch kam. Da war das für viele unfassbar. Er war einer der erfolgreichsten und beliebtesten Musiker Irlands. Auch hier bei MDR Kultur war regelmäßig zu Gast, hat Studio-Sessions gespielt. Heute Abend werden wir mit einer MDR Kultur Konzertsendung an Glenn Hansard erinnern, moderiert von Kerstin Poppendiek. Was war denn für dich, Kerstin, das Besondere an Glenn Hansard?
1: Bei Glenn Hansard sind immer Musik und Menschlichkeit zusammengekommen. Er war ein begnadeter Musiker, egal ob in seiner Band The Frames, die er 1990 in Dublin gegründet hat, oder im Duo Swell Season mit Marketta Irglover, die man zusammen im Film Once sehen konnte. Oder eben auch als Solokünstler. Er konnte sanfte Balladen, genauso wie energiegeladene Songs, bei denen einen seine kraftvolle Stimme wirklich umgehauen hat. Und dann kam dazu seine charismatische Persönlichkeit. Ach, er war einfach ein ganz besonderer Mensch und Musiker.
0: Und heute Abend gibt es da 2 Stunden Live-Mitschnitte von Glenn Hansard. Was ist da genau dabei?
1: Glenn Hansard war ja auch immer wieder hier bei uns zu Gast und hat MDR Kultur Studio Sessions gespielt. Da habe ich einige rausgesucht. Dann hat er 2016 ein ganz tolles Konzert in der Oper in Sydney gespielt. Auch davon werden wir was hören. Und dann hat er im vergangenen Jahr 2 Alben im Berliner Funkhaus in der Naleperstraße eingespielt. Eine Art Best-of-Album, eine Werkschau seiner Karriere, live eingespielt und vor Publikum. Auch davon gibt es was zu hören. Und natürlich wird auch sein Oscar-prämierter Song Falling Slowly zu hören sein.
0: Kerstin Poppendiek über Glenn Hansard. Heute Abend wird sie die Konzertsendung zu Ehren des irischen Musikers moderieren ab 22 Uhr hier bei MDR Kultur. Glenn Hansard am vergangenen Mittwoch tragischerweise bei einem Unfall gestorben. Wir erinnern heute Abend an ihn und hier ist er schon mal als kleinen Vorgeschmack aufs Konzert heute Abend. Falling Slowly aus Once, dem Film aus dem Jahr 2006.

Erinnerungen an Glenn Hansard in der vergangenen Woche ist der irische Musiker und Oscar-Preisträger in der Nähe von Dublin bei einem Motorradunfall ums Leben gekommen. Wir erinnern heute Abend an ihn im Konzert. Ab 22 Uhr moderiert diese Sendung dann von Kerstin Poppendiek, die uns da so einen kleinen Querschnitt bieten wird über das Schaffen von Glenn Hansard. Die Musik bisher herausgesucht von Lisa Ehrenburg. Auch nach den Nachrichten gibt es Kerstin Poppendiek. Da stellt sie uns aber die Neuigkeiten vom Musikmarkt vor in unserem Musikspezial. Ich bin André Sittner, sage an dieser Stelle danke fürs Zuhören. Tschüss, machen Sie es gut.

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2: Um 17 Uhr mit Jean-Marc Heukemes. Nach dem tödlichen Unwetter in der Sächsischen Schweiz haben sich Einsatzkräfte einen ersten Überblick über die Schäden verschafft. Dazu waren Drohnenstaffeln im Einsatz. Kreisbrandmeister Björn Rosenkranz sagte, das Hauptschadensgebiet bei Rathen erstrecke sich auf etwa 25 Hektar. Dort seien unzählige Bäume umgestürzt. Es bestehe weiter Lebensgefahr. Aufräumarbeiten seien derzeit nicht möglich. Das Landratsamt Sächsische Schweiz Osterzgebirge erließ für die betroffenen Waldflächen ein Betretungsverbot. Während des Sturms war gestern auf dem Basteiweg ein Mann ums Leben gekommen, als ein Baum auf ihn stürzte. 13 Menschen wurden bei dem Unwetter verletzt. Nach dem Ansturm zehntausender Migranten auf die spanische Exklave Ceuta fordern 22 EU-Staaten eine Dringlichkeitssitzung der Innenminister. In dem Schreiben heißt es, die Ereignisse erforderten eine unverzügliche und koordinierte europäische Antwort. Zu den Unterzeichnern gehört auch Kanzler Friedrich Merz. Frankreich, Portugal, Irland und Luxemburg schlossen sich nicht an. Der spanische Regierungschef Pedro Sanchez beschwerte sich in einem Schreiben an die irische Ratspräsidentschaft über die Kritik anderer Mitgliedstaaten. Sie sei geprägt von Vorurteilen, Unwissenheit und politischen Interessen. Ein Großteil der Migranten soll inzwischen aus Ceuta wieder nach Marokko zurückgekehrt sein. Der Europäische Fußballverband UEFA hat FIFA-Chef Gianni Infantino das Vertrauen entzogen. In einer Erklärung heißt es, es könne im Weltfußballverband so nicht weitergehen mit geheimen Machenschaften. Infantino habe einen schäbigen Hinterzimmerdeal ausgeheckt und durchdrücken wollen. Die UEFA veröffentlichte ihre Erklärung unmittelbar, nachdem Infantino bei seinen umstrittenen Privatisierungsplänen für Fußball-WMs einen Rückzieher gemacht hatte. Eine Woche nach dem Terroranschlag beim Christopher Street Day in Berlin haben sich rund 300.000 Menschen zum CSD in Hamburg versammelt. Etwa 55 Trucks und viele Gruppen zu Fuß bewegten sich durch die Hansestadt, um ein Zeichen für Vielfalt und Toleranz zu setzen. Viele tausende Menschen schlossen sich dem Zug an und feiern nun beim großen Straßenfest. Die Polizei ist mit doppelt so vielen Kräften im Einsatz wie ursprünglich geplant. In Naumburg kamen trotz Regens mehrere hundert Menschen zu einer CSD-Demonstration. Auch dort galten verschärfte Sicherheitsvorkehrungen. Das waren die Nachrichten. Das Wetter mit den Temperaturen. Brocken stark bewölkt 13 Grad, Chemnitz Regen 16, Dresden bedeckt 17, Eisenach leicht bewölkt 22 Grad, Erfurt wolkig 20, Fichtelberg bedeckt 14, Gera bedeckt 15, Görlitz bedeckt 20, Halle 21 Grad, Leipzig stark bewölkt 17, Magdeburg wolkig 23 und Meiningen wolkenlos 20 Grad. Am Abend aus Ostsachsen abziehende Schauer und Gewitter nachfolgend aufgelockert, heiter und trocken bei 17 bis 21 Grad. In der Nacht dann teils aufklaren und örtlich Nebel bei 13 bis 7 Grad. Morgen heiter, teilweise wolkig und trocken, 25 bis 30 Grad. Und am Montag Sonne, zeitweise Wolken, einzelne Schauer oder auch Gewitter möglich. Und das bei steigender Temperatur. MDR Verkehrsdienst, A13 Richtung Dresden zwischen Karlau und Bronkow. 4 Kilometer Stau an einer Baustelle, hier brauchen Sie 20 Minuten länger. Die A14 Dresden-Magdeburg ist zwischen Mutschen und Grimma in beiden Richtungen wegen Brückenabrissarbeiten bis Montag früh 5 Uhr gesperrt. Richtung Dresden zurzeit auch Stau bis Klinger und lange Staus in beiden Richtungen auch auf der Umleitungsstrecke Mutschen, Brösen und Grechwitz. Auf der A14 Richtung Magdeburg in Höhe Schkeuditz, hier sind die rechte Fahrspur und die Auffahrt Schkeuditz wegen Bergungsarbeiten gesperrt. Und die B27 ist zwischen Königshütte und Elbingerode in beiden Richtungen nach einem Unfall gesperrt. Soweit der MDR-Verkehrsdienst, 17.04 Uhr.
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3: Mit einer Stunde feiner neuer Popmusik, ausgewählt im MDR Musikspezial von meiner Kollegin Kerstin Poppendiek. Ich grüße herzlich.
4: Hallo Thomas.
3: Und frage, wen hast du dabei?
4: Naja, so ein bisschen Sommerflaute haben wir schon, das muss man schon zugeben. Wird auch erst wieder so merklich besser im August. Aber ein paar wirklich gute Alben gibt es trotzdem. Also zum Beispiel was Neues von The Strokes. Dann Folkmusik von Alison Russell. Und Tracy Thorn und Ben Watt, die machen zusammen Musik als Everything But The Girl. Aber auch ihr gemeinsamer Sohn, der macht Musik und veröffentlicht am Freitag sein Debütalbum. Auch da hören wir heute schon mal rein.
3: Ich liebe Familiengeschichten. Und womit fangen wir denn an?
4: Mit Adam Wiener. Kennt man vielleicht besser unter seinem Künstlernamen Low Cut Connie. Mit seinem neuen Album Living in the USA, da zeigt er dem Establishment in den USA so voll den Mittelfinger. So klingen Protestsongs im Jahr 2026. Und das ist der Titeltrack seines neuen Albums. Low Cut Connie und Living in the USA.
3: Und das fängt unverfänglich an. Und gleich gibt's Krach.

0: Logart Conny. Und der Titelsong des neuen Albums Living in the USA, Kerstin, erschienen am 3. Juli, also einen Tag vor dem 250. US-Geburtstag.
1: Ja.
0: Zufall?
1: Nee, tatsächlich nimmt er dieses Datum, um mit den USA, mit der aktuellen Situation in den USA abzurechnen. Und seine Haltung, die wird auch sofort klar. Dieses Lied, was wir gerade gehört haben, ist nicht nur der Titeltrack des Albums, sondern auch das erste Lied auf diesem Album. Und die erste Zeile lautet schon: Ich lebe in den USA, aber zu Hause bin ich hier nicht. Menschen haben Angst, singt er. Sie können sich nicht mal mehr das Nötigste zum Leben leisten. Alles läuft in die völlig falsche Richtung. Und dazu alles mal mit so einem getriebenen Schlagzeug, was noch so Druck erhöht, finde ich. Und so deutliche Worte wie er finden aktuell in den USA nur wenige Musiker, einfach aus Angst vor den Konsequenzen. Und auch er hat schon seine Erfahrungen so gemacht, also seine Social-Media-Kanäle, die werden überwacht. Sein YouTube-Kanal, der wurde schon für ein paar Wochen gesperrt, einfach nur, weil er über Diversität gesprochen hat und darüber, wie schön er Vielfalt findet. Seine Konsequenz ist aber eben nicht leise zu sein, sondern er sagt, wir müssen auch unbequeme Wahrheiten aussprechen. Und genau deshalb frustriert ihn, was ansonsten so in der aktuellen Popmusik passiert. Weil er sagt, der Fokus liegt einfach auf total seichten Botschaften, ohne irgendein soziales Bewusstsein zu Aufmerksamkeit zu erregen. Die vergangenen 100 Jahre Musik haben bewiesen, sagt er, dass es doch funktionieren kann, Botschaft und wirklich gute Musik zu machen.
0: Was macht er denn anders?
1: Naja, also er ist halt einfach laut, das haben wir gerade eben schon gehört. Er ist deutlich, aber trotzdem ist er nicht aggressiv oder verbissen. Den Song, den wir gerade gehört haben, Living in the USA, diesen Song hatte er ursprünglich als Klavierballade komponiert, als Reaktion auf die Einwanderungspolitik der Trump-Regierung. Damals hat man ihm aber gesagt, spiel mal diesen Song lieber nicht mehr, weil du verärgerst zu viele Leute damit. Und tatsächlich war es so, dass wenn er dieses Lied bei Konzerten gespielt hat, immer mehr Leute seine Konzerte verlassen haben. Seine Antwort darauf war aber, er hat dieses Lied neu aufgenommen. Lauter, treibender, mitreißender, so wie wir es gerade eben gehört haben. Für mich klingt so Protestmusik im Jahr 2026. Also nicht wie Bob Dylan oder Woody Guthrie, sondern Protest zum Tanzen. Inspiriert ist Adam Wiener zum Beispiel von Sly and the Family Stone oder auch von Aretha Franklin, weil er sagt, der Song Respect ist eine Hymne geworden für die Gay-Rights-Bewegung, für Frauenrechte, für Bürgerrechte, und trotzdem spielen Menschen diesen Song auf Hochzeiten oder aber auch im Club. Man kann also wirklich beides verbinden, und genau das ist es, was auch er auf diesem Album macht.
0: Und bei Logart Conny fällt mir noch ein Jetzt erst recht, so die Art und Weise, an die Thematik ranzugehen. Ich frage mich allerdings auch, ob das auf Albumlänge funktioniert oder irgendwann vielleicht auch anstrengend wird.
1: Ach, also er hat ja dieses Album schon bewusst roh gehalten. 10 Songs sind da drauf, alles analog mit Band aufgenommen, jeweils in einem einzigen Take und ganz ohne Autotune, also ohne irgendwelche Computerbearbeitung. Man hört das Holz des Klaviers, mal hört man auch sein Lachen. Das ist wirklich so ein Gegenentwurf zur sterilen Perfektion unserer Zeit, handgemacht, unperfekt. Und genau deshalb finde ich total lebendig. Also es ist kein wütendes Pamphlet, sondern ein Album, das Patriotismus und menschliche Verbundenheit ins Zentrum stellt. Ein Album, das politische Wut nicht predigt, sondern sie tanzbar macht. Und ich finde, das wird nie anstrengend.
0: Und auf diesem Album Logart Conny auch mit diesem Titel Can't Be Wrong.

0: Lokat Kani mit dem Titel Can't Be Wrong vom Album Living in the USA. Eine Empfehlung von Kerstin Poppendiek. Und weiter geht es, Kerstin, mit Alison Russell, der Kanadierin, auch eine Musikerin, die durchaus dafür bekannt ist, sozialkritische Songs zu schreiben. Wie ist es auf dem aktuellen Album?
1: Ich glaube, die Frau, die kann gar nicht anders, als leidenschaftlich und engagiert zu sein. Diesmal allerdings ging es ihr darum, Musik zu produzieren, die heilt. Also ich meine, es gibt ja ganz unterschiedliche Gründe, ne, warum wir Musik hören. Manchmal wollen wir einfach unterhalten werden, wir wollen uns ablenken von irgendwas, manchmal wollen wir einfach tanzen oder sie uns auch inspirieren lassen. Aber schon seit Jahrhunderten wird Musik zur Heilung eingesetzt, also als Therapie. Und genau das macht Alison Russell auf ihrem neuen Album.
0: Das klingt interessant. Therapie. Alison Russell, Rainbows.

0: Russell. Rainbows, Rainbows, Rainbows. Genau, so heißt der Titel. Rainbows, Musik von ihrem neuen Album In the Hour of Chaos, in der Stunde des Chaos. Kerstin Poppendiek, du hast schon gesagt, dass Alison Russell Musik zur Heilung produziert hat, also explizit. Ist das ihre Antwort auf das Chaos der Welt, das man ja empfinden könnte?
1: Ja, ich glaube schon. Also sie will einfach, dass es uns nach dem Hören besser geht. Und das, was sie da auf diesem Album veröffentlicht hat, das ist alles andere als seicht und belanglos. Ich finde, es ist ein richtig, richtig gutes Folk-Album.
0: Und hat denn die Musiktherapie bei dir funktioniert?
1: Also tatsächlich geht es mir eigentlich immer gut, wenn ich Alison Russell höre. Ich finde, die Frau sollte es auf Rezept geben. Ich verfolge ihre Laufbahn auch wirklich schon seit Jahren. Die war Gründungsmitglied der Folkband Our Native Daughters. Dann 2021 ist ihr Debütalbum erschienen, Outside Child. Da ging es vor allem um Alison Russells Kindheit in einem gewalttätigen Elternhaus in Kanada, ihr Leben auf der Straße und wie sie dem entkommen ist. Dann 2023 hat sie Returner veröffentlicht. Das war die thematische Fortsetzung und hat erzählt, wie sie sich zurück ins Leben gekämpft hat. Und jetzt also Musik zur Heilung, also ihrer Heilung, aber eben auch unserer, die wir diese Musik hören.
0: Und worum geht's in den Texten?
1: Also sie singt davon, wie wichtig Gemeinschaft ist und wie wichtig Zusammenhalt ist, gerade aktuell, wo ja vor allem es immer wieder heißt, Menschen würden sich so einsam fühlen wie nie zuvor. Und deshalb hat sie auf diesem Album auch jede Menge Gastauftritte. Also generell macht Alison Russell immer schon total gerne mit anderen Künstlern, Künstlerinnen zusammen Musik, aber eben vor allem auf diesem neuen Album. Da ist zum Beispiel Norah Jones mit dabei, Joy Oladokun ist zu hören, Britney Spencer, Ruby Amanfo und Sarah Watkins, um mal so ein paar Namen zu nennen, die bekannter sind. Also ich finde, Alison Russell ist einfach eine bewundernswerte, eine starke Frau, die ihr Talent als Musikerin nutzt, um den Fokus auf bestimmte Themen zu richten. Und jetzt ist es eben Zeit zu heilen.
0: Klingt gut. Einen Song von diesem Album hören wir noch. Alison Russell zusammen mit Joy Oladokun und No Springtime.

0: Alison Krauss, freudsche Fehlleistung, Alison Russell natürlich hier im Duett mit Joy Ladekin, dem Titel No Springtime vom Album In the Hour of Chaos. Kerstin, jetzt haben wir sozusagen das Chaos ein klein wenig bereinigt mit wunderbarer Musiktherapie. Und wie machen wir jetzt weiter und mit wem?
1: Ich vermute mit der spannendsten Veröffentlichung vom vergangenen Freitag, einfach weil der Name so ein großer Name ist, nämlich The Strokes haben ein neues Album. Vor 25 Jahren, da haben sie ihr Debütalbum veröffentlicht und für ein Indie-Rock-Revival gesorgt, weil auf einmal waren nämlich wieder Rockmusik und Gitarren total angesagt.
0: Ja, und dafür standen die Strokes, Garage-Sound, Rock'n'Roll-Ästhetik. Ja. Aber das ist 25 Jahre her. Und wie klingen die Strokes 2026?
1: Ja, du wirst überrascht sein, weil so wie auf dem neuen Album haben wir die Band um Julian Casablancas noch nicht gehört. Hier mal ein erster Eindruck. The Strokes und Going Shopping.

0: die Strokes. Und Going Shopping, eine Empfehlung von Kerstin Poppendiek. Kerstin, und du meintest ja, so hätten wir die Strokes noch nie gehört. Mhm. Ehrlich gesagt fand ich das jetzt nicht so überraschend, abgesehen von der Stimme, die ein bisschen komisch klingt.
1: Naja, warte mal, das war ja auch nur der Anfang. Schon bevor dieses Album am Freitag veröffentlicht wurde, gab es jede Menge Diskussionen.

0: was wirklich außergewöhnlich ist für eine Rockband. Dann gibt es Songs, da sind so Retro-Videospiel-Sounds eingearbeitet. Also es ist definitiv das experimentellste Album der Strokes, liegt aber vielleicht auch am Produzenten Rick Rubin.
1: Der für sowas durchaus renommiert ist, ja. Und was sind die Themen auf dem Album?
0: Das ist so eine Mischung zwischen politisch und philosophisch. Also es gibt Gesellschaftskritik, zum Beispiel an unserem Konsumverhalten. Gleichzeitig kritisiert die Band die Ist-mir-alles-egal-Haltung, die ihrer Meinung nach immer mehr vorherrscht. Wobei ich sagen muss, dass die Band manchmal auch nicht so wahnsinnig leidenschaftlich auf diesem Album klingt. Ich muss auch zugeben, so richtig entschieden habe ich mich noch nicht, wie ich es finde. Ich weiß nur, mich hat dieses Album tatsächlich sehr überrascht.
1: Gut, und die Überraschung unter anderem durch den Autotune-Effekt, den Sänger Julian Casablancas haben wollte und den wir auch hören werden bei dem zweiten Titel der Strokes, Falling Out of Love.

0: So. Zuletzt Julian Casablancas wieder halbwegs original. Und jetzt habe ich auch, Kersti, verstanden, warum du der Meinung bist, dass man die Strokes so noch nie gehört hat. Viele Strokes-Fans werden sagen, hoffentlich auch nie wieder. Mit diesem Autotune-Effekt, den braucht man vielleicht nicht unbedingt. Nee. Womit machen wir weiter?
1: Jetzt wird's entspannt. Also bitte lehnen Sie sich zurück. Pete Yorn und All the Beauty. Der Albumtitel passt. Das ist wirklich nämlich sehr schön.
0: Ich brauche noch drei Sätze zu Pete Yorn, damit ich den einordnen kann.
1: Okay, also US-Amerikaner, kommt aus New Jersey, hat heute übrigens Geburtstag, wird 52 Jahre alt, Singer-Songwriter, macht Folk-Rock. Vor 25 Jahren ist sein Debütalbum erschienen, Music for the Morning After. Und der Mann kann einfach Melodien.
0: Keep it short and simple und jetzt Musik.

0: schöne Musik. Justine Poppendieck. Pete Yorn, All the Beauty, der Titelsong des Albums, All the Beauty. Und ist denn das tatsächlich eine Sammlung mit Lobeshymnen auf das Schöne in der Welt?
1: Also eher auf das Schöne in seinem Leben, weil es geht nämlich viel um seine Beziehungen. Also, und es geht darum, im Hier und Jetzt zu leben und diese Beziehungen im Hier und Jetzt zu erleben. Also sich der schönen Momente bewusst zu sein, genau dann, wenn sie passieren. Das können Liebesbeziehungen sein, das können aber auch Beziehungen zu Freunden, zu Familie sein. Es gibt auf diesem Album unter anderem einen Song, der heißt Idlewild. Da geht es um seine 10-jährige Tochter. Die beiden waren in den Bergen wandern. Ich kann mir vorstellen, wandern mit einer 10-Jährigen, das kann auch ordentlich anstrengend sein. Er aber ist sehr dankbar einfach für diese gemeinsame Zeit. Und er hat sich ganz bewusst diese Zeit genommen, seine Tochter zu sehen und in die Welt seiner Tochter einzutauchen.
0: Dann war er in der Gegenwart und er war achtsam. Das sind gute Voraussetzungen für Erfolg. Wie erzählt er das denn musikalisch?
1: Eher ruhig, also oft akustisch, mehr Folk als Rock, eingängiger Gitarrensound. Ich finde, das ist ein Album, das kann man prima durchhören, ohne dass man irgendwann gelangweilt ist. Also der Albumtitel passt, das ist einfach wirklich schön.
0: Dann hören wir den Song über die Wanderung mit der Tochter, Pete Yorn, Idlewild.

0: Pidgeon mit Idlewild vom Album All the Beauty, vorgeschlagen von Kerstin Poppendiek. Und jetzt lese ich einen Bandnamen, Family Stereo, der mir überhaupt nichts sagt. Ist das schlimm?
1: Nee, überhaupt gar nicht. Ich glaube, so geht es ganz vielen. Weil es aber auch das Debütalbum ist. Und es ist nicht mal eine Band, sondern es ist nur ein Mann, nämlich der Brite Blake Watts. Seine Eltern, die kennt bestimmt der ein oder die andere. Tracy Thorn und Ben Watt, Everything But The Girl, die hatten einen großen Hit. Missing ist allerdings auch schon ein bisschen älter.
0: Everything But The Girl, das war Indie-Musik, elektronische Tanzmusik. Und wie klingt der Sohn?
1: Ja, definitiv anders. Vielleicht hören wir erstmal einen Song aus diesem Album, Family Stereo und Fault Lines.

0: Family Stereo, neue Produktion, ein Debütalbum sozusagen. Threads heißt das Album, Fault Lines, der Titel, den wir gerade gehört haben, findet Kerstin Poppendieck total klasse. Klingt erstaunlich reif, Kerstin.
1: Ja.
0: Sind das die berühmten Eltern, die da möglicherweise mit reingefingert haben, mit Expertinnen und Experten?
1: Also ich nehme an, natürlich ist der total beeinflusst von dem Leben als Kind in einer Musikerfamilie, weil der ist von Anfang an mit Musik groß geworden. Aber jetzt konkret mit diesem Album hatten seine Eltern eigentlich nichts zu tun. Also er hat ihnen auch erst die Sachen vorgespielt, als sie schon fertig waren. Und ich meine, die Musik der Eltern ist ja auch wirklich anders, weil sein Plan war ja, ein richtiges Folk-Album zu machen.
0: Was ist aus dem Plan geworden?
1: Naja, also alles, was auf einem Folk-Album drauf sein kann, das ist auch auf dem Album drauf. Also akustische Gitarren, Mandoline, Lapsteel-Gitarre, Banjo. Aber dann kam eben der Produzent um die Ecke und hat immer mehr vorgeschlagen. Und dann kam halt Streicher dazu, Synthesizer, Xylophon, Klavier. Und das Ganze wurde immer vielschichtiger und größer. Also es ist definitiv kein klassisches Folk-Album. Einen roten Faden gibt es aber trotzdem auf diesem Album, nämlich das Thema des Albums. Es geht um eine Fernbeziehung. Um seine Fernbeziehung. Was es mit einem macht, wenn man so getrennt lebt, vermissen, aber auch wiedervereinigen. All diese Gefühle, die verarbeitet er eben auf diesem Album. Und musikalische Einflüsse, die reichen bei ihm von Elliott Smith über John Martin bis hin zu Bob Dylan. Aber eben auch großer Einfluss bei ihm, Adrian Lenker. Und ich finde vor allem Adrian Lenker, das hört man auch. Und ich finde das wirklich gut.
0: Und die beiden Eltern wollen wir auch nochmal nennen, Tracy Thorn und Ben Watt, falls das jemand nicht gehört hat. Die werden ihn sicherlich auch vielleicht ein kleines bisschen wenigstens beeinflusst haben, Kerstin Poppendieck. Und wir hören einen Song von diesem Album, Family Stereo und DLR.

0: Family Stereo mit dem Titel DLR. Wir haben lange nachgedacht und viel recherchiert, Kerstin Poppendieck und meine Wenigkeit. Und wir sind uns gemeinsam sicher, dass auf keinen Fall das Deutsche Zentrum für Luft- und Raumfahrt gemeint ist mit DLR. Aber eine sinnvolle andere Erklärung für diese Abkürzung haben wir auch nicht gefunden. Nee. Aber wir haben noch Zeit, Kerstin, für eine weitere Neuvorstellung. Wen haben wir?
1: Also ich finde ja einen Schatz, den wir da noch haben. The Waterboys und ihr neues Album Atlantic Rain.
0: Warum ist das ein Schatz?
1: Dafür müssen wir ein bisschen in die Vergangenheit gehen. Ungefähr 40 Jahre. 1988, da hat die britische Rockband The Waterboys ihr Album Fisherman's Blues veröffentlicht. Nicht nur das erfolgreichste Album der Bandgeschichte, sondern bis heute ein Meilenstein des Folkrock. Fast 400 Mehrspur-Tapes voller Musik hat die Band damals aufgenommen. Also wirklich eine riesige Menge an Aufnahmen. Und Bandkopf Mike Scott, der hat sich jetzt nochmal durch diese ganzen Aufnahmen, die unveröffentlichten, gehört und ein neues Album zusammengestellt. Quasi ein Best-of der unveröffentlichten Sachen, Atlantic Rain eben. Mike Scott und seine Band, die haben die Stücke weitgehend live im Studio eingespielt und genau diese rohe, ungefilterte Live-Energie, die hört man jedem einzelnen Track an. Also keine glatt polierten, sterilen Studioaufnahmen, sondern Songs, die leben und einfach in Würde gealtert sind. Also ich finde, mit Atlantic Rain haben die Waterboys und vor allem Mike Scott einen lang vergessenen Schatz gehoben. Und deswegen ist es ein Schatz.
0: Tja, und dann hören wir was von dem Schatz. The Man with the Wind at His Heels. Die Waterboys zum Abschluss dieses MDR Kultur- und Musikspezials mit der Auswahl von Kerstin Poppendieck. Ich danke herzlich.
1: Sehr gern.
0: Und wünsche uns allen viel Freude mit diesem Titel der Waterboys vom Album Atlantic Rain.

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4: Um 18 Uhr mit Jean-Marc Holkemes. Nach dem tödlichen Unwetter in der sächsischen Schweiz haben sich Einsatzkräfte einen ersten Überblick über die Schäden verschafft. Dazu waren Drohnenstaffeln im Einsatz. Kreisbrandmeister Björn Rosenkranz sagte, das Hauptschadensgebiet bei Rathen erstrecke sich auf etwa 25 Hektar. Dort seien unzählige Bäume umgestürzt. Es bestehe weiter Lebensgefahr, Aufräumarbeiten seien derzeit nicht möglich. Das Landratsamt Sächsische Schweiz-Osterzgebirge erließ für die betroffenen Waldflächen ein Betretungsverbot. Während des Sturms war gestern ein Mann ums Leben gekommen, 13 Menschen wurden verletzt. Nach dem Ansturm zehntausender Migranten auf die spanische Exklave Ceuta kommen die EU-Innenminister zu einer Dringlichkeitssitzung zusammen. Die irische Ratspräsidentschaft berief die Videokonferenz für Dienstag ein. 22 EU-Staaten hatten zuvor eine unverzügliche und koordinierte Antwort auf die Ereignisse gefordert. Das Schreiben wurde auch von Kanzler Friedrich Merz unterzeichnet. Der spanische Regierungschef Pedro Sánchez wies Kritik anderer Mitgliedstaaten zurück. Sie sei geprägt von Vorurteilen, Unwissenheit und politischen Interessen. Ein Großteil der Migranten soll inzwischen wieder nach Marokko zurückgekehrt sein. Der Europäische Fußballverband UEFA hat FIFA-Chef Gianni Infantino das Vertrauen entzogen. In einer Erklärung heißt es, es könne im Weltfußballverband so nicht weitergehen mit geheimen Machenschaften. Infantino habe einen schäbigen Hinterzimmerdeal ausgeheckt und durchdrücken wollen. Die UEFA veröffentlichte ihre Erklärung unmittelbar, nachdem Infantino bei seinen umstrittenen Privatisierungsplänen für Fußball-WMs einen Rückzieher gemacht hatte. 14 afghanische Männer sind beim Versuch, in den Iran zu gelangen, verdurstet. Ein Sprecher der afghanischen Provinz Nimruz sagte, die Leichen der jungen Männer seien in der Wüste gefunden worden. Bereits in der vorherigen Woche waren dort 5 Tote entdeckt worden. Afghanistan befindet sich knapp 5 Jahre nach der Machtübernahme der islamistischen Taliban in einer akuten Hungerkrise. Viele Menschen versuchen, in Nachbarländer zu fliehen. In Düsseldorf hat die Polizei eine groß angelegte Kontrolle gegen Gewaltkriminalität durchgeführt. Von gestern Abend bis heute Morgen wurde bei rund 10.000 Menschen geprüft, ob sie trotz eines Verbots Waffen in die Altstadt mitgebracht hatten. Die Beamten stellten 7 Messer, 2 Schlagringe, einen Schlagstock und 2 Pfeffersprays sicher. Der nordrhein-westfälische Innenminister Herbert Reul sagte, jedes verhinderte Messer sei ein Gewinn für die Sicherheit. Das waren die Nachrichten. Das Wetter mit den Temperaturen. Trockenstark bewölkt 13 Grad, Chemnitz bedeckt 15, Dresden stark bewölkt 17, Eisenach stark bewölkt 22, Erfurt stark bewölkt 20, Fichtelberg bedeckt 13 Grad, Gera bedeckt 17, Görlitz bedeckt 20, Halle nach Regen 22, Leipzig stark bewölkt 18, Magdeburg wolkenlos 23 und Meiningen wolkig 21 Grad. In der Nacht unterschiedlich bewölkt und trocken 14 bis 7 Grad, morgen dann Frühnebelfelder, dann sonnig bis wolkig und trocken bei 25 bis 30 Grad und am Montag Sonne mit Wolken und trocken, dazu hochsommerlich heiß bis 33 Grad. MDR Verkehrsdienst A4 Frankfurt Richtung Dresden. Zwischen Berbersdorf und Siebenlehn 2 Kilometer stauend nach einem Unfall. A4 Görlitz Richtung Dresden zwischen Burkau und Ohorn brennt ein PKW. Die A14 Dresden-Magdeburg ist zwischen Mutschen und Grimma in beiden Richtungen wegen Brückenabrissarbeiten bis Montag früh 5 Uhr gesperrt. A72 Richtung Leipzig zwischen Chemnitz Süd und Kreuz Chemnitz 4 Kilometer Stau wegen Bauarbeiten plus 15 Minuten Fahrzeit. Die B107 Grimma-Bad Düben ist zwischen Drebsen und Grimma nach einem Unfall gesperrt. Soweit der MDR-Verkehrsdienst, 18.04 Uhr.
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5: Und hallo, ahoi zur frischen Folge Unter Büchern, heute unter Frauen. Ich habe Bücher von Autorinnen rausgesucht, die was zu sagen haben, sehr unterschiedlich. Zum Beispiel erzählt Ulrike Dresner die Odyssee aus der Sicht von Penelope. Ich habe einen historischen Roman hier von Charlotte von Feierabend, die in den Gleichberechtigungskampf im 19. Jahrhundert führt. Die Journalistin Shayda Kurt berichtet in ihrem ersten Roman von einer dystopischen Gesellschaft. Und wir lesen in ein Buch von Susanne Thomas, das uns 50 berühmte Pianistinnen vorstellt, die sich alle in einer von Männern dominierten Musikwelt behauptet haben. Ein anderer neuer Roman von Eva Kranenburg erzählt vom 17. Juni und einer Frauenfreundschaft in Halle an der Saale. Und erstmal das beste Beispiel dafür, wie Wut in positive Produktivität umgewandelt werden kann. Wie ein Shitstorm Anlass für ein Buch wurde, zeigt Die Damentoilette, 22 Liebeserklärungen, herausgegeben von Friederike Schilbach. Unter Büchern, wie immer, an Musik. Und das hier sind Hooverphonic, Mad About You.

0: Hoover-Phonik waren das und hier ist Unter Büchern. Die Damentoilette, die hat vor einiger Zeit unverhofft sehr prominente Aufmerksamkeit bekommen. Der Literaturkritiker Dennis Scheck bewertete in seiner Sendung Druckfrisch ein Buch der Autorin Ildikó von Kürti mit den Worten, es seien Nachrichten aus der Schnatterzone einer Damentoilette. Es folgten empörte Reaktionen bei Leserinnen und Autorinnen, nicht immer ganz so berechtigt, aber es kam die berechtigte Frage, welchen kulturellen Stellenwert eigentlich so eine Damentoilette hat. Jetzt ist ein Buch erschienen, das sich als Antwort auf diese Debatte versteht. Die Damentoilette, 22 Liebeserklärungen. Bettina Baltscheff hat's für uns gelesen.
1: Ob Theater, Festivals, Clubs oder Restaurants, wenn sie gut besucht sind, bildet sich in der Regel eine Schlange vor der Damentoilette. Das mag daran liegen, dass Männer weniger ausziehen müssen, wenn sie mal müssen. Es mag aber auch daran liegen, dass so eine Damentoilette eben mehr ist als nur ein Ort, wo man eben hin muss, wenn man mal muss. Eine Damentoilette ist ein sozialer Ort, der bisher viel zu wenig gewürdigt wurde. Deshalb haben sich nun 22 Autorinnen zusammengefunden, dies nachzuholen und Liebeserklärungen an die Damentoilette zu schreiben. Bevor man jedoch in die literarische Verarbeitung eintaucht, erklärt die Herausgeberin Friederike Schildbach die gesellschaftliche Dimension des Themas, das nur auf den ersten Blick etwas abseitig wirkt.
2: Kann es sein, dass die Damentoilette der Ort ist, an dem wir alles verhandeln, worum es in patriarchalen Diskursen geht? Die Damentoilette wirkt auf den ersten Blick wie ein funktionaler Ort, ist aber ein politischer Raum, weil sie gesellschaftliche Machtverhältnisse, Geschlechternormen, Fragen von Teilhabe und Diskriminierung sichtbar macht. Sie materialisiert soziale und politische Ordnungen, insbesondere um Geschlecht, Körper, ethnischen Hintergrund, Zugang, Sicherheit. Wer darf dort hinein und wer nicht?
1: Eine Frage, die nicht von ungefähr kommt, denn die Diskussion, durch welche Toilettentür Nonbinäre oder Transmenschen gehen dürfen, ist längst nicht geklärt und noch viel zu oft mit Scham auf der einen und Ablehnung auf der anderen Seite verbunden. Wenn man dann aber einmal drin ist in der Damentoilette, kann die sich als Ort für Wissenszuwachs entpuppen. So ist der Text von Marlene Sörensen überschrieben mit 27 Dinge, die ich auf der Damentoilette gelernt habe. Dazu gehört zum Beispiel
2: die Erkenntnis, dass eine Geschichte, die mit dem Satz »Du glaubst nicht, wer gerade auf der Tanzfläche knutscht« anfängt, niemals enttäuschend enden kann. Das Geschick, Wodka in Plastikbecher auszuschenken, die auf einem Toilettenpapierspender balancieren. Einem Gespräch zwischen Fremden unauffällig zu lauschen. Mit Fremden ins Gespräch zu kommen. Das Gefühl, an einem sicheren Ort zu sein.
1: Dass dieser sichere Ort nicht immer ein hygienisch einwandfreier Ort ist, ist ein Missstand, den Ubin Eo thematisiert und sich eine ideale Damentoilette erträumt, die anderswo längst Wirklichkeit ist.
2: Stell dir vor, von Kotti bis Krumme Lanke, vom Frankfurter Hauptbahnhof bis Preungesheim wäre jede Station mit anständigen Sanitäranlagen ausgestattet. So sauber und angenehm, dass du selbst mit einer Blasenentzündung ohne Probleme unterwegs sein könntest. Ebenso mit Durchfall, extremer Menstruation oder im hochschwangeren Zustand. Du könntest jederzeit aussteigen mit der Gewissheit, gleich wirst du dich erleichtern können. Und nicht nur das, du wirst einen kleinen Wellness-Moment erleben. Unvorstellbar, oder? In Seoul ist das Realität.
1: Die 22 in diesem Band versammelten Texte sind so unterschiedlich wie ihre Verfasserinnen. Da erinnert zum Beispiel Gabriele von Arnim daran, dass das Wort Toilette historisch betrachtet ja weit mehr war als nur ein Ort für die Notdurft. Katja Eichinger wiederum erklärt die Damentoilette zum besten Ort für einen Nervenzusammenbruch und Mareile Höppner fasst in ein paar Sätzen zusammen, wovon alle Texte unterschwellig erzählen.
2: Hier sind wir und draußen ist der Rest der Welt. Von hier ziehen wir wieder los, stärker als vorher, weil wir hier gemeinsam Lebenszeit verbracht haben und draußen hat es niemand gemerkt. Für andere ist es Lippen anmalen, für uns ist es eine kleine geheime Welt. Verborgen vor dem Draußen und ziemlich wahrhaftig.
1: Das Buch »Die Damentoilette – 22 Liebeserklärungen« gibt einen schönen und klugen Einblick in diese geheime und wahrhaftige Welt. Wenn Frau das nächste Mal in der Schlange vor der Damentoilette steht, wird sie daran denken und wohl ein bisschen mehr Geduld aufbringen für alle die, die sich drinnen in schwesterlicher Solidarität üben.
0: Bettina Baltscheff war das über die Damentoilette. 22 Liebeserklärungen, herausgegeben von Friederike Schilbach, ist im Ullstein Verlag erschienen. Das Buch hat 160 Seiten.

0: Unverkennbare Stimme und ganz neu der R.E.M.-Frontmann Michael Stipe hier mit Andrew Wald und I Played the Fool. Immer wieder erscheinen literarische Dystopien, die sich mit dem Untergang der Welt, wie wir sie kennen, auseinandersetzen. Die Autorin Shada Kurt hat in der Vergangenheit vor allem Sachbücher veröffentlicht. 2021 kam Radikale Zärtlichkeit, 2023 Hass von der Macht eines widerständigen Gefühls und jetzt erscheint der erste Roman von Shada Kurt, Zeit der Monster, der auch dystopische Züge trägt. Sally Charel-Delin hat das Buch gelesen und mit der Autorin gesprochen.
1: In der Zeit der Monster beginnt alles mit einer unheilvollen Prophezeiung.
2: In den vergangenen Tagen hat eine sogenannte Prophezeiung, die zunächst auf der Plattform TikTok auftauchte, für erhebliches Aufsehen gesorgt. Diese Prophezeiung, die das Ende der Welt und eine große Katastrophe vorhersagt, verbreitet sich rasant in den sozialen Medien und sorgt für beunruhigende Spekulationen.
1: Diese Prophezeiung rüttelt das Stadtviertel, in dem der Roman spielt, kräftig durcheinander. Das Viertel, dieser Sumpf, wie es immer wieder heißt, angelehnt an Shada Kurts Heimat Köln-Kalk, scheint sowieso der heimliche Hauptdarsteller dieses Buches zu sein. Es dient als Mikrokosmos, in dem wir zahlreiche Personen kennenlernen und ihnen durch 7 Tage ihres Lebens folgen. Im Zentrum des Erzählens steht eine außergewöhnliche Wahlgemeinschaft. Familienoberhaupt und Fitnessstudioleiterin Mira, ihr Sohn Yusuf mit Enkelsohn Adat, Miras Tochter, die Archäologin Nabu und die eigenwillige Sanja. Sie zieht mit dem Rucksack auf ihrem Rücken durchs Viertel und begegnet dabei all seinen Bewohnerinnen und Bewohnern. Wie in Filmszenen springen wir zwischen einzelnen Begegnungen hin und her, folgen unzähligen Handlungssträngen, mal erzählt, mal in Versform, mal eingeordnet durch eine kommentierende Stimme, die das Geschehen des Tages zusammenfasst. Worum es eigentlich geht in diesem Roman, das ist dabei teilweise schwer greifbar.
3: Mein Lektor hat mal gesagt, der Versuch, die Geschichte dieses Romans nachzuerzählen, gleicht so dem Versuch, betrunken einen David Lynch-Film nachzuerzählen. Und so fühlt es sich auch für mich oftmals an.
1: Was in Zeit der Monster allerdings präsent über allem schwebt, ist das Gefühl. Ein Unbehagen, eine gewisse Bedrohung. Shada Kurt hat ihr Buch in 7 Tage gegliedert und bezieht sich nicht nur mit dieser Struktur auf die biblische Schöpfungsgeschichte. In diesen Tagen wird allerdings keine neue Welt geschaffen. Vielmehr geht langsam, aber sicher eine Welt zugrunde. Erst verschwindet Sanjas Bezugsperson Nabu, dann trifft sie im Gemeinschaftsgarten auf Agoman, ein Mensch, ein Schatten. Schließlich brennt die Kneipe im Roten Löwen nieder, Sanjas Arbeitsplatz. Und die Prophezeiung, die dafür sorgt, dass viele Menschen plötzlich in die Kirche des Viertels strömen, scheint zur selbsterfüllenden Prophezeiung zu werden. Aber wo schauen wir hin bei diesem Multiorganversagen? Dieses reale Gefühl, das wir inmitten politischer Krisen, Kriege und der Klimakatastrophe kennen, bestimmt auch den Roman.
3: Dieses Gefühl, das ich versucht habe, im Roman aufzufangen, also diese politische Großwetterlage in Form eines Fiebertraums, aber auch den großen Schrecken darüber, dass gewisse Dinge, von denen wir dachten, die wissen wir jetzt, ja, das ist irgendwie kollektives, zivilisatorisches Wissen, das wir aus den letzten Jahrzehnten, Jahrhunderten gesammelt haben, wo wir uns darauf verständigt haben, dass wir das wissen und dass wir das glauben wollen, dass man ganz häufig das Gefühl hat, es wurden Dinge vergessen, ganz, ganz wesentliche Dinge wurden vergessen.
1: Auch in Zeit der Monster werden immer wieder Menschen vom Vergessen ergriffen. Tot sind sie nicht, nein, aber so recht lebendig auch nicht mehr. Stattdessen legt sich ein großer Nebel um sie. Bei all den Themen des Romans, den Kommentaren zur aktuellen politischen Lage und geschichtlichen Verweisen auf das historische Assyrien schwirrt einem beim Lesen der Kopf. Gleichzeitig macht die Lektüre irgendwo zwischen Sibylle Berg-Zynismus und einem Hauch Fantasy großen Spaß. Mit jeder neuen Szene und jeder neuen Zeile öffnet sich Unerwartetes. Und so schüttelt der Text uns Leserinnen und Leser. Denn im Kern ist es ein Buch gegen das Wegschauen, das Vergessen und vor allem für den kollektiven Zusammenhalt.
3: Das Schreiben ist auch ein Versuch einer Wiederverweltlichung. In einer Zeit, wo sehr viele Menschen sich völlig entfremdet haben und sich auch einem Gefühl oder einer Zugehörigkeit zu der Welt abgewendet haben. Und ich glaube, ich würde mich sehr, sehr freuen, wenn Menschen nach dem Lesen das Gefühl hätten, dass sie nun wieder mehr Teil einer schönen, großen, kollektiven, kreativen Kraft sind, die gegen all die Zerstörungswut da draußen beschützt und bewahrt werden müsste.
1: Ein außergewöhnliches Stück Literatur, das alle gewohnten Pfade verlässt und Gemeinschaft und Solidarität beschwört. Und die können wir in diesen Zeiten gut gebrauchen.
0: Sally Charelle Delin mit ihrer Lektüre-Empfehlung Zeit der Monster von Schrader Kurt ist im Hansa Verlag erschienen.

0: Keimzeit waren das mit Clowns hier bei Unterbüchern. Der 17. Juni 1953 ist in Ost und West im Geschichtsunterricht ganz unterschiedlich behandelt worden. Im Westen eher als Volksaufstand und Tag der deutschen Einheit gesehen, im Osten als faschistischer Putschversuch. Um die Ereignisse in der noch jungen DDR kreist der neue Roman der Dresdner Autorin Eva Kranenburg. Claudia Leonard stellt ihn vor.
1: Halle im Juni 1953. Der Krieg ist noch nicht lange vorbei. Seine Spuren sind sichtbar in den Ruinen, aber auch unsichtbar, als bleibende Wunden in den Menschen. Die 17-jährige Tilla, Tochter eines KZ-Überlebenden, ist auch durch ihren Vater von der Idee des Sozialismus überzeugt. Sie ist angepasst und schweigt im Zweifel lieber. Ihre kirchlich geprägte Freundin hat sich aus politischen Gründen von ihr abgewandt. Doch dann lernt Tilla ein Mädchen kennen, das wild und frei scheint, frech, selbstsicher und unerschrocken. Rena. Beide verstehen sich auf Anhieb. Renas Mut imponiert Tilla und auch sie wird mutiger und selbstbewusster. Doch dann ist Rena auf einmal verschwunden und Tilla macht sich auf die Suche nach ihr. Dabei merkt sie, dass Rena sie angelogen hat über ihre Herkunft, ihr Wohnhaus, ihre Eltern. Tilla schöpft Verdacht, dass Renas Verschwinden etwas mit dem Regime zu tun haben könnte. Einem Regime, das Tilla bisher nicht in Frage gestellt hat. Sie glaubte bisher an einen Staat, in dem alle die gleichen Chancen haben und bekommt nun eine Ahnung von willkürlichen Verhaftungen, stellt Dogmatismus und Propaganda in Frage.
2: Eigentlich hatte ich mir doch alles zurechtgelegt, aber ich bringe es nicht über mich, diesen Mist zu erzählen von Kommunisten, die zu Diamanten gepresst wurden. Das Böse erzeugt eben nur das Böse. Diese Kommunisten wie mein Vater, sie kennen ja nichts anderes als strenge Hierarchie und Gehorsam. Und so behandeln sie jetzt ihr ganzes Volk. Sie sperren jeden ein, der ihnen gefährlich werden könnte.
1: Der Roman spielt in Halle an der Saale. Die Stimmung kurz vor dem 17. Juni 1953 ist von Angst und Misstrauen geprägt. Doch dann ändert sich auf einmal etwas. Tilla lässt sich mitreißen von der aufkommenden Begeisterung in der Bevölkerung und erkennt ihre Ideale wieder.
2: Und ich klatsche mit. Es passiert mir einfach. Das hier, das ist Sozialismus. Die Werktätigen, denen doch auch eigentlich die Produktionsmittel gehören, dürfen bestimmen. Das Glücksgefühl der Mehrstimmigkeit, das ich in der jungen Gemeinde hatte, brodelt jetzt wieder durch mich hindurch. Es gibt nicht nur die vorgeschriebene Meinung in diesem Betrieb, im Waggonbau Ammendorf. Jeder darf mitreden. So soll es sein. Hier sind sie, die neuen Menschen.
1: Halle war eine der Hochburgen des Aufstandes. Klug verknüpft Eva Kranenburg die Nöte und den Protest der Arbeiter, die zunächst zaghafte Aufbruchstimmung, mit dem Erwachsenwerden von Tilla, die plötzlich hinterfragt. Auch wenn man weiß, wie die Proteste am 17. Juni ausgehen, lässt man sich mitreißen von Kranenburgs Schilderung der Begeisterung der Menschen und ihrer Hoffnung auf ein besseres Leben.
2: Dieser ganze Demonstrationszug jubelt. Das sind nicht mehr die verkniffenen Hallenser, wie ich sie kenne. Es sind Glückselige. Wo haben diese Leute die ganze Zeit gesteckt?
1: Eva Kranenburg ist nicht nur Autorin, sondern auch Psychotherapeutin. Nach einem Jugendbuch ist das ihr erster Roman für Erwachsene. Ihrem Schreiben merkt man an, dass sie etwas von der menschlichen Psyche versteht. Scharfsinnig analysiert sie Verhaltensweisen und zeichnet präzise die Traumata der Kriegsgeneration und die Auswirkungen von psychischer Gewalt. Dabei taucht das Motiv des Schweigens immer wieder auf. Als Tilla anfängt, Fragen zu stellen, merkt sie, dass Reden nicht nur Brücken bauen, sondern auch Gräben sichtbar machen kann. Eva Kranenburg ist es ein Herzensanliegen, über die Lebenswirklichkeit der Menschen in den 50er Jahren zu schreiben. Aufgewachsen in der BRD hat Kranenburg intensiv recherchiert. Sie beschreibt den DDR-Alltag und schafft es, historischen Ereignissen durch die Figuren, teils mit realen Vorbildern, Leben einzuhauchen. In den Erzählstrang lässt sie Elemente einer Kriminalgeschichte einfließen und würzt das Ganze schließlich mit einer Prise Humor. Ein absolut lesenswerter Roman.
0: Claudia Leonard stellte vor, falls jemand fragt, wer wir waren, von Eva Kranenburg. Das ist erschienen im Verlag Hansa Blau.

0: Indie-Pop aus Berlin. Nina Caroline war das hier bei Unter Büchern. Die Odyssee, die ist gerade all überall. Mit dem nun angelaufenen Monumentalfilm wird die antike Sage wieder in unser Gedächtnis gespült. Eine Verfilmung, in der es vor allem um die Männer des Geschehens geht. In Ulrike Dresners Lyrikband Penelopes Schiff geht es um die Sicht von Odysseus Frau Penelope. Eine perfekte Ergänzung, wie ich finde. Ulf Heise stellt das Buch vor, das die Autorin selbst eingelesen hat.
1: Die 24 Gesänge der Odyssee haben zahlreiche Schriftsteller zu Adaptionen motiviert. Genannt seien stellvertretend nur James Joyce und Wolfgang Borchert. Auch die vielfach preisgekrönte Ulrike Dresner wagte sich an eine Bearbeitung von Homers Epos. Ihren Fokus richtete sie dabei auf Penelope, die Gattin von Odysseus, die während dessen Irrfahrt 20 Jahre lang daheim ausharren musste.
2: Ich kannte die Königin von Ithaka schon lange, Kindheit, und hatte sie lange nicht gemocht, Kindheit. Welch ödes Leben aus Warten und Auftrennen, ganz nach dem Frauenmodell meiner Mutter. Doch nun sah ich sie anders. Die Figur erschien. Und mit ihr eine Idee. Ich wollte Penelopes Geschichte in Überlappung mit dem Ende der Odyssee, wie es aus der Antike überliefert ist, erzählen.
1: Ulrike Dresner, die sich hier einmal mehr als begnadete Vorleserin ihrer eigenen Texte entpuppt, bietet dem Zuhörer ein akustisches Feuerwerk. Sie macht ihr Vokabular zu einem Raketenschwarm, der sich in den Kopf einbrennt. Dem Rhythmus ihrer Wortkompositionen zu lauschen, erweist sich als pures Vergnügen, etwa wenn sie das Personal ihres lyrischen Arrangements präsentiert.
2: Dieses Postepos enthält eine Frau, die ihre Muskeln an einem Rudergerät stärkt, einen Krieger, der die Sonne vermisst, Chirurginnen und Sirenen, arrogante junge Männer und verletzliche Sklavinnen, die Erfindung des Telefons an einem griechischen Strand, wühlende schwarze Schweine, Adler und Meerkrähen, eine verfettete Athene.
1: Klug dreht Ulrike Dresner die Geschichte des Odysseus ins Spiegelverkehrte. Anstatt des Sagenhelden lässt sie dessen Ehefrau mit einem Schiff in die Ferne aufbrechen. Dabei entwickelt sie eine spezielle Philosophie des Umherschweifens, in der sie Gedanken von Arthur Schopenhauer und Alexander von Humboldt aufgreift. Besonders stark fühlt man sich an den Aufklärer Jean-Jacques Rousseau erinnert, dem das Unterwegssein Erkenntnisgewinn bescherte.
2: Reisen ist Handeln mit Fernen, dem Ich und Eroberung aus einem anderen Grund, ohne Sklaven, denkt sie. Denkt es nicht zum ersten Mal, greift sich an den Kopf, die flatternde Stelle tief im Gehirn, die einem Segel gleicht, die schlägt im Wind, wie die Wände jetzt voller Wäsche, wie gewaschene Wäsche.
1: Das Faszinierendste an Ulrike Dresners Sprachsinfonie ist die psychologische Tiefe, mit der sie den Charakter Penelopes auslotet und zugleich modern umdeutet. Für die Autorin verkörpert die mythologische Figur einerseits eine erwachende Feministin, zum anderen aber eine Traditionalistin, die sich während ihres Turns, erfüllt von starker Melancholie, nach der alten Heimat sehnt.
2: Zu Hause in Ithaka, sie sieht es, kehrt

0: die Herde der Kühe, zurück von der Weide, springen die Fersen aus ihren Pferchen, sich an ihre Mütter zu drängen, wie ihre eigenen Töchter einst liefen zu ihr. Heis geai, prospoiuntai poton, deus tygatros vermissen, spielen die Schatten dessen, was war, an den Wänden ihres Schädels.
1: Die Kühnheit, mit der sich Ulrike Dresner dem antiken literarischen Stoff nähert, gebietet Respekt. Sie schafft es, dem dramatischen Geschehen eine völlig neue Aura zu verleihen. Vor dieser Leistung kann man sich nur verneigen.
2: Ulf Heise stellte vor, die Audioversion von Ulrike Dresners Gedichtband Penelopes Schiff kam im Münchner Hörverlag heraus, hat eine Spieldauer von rund 4,5 Stunden und ist ausschließlich als Download-Variante verfügbar. 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Und da erzählt die Schauspielerin, Sprecherin und Autorin Maike Rötzer die Geschichte auch nochmal ganz neu und extrem hörenswert. Viel Spaß!

0: der Weimarer Komponist Martin Kohlstedt mit EJA und hier ist die Stunde Literatur von MDR Kultur. Hier ist Unter Büchern. Die Welt der klassischen Musik, die war lange von Männern dominiert. Komponisten, Dirigenten und Musiker sind lange viel sichtbarer gewesen als Komponistinnen, Dirigentinnen und Musikerinnen. Aber das ändert sich langsam und wer wissen möchte, wie gerade Pianistinnen sich in einer Männerwelt behauptet haben, der kann das jetzt nachlesen in einem schönen Sachbuch. Frauen am Klavier heißt es. 50 Pianistinnen und ihre Geschichte, verfasst von Susan Thomas. Silvia Schreiber stellt uns das Buch vor.
1: Hier spielt die Pianistin Anni Fischer, geboren 1914 in Ungarn. Die Haare trägt sie als Knoten im Nacken, der Stoff ihres Kleides fließt weich, es hat keine Ärmel für mehr Bewegungsfreiheit, nirgendwo baumelt Firlefanz. Anni wird als Wunderkind gefeiert und macht Großkarriere.
2: Sie rauchte Kette und in London hatte sie bei manchen Orchestern den abschätzigen Spitznamen Aschenbecher Annie.
1: Von ihr gibt es eine ganze Reihe an Tonaufnahmen. Damit ist Anni Fischer eine der wenigen Ausnahmen unter den Frauenporträts.
2: Mit über 60 ließ sie sich dazu überreden, alle 32 Klaviersonaten von Beethoven einzuspielen.
1: Autorin Susan Thomas stellt uns Pianistinnen aus verschiedenen Epochen vor. Die meisten stammen aus dem 20. Jahrhundert und da begegnen einem durchaus bekannte Namen wie Alicia de la Rocha, Tatjana Nikolajewna oder Maria Judina. Aber auch Unbekannte wie die Pianistin Margaret Bonds aus Chicago, die an gleich drei Fronten kämpfen musste. Sie war eine Frau am Klavier, schwarz und Komponistin.
2: Eine der letzten Taten Bonds war es, viele ihrer Autographen und Briefe in eine Mülltonne auf der Straße zu werfen.
1: Bis zurück ins 18. Jahrhundert hat Susan Thomas recherchiert. Sie erzählt auf unterhaltsame Art, wie aus dem Cembalo das Klavier wurde. Dabei streift sie auch die gesellschaftliche Bedeutung solcher Instrumente. Musik machen war oft eine Beschäftigungstherapie für höhere Töchter, die exzellent und diszipliniert spielten. Gleichzeitig war das Klavierspielen eine Art Gütesiegel auf dem Heiratsmarkt, wie bei Winaretta Singer, geboren Mitte des 19. Jahrhunderts, steinreiche Erbin aus dem Singer-Nähmaschinen-Imperium und eine exzellente Pianistin. Bei ihr im Palazzo in Venedig kochte Dirigent Arturo Toscanini Spaghetti und Pianistenkollege Arthur Rubinstein verbrachte dort seine Flitterwochen. Solche amüsanten Anekdoten machen Spaß und schaffen Bilder im Kopf. Von verzierten Salons, meterhohen Decken, Toscanini mit Kochlöffel in der Hand unter glitzerndem Murano-Leuchter. Auch Adele aus der Ohe, geboren in Hannover, war ein Star. Die einstige Schülerin von Franz Liszt tourte als Solistin 17 Mal durch die USA, spielte bei der Eröffnung der Carnegie Hall in New York und bei der Gedenkfeier zum Tod von Peter Tschaikowski in St. Petersburg.
2: Ich konnte wegen der Tränen kaum sehen.
1: Frauen am Klavier ist ein Buch, das sich ratzfatz wegliest und ein bisschen was von einem Toffifee-Effekt hat. Man bleibt nicht bei einem Porträt, nein, man verschlingt das nächste, das übernächste und schwupps hat man alle 50 durch. Noch ein großer Pluspunkt, das Buch ist reich bebildert, von der rüschen, überladenen Mariana Martinez bis hin zur provokanten Nina Simone, von einem Kirchner Gemälde einer Frau am Klavier bis zu einer Modellstudie von Adolf Menzel. So galoppiert man mit stets erfrischten Sinnen durch drei Jahrhunderte Pianistinnengeschichte. Fehlt eigentlich nur noch die Playlist.
0: Silvia Schreiber war das mit Frauen am Klavier, 50 Pianistinnen und ihre Geschichte von Susan Thomas, übersetzt aus dem Englischen von Sven Koch, erschienen im Inselverlag.

0: Lena mit Gehaltsvorstellung hier bei Unter Büchern. Ja, so ein bisschen weiter sind wir ja schon. Alltag im 19. Jahrhundert, ein Roman, der uns etwas zur Gleichberechtigung zu dieser Zeit und über den Kampf dafür erzählt, heißt Die Liga der sagenhaften Frauenzimmer und stammt von Charlotte von Feierabend. Zugegeben, ist ein bisschen populärer Titel, der erstmal an eine Netflix-Serie denken lässt. Aber der Roman, der ist unterhaltsam und taucht tief. Das ist eine Leseempfehlung von meiner Kollegin Marieke Wuske.
1: Wir schreiben das Jahr 1810 und folgend. Das französische Kaiserreich unter der Herrschaft von Napoleon Bonaparte befindet sich auf dem Höhepunkt seiner Macht. Unser Blick richtet sich auf Westfalen, ein Gebiet, das sich über die heutigen Bundesländer Nordrhein-Westfalen, Hessen, Thüringen, Sachsen-Anhalt und Niedersachsen erstreckte. Hier regierte Napoleons jüngerer Bruder Jerome von Kassel. Die Gesellschaft ist unzufrieden. Während Jerome die Stände auflösen und vermischen möchte, bleiben die Adeligen lieber für sich. Dazu kommen gesellschaftliche Spannungen. Es kommt zu Raubüberfällen, Schmuggel, aber auch zu Gegenbewegungen. Auch die Frauen nutzten die ihnen zur Verfügung stehenden Mittel, um auf Ungerechtigkeiten, Probleme und Nöte aufmerksam zu machen. Ihr Hauptaugenmerk lag auf der Gleichberechtigung der Frau.
2: Hochgeehrte Leserinnen und hochgeschätzte Leser, gestatten Sie, dass ich ein wenig aushole, ehe ich Sie an den Schauplatz unseres nächsten gesellschaftlichen Treffens führe, den ehrwürdigen Bökerhof. Ich musste manche Bücher zu Rate ziehen, um Einblicke in die Hintergründe zu bekommen, aber nur so versteht man die Zusammenhänge und das Maß jener Beschränkungen, unter denen wir Frauen zu leiden hatten und noch leiden, sagte nicht Wilhelm von Humboldt. Nur wer die Vergangenheit kennt, hat eine Zukunft. Ich denke, wenn man den Weg kennt, auf dem ein Kampf gewonnen wurde, so kann man ihn sich nutzbar machen, nicht wahr? Gestatten Sie mir also einen Blick hinter die Kulissen.
1: So schreibt Charlotte von Feierabend in ihrem historischen Roman Die Liga der sagenhaften Frauenzimmer. Er spielt in einer Zeit, in der die Brüder Grimm Märchen sammeln und Frauen nur hübsches Beiwerk sind. Sie sollen bei wichtigen Themen nur zuhören, höchstens vorsichtig und leise Fragen stellen und bitte auf gar keinen Fall mitdiskutieren. Doch es regt sich Widerstand. Von Feierabend berichtet in ihrem teils historischen, teils fiktiven Roman, dass sich am 20. April 1811 11 Frauen im Haus Löwenrat in Winsbeck trafen, mit dem Ziel, etwas zu verändern.
2: Die Liga der sagenhaften Frauenzimmer, in Kurzform LSF. Wenn das nicht eine Aussage ist, dann weiß ich auch nicht. Wer ist dafür? Sie riss ihre Hand in die Höhe, worauf die anderen wiederum, wie auf ein Kommando, ebenfalls nach oben schnellten. Von allen Anwesenden.
1: Eine Gesellschaft, die schnell wächst und der nicht nur adelige Frauen angehören. Wohltätigkeit, das Sammeln von Märchen, aber auch zwei Streitschriften, welche bei den Adligen für Unmut sorgen. Das sind die Waffen der vornehmen Kämpferinnen. Doch wo Licht ist, ist auch Schatten. Zuerst wird eine von ihnen tot aufgefunden, dann kommt es zu Uneinigkeiten unter den Ligaistinnen. Was und wie sie wirken können. Das Ziel ist ein Aufstand der Frauen in 4 Städten. Doch so weit soll es nicht kommen. Bevor Flugblätter gedruckt werden können, gibt es Angriffe auf ihre Leben. Die meisten werden verhaftet, eine sogar vermisst. Im Mittelpunkt stehen Bettina von Arnim und Annette von Droste-Hülshof. Im Wechsel erleben wir das Geschehen von circa 2 Jahren aus ihren Sichten. Dabei springt die Handlung von Ort zu Ort, teilweise Monate später.
2: So kam es dazu, dass Annette 2 Tage später mit dabei war, als sich auf dem kleinen Wasserschloss der von Grünwalds, das sich nur 2 Stunden Kutschfahrt entfernt befand, zum allerersten Mal eine überschaubare Anzahl von Frauen traf, die über Dinge und Ereignisse sprachen, von denen sich weit mehr als die Hälfte nicht schickte. Aber wenn ein Zauber in den Anfängen wohnt, dann war das, was hier passierte, mächtigste Magie.
1: In elegant vornehmer Sprache werden die Leserinnen und Leser immer wieder direkt angesprochen. Mit bildhaften Beschreibungen werden Landschaften, Personen und Festlichkeiten beschrieben. Dabei wird viel mit Metaphern und Vergleichen gearbeitet, um immer detailliertere Bilder zu erschaffen. Das Ergebnis? Wir Lesende fühlen uns vor Ort und als Mitglied des Geschehens und der Gesellschaft. Besonders Formulierungen wie hochgeschätzte Leserinnen und geneigte Leser werden zu Ankerpunkten in der Struktur und Erzählung des Romans. Ich für meinen Teil habe mich immer wieder wie in der Netflix-Serie Bridgerton gefühlt, als ob Lady Whistledown nun Realität geworden sei. Nur anstelle von Klatsch und Tratsch bekommen wir geschichtliches Hintergrundwissen für das nächste Kapitel. Nicht selten habe ich mir gewünscht, dass ich diesen Roman in der Schule gelesen hätte, sowohl für den Geschichtsunterricht als auch für Deutsch. Jedem Kapitel wird nämlich der Anfang eines Grimm-Märchens vorausgestellt und die Protagonistinnen und Protagonisten rezitieren nicht selten Gedichte von zum Beispiel Goethe, Schiller oder eigene Schöpfungen.
2: Rötlich sinkt die Sonne schon hernieder und es kehrt die Dämmerung zurück. Ihren Strahlen, kürzer stets und trüber, folgt der lange, sehnsuchtsvolle Blick. Und ermüdet von des Tages Lasten, wallt der Mensch der stillen Heimat zu, um im Arm der Liebe dort zu rasten, zu
1: genießen. Ein Gedichtsauszug von Annette von Droste-Hülshoff. Auch wenn Frauenrechte mittlerweile Menschenrechte sind, bestehen weiterhin Lücken bei der Gleichstellung. Zwar brauchen Frauen nicht mehr Angst zu haben, wenn sie ihre Meinung sagen oder sogar Proteste organisieren, allerdings prägen strukturelle Benachteiligungen, Gewalt und wirtschaftliche Ungleichheit den Alltag vieler Frauen. So wie Charlotte von Feierabend Wilhelm von Humboldt am Anfang zitierte, zitiere nun auch ich ihn. Nur wer die Vergangenheit kennt, hat eine Zukunft. Was von dem Geschriebenen nun reale historische Geschichte ist und was Fiktion, lässt sich nur schwer erkennen. Gewiss ist aber, dass eine Sammlung von Briefen aus der damaligen Zeit existiert, die darauf wartet, entschlüsselt zu werden.
0: Die Leseempfehlung von Marieke Wuske, Die Liga der sagenhaften Frauenzimmer von Charlotte von Feierabend, erschienen im Verlag Drömer. Und der erste Band ist das einer geplanten Serie. Und das war die frischeste Folge unter Büchern. Alle Buchtitel gibt's in ARD Sounds in den Shownotes. Danke fürs Interesse, sagt Katrin Schumacher. Stabiles Lesen und Ahoi!

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4: Um 19 Uhr mit Jean-Marc Holkemes. Nach dem tödlichen Unwetter in der sächsischen Schweiz haben sich Einsatzkräfte einen ersten Überblick über die Schäden verschafft. Dazu waren Drohnenstaffeln im Einsatz. Kreisbrandmeister Björn Rosenkranz sagte, das Hauptschadensgebiet bei Rathen erstrecke sich auf etwa 25 Hektar. Dort seien unzählige Bäume umgestürzt. Es bestehe weiter Lebensgefahr. Aufräumarbeiten seien derzeit nicht möglich. Das Landratsamt Sächsische Schweiz-Osterzgebirge erließ für die betroffenen Waldflächen ein Betretungsverbot und drohte mit hohen Bußgeldern. Während des Sturms war gestern ein Wanderer ums Leben gekommen, 13 Menschen wurden verletzt. Nach dem Ansturm zehntausender Migranten auf die spanische Exklave Ceuta kommen die EU-Innenminister zu einer Dringlichkeitssitzung zusammen. Die irische Ratspräsidentschaft berief die Videokonferenz für Dienstag ein. 22 EU-Staaten hatten zuvor eine unverzügliche und koordinierte Antwort auf die Ereignisse gefordert. Das Schreiben wurde auch von Kanzler Friedrich Merz unterzeichnet. Der spanische Regierungschef Pedro Sanchez wies Kritik anderer Mitgliedstaaten zurück. Sie sei geprägt von Vorurteilen, Unwissenheit und politischen Interessen. Ein Großteil der Migranten soll inzwischen wieder nach Marokko zurückgekehrt sein. Der Europäische Fußballverband UEFA hat FIFA-Chef Gianni Infantino das Vertrauen entzogen. In einer Erklärung heißt es, es könne im Weltfußballverband so nicht weitergehen mit geheimen Machenschaften. Infantino habe einen schäbigen Hinterzimmerdeal ausgeheckt und durchdrücken wollen. Die UEFA veröffentlichte ihre Erklärung unmittelbar, nachdem Infantino bei seinen umstrittenen Privatisierungsplänen für Fußball-WMs einen Rückzieher gemacht hatte. Eine Woche nach dem Terroranschlag beim Christopher Street Day in Berlin haben sich rund 300.000 Menschen zum CSD in Hamburg versammelt. Etwa 55 Trucks und viele Gruppen zu Fuß bewegten sich durch die Hansestadt, um ein Zeichen für Vielfalt und Toleranz zu setzen. Viele tausend Menschen schlossen sich dem Zug an und feiern nun beim großen Straßenfest. Die Polizei ist mit doppelt so vielen Kräften im Einsatz wie ursprünglich geplant. In Naumburg kamen trotz Regens rund 700 Menschen zu einer CSD-Demonstration. Auch dort galten verschärfte Sicherheitsvorkehrungen. Das waren die Nachrichten. Das Wetter. Sonnenuntergang in Halle wird heute um 21 Uhr sein. Sonnenaufgang morgen dann um 5.37 Uhr. In der Nacht zunächst oft klar, später zunehmend bewölkt, aber trocken, gebietsweise Nebelfelder, Tiefstwerte 14 bis 7 Grad. Morgen dann nach Nebelauflösung und einigen Wolken im Verlauf immer mehr Sonnenschein und trocken, Höchstwerte 25 bis 30 Grad. Die Zeit 19.03 Uhr. MDR Verkehrsdienst A4 Frankfurt Richtung Dresden zwischen Berbersdorf und Siebenlehn. 2 Kilometer Stau nach einem Unfall. Die A14 Dresden-Magdeburg ist zwischen Mutschen und Grimma in beiden Richtungen wegen Brückenabrissarbeiten bis Montag früh 5 Uhr gesperrt. Die B107 Grimma-Bad Düben ist zwischen Trebsten und Grimma nach einem Unfall gesperrt. Soweit der MDR Verkehrsdienst. 19.03 Uhr.
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5: Und hallo dazu, sagt Katrin Schumacher. Ich weiß nicht, ob Sie schon einen Kontakt hatten in diesem Sommer. Ich konnte gerade gestern Abend ganz wunderbar beobachten, wie ein Stückchen Lachs vom Grill, das auf den Tisch gefallen war, das wir irgendwie vergessen hatten, wegzuwischen, wie das also ganz gründlich bearbeitet und verspachtelt auseinandergenommen und abtransportiert wurde. Ich selbst war gar nicht von Interesse. Ich konnte als großer Mensch, als andere Lebensform nebendran ganz ruhig beobachten, was dieses Insekt da macht. Die Wespe, unsere Sommerplage und teilweise auch für schmerzhafte Erinnerungen zuständig, aber auch ein Insekt, das es zu bewundern gilt. Das habe ich gelernt in dem Buch der Naturkundenreihe im Verlag Matthes und Seitz. Ein knallgelber Band, Wespen, ein Porträt geschrieben von Michael Ohl. Schön, dass wir jetzt drüber sprechen. Hallo.
6: Hallo, Frau Schumacher.
5: Michael Ohl, Sie stammen aus Nordrhein-Westfalen, leben schon lange in Berlin, haben eine Professur an der Humboldt-Uni und sind vor allem Mitarbeiter im Museum für Naturkunde in Berlin und dort im Zentrum für integrative Biodiversitätsentdeckung und Leiter der Wespen-, Bienen-, Ameisen- und Netzflüglersammlung dort. Sie selbst thematisieren es auch im Buch zwischen Biologe, Kustos, Wespenforscher. Sie bezeichnen sich immer je nach Kontext. Ich glaube, heute verständigen wir uns irgendwie auf Wespenforscher, oder?
6: Ja, das können wir gerne machen. Wenn wir über Wespen reden, macht das ja Sinn.
5: Nun hat man das Gefühl, gerade im Sommer, die Wespe an sich, die findet einen. Vor allem, wenn man zum Beispiel mal ein Eis in der Hand hat. Aber andersrum, wie haben Sie denn zur Wespe gefunden?
6: Ja, ich habe mich schon als Kind immer sehr für Krabbeltiere interessiert. Also irgendwie war mein Wunsch, Biologe zu werden, der reicht zurück im Grunde bis in meine Grundschulzeit, wenn ich mich richtig erinnere. Und anfänglich galt meine Zuneigung eher den Spinnen. Und so war das auch noch, als ich angefangen habe, Biologie zu studieren. Und dann habe ich aber mal eine Exkursion nach Menorca ins Mittelmeer gemacht und habe dort einen Vortrag gehalten über Spinnenfeinde. Und es gibt einige Wespen, die sich auf Spinnen als Beute spezialisiert haben. Und da habe ich festgestellt, dass die Wespen eigentlich viel spannender und viel cooler sind. Und dann bin ich irgendwie bei den Wespen hängen geblieben und habe das auch bis heute nicht bereut.
5: Ich glaube, jetzt kriegen so manche Zuhörerinnen so ein bisschen so eine kleine Gänsehaut. Wespen cooler als Spinnen. Das sind ja beide nicht so die angenehmen Tierchen für viele Menschen. Das ist jetzt nicht Ihr erstes Buch über Wespen und auch nicht das erste Buch beim Verlag Matthes und Seitz. Da erschien schon Die Kunst der Benennung und dann gibt es auch noch ein Buch über Spinnen eben von Jean-Henri Fabre, das Sie dort rausgegeben haben und das Buch Expeditionen zu den Ersten ihrer Art, außergewöhnliche Tiere und die Geschichte ihrer Entdeckung. Was Sie von vielen anderen Tierporträtautoren und Autorinnen unterscheidet, ist, dass Sie sich auch wirklich auf die Suche machen. Also zum Beispiel, wie Sie gleich als Entree in Ihrem Wespenbuch beschreiben, hat es Sie in den Regenwald von Peru gezogen. Mögen Sie diese Geschichte mal kurz erzählen?
6: Ja, das durchlaufende Thema auch in meiner Forschung, aber vielleicht auch in meinen Büchern, ist Artenvielfalt. Also ich interessiere mich dafür, welche Wespenarten es gibt. Mhm. Und das bringt mich an viele verschiedene Orte in der Welt. Und ich war mit meinem Sohn, der Biologie studiert und der sich tatsächlich jetzt für Spinnen interessiert, in den Regenwald.
5: Das liegt in den Genen, oder?
6: Ja, das war bei ihm so ähnlich. Also schon im Grunde, seit er laufen konnte, wollte er was Ähnliches machen und macht das jetzt auch. Ja, wir haben zusammen eine Reise gemacht. Das war im Grunde ein Geschenk zum Abitur und sind dort in den Regenwald gefahren, in eine Forschungsstation namens Panguana. Und dort haben wir uns nachts immer im Regenwald herumgetrieben, um die Spinnen für die Arbeit meines Sohnes zu fangen. Also Wespen kommen dort normalerweise nicht vor. Aber wir haben dann, beziehungsweise mein Sohn genau genommen, hat dort im Licht unserer Taschenlampen ein kleines Nest entdeckt, eine Seitenkugel, ganz schneeweiß, die ganz hell aufleuchtete, als er sie zufällig sah. Und das handelte sich um das Nest einer sozialen Grabwespe. Grabwespen, das ist eigentlich mein Forschungsgebiet, die leben eigentlich solitär, also einzeln, jedes Weibchen für sich. Und es gibt nur eine einzige Gattung unter 10.000 Arten weltweit, und die gibt es nur in Südamerika, die sozial leben. Und die bauen diese kleinen Seidennester. Und das habe ich noch nie in meinem Leben gesehen. Und es war total aufregend, dieses Nest zu entdecken. Und Ich habe dann tatsächlich auch Weibchen darin entdecken können und sehr wahrscheinlich handelt es sich um eine unbeschriebene, also von uns neu entdeckte Wespenart.
5: Die Sie auch dann benennen konnten.
6: Na, noch haben wir sie nicht benannt, also da müssen wir noch so ein bisschen Vorarbeit leisten und die nochmal genau vergleichen mit den Arten, die schon bekannt sind. Und wenn es sich bestätigt, was ich vermute, dass es sich um eine neu entdeckte Art handelt, dann werden wir sie beschreiben und können sie dann auch benennen. Also dann können wir uns einen wissenschaftlichen Namen aussuchen.
5: Sie haben gerade gesagt, solitär lebende Wespen oder in Gemeinschaft lebende Wespen. Wie ist das Verhältnis von Wespenweibchen und Männchen? Wie ist das da geregelt?
6: Ja, das ist genetisch ein bisschen kompliziert. Wie wir als Menschen zum Beispiel, wir haben ja sowohl Männer als auch Frauen einen doppelten Chromosomensatz. Das ist eigentlich so ganz typisch und die Männer haben halt ein Y-Chromosom statt, also ein Y- und ein X-Chromosom und die Frauen zwei X-Chromosome. Und bei den Hautflüglern, zu denen Wespen, Bienen und Ameisen gehören, da haben nur die Weibchen einen doppelten Chromosomensatz, während die Männchen nur einen einfachen Chromosomensatz haben. Und das hat ziemlich viele Folgen für zum Beispiel die Verwandtschaftsverhältnisse zwischen den Wespen in einem sozialen Wespenstaat. Das führt unter anderem dazu, dass die Schwestern eines Staates, also die ganzen Arbeiterinnen sind ja Schwestern, dass die miteinander näher verwandt sind als mit ihrer Mutter beziehungsweise mit ihren potenziellen Nachkommen. Und das erklärt unter anderem auch, warum es sich für die Arbeiterin lohnt, sich um andere Arbeiterinnen, ihre Schwestern eben zu kümmern, statt selbst Eier zu legen. Mhm. Und die Männchen, das sind im Grunde ganz reduzierte Organismen, die nur dazu dienen, die jungen Königinnen zu begatten. Und die sterben danach auch und haben für das Leben im Wespenstaat überhaupt keine Bedeutung.
5: Das heißt, die Wespen, die uns so auf die Nerven gehen oder auch in der Bäckereiauslage im Sommer sich zuhauf finden, das sind die Arbeiterinnen.
6: Genau, das sind die Arbeiterinnen und das sind auch alles Weibchen, genetisch gesehen.
5: Was will die Wespe eigentlich, wenn sie da rumfliegt, also wenn sie sich auf einen Streuselkuchen setzt?
6: Ja, man kann die Wespe im Grunde ja bei drei verschiedenen Tätigkeiten häufig sehen. Also entweder setzt sie sich auf den Kuchen und frisst irgendwas Süßes oder sie setzt sich auf Fleisch und transportiert das Fleisch ab. Oder man sieht sie an Altholz mit ihren Mundwerkzeugen herumkratzen. Mhm. Und das sind eben sehr unterschiedliche Dinge. Und wenn die Wespen auf dem Kuchen sitzen oder an der Cola schlabbern, dann suchen sie zuckerhaltige Substanzen als Energielieferant für sich selber. Also sie fressen das wirklich richtig und transportieren es nirgendwo hin. Das Fleisch dagegen als Proteinquelle dient der Ernährung der Larven im Nest. Das fressen sie nicht selber, sondern sie tragen es dann ins Nest und verfüttern es an die Larven. Und das Altholz raspeln sie ab, um daraus Papiermaché zu formen mit Wasser und Speichel und daraus ihre Papiernester zu bauen.
5: Die ja total faszinierend sind. Ne? Also diese seltsamen Waben, die einen Bauplan haben, den man ja kaum verstehen kann, der auch sehr unterschiedlich ist. Woher hat sie diesen Bauplan?
6: Ja, da muss man natürlich das so als Produkt der Evolution sehen. Also es ist nicht so, dass die Arbeiterin oder auch die Königin selber in ihrem kleinen Insektengehirn eine bildliche Vorstellung des Nestes hat, auf das die ganzen Bauaktivitäten hinausläuft, sondern das sind genetische Programme, die dort ablaufen und die durch bestimmte Steuermechanismen, zum Beispiel dadurch, dass bestimmtes Baumaterial verstärkt verbaut wird, werden Arbeiterinnen dazu angeregt, neues Baumaterial zu holen. Und durch solche relativ einfachen Mechanismen schaffen es diese Arbeiterinnen da in Unkenntnis eines Generalplans, wenn man so möchte, diese komplexe Architektur hinzubekommen. Also das ist im Grunde alles genetisch determiniert.
5: Ich verstehe so langsam den Satz, den ich auch beim Lesen immer weiter irgendwie in mich habe hineinsickern lassen und verstanden habe. Wespen sind die faszinierendsten Insekten, die ich kenne. Das steht in Ihrem Buch. Was finden Sie denn am faszinierendsten oder ist es einfach diese Komplexität dieses Insekts?
6: Also ich selbst befasse mich in meiner Forschung ja vorwiegend mit solitären Wespen, also Einzellebenden. Das heißt, dort spielt diese komplexe Nestarchitektur gar nicht so die zentrale Rolle. Was mich von vornherein an den Wespen fasziniert hat, ist die enorme Vielfalt. Also es gibt allein an Hautflüglern, also Wespen, Bienen und Ameisen, die gehören eng zusammen, kennt man schon über 150.000 Arten. Und an stechenden Hautflüglern, also die hinten einen Stachel besitzen, und das ist ja das, was mich interessiert, kennen wir mehrere 10.000 Arten. Und die sind enorm vielfältig in ihrer äußeren Gestalt, in ihrer Lebensweise, in ihrem Nestbau. Also es ist wirklich unglaublich, was die Evolution da zustande gebracht hat.
5: Sie schreiben auch über dieses besondere Verhältnis von Biene und Wespe als Paar und als Gegner. Die Wespe hat da ein ziemliches Imageproblem gegenüber der Biene, ne?
6: Ja, das liegt ein bisschen daran, dass wir uns im Grunde an den falschen Arten orientieren, wenn wir über Bienen und Wespen nachdenken. Also jeder denkt dann sofort an die Honigbiene. Aber das ist auch nur eine von 20.000 Bienenarten oder über 20.000 Bienenarten, die wir heute schon kennen. Und die ist auch sehr speziell. Die wird in Kultur gehalten und die macht viele Dinge, die eine typische Biene eigentlich überhaupt nicht macht. Das heißt, sie ist gar nicht so repräsentativ für die Bienenvielfalt, wenn man die im großen Maßstab betrachtet. Und bei Wespen ist es ähnlich. Die deutsche Wespe und die gemeine Wespe, das sind diese beiden Arten, die im Spätsommer nervig werden können und so häufig auftreten. Die stellen auch eher eine Ausnahme dar, während die weitaus überwiegende Zahl der Wespen solitär, also einzeln lebt. Und da gibt's auch, wie gesagt, mehrere 10.000 Arten, die die ganz anders aussehen und sich ganz anders verhalten als diese beiden sozialen Arten.
5: Es kann ein bisschen verwirrend werden. Es ist auch für Trickfilmproduzenten ein bisschen verwirrend geworden. Die haben nämlich quasi die Wespe Maya erfunden.
6: Ja, genau, das ist so ein bisschen, das ist mir irgendwann mal aufgefallen. Also ich bin ja mit der Biene Maya auch aufgewachsen und habe sie als Kind mit großer Faszination gesehen. Und jeder erkennt im Grunde ja auch in der Biene Maya mit ihren einfachen ihrer einfachen Form und der schwarz-gelben Zeichnung eine Biene. Aber wenn man sich mal eine Honigbiene anguckt, dann sieht man, dass die gar nicht schwarz-gelb ist, sondern die ist so beige-braun, ocker gefärbt mit einer leichten Streifung, aber weit davon entfernt, so eine gelb-schwarze Warnzeichnung zu besitzen. Und ich denke, dass da das Wespenbild, das Wespen-Image und das Bienen-Image sich kulturell vermischt haben bei den Zeichnern dieser Serie, aber auch in anderen Bildern, die so vertraut sind für uns. Mhm. Also es reicht ja tatsächlich, so ein paar Cola zu machen und schwarz-gelb zu kringeln, dann denkt jeder an eine Honigbiene, aber sie sieht gar nicht so aus. Also eigentlich ist es eine Wespe.
5: Sprechen wir noch über nette Wespen. Ich habe gelernt, man kann Wespen zähmen, oder das ist zumindest schon passiert.
6: Ja, es gibt in der Literatur so ein paar Hinweise darauf, dass das schon mal passiert ist. Ob das wirklich so ist, kann ich letzten Endes gar nicht beurteilen. Ich habe es nicht selber ausprobiert. Aber ein ziemlich bekannter britischer Wespenforscher aus dem 19. Jahrhundert, der hat ziemlich ausführlich darüber berichtet, wie er eine Feldwespe, das ist so eine Wespenart, die hier bei uns auch vorkommt, als einzige Überlebende eines Staates aufgenommen hatte und sie mit Zuckerwasser gefüttert hat und dass sie richtig zutraulich wurde und sich auf seine Fingerspitze setzte und sich dann füttern ließ. Und ziemlich faszinierend, ob das wirklich eine Zähmung war oder ob sie einfach nur ein friedliebendes Geschöpf war, was sich dort Leckereien abgeholt hat. Kann ich nicht beurteilen, aber es gibt tatsächlich solche Berichte von gezähmten Wespen.
5: Die zahme Wespe Jester, so hieß sie, glaube ich. Es ist wirklich auch ein ganz trauriges Kapitel, wenn sie dann irgendwann stirbt und der arme Wespenforscher da wieder ganz alleine sitzt. Eine kurze praktische Frage auch an den Fachmann. Was tun Sie, wenn Sie Leuten die Angst vor Wespen nehmen wollen? Also ich kenne viele Leute, die tatsächlich auch in Panik geraten, sobald die Wespe am Cola-Glas sitzt.
6: Ja, ich versuche immer, die Menschen davon zu überzeugen, erstmal hinzugucken, bevor man die Panik zulässt. Denn die Wespen haben ja gar kein originäres Interesse daran, sich mit uns anzulegen. Die kommen ja nicht, um rumzustänkern. Das wird den Wespen immer gerne unterstellt, aber die haben ja ganz andere Interessen. Mhm. Wenn sie an der Cola sitzt, dann will sie eben Zucker aufnehmen. Und wenn man sie lässt, dann tut sie das ja auch. Und dann hat man genügend Zeit, mal hinzugucken, was da eigentlich passiert und sich vielleicht auch mit diesem faszinierenden Körperbau so ein bisschen auseinanderzusetzen und zu sehen, wie sie ihre kleine Zunge so in die Cola dipst und diese süße Flüssigkeit aufnimmt. Und ja, zu versuchen abzuwarten, und die wird dann auch wieder wegfliegen, also die ohne dass sie den Menschen, der zuguckt, irgendwie beachten wird. Und das lohnt sich. Also man muss jetzt Wespen ja nicht, wer weiß wie toll, finden, aber zuzugucken und zu versuchen zu erkennen, dass dort ein wirklich komplexer Organismus im Grunde nur sein Leben leben will, das ist, glaube ich, sehr lohnenswert.
5: Ja, die Wespenteile sich mal angucken und vor allem dann, was ich immer ganz faszinierend finde, ist, wenn die dann anfangen, so ein Stückchen Fleisch rauszusäbeln aus, weiß nicht, irgendeinem Brocken, der da liegen geblieben ist, und das dann abtransportieren, das ist schon eine enorme Arbeit, denke ich immer.
6: Ja, das ist auf jeden Fall. Also die haben diese sogenannten Oberkiefer-Mandibeln, die sind ziemlich scharfkantig, und das kann man auch sehr schön sehen, wie die so gegeneinander arbeiten und mit denen sie dann dieses Fleisch richtig herausschneiden können. Und so eine Last dann ins Nest zu tragen, das ist mit Sicherheit sehr energieintensiv.
5: Ich muss an dieser Stelle vielleicht offenlegen, ich habe auch schon über ein Tier geschrieben, über den Fuchs. Und meine Erfahrung war, je näher man sich an ein Tier heranarbeitet, desto ferner rückt es eigentlich. Also desto geheimnisvoller, komplexer wird es. Wie geht es Ihnen als Biologe? Sie sind ja noch viel tiefer in die Materie getaucht. Also können Sie meine Erfahrung da ein bisschen bestätigen oder haben Sie eine ganz andere Erfahrung gemacht?
6: Ja, ich kann die Erfahrung im Grunde bestätigen, wobei natürlich meine Beschäftigung mit den Wespen berufsbedingt sehr intensiv ist und auch schon sehr lange währt. Aber ich kenne das Gefühl, dass man, also das kenne ich im Grunde auch schon aus dem Studium heraus, dass je mehr man sich mit dieser Materie beschäftigt, desto schneller wächst die Erkenntnis, wie viel man nicht weiß. Und sie wächst irgendwie schneller als die Erkenntnis, was man alles schon gelernt hat. Also doch, das kann ich sehr gut nachvollziehen. Aber wie gesagt, das ist ja bei mir vielleicht auch ein bisschen anders gelagert, weil ich das ja tatsächlich beruflich mache und im Grunde jeden Tag damit beschäftigt bin, meine Wissenslücken zu füllen.
5: Und der Blick auf das Tier ist auch immer der Blick auf uns Menschen. Was haben Sie gelernt durch Ihre Arbeit oder was nehmen Sie vielleicht auch mit aus der Arbeit an dem Buch, was vielleicht ein bisschen eine andere Arbeit ist als die, die Sie tagtäglich tun?
6: Ja, das Buch in den Naturkunden, also das Wespenporträt, fügt sich eigentlich sehr schön ein in meine persönlichen Interessen. Also ich bin zwar primär Biologe, aber ich habe mich immer schon sehr dafür interessiert, wie sich meine eigene Wissenschaft, also die gesamten Biowissenschaften, so einordnen in das Leben der Menschen und welche kulturelle Bedeutung das im Grunde auch hat, was wir dort als Wissen produzieren. Und die Naturkunden stehen ja im Grunde genau für diese Schnittmenge, diese Schnittfläche aus meiner Sicht zwischen den Naturwissenschaften oder der Naturbeobachtung und der kulturellen Perspektive des Menschen auf das Tier. Und das nochmal so stärker herauszuarbeiten und auf den Punkt zu bringen, fand ich für das Wespenbuch bei Matthes und Seitz sehr gewinnbringend. Also ich fand das sehr schön, nochmal genau darüber nachzudenken, wie eigentlich die Kontaktzone zwischen Menschen und Wespen so beschaffen ist.
5: Die wehrhafte Schönheit, die uns im Sommer so ärgert, die Wespe, ihr ist ein ganzes Buch gewidmet, ein Porträt in der Naturkundenreihe von Matthes und Seitz. Und ich verspreche Ihnen, wenn Sie das Buch gelesen haben, ist Ihr Blick auf dieses Insekt völlig verändert. Ich will nicht sagen, ich bin jetzt Wespen-Fan, aber ich weiß sie doch zu schätzen. Danke dem Autor Michael Ohl, dem ich danke für das Gespräch und natürlich auch für das Buch.
6: Sehr gerne.
5: Und das war der Diskurs bei MDR Kultur. Es verabschiedet sich Katrin Schumacher. Ahoi.
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2: Um 20 Uhr mit Jean-Marc Heukemes. Nach dem Ansturm zehntausender Migranten auf die spanische Exklave Ceuta kommen die EU-Innenminister zu einer Dringlichkeitssitzung zusammen. Die irische Ratspräsidentschaft berief die Videokonferenz für Dienstag ein. 22 EU-Staaten hatten zuvor eine unverzügliche und koordinierte Antwort auf die Ereignisse gefordert. Das Schreiben wurde auch von Kanzler Friedrich Merz unterzeichnet. Der spanische Regierungschef Pedro Sanchez wies Kritik anderer Mitgliedstaaten zurück. Sie sei geprägt von Vorurteilen, Unwissenheit und politischen Interessen. Ein Großteil der Migranten soll inzwischen wieder nach Marokko zurückgekehrt sein. Nach dem tödlichen Unwetter in der sächsischen Schweiz haben sich Einsatzkräfte einen ersten Überblick über die Schäden verschafft. Dazu waren Drohnenstaffeln im Einsatz. Laut Feuerwehr erstreckt sich das Hauptschadensgebiet bei Rathen auf etwa 25 Hektar. Dort seien unzählige Bäume umgestürzt. Es bestehe weiter Lebensgefahr, Aufräumarbeiten seien derzeit nicht möglich. Das zuständige Landratsamt erließ für die betroffenen Waldflächen ein Betretungsverbot und drohte mit hohen Bußgeldern. Während des Sturms war gestern ein Wanderer ums Leben gekommen, 13 Menschen wurden verletzt. Nach mehr als einer Woche ist in Frankreich der Waldbrand bei Bordeaux unter Kontrolle gebracht worden. Innenminister Laurent Nunez erklärte, die Flammen breiteten sich nicht mehr weiter aus. Es gebe jedoch noch aktive Brandzonen, deshalb könnten noch nicht alle Evakuierten zurückkehren. Eine Woche nach dem Terroranschlag beim Christopher Street Day in Berlin haben sich rund 300.000 Menschen zum CSD in Hamburg versammelt. Etwa 55 Trucks und viele Gruppen zu Fuß bewegten sich durch die Hansestadt, um ein Zeichen für Vielfalt und Toleranz zu setzen. Viele tausend Menschen schlossen sich dem Zug an und feiern nun beim großen Straßenfest. Die Polizei ist mit doppelt so vielen Kräften im Einsatz wie ursprünglich geplant. Der Europäische Fußballverband UEFA hat FIFA-Chef Gianni Infantino das Vertrauen entzogen. In einer Erklärung heißt es, es könne im Weltfußballverband so nicht weitergehen mit geheimen Machenschaften. Infantino habe einen schäbigen Hinterzimmerdeal ausgeheckt und durchdrücken wollen. Die UEFA veröffentlichte ihre Erklärung unmittelbar, nachdem Infantino bei seinen umstrittenen Privatisierungsplänen für Fußball-WMs einen Rückzieher gemacht hatte. Das waren die Nachrichten. Das Wetter? In der Nacht zunächst oft klar, später zunehmend bewölkt, aber durchweg trocken. Gebietsweise gibt es auch Frühnebelfelder, das Ganze bei Tiefstwerten von 14 bis 7 Grad. Morgen dann wolkig bis sonnig und trocken bei 25 bis 29 Grad. Die Zeit 20.03 Uhr.
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3: Es ist August und es war bis hierhin schon so, so warm hier in Sachsen. Ich muss ganz tief Luft holen, um überhaupt diese erste Ansage gescheit hinzubekommen. Herzlich willkommen zum MDR Kultur Mixtape im Monat August Wir haben in den kommenden 2 Stunden viel miteinander vor. Ich habe 2 Monate lang in Fußgängerzonen und in den Alpen, auf Festivals und auf Baustellen herumgelungert und gelauscht. Was sind Dinge, die mir Menschen empfehlen, von denen vielleicht andere Menschen noch nicht gehört haben, und habe auf diesem Weg viel Neues, Wunderbares entdeckt. Außerdem gibt es in dieser Ausgabe vom Mixtape wieder ein Mixtape im Mixtape. Das heißt, großartige KünstlerInnen stellen uns ihre Lieblingssongs vor und schicken uns quasi einen akustischen Liebesbrief. Und in dieser Sendung ist es niemand geringere als die wunderbare Künstlerin Mine aus Berlin. Aber dazu später mehr. Jetzt erstmal EB mit Hurry Hurry.

Die Geschichte dieses Mannes ist einfach schier unglaublich. Sixto Diaz Rodriguez war das, geboren und gestorben im US-amerikanischen Detroit. Der war Singer, Songwriter und hat zwei aus unerfindlichen Gründen erfolglose Studioalben gemacht. Und nachdem die eben nicht so richtig Anklang finden wollten, hat er sich ins Privatleben zurückgezogen und parallel, ohne dass er das mitbekommen hat, es war ja noch eine Zeit vor Social Media, also zu Beginn der 70er Jahre, Ende der 60er Jahre des vergangenen Jahrhunderts, und ohne dass er es mitbekommen hat, erlangte seine Musik Kultstatus und große Bekanntheit in Südafrika, Australien und Neuseeland. Und an diesen Orten dachten die Menschen, der Autor und Interpret dieser Songs ist bereits verstorben. Und so ging da ein Paralleluniversum auf und ein Tor zu einer anderen Welt öffnete sich, als er dann wieder erkannt oder wiedergefunden wurde. Der Film Searching for Sugar Man, absolute Empfehlung von 2012, der behandelt das und hat das sehr, sehr eindrucksvoll in Filmgeschichte gegossen. Von Detroit geht's jetzt nach Dresden zurück auf dem Come to the Woods Festival von Christian Friedl und den Woods of Burnham habe ich die im Hintergrund sich schon warm spielende Band Monochrom entdeckt. Die haben das Publikum über ein Set von einer Stunde lang mit ihren hypnotischen und doch sehr hookigen und poppigen Elektro-Melodien, die auch handgespielt waren, also alles live erzeugte Klänge, absolut in ihren Bann gezogen. Und die Sängerin, die kommt aus Dresden und die anderen drei Mitspielenden kommen aus Berlin und Hamburg. Kari singt, Domi spielt Drums, Eddie Bass und Max Synthesizer. Sie haben gerade auf Bandcamp am 11. Juli ihr Live-Set von der Fusion veröffentlicht und im Herbst kommt eine erste Vinyl, die Band Monochrom mit K.

0: angelehnt an den gigantischen, epischen Jahrhundert-Hit It's Raining Men von den Weather Girls, hat Greta aus Hamburg eine Neuinterpretation, eine Interpretation, die vielleicht auch zeitgemäßer ist, gewagt und sich die besserwissenden, mansplainenden und sich immer rechtfertigen und selbst verheroisieren müssenden Männer zum Thema gemacht. Und ich finde, das ist wunderbar gelungen und ich musste jetzt schon wiederholt schmunzeln bei dem Text ihrer aktuellen Single. Ebenfalls sehr lehrreich, humorvoll, feministisch und non-patriarchal sind die beiden folgenden Songs, die ich beim Schlendern über den Dresdner Schaubudensommer im wunderbaren Performance, Straßen, Theater und Musikfestival in der Hauptstraße in Dresden. Und das Tolle an diesem Festival, das früher in der Scheune stattfand und damals eher einen anderen Planeten erschaffen hat, eine Parallelwelt, so ist es inzwischen doch ein Festival geworden, das inmitten der Stadtgesellschaft gepflanzt wurde und dort auch mit sehr, sehr niedrigschwellig, auch finanziell einen sehr, sehr niedrigschwelligen Zugang zulässt, sodass wirklich sich dort Menschen begegnen, die oft im Alltag sich nicht so häufig begegnen. Und die werden mit Kunst und Inspiration nur so befeuert. Und da sind die barbaren Barbies aufgetreten, eine akrobatische Comedy-Gruppe, die wirklich auch total spannend und humorvoll aktuelle gesellschaftliche Themen aufgreift. Und in deren Set, in deren Stück, was sie dort gespielt haben, kam sowohl das Stück Female Body von Farideh und das Stück Boobs von Ruth Wallace vor.
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1: Wie viele Kategorien für Bandnamen fallen Ihnen aus dem Stegreif ein? Ich bin spontan aus dem Bauch heraus auf 5 Kategorien gekommen. Nummer 1, einsilbige Bandnamen, so wie Pur oder Air oder Fish oder Thump. Dann Bandnamen, die aus Fantasieworten bestehen, so wie Uriah Heep oder Def Leppard. Dann gibt es ungoogelbare Bands. Da würde zum Beispiel auch die Band Air reinfallen oder die Band International Music. Also Sie kennen das, es gibt einen Begriff, den Sie suchen oder einen Eigennamen, der wie ein sehr, sehr häufig anderweitig genutztes Wort klingt und Sie kommen gar nicht dahin. Sie müssen irgendwie beschreiben, okay, ich suche nach International Music die Band und erst dann kann man die Internetpräsenz des Ensembles im Internet finden. Dann Kategorie 4, Bands, die nach Orten benannt sind, so wie Chicago oder Beirut oder die Dresden Dolls. Und die 5. Kategorie, auf die ich komme, das sind Bandnamen, die man sich einfach nicht merken kann. Und ich habe jetzt mit Ihnen etwas vor. Ich nenne Ihnen den Namen der Band, die das nächste Stück komponiert hat. Übrigens eine grandiose Neuentdeckung, die mir auf einer Studiobaustelle ein handwerkender guter Freund empfohlen hat. Und die Band kommt aus Nürnberg. Wer hätte das gedacht? Und ich wette mit Ihnen, dass wenn ich Sie am Ende dieser Sendung frage, wissen Sie noch, wie die eine Band hieß, es keine Chance gibt, dass Sie sich diesen Namen bis dahin gemerkt haben. Die Band, um die es geht, heißt Nun flog Dr. Bert Rabe und wir hören Blut und Toter Fuchs 2.

0: Find Me war das von Dahi, Moses Sumney und Mess. Ich war im Radio. Und zwar nicht hier im MDR Kultur, sondern bei Radio 1 mit meinem Freund Renko Dirks. Ebenfalls Musiker, begnadeter Gitarrist, den ich an anderer Stelle hier mit seiner eigenen Musik auch schon mal vorgestellt habe. Und mit dem zusammen mache ich in Dresden und Berlin die monatliche Mitsing-Reihe, das betreute Singen, wo 300 bis 4000 Menschen zusammenkommen und ihre Wünsche reinschreien und wir dann mit denen allen zusammen deren Lieblingshits singen. Und wir waren eingeladen bei Radio 1 in einer musikalischen Talksendung, die die Woche über jeden Abend live produziert und ausgestrahlt wird. Und mit uns war der musikalische Act Fars, eine Person aus Wien. Und diese Person hat wunderbare Musik dort vorgestellt und in der Anmoderation wurde darauf hingewiesen, dass diese Person eine großartige Musikentdeckungsradiosendung für den Sender FM4 in Wien macht. Und diese Sendung, die findet alle zwei Wochen statt, an einem Dienstag. Und die nennt sich Pop Shop. FM4, Pop Shop. Und zwei Stunden lang, wie eben auch im MDR Kultur Mixtape, werden dort neue Musiken vorgestellt, entdeckt. Und wir haben uns vor Ort entschlossen, dass wir eine Brieffreundschaft eingehen wollen und in unseren Sendungen auf die jeweils andere hinweisen wollen. Und dementsprechend hören Sie nicht nur die Sendung FM4 Pop Shop, sondern hören Sie sich auch die Musik von der Musikerin und Produzentin Fars an. Hier hören wir sie mit Cherry Angioma.
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0: Das war Amaya mit Nanai. Die Pressefreiheit, die Meinungsfreiheit und die Kunstfreiheit. Drei Schlachtfelder, auf denen in den vergangenen Jahren immer mehr Kämpfe ausgetragen werden. Was darf gesagt werden und was bringt uns in welcher Form auch immer als Gesellschaft weiter? Was sichert Demokratie? Und da hat sich in den vergangenen Wochen sowohl die Presse als auch die Kultur zusammengetan, vielleicht auch unfreiwillig, und einen Skandal produziert, der zumindest in meiner Umgebung heiß diskutiert wird. Es handelt sich um den Künstler Danger Dan, der damals schon mit seinem Song Kunstfreiheit, beziehungsweise das ist alles von der Kunstfreiheit gedeckt, einen großen Aufschrei oder eben auch viel Diskussionen hervorgerufen hat, und er ist wieder da. Er war mit dem Pianisten Igor Levit in die ZDF-Sendung Die Anstalt eingeladen, um dort seine neue Anleitung, wie man sich antifaschistisch engagieren kann, vorzutragen. Und ganz am Schluss gibt es pikante Zeilen, die in diesem Song nicht ausschließen, dass, also so lese ich das zumindest, dass man auch gewalttätig werden kann, allerdings aus Notwehr und in der Verteidigung. Diese Zeilen, oder wahrscheinlich waren es diese Zeilen, die den Intendanten des ZDFs dazu bewogen haben, den Gast ausladen zu lassen. Und das hat einen großen Aufschrei und viel Diskussion in allen politischen deutschen Lagern gegeben. Denn zum einen wird Danger Dan dafür kritisiert, dass er vermeintlich zur Gewalt aufruft. Und das ZDF wird dafür kritisiert, dass es sich mit einem solchen Kunstwerk nicht inhaltlich auseinandersetzt. Und das haben sogar die SatirikerInnen von der Anstalt selbst auch gesagt, dass ihnen das nicht schmeckt, sich dort die Butter vom Brot nehmen zu lassen. Noch dürfen wir hier spielen, was von der Kunstfreiheit gedeckt ist. Und deswegen lade ich Sie ein, bilden Sie sich doch eine eigene Meinung, sowohl über Musik als auch textlichen Inhalt des neuen Songs von Danger Dan. Keine Angst.
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0: Danger Dan mit Keine Angst. Die wahrscheinlich meist diskutierte Nummer, die es gerade so in Deutschland gibt. Aus gutem Grund oder nicht, darf jeder selber entscheiden.
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ja, ich bin ja eigentlich angetreten, um Ihnen Musik, die Sie vielleicht noch nicht kennen, zu empfehlen, vorzustellen. Bei dem gerade gehörten Song ist das insofern schwierig, als dass man den Namen eigentlich nur beschreiben kann mit einem Haufen Schriftzeichen. Und selbst das fällt mir schwer. Also sowohl der Songtitel als auch der Interpret oder die Interpretin schreiben sich mit ganz vielen Nullen und kleinen O's und dann Zeichen, wo ich gar nicht wüsste, wo die auf der Tastatur liegen, und nachmalen könnte ich es auch auf keinen Fall. Ob das vom Künstler oder der Künstlerin so gewollt ist, weiß ich nicht, aber es wäre auch noch eine neue Bandnamenkategorie, wie wir früher in der Sendung schon welche gesucht haben. Also Kategorie Nummer 7, Bandnamen, die man nicht nur nicht aussprechen oder sich merken kann, sondern die man gar nicht erst lesen kann. Trotzdem ist diese Musik wunderbar, und wenn Sie sie für sich selber noch einmal nachhören wollen, dann empfehle ich Ihnen, gehen Sie in die ARD Audiothek, die inzwischen ARD Sounds heißt, und suchen Sie das MDR Kultur Mixtape raus von August. Spulen Sie an die Stelle, an der wir uns jetzt gerade hier befinden, und dann öffnen Sie Ihre App zum Erkennen von Musik. Shazam, S-H-A-Z-A-M. Und dann können Sie zumindest diesen Song nochmal wiederfinden, ohne dass Sie den Namen tatsächlich kennen. Wir springen von Ambient zur Jazzmusik. I spend a lot of time thinking about things instead of doing them. Ich verbringe viel Zeit damit, über Dinge nachzudenken, anstatt sie zu tun. So in etwa übersetzt sich der erste Satz des kommenden Stückes frei. Cecile McLaurin-Salvant singt uns hier in einem Affenzahn das Stück Anything But Now. Und danach kommt Aldous Harding, wo es auch um Entscheidungsschwierigkeiten geht. 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

ein wunderschönes Hafen-Solo am Ende von Aldous Hardings What Am I Gonna Do. Und jetzt kommt aus Hamburg der Schlagzeuger und Komponist Silvan Strauss mit seinem neuen Song All Bosses.

0: mitten aus Leipzig zeige ich Ihnen jetzt die Band Welten um die Sängerin Anna Lucia Rupp. Sie ist in einer anderen Besetzung auch schon mal Teil der Sendung gewesen, nämlich mit ihrem Duo Ulissia mit der Sängerin Fama Mbub. Und jetzt gibt es eben von ihrer Band Welten diese wunderbare neue Single Oscar und Skooli.
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Szenecheck. Was geht eigentlich in Kassel? Ich war im vergangenen Monat als Workshop-Dozent für das Beat-Projekt in Kassel eingeladen und durfte mit jungen und nicht mehr so jungen MusikerInnen, die sich im weitesten Sinne mit Popmusik beschäftigen, ein Konzert gestalten. Und dabei habe ich folgende beiden Acts kennenlernen dürfen, nämlich Marilyn Harvest und Bennett. Und von den beiden hören wir jetzt Bronte und Traum.

Sie ist Sängerin, Texterin, Komponistin, Produzentin, Arrangeurin für Streich- und Orchesterinstrumente und seit nicht allzu langer Zeit auch Luftakrobatin. Die Rede ist von Mine aus Berlin. Das allererste Mal bin ich auf sie aufmerksam geworden durch die Empfehlung von Freunden. Damals zu ihren Studienzeiten hat sie ein Konzert in einem Theater für ihre Songs interpretiert von Orchester auf die Bühne gebracht und ich habe davon ein Video gesehen und war völlig baff. Und seitdem kommt von ihr nur Gutes. Wunderbare, extrem intensive und mitreißende Live-Konzerte, ganz tolle Kollaborationen, unter anderem mit Fatoni oder Abö-Syndrom oder vielen, vielen anderen Acts. Sie ist immer auf der richtigen Seite, was das Politische und das Feministische angeht. Und sie fördert die Newcomer-Szene extrem. Jetzt hören wir ihren Song Bild von mir, den sie gerade mit Eleo veröffentlicht hat. Und dann wird sie uns durch ihre fünf aktuellen Lieblingssongs führen.

gesagt aber gar nicht so richtig meine Lieblingssongs, weil ich habe gar keine Lieblingssongs. Ich habe immer nur Songs, die ich gerade sehr, sehr viel höre. Ich kann da irgendwie kein richtiges Ranking machen. Aber die werde ich euch jetzt vorstellen und wir fangen direkt an mit dem ersten Song. Und zwar ist das ein Song, den ich wirklich seit Monaten, jedenfalls seitdem ich den entdeckt habe, höre ich den rund. Ich höre den bestimmt alle 2 Tage 10-mal hintereinander. Und das ist von Eli Marco. Ich hoffe, man spricht das genauso aus. Und der Song heißt Rahmen. Ich mag einfach die Produktion so, so gerne und den Text auch. Mich greift das so ganz tief an. Ich weiß auch nicht, woran das liegt, aber es kommen alle Sachen zusammen, die ich gerne mag. Und deswegen hören wir den Song jetzt zusammen.

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1: Der zweite Song ist sehr meditativ und tanzbar zugleich von einer Künstlerin, die ich viel zu spät für mich entdeckt habe. Hat mir Alma gezeigt, by the way, die mich schon seit einiger Zeit in Luftakrobatik trainiert. Shoutout an sie an dieser Stelle. Und zwar ist es Austra mit Fallen Cloud. Ich liebe es, wie an der einen Stelle im Song plötzlich die Harmonie wechselt, nachdem man das gar nicht mehr erwartet hat. Das ist einfach so ein guter Moment. Ich krieg da jedes Mal Gänsehaut bis in die Zehenspitzen.

Der nächste Song kommt von Delisa und heißt Oh. Mir ist das mal zufälligerweise auf den Socials reingespült worden und ich war so direkt voll im Bann. Ich liebe diesen Track, der ist einfach perfekt produziert, total nah und irgendwie total dirty, aber auch so düster. Ich mag ja eh sehr düstere Sachen. Ich habe auch mal ein bisschen gedeepdived und es ist noch gar nicht so viel raus von Delisa, aber gerade wird immer mehr released. Ich würde euch auf jeden Fall empfehlen, da mal tiefer reinzugehen und die Künstlerin mal richtig auszuchecken, weil ich glaube, da ist einiges zu holen. Viel Spaß mit Oh.

0: Der vierte Song, den ich ausgesucht habe, kommt von Sinéad O'Connor, die ja leider schon verstorben ist. Sie hat so gute Musik gemacht und ist eigentlich ja vor allem bekannt durch ein Cover von Prince, Nothing Compares to You, aber hat auch so gute Musik selbst geschrieben und vor allem auch sehr gute politische Arbeit gemacht ihr Leben lang. Und wir hören jetzt einen Song, den ich sehr spät entdeckt habe. Ich weiß gar nicht, von wann der ist, ehrlich gesagt, aber mir ist ja erst letztes Jahr über den Weg gelaufen. Da habe ich ihn ziemlich lange rund gehört und der heißt Just Like You Said It Would Be.
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Und die Nummer 5 und damit auch der letzte Song, den ich für euch habe, kommt von einer Band, die vor vielen, vielen Jahren schon ihren Erfolg genossen hat, ich die aber erst 10 Jahre später entdeckt habe, und zwar ist das Polisa. Dieses ganze Album hat mich so krass geflasht, obwohl alles in einer ähnlichen Soundwelt stattfindet, ist jeder Song für sich so anders und erreicht mich irgendwie total. Ich komme aber auch aus diesem ganzen Cranberries-Universum, aus dieser Zeit, und irgendwie schließt es da voll gut an. Und witzigerweise muss ich dabei auch immer an die Band Aetna denken. Ich weiß nicht warum, aber irgendwie ist da so eine Brücke für mich da, was die Produktion angeht. Wir hören jetzt den Song Wasted Me von Polisa.

0: Wow, was ein Rausch. Vielen, vielen Dank, Mine, dass du uns mitgenommen hast auf diese Reise durch dein aktuelles Höruniversum. Mine wird ein neues Album veröffentlichen in knapp über einem Monat, am 4. September. Es wird heißen Killer und es wird sein ebenfalls Killer. 4. September, überall erhältlich. Und wenn Sie da draußen an den Empfängern jetzt Lust bekommen haben auf das neue Konzert und die neue Tour von Mine, dann kann ich Ihnen die Live-Dates empfehlen im Osten. Das wird Erfurt sein am 11.11., Chemnitz am 14.11., Leipzig am 15.11. und das Tourfinale am 21.11. Bei einem dieser Konzerte werden wir uns sicherlich über den Weg laufen. Außerdem könnten wir uns über den Weg laufen nächste Woche am 6.8. Da ist nämlich Sing, die große Mitsing-Revue mit dem betreuten Singen, wo ich vorher in der Sendung heute schon drüber erzählt habe, bei den Filmnächten am Elbufer in Dresden gemeinsam mit 4000 anderen die eigenen Lieblingshits singen. Jetzt bleibt eigentlich nur noch eine Frage offen. Wie hieß die Band mit dem Namen, die man sich nicht merken kann, aus Nürnberg? Genau, es ist einfach unmöglich. Die Band hieß Nun flog Dr. Bert Rabe. Ich wünsche Ihnen eine gute Zeit. Nächste Runde ist wieder mit Wenke Wollny und Antonia Hausmann. Und wir hören uns dann im Oktober.
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1: Was für ein Verlust. Der irische Musiker Glenn Hansard ist am Mittwoch bei einem Motorradunfall gestorben. Er war einer der wichtigsten und beliebtesten Musiker, nicht nur in seiner Heimat in Irland, sondern weltweit. In dieser MDR-Kulturkonzertsendung erinnern wir an Glenn Hansard, der vor allem auf der Bühne eine unglaubliche Energie entwickelt hat und wie kaum ein anderer Musiker das Publikum gefesselt hat. Mit seiner Musik, aber auch mit seiner charismatischen Persönlichkeit. Das hat er auch immer wieder bei Studio-Sessions gezeigt, die er hier bei MDR-Kultur gespielt hat. Ich bin Kerstin Poppendick und in den kommenden 2 Stunden hören Sie Live-Aufnahmen von Glenn Hansard aus dem Leipziger Gewandhaus, aus den Berliner Funkhaus-Studios und Sessions, die er hier bei uns im Funkhaus in Halle gespielt hat. Los geht's mit einem Konzert, das er 2016 in der Oper von Sydney gespielt hat. Das MDR-Kulturkonzert heute in Erinnerung an Glenn Hansard.

Glenn Hansard und Maybe Not Tonight im MDR-Kulturkonzert. Ein Mitschnitt seines Konzerts aus dem Opernhaus in Sydney. 2016 war das. Mehr davon gibt es noch zum Ende dieser Sendung. Glenn Hansard ist am Mittwoch gestorben. Eine Meldung, die viele Menschen geschockt hat, mich eingeschlossen. Das letzte Mal, dass ich Glenn Hansard gesehen habe, das war gerade erst im Mai. Da hat er seine beiden aktuellen Alben Don't Settle vorgestellt, die er vergangenes Jahr in Berlin aufgenommen hat. Eine Art Best-of mit Liedern, die einen Querschnitt durch seine Karriere zeigen. Aufgenommen an zwei Abenden im historischen Berliner Funkhaus in der Naleperstraße. Und da hören wir jetzt rein. Glenn Hansard und Down on Our Knees.

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0: 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Thank you, everybody. It was a wonderful night. Thank you. Very, very special. Thank you for being here. 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
1: Reckless Heart. Glenn Hansard im Berliner Funkhaus. Vergangenes Jahr war das gerade erst, dass er diese beiden Live-Alben aufgenommen hat. Don't Settle, Transmission East und West. Am 20. und 21. April. Das weiß ich so genau, weil der 21. April nämlich sein Geburtstag war. Glenn Hansard und seine Band haben an diesen beiden Abenden zwei Alben live eingespielt. Eine Art Best-of-Sammlung, könnte man sagen. Aber in besonderem Sound. Keinerlei Bearbeitung, keine Gesangs-Overdubs, keine zweiten Versuche. Hatte Glenn Hansard aber auch einfach nicht nötig. Der Mann war live so unfassbar gut. Das Publikum, das bei den Live-Aufnahmen vor Ort war, war begeistert. Und Sie hoffentlich auch jetzt gleich. So klang Glenn Hansard vergangenes Jahr im Berliner Funkhaus. High Hope, jetzt im MDR Kultur Konzert.

0: Thank you, everybody.
1: When Your Mind's Made Up, Glenn Hansard im Berliner Funkhaus im vergangenen Jahr. Ursprünglich ist der Song vom Soundtrack zum Film Once. In der Version jetzt ist er auf dem Album Don't Settle Transmissions West drauf. Die beiden Live-Alben, die er da vergangenes Jahr in Berlin aufgenommen hat, das werden die letzten sein, die Glenn Hansard aufgenommen hat. Ich finde es immer noch unfassbar zu sagen, Glenn Hansard ist tot. Er war gerade mal 56 Jahre alt. Bei einem Motorradunfall ist er am Mittwoch in seiner Heimatstadt Dublin tödlich verunglückt. Seine Leidenschaft für seine Musik, die war faszinierend. Er konnte Menschen für Musik begeistern, selbst wenn sie kein Rockmusik-Fan waren. Einfach, weil er so eine Ausstrahlung hatte. Das hat er auch immer wieder bei Studio-Sessions gezeigt, die er für MDR Kultur gespielt hat. Einige dieser Sessions habe ich jetzt für Sie. 2015, da haben wir mit ihm eine Session im Leipziger Täubchental aufgezeichnet. Da war gerade sein Album Didn't He Ramble erschienen. Meine Kollegin Julia Hämmerling hat damals mit Glenn Hansard gesprochen. Und diese Session, die hören Sie jetzt. Und los ging sie mit Winning Streak. Glenn Hansard 2015 in der MDR Kultur Studio Session.

0: Winning Streak vom Album Didn't He Ramble. Das war Glenn Hansard hier im Täubchental in Leipzig. Ja, er ist, wie ich eben schon sagte, Oscar-Preisträger, Sänger, Songschreiber und jetzt seit 2006 auch noch Schauspieler, denn er hat in dem Film Once die Hauptrolle neben Maketa Iglova gespielt. Im September dann hat er sein zweites Album als Solokünstler herausgebracht. Didn't He Ramble heißt es. Jetzt ist Glenn Hansard schon eher als Zweifler bekannt, als Selbstzweifler. Und ich frage mich natürlich, warum er jetzt also auch noch Solo macht. Das ist ja noch eine ganze Portion mehr Verantwortung.
1: Well, I mean, going solo really felt very natural after the Swell season, because the Swell season was already a departure for me from the Frames.
0: Okay.
1: I was really happy to be in a rock band and working away, but I'd always played solo concerts. And the Swell season felt like a very natural band to be in. And then when that ran its course, and that band is much more easy to leave because it was based in a romance. Mm. And so when that romance kind of ran its course, then the band had obviously ran its course. So I'm still a member of the Frames, and I do miss it, but I do need time away from it. Being in a band for a long time, it's an amazing thing because there's a brotherhood and a relationship that where we can play music on stage together and we almost don't have to think. But then the downside of that is we begin to learn each other's rhythms, you know. And I needed to make music with people where I was crashing against them a little bit and it was improvising.
0: Also Glenn sagte, dass der Übergang von den Frames zum Solokünstler eigentlich über das Duo The Swell Season passierte. The Swell Season war eben das Duo mit Maketa Iglova, mit dem er eben auch diesen riesen Hit Falling Slowly hatte. Und das Duo basierte eben auf einer kleinen Romanze mit Maketa, die ist dann zu Ende gegangen und somit hatte dann auch das Duo sein Ende gefunden. Und das war eigentlich ein sehr natürlicher Übergang dann nachher wiederum zum Solokünstler. Das heißt, es ging eigentlich alles Step by Step. Und er hat mit den Frames immer noch ein enges Verhältnis, er ist auch immer noch Teil der Band. Und er weiß aber auch, dass sie alle einen sehr ähnlichen Rhythmus gefunden haben. Und was ihn jetzt halt gerade sehr anregt, was er jetzt gerade sehr interessant findet, ist, dass er mit Musikern zusammen ist, die ihn dann auch wiederum überraschen. Und wir hören jetzt noch einen Song von Glenn Hansard und seiner Band, der heißt Just to be the One.

Just to be the One. Glenn Hansard in einer MDR Kultursession, die er 2015 im Täubchental in Leipzig gespielt hat. In dieser MDR Kulturkonzertsendung heute erinnern wir an den irischen Musiker Glenn Hansard, der Mittwoch gestorben ist. Was für eine traurige Woche für die Musikwelt. Und wie beeindruckend zu sehen, wie viele Menschen Glenn Hansard mit seiner Musik berührt hat. Ich fand es auch faszinierend zu sehen, wie viele andere Musiker und Musikerinnen ihre Gedanken zu seinem Tod geteilt haben. Bruce Springsteen zum Beispiel, Bono von U2, Rhiannon Giddens oder auch Ed Sheeran. Auch Barack Obama hat ihn gewürdigt und in seiner Heimatstadt Dublin sind spontan hunderte Fans zu einem Straßenkonzert zusammengekommen. 2017 hat uns Glenn Hansard in Halle im Studio besucht, kurz bevor sein Album Between Two Shores erschienen ist. Damals hat mein Kollege Jan Kubon mit ihm gesprochen. Aber erstmal hat Glenn Hansard einen Song für uns gespielt. Klar, Musik kam bei ihm immer an erster Stelle. Time will be the healer. Glenn Hansard 2017 in einer MDR-Kultur-Studio-Session.

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1: Virgil and the Man. 2017 hat Glenn Hanser diesen Song bei uns im Studio in Halle eingespielt in einer MDR-Kultursession. Was für ein Musiker. 1990, da hatte er seine Band The Frames gegründet. Damit war er schon erfolgreich. Aber der endgültige Durchbruch war dann der Film Once. Eigentlich sollte Glenn Hansard für den Film nur den Soundtrack schreiben. Aber dann hat der Filmdirektor ihm spontan die Hauptrolle gegeben. Was für eine kluge Entscheidung. Glenn Hansard und Marketa Irglova, die waren fantastisch zusammen. Als Schauspieler und als Musiker. Für ihren Song Falling Slowly aus dem Film, da gab es später dann auch einen Oscar. Sollten Sie diesen Film tatsächlich nicht kennen, große Empfehlung. Aber grundsätzlich kann man den Film natürlich auch immer wieder sehen. Eine MDR-Kultursession habe ich noch für Sie. Auch 2019 haben wir Glenn Hansard für eine Session getroffen. Und zwar in Berlin in einem Hotel. Damals war Glenn Hansard mit seinem Album This Wild Willing unterwegs. Da ging es viel um seine Zeit in Paris. Und darüber hat er dann auch mit meinem Kollegen Jan Kubon gesprochen. Was er gesagt hat, hören wir gleich nach Race to the Bottom. Damit hat Glenn Hansard nämlich damals seine MDR-Kultursession begonnen.

0: 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It's about constantly striving to go deeper and to look further into what it is you're after, you know, and don't, you know, never slow down.
1: Der nächste Song, Down Settle, hat nichts damit zu tun, dass man sich zurücklegen sollte, sondern das Gegenteil ist eigentlich der Fall. Man sollte immer weiter, immer tiefer eindringen in das Leben, in die Schönheit auch des Lebens, in das Tun. Und Sie hören die MDR Kultur Studio Session. Mein Glas heute Glenn Hensert und wir hören den Song Down Settle.
0: Okay, before I start this song, I want to make a special thank you to my friend Tim Newhouse, who lent me this guitar today for the radio session. I left Dublin yesterday, and only when I got to the airport, I realized I'd forgotten my guitar. So thank you, Tim.

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0: Downsetter, die MDR Kultur Studio Session mit Glenn Hansard. Heute aus dem Michelberger Hotel in Berlin. Das Album. Für mich klingt das ganz anders als alle anderen Alben, die ich von Glenn Hansard bis jetzt gehört habe. I think you came up with the idea to have an acoustic album with a couple of ambient electro sounds on it. That was the main idea. Then you started working with two electric musicians, sound connoisseurs, whatever. Sure. One name is Dunk Murphy, the other one is David Cleary.
1: Yeah.
0: And but then everything went a different way.
1: Well, yeah, I mean, whenever we set out to do something, whenever we decide a thing is going to be a certain way, the tighter we hold on to that vision, the less magic is allowed to happen, because we hold tight to a thought and then we don't allow anything to lead us off that path. And that sometimes is necessary. But on this record, for me, when I met the Iranians in Paris, it really changed. The Kosheresh Brothers, it really changed the direction of the record, and I was very happy about that.
0: Also er hat gesagt, ja, das war grundsätzlich mal der Plan, so ein leichtes akustisches Album mit ein paar elektronischen Sachen. Aber wann immer man an einer Sache zu dolle festhält, klammert man die Freiheit der Idee aus, man lässt sie nicht rein und dann ist was Magisches passiert. Let's talk about one song that really touched my heart. That's the song called Leave the Light.
1: Okay. This song is a song that I wrote around the time that I was traveling with some friends across the north of Spain in an Irish, traditional Irish boat. We rowed for 5 weeks on the North Atlantic across the Bay of Biscay, stopping in the Basque Country, in Asturias. And we had a really wonderful time there. And it's now become a song of passing and a song of mourning and grief. From my friend Danny Sheehy, who died on the same boat when a rogue wave came and subsumed the boat, and the rest of the crew managed to swim to shore, but Danny couldn't quite deal with the cold. On the coast of Portugal, the water is very, very, very cold.
0: And he was not the youngest guy.
1: He wasn't the youngest guy, and also he's not a swimmer. And so when he hit the water, he had a cardiac arrest and he drowned. So the guys in the boat tried to keep him alive and they tried to get him to shore, but it was too late. Mm. And so it's now become a song of tribute to him.
0: Also zum nächsten Song, Leave the Light, muss man eine kurze Vorgeschichte erzählen. Glenn war mit vier anderen Künstlern auf einer Art Pilgerfahrt unterwegs in einem traditionellen irischen Boot. Das besteht eigentlich tatsächlich aus wie ein großes Kanu, besteht aus einem Holzrahmen, ist mit Segeltuch umspannt. Und mit an Bord war Danny Sheehy, ein irischer Schriftsteller, auch ein guter Freund von ihm. Und sie sind den ganzen Weg von Irland Bay von Biscaya bis dann nach Santiago de Compostela, gefahren. Das sind how many kilometers? 2,500.
1: I think it's more like.
0: All right. It's
1: I'm not
0: distance.
1: Sure. To be honest, it's the length
0: distance.
1: Of Spain.
0: Okay. Also eine verdammt lange Zeit. Und Danny war mit an Bord und alles war eigentlich auch cool. Und sie sind angekommen und da gibt es immer so einen Abschlussgottesdienst und der wurde auch gefeiert. Und da hat Glenn diesen Song auch Leave the Light geschrieben. Und Danny hat diese Touren immer wieder gemacht, dieses Fahren mit dem Boot über das Meer, über das offene Meer. Das waren tatsächlich auch Boote, keltische Boote, die für die großen Passagen auch gebaut wurden. Aber jeder hat gesagt, ey, mach das nicht, fahr nicht raus. Und ein Jahr später ist er dann rausgefahren mit dem Boot wieder mit vier anderen Leuten und ist dann tatsächlich in einer Strömung, in einem Wirbel zum Kentern gekommen. Und weil er tatsächlich nicht mehr der Jüngste war, ist er in das kalte Wasser vor Portugal gefallen und dann gestorben. Und deshalb ist dieser Song Leave the Light jetzt auch ein Tribute-Song an Danny Sheehy, an den Schriftsteller und Freund von Glenn Hansard. I think we're gonna hear that song right now.
1: Yeah, I'll play.
0: Sie hören die MDR Kulturstudio-Session. Mein Gast heute, Glenn Hansard, Leave the Light.
1: Do you know what? It's been so long since I recorded this song. I just need to figure out what the tuning is. Let's see.

Leave a Light, Glenn Hansard in einer MDR-Kultur-Session, die wir 2019 mit ihm aufgezeichnet haben. In dieser MDR-Kultur-Konzertsendung heute erinnern wir an Glenn Hansard, der am Mittwoch bei einem Motorradunfall tödlich verunglückt ist. 56 Jahre alt war er und hatte einen 3-jährigen Sohn. Sein Tod ist für viele unfassbar. Für Fans, Musiker, Freunde und Familie natürlich. Er war nicht nur einer der erfolgreichsten, sondern auch einer der beliebtesten Musiker Irlands. Seine Leidenschaft für die Musik, und damit meine ich nicht nur seine eigene Musik, und seinen Spaß, das war einfach alles ansteckend. Er konnte leise, berührende Balladen genauso wie laute, kraftvolle Songs. Der Mann hatte eine unfassbar berührende Stimme. Zum Ende dieser MDR-Kultur-Konzertsendung gehen wir nochmal nach Sydney. Im Opernhaus dort hatte Glenn Hansard 2016 ein Konzert gespielt. Ein Konzert, das so eindrücklich zeigt, was für ein außergewöhnlicher Live-Musiker er war. Und natürlich darf in dieser MDR-Kultur-Konzertsendung der Song Falling Slowly nicht fehlen. Glenn Hansards berühmtester Song und der Song, der ihm einen Oscar eingebracht hat. Glenn Hansard, heute im MDR-Kulturkonzert, in Erinnerung an einen einzigartigen Musiker. Am Mittwoch ist er bei einem Motorradunfall gestorben, aber seine Musik, die bleibt natürlich.

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1: Um 0 Uhr mit Benjamin Day. In der Debatte um den Ansturm von Migranten in Ceuta verlangt der SPD-Co-Vorsitzende Klingbeil Respekt und Solidarität für Spanien. Das Land habe entschlossen gehandelt. Gerade in solchen Situationen dürfe Europa sich nicht auseinanderdividieren lassen, hob Klingbeil hervor. Die EU-Innenminister wollen sich am Dienstag mit dem Migrantenansturm auf die spanische Exklave befassen. Zuvor hatten mehrere EU-Regierungschefs Madrid für den Vorfall verantwortlich gemacht. Als Beispiel nannten sie, dass Spanien vor einigen Monaten die Legalisierung von rund 500.000 irregulären Migranten eingeleitet hatte, als Maßnahme gegen den Arbeitskräftemangel. Nach dem Scheitern der FIFA-Investorenpläne bleibt es bei der deutlichen Kritik an Weltfußballverbandschef Infantino. Der Europäische Verband UEFA wirft der aktuellen FIFA-Führung vor, nicht nur das Vertrauen der europäischen Fußballverbände, sondern auch das vieler anderer Mitglieder der Fußballfamilie verloren zu haben. DFB-Präsident Neuendorf ließ mitteilen, der FIFA-Präsident habe eigenmächtig, intransparent und letztlich auch unverantwortlich im Sinne des Fußballs gehandelt. Im parteiinternen Streit um die Abschaffung der Rente mit 63 stellt die CDU-Führung ihren Kurs klar. Der neue Unionsfraktionschef Frei und die neue CDU-Generalsekretärin Hoppermann machten deutlich, dass die Regierung an der Abschaffung der abschlagsfreien Frührente als Teil des Reformpakets festhält. Protest kommt aus Ostdeutschland. Die Ministerpräsidenten von Sachsen, Sachsen-Anhalt und Thüringen setzen sich dafür ein, dass Menschen nach 45 Versicherungsjahren ohne Abzüge in den Ruhestand gehen können. Eine Woche nach dem Terroranschlag am Rande der Christopher Street Day Feiern in Berlin haben in Hamburg zehntausende CSD-Teilnehmer für sexuelle und geschlechtliche Vielfalt demonstriert. Unter dem Motto »Solidarisch queer – Haltung zeigen für eine Zukunft ohne Angst« zog eine Parade von 60 Lastwagen als fahrende Bühnen durch die Innenstadt. Rund 300.000 Menschen waren nach Angaben von Polizei und Veranstaltern auf den Straßen. Die niederländische Sprinterin Lorena Wiebes hat die erste Etappe der Tour de France Femmes gewonnen und sich damit das gelbe Trikot gesichert. Die 27-Jährige setzte sich im Massensprint nach 138 Kilometern im schweizerischen Lausanne durch. Als beste Deutsche kam die Rosenheimerin Antonia Niedermayer mit 8 Sekunden Rückstand als 17. ins Ziel. Das Wetter in Deutschland? In der Nacht im Südosten noch Schauer oder Gewitter, sonst meist trocken und nur locker bewölkt oder klar. Stellenweise Nebel bei Tiefstwerten von 19 bis 8 Grad. Am Tag trocken und sonnig, später im Süden einzelne Schauer oder Gewitter. Soweit die Nachrichten. Es ist jetzt 0 Uhr 3.
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3: Im besten Falle spielst du und du weißt hinterher überhaupt nicht, was du gespielt hast. Und wenn du dann das Band hörst, dann weißt es. Dann ist es meistens gut, wenn du es nicht mehr weißt. Wenn du wirklich alles um dich herum vergisst und ganz tief in die Musik eintauchst und du weißt nicht mehr, dass du überhaupt spielst. Wenn es so läuft, dann ist die Musik meistens sehr gut.
4: Sagt einer der wichtigsten europäischen Pianisten des Jazz der letzten Jahrzehnte. Diese Fähigkeit, komplett in die Musik einzutauchen, alles, was man mal gelernt hat, nur noch unterbewusst einfließen zu lassen und sich ganz dem Moment hinzugeben, in der Interaktion mit seinen Mitspielern, das alles beherrscht Joachim Kühn wie kaum ein Zweiter. Der 1944 geborene Kühn hat sein ganzes Leben der Musik gewidmet. Und wie es sich für einen Sohn der Stadt Leipzig gehört, begann dieser musikalische Weg mit Johann Sebastian Bach.

Irgendwie bin ich ja mit Bach aufgewachsen. Ich hatte meinen Konfirmationsunterricht in der Thomaskirche Leipzig. Bin da konfirmiert worden, hab die Thomane da oft gehört und hab auch, fing an, mein erstes Konzert schon als Sechsjähriger. Damals erst Robert Schumann, aber ich erinnere mich auch an das italienische Konzert von Bach und andere Werke von Bach, die ich dann auch in Jugendjahren gespielt habe. So, das war also meine Grundlage sozusagen, auch im Unterricht. Und da gleichzeitig parallel, beziehungsweise gleich 10 Jahre später, hörte ich dann Ornette Coleman zum ersten Mal auf Platte in Leipzig noch. Es muss so Ende der 50er, vielleicht 1960 gewesen sein, mit dieser Platte, This Is Our Music. Und da wusste ich auch sofort, also es ist die Musik, mit der ich mein Leben verbringen werde.

Das Leben mit dem Jazz und für den Jazz hat Joachim Kühn über die Jahrzehnte auch immer wieder nach Frankfurt am Main gebracht, zum Deutschen Jazzfestival. Zum ersten Mal saß er 1968 dort am Klavier, damals in einem Quartett zusammen mit seinem älteren Bruder, dem Klarinettisten Rolf Kühn. Zum bisher letzten Mal im Jahr 2025 mit seinem French Trio und dazwischen immer wieder mit ganz unterschiedlichen Projekten und Formationen. Das ist eine enorme Zeitspanne von fast 60 Jahren. Die wollen wir hier in der ARD Jazznacht heute gemeinsam durchqueren und anhand ausgewählter Live-Aufnahmen vom Festival aus ganz unterschiedlichen Phasen noch einmal nacherleben. Mein Name ist Martin Kersten. Ich darf Sie bis 6 Uhr durch das Programm begleiten. Wir beginnen mit einem Konzertmitschnitt aus dem Archiv des Hessischen Rundfunks vom 1. Oktober 1982, entstanden beim 18. Deutschen Jazzfestival in Frankfurt. Davor war an diesem Abend in der Alten Oper schon das HR Jazz Ensemble aufgetreten und Kassiba, eine damals gerade neu gegründete Formation um Heiner Goebbels und Alfred Hart, die das Publikum mit einer Mischung aus Jazz, Punk, Rock und neuer Musik mächtig aufgewühlt hatte. Demgegenüber fast schon wieder konventionell und vertraut wirkte anschließend der Auftritt von Joachim Kühn und seinem Quartett. Kühn war damals bereits ein international anerkannter Jazzpianist, einer der wenigen Europäer, dessen Name man auch in der US-amerikanischen Jazzszene kannte. Mit seinem damaligen Stammquartett, bestehend aus dem Saxophonisten Christoph Lauer, Detlef Beyer am Bass und dem Schlagzeuger Gary Brown, hatte er gerade ein Album veröffentlicht, aus dem auch die Stücke des Abends stammten. Allerdings musste Kühn beim Jazzfestival-Auftritt auf seinen gewohnten Drummer verzichten. An Browns Stelle saß Leroy Lowy am Schlagzeug. Wir steigen ein beim Titel »Vacations«.

0: 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Sie hören eine Live-Aufnahme des Joachim-Kühn-Quartetts aus dem Jahr 1982 vom 18. Deutschen Jazz-Festival Frankfurt. Die Titelansagen kommen jetzt direkt von der Bühne von Joachim Kühn.
1: Dankeschön. Ich kann mich leider nicht so richtig bücken. Ich habe Hexenschuss. Aber, Moment. Okay. So, das erste Stück war eine ganz neue Komposition vom letzten Urlaub, das heißt auch Vacation. Und das letzte Stück war ein Titel von unserer ersten LP, die diesen Monat erscheint, mit dem Titel Oysters. Und von diesem gleichnamigen Plattenwerk spielen wir jetzt noch die Ballade Going Home.

Christoph Lauer, Saxophon. Detlef Bayer am Bass. Und unser eigener Schlagzeuger konnte leider heute nicht kommen. Und dafür haben wir also einen Freund aus Stockholm geholt. Und wir haben die letzten Tage ein bisschen gespielt und es hat tierisch Spaß gemacht. Und ich finde, er macht einen tierischen Job. Ist Leroy Lowe.

So, zum Schluss spielen wir jetzt noch ein Stück auch von der LP. Und das Stück heißt 60 Steps. Und das Stück heißt so, weil das Stück 60 Harmonien hat.

0: Das Joachim Kühn Quartett. Joachim Kühn, Christoph Lauer, Detlef Bayer, Leroy Lowy. Das Joachim Kühn Quartett.
1: Das Joachim Kühn Quartett beim 18. Deutschen Jazz Festival. Ein Mitschnitt aus der Alten Oper Frankfurt vom 1. Oktober 1982. Weitere Auftritte von Joachim Kühn bei anderen Auflagen dieses traditionsreichen Jazz-Festivals gibt's gleich.

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1: Mit Joachim Kühn steht eine ganz wichtige Persönlichkeit des deutschen, ja des europäischen Jazz der letzten Jahrzehnte heute im Fokus von ARD Jazz, die Nacht. Mein Name ist Martin Kersten. Joachim Kühn, der 1944 in Leipzig geborene Pianist, hat über all die Jahrzehnte seines Wirkens besonders einem Festival die Treue gehalten, dem Deutschen Jazzfestival in Frankfurt. Hier ist er seit seinem Festivaldebüt 1968 immer wieder aufgetreten, in unterschiedlichsten Formationen und mit ganz verschiedenen musikalischen Projekten. Und auch 2025, mit über 80 Jahren, ist er erneut der Einladung aus Frankfurt gefolgt. Warum eigentlich?
2: Ja, weil ich dazu Lust habe. Also jetzt über das ganze Jahr rumzureisen, hätte ich jetzt keine Lust mehr. Das habe ich einfach zu lange gemacht. Und die Reisen werden ja immer beschwerlicher und das macht keinen Spaß. Das ist eigentlich der Hauptgrund. Aber es gibt eben diese berühmten Ausnahmen. Und Frankfurt ist für mich schon immer eine berühmte Ausnahme natürlich, weil ich hier schon das erste Mal 1968 gespielt habe. Damals mit meinem Bruder Rolf, mit dem ich öfters in Frankfurt spielen konnte. Und seitdem, ja, ich weiß nicht, wie oft ich in Frankfurt zum Festival gespielt habe, aber für mein Gefühl oft. Und Frankfurt ist eben so eine Ausnahme. Ist ja nun Frankfurt Jazz für das Älteste, die Tradition. Und das Feeling hier hinter der Bühne ist auch immer sehr wunderbar. Die Leute sind unheimlich nett und die machen es einem möglich, die Musik, die mir am Herzen liegt, richtig rüberzubringen.
1: Die Erinnerung von Joachim Kühn trügt nicht. Ein Blick ins Archiv des Hessischen Rundfunks fördert tatsächlich viele Stunden an Konzertmitschnitten zutage, die seine Auftritte in Frankfurt seit den späten 1960er Jahren dokumentieren. Ich habe versucht, daraus eine Auswahl zu treffen, die einen guten Querschnitt durch die Jahrzehnte bietet, ein paar Meilensteine abbildet und einen Eindruck von der Vielfalt des künstlerischen Schaffens von Joachim Kühn gibt. Wir starten mit dem jüngsten Konzert, also mit seinem Auftritt im Oktober 2025 beim 56. Deutschen Jazzfestival. Zu diesem hatte er sein aktuelles French-Trio mitgebracht. Seit Kühn Ende der 1960er Jahre nach Paris gezogen ist, hat er viel mit französischen Musikern zusammengearbeitet. Legendär ist sein Trio mit dem Bassisten Jean-François Jenny Clark und dem Schlagzeuger Daniel Humert, das über 2,5 Jahrzehnte existiert hat und das er mal das Trio seines Lebens genannt hat. Sein aktuelles French-Trio ist noch nicht so lange zusammen, braucht sich aber hinter dem Vorgänger keineswegs zu verstecken. Mit Thibaut Cellier am Bass und Sylvain Darifour an den Drums hat Kühn hier wieder zwei Ausnahmekönner um sich geschart. Beide sind nur rund halb so alt wie der Pianist, haben aber bereits allerbeste Referenzen vorzuweisen. Beim Jazzfest Berlin haben die drei 2024 schon für Furore gesorgt, jetzt also der Auftritt in Frankfurt beim Deutschen Jazzfestival 2025. Viel Vergnügen!

0: Das Joachim Kühn French Trio mit den Titeln Echo P und A Place to Be beim Deutschen Jazz Festival Frankfurt 2025. Frage an Joachim Kühn: Was verbindet ihn so eng mit den Franzosen im Allgemeinen und besonders mit seinen beiden Mitstreitern Thibaut Sellier und Sylvain Darifour?
1: Frankreich war für mich schon immer wichtig. Schon 1969 bin ich nach Paris gezogen und habe mein Leben lang immer mit Franzosen geschmissen. Mir liegt irgendwie diese Spielweise. Das Leichte, elegant und erfinderisch. Ja, das Risiko für den Moment. Und das Trio ist so entstanden, wie im Jazz ein Trio entstanden. Der Thibaut, ich lernte ihn beim Frühstück in Paris kennen. Und wir sprachen rüber, kommt aber nach Paris, wir spielen ein bisschen. Und die kamen, dazu muss ich sagen, dass Sylvain Darifour mit dem Drummer, den ich kenne schon seit über 20 Jahren durch Amy Parisien, ist einer, mit dem ich schon immer gerne spielen wollte. So hat sich das ergeben, wunderbar auf Ibiza. Wir haben gespielt, das wurde unsere erste Platte, The Way. Als wir spielten, wussten wir gar nicht, dass wir eine Platte machen. Also sowas gefällt mir, also diese Zufälle, die der Jazz bietet. Das war praktisch, das Zusammentreffen war auch praktisch improvisiert.
0: Inzwischen ist aus dem improvisierten Zusammentreffen, wie Kühn es beschreibt, ein festes Trio geworden, das Joachim Kühn French Trio. Und von ihm hören wir jetzt noch den zweiten Teil des Konzerts beim 56. Deutschen Jazz Festival in Frankfurt im Oktober 2025.

Joachim Kühn beim Deutschen Jazz Festival 2025 in Frankfurt. Die Aufnahme mit seinem French Trio, also mit Thibaut Cellier am Bass und dem Schlagzeuger Sylvain Darifourg, entstand am 23. Oktober im Sendesaal des Hessischen Rundfunks. Nach den Nachrichten machen wir weiter mit Joachim Kühns erstem Auftritt bei diesem Festival im Jahr 1968. Also bleiben Sie dran.

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1: Um 2 Uhr mit Ronald Lessig. Angesichts des Ansturms von Menschen auf die spanische Exklave Ceuta in Nordafrika hat Bundesaußenminister Wadephul die EU-Kommission zum Handeln aufgefordert. Der Schutz der Außengrenzen müsse absolute Priorität haben, sagte er der Bild am Sonntag. Aus der Nachrichtenredaktion Constanze Semide.
2: Er nannte den Vorfall in Ceuta einen absoluten Stresstest, den Europa bestanden habe, aber es sei auch deutlich geworden, wie anfällig der Kontinent sei. Wichtig sei nun, das Schengen-System nicht weiter zu gefährden. Bundesfinanzminister und SPD-Co-Chef Klingbeil lobte das Vorgehen Spaniens. Ministerpräsident Sanchez habe entschlossen gehandelt. Der Europapolitiker Weber kritisierte dagegen auf RTL die spanische Regierung und brachte mehr Befugnisse für die Grenzschutzagentur Frontex ins Gespräch.
1: In Moskau sind bei einer Explosion in einem Restaurant 3 Menschen getötet und mindestens 20 weitere